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1: Ich denke, Paulus wurde so total überwältigt, immer wieder zu wissen, ich diene in der Gemeinde, die ich geschändet habe. Wie kann das bloß überhaupt möglich sein, dass er das erlaubt, dass er das befürwortet, dass er mich dazu berufen hat? Wie kann das bloß möglich sein? Und ich denke, jeden Tag lief Paulus herum in seinem inneren Selbstbild. Was ich verdient habe, war der Tod. Durch das, was ich getan habe, verdiente ich für die Ewigkeit in den Hölle geworfen zu sein. Und was ich bekomme als Gnadengeschenk, ist den Himmel. Und dann diesen Dienst, der mir anvertraut wurde, jeden Tag umgehauen von der Größe der Liebe Gottes für ihn, in Christus. Wie kann das sein? Und doch, heute darf ich noch einmal in der Liebe leben, aus der Liebe leben, die Liebe weitergeben. Heute darf ich diese Liebe zeigen. Ein Ehemann, der das begreift in der Ehe, ein christlicher Ehemann, der das wirklich begreift und sagt, solch eine überwältigende Liebe Christi für die Gemeinde darf ich empfangen und auch meiner Braut um Jesu Willen weitergeben.
0: 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Wir preisen den Herrn für seine Barmherzigkeit. 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
2: Sie hören nun die gute Nachricht aus Gottes Wort. Unser Wochenvers steht in Sprüche 23, Vers 24. Der Vater eines Gerechten freut sich. Und wer einen Weisen gezeugt hat, ist fröhlich darüber. Das war unser Merkvers aus Sprüche 23, Vers 24.

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1: Und nun stehen wir also an unserem Elisa, mitten in der Geschichte, 2. Könige 5. Das ist Seite 388 im Alten Testament. Wir sind mitten in der Geschichte. Ich muss für die letztes Mal nicht da waren, den Zusammenhang kurz erzählen. In dem heidnischen Syrerland lebt ein mächtiger, gewaltiger Feldhauptmann, der aber aussätzig ist. Und durch eine kleine Sklavin hört er, dass in Israel ein Gott wäre und ein Prophet dieses Gottes, der vielleicht helfen könnte. Und so kommt er nun auf allerlei Umwegen zum Propheten Elisa. Hält mit hoch zu Ross, mit Wagen und Reitern vor der Wohnung des Elisa, und der Elisa lässt ihm nur durch den Boten bestellen: Geh in Jordan und tauch dich 7-mal unter. Darauf kriegt der Mann einen Mordswut und sagt: Ich meinte, der Elisa käme raus und würde über die Stelle fahren, die krank ist, und würde den Namen deines Gottes anrufen. Ich meinte, er würde doch irgendetwas unternehmen, mich einfach da in Jordan schicken, das ist ja Käse, nicht? Und will wütend weg, dann reden seine Knechte ihm zu: Er soll's doch tun. Wenn der Elisa große Dinge verlangt hätte, hätte er es vielleicht auch getan. Und darauf tut er das und wird von seinem Aussatz geheilt. Und da stehen wir nun, 2. Könige 5, Vers 15. Und er kehrte wieder zu dem Mann Gottes, zu dem Elisa, samt seinem ganzen Heer. Also Heer ist ein bisschen übertrieben gesagt, Sie dürfen nicht denken, dass da Artillerie und Panzertruppen ankamen, sondern das ist also ein Riesentross, nicht? Für was ist, der hat ein Gefolge. Mit seinem ganzen Heer. Und da er hineinkam, trat er vor ihn und sprach: Siehe, ich weiß, dass kein Gott in allen Landen ist, außer in Israel. So nimm nun den Segen von deinem Knecht, er wird ihm die Geschenke geben. Elisa aber sprach: So wahr der Herr lebt, vor dem ich stehe, ich nehme es nicht. Und der Feldhauptmann nötigte ihn, dass er es nehme, aber er wollte nicht. Da sprach Naeman: Möchte in deinem Knecht nicht gegeben werden von dieser Erde eine Last, so viel 2 Maultiere tragen? Denn dein Knecht will nicht mehr anderen Göttern opfern und Brandopfer tun, sondern dem Herrn. Nur darin wolle der Herr deinem Knecht gnädig sein, wo ich anbete im Hause Rimmons. Wenn mein Herr, der König, ins Haus des Götzen Rimmon geht, das selbst anzubeten, und er sie auf meine Hand lehnt. Elisa sprach zu ihm: Zieh hin mit Frieden. Soweit. Ich muss nochmal da anknüpfen, wo wir letztes Mal stehen geblieben waren, vor 14 Tagen. Ein abgestiegener Mann. Das ist das Erste, was ich Ihnen zeigen möchte. Sehen Sie, als der Feldhauptmann zum ersten Mal vor das Haus des Elisa kommt und nur die Botschaft kriegt: Geh in Jordan, da zog er mit Zorn weg. Ich meinte, der käme zu mir heraus. Als er nun die Hilfe und das Erbarmen des lebendigen Gottes erfahren hat, das Wunder an ihm geschehen ist, was eigentlich gar nicht eintreten kann, dass er vom Aussatz geheilt wird, da kehrt es um. Und da steht mit Selbstverständlichkeit hier, dass er abstieg. So steht hier, nicht? Vers 14, nee, 15. Er kehrte wieder um mit seinem ganzen Heer und da hineinkam. Er ist also abgestiegen und ins Haus des Elisa hineingegangen. Das ist eine arme Hütte wahrscheinlich gewesen. Denn ehe er diese Erfahrung mit dem lebendigen, geoffenbarten Gott gemacht hat, da ging's ihm noch um Prestige, um Ehre, um eine Rolle spielen. Ich kann als Feldhauptmann verlangen, dass so ein kleiner Prophet da, wen es aus der Haustür kommt, um mir die Ehre antut, die mir gebührt. Als er eine Erfahrung mit dem lebendigen Gott gemacht hat, da geht er an das Haus hin, nicht mehr hoch zu Ross, da steigt er ab und geht hinein. Da er hineinkam, lieben Freunde, die ganze Frage, wer vor wem absteigen muss, wer den ersten Schritt tun muss, ist auf einmal gelöst. Der Naeman, so hieß dieser Mann, ist ein demütiger Mann geworden, dem gar nicht mehr in Sinn kommt, dass er ein großer Mann ist und der kleine Prophet jetzt ihn doch begrüßen müsste vor der Haustüre. Als ich Offizier wurde, als junger Mann, da hat mich das immer so gelächert, wenn der Kommandeur sagte, bitte meine Herren, im Casino nehmen Sie ganz zwanglos Platz. Und dann rangierte sich plötzlich alles nach der Rangliste. Majore, Hauptleute, nicht? Dann murmelte einer, ganz zwanglos nach der Rangliste. Da gab's aber dann Kompetenzstreitigkeiten. Etwa ein Zahlmeister im Hauptmannsrang. Saß er dann vor dem Hauptmann oder hinter dem Hauptmann? Jeder Hauptmann sagte, er war Zahlmeister darunter. Und der Zahlmeister sowieso, ist jetzt nicht oben, ist nicht wahr. Was meinen Sie, was beim nächsten Konzil in Rom das eine Rolle spielt, das Protokoll? Wer wo steht, nicht? Das ärgert sich in Bonn, dass Adenauer, wenn ein fremder Fürst kommt, von ihm steht. Denn den vordersten Rang hat der Präsident, nicht? Und nicht der Kanzler. Aber der überfährt ihn. Das sind sehr schwierige Protokollfragen. Und diese großen Protokollfragen, die sind im alltäglichen Leben auch da, nicht? Es gibt viel Streit darum, dass man sich die Ehre antut, ja, die nötig ist. Ich sage ja, als ich in Bielefeld Pfarrer war, trat eine Frau aus der Kirche aus, weil ich sie nicht gegrüßt hätte auf der Straße. Ich sage, ich habe sie wenig nicht gesehen. Ist egal, Pastor muss eine Frau sehen. Hätte ich aus. Ich habe mich so klein gemacht, das half nichts mehr. Ich hätte sie grüßen müssen. Und das ist so dumm, jetzt wo ich so schlecht sehen kann und so viele Leute kenne und keinen Menschen wiedererkenne. Ich grüße sinnlos auf der Straße jeden Menschen. Wenn sie weggucken, sage ich dann nicht. Es ist so, ach, und dann, ich war überall, auch in der Kirche, ich war der das Jubiläum. Nein, das ist was Furchtbares. Und der wird 50, der wird 65, und der wird 68, der wird 72, nicht wahr, und der 50, es ist grausam. Und dass diese Frage auf einmal wegfällt, in dem Augenblick, wo ein Mensch die Barmherzigkeit Gottes erfahren. Denn der Ehemann ist vom Aussatz geheilt durch Gottes Barmherzigkeit. Wie erst, wenn man die Barmherzigkeit Gottes erfährt, dass man von dem Aussatz seiner Schuld geheilt wird. Vergebung der Sünden. Haben Sie was erfahren schon? Wo man das erfahren hat, ist man diesem Streit entnommen. Das möchte ich in aller Deutlichkeit sagen. Solange es Ihnen noch irgendwie um Ihre Ehre zu tun ist, ist ein Bann in Ihrem Leben. Gott widersteht den Hoffärtchen. So steht in der Bibel. Nicht bloß er macht es nicht, sondern widersteht ihnen. Ich vergesse nicht, wie der frühe Reichskanzler mich ja jedes Mal auf der Studentenkonferenz, war der letzte Reichskanzler oder vorletzte des Ersten Weltkriegs, auf der Studentenkonferenz war ein junger Mann, sagte, wenn ein Pastor von der Kanzel steigt und seinem Herzen auch nur im Moment das Gefühl hat, das hast du aber heute gut gemacht, dann neigt sich die Waage seiner Wirkung nach dem Negativen. Gott widersteht den Hoffnung. Der abgestiegene Ehemann, das ist eine ganze Predigt. Erst so großspurig da vor dem Haus des Propheten und jetzt mit Selbstverständlichkeit abgestiegen, weil er die Barmherzigkeit Gottes erfahren hat. Wir müssen uns das sehr merken, denn wir haben alle Hochmut in uns. Es ist merkwürdig, wie hochmütig der Mensch ist. Nicht genug Ehre angetan wird. Ne? Der Doktor hat bloß 5 Minuten behandelt, 7 Minuten der Zeit haben müssen. Ne? Dr. Mader sagt, was meinen Sie, wie die Leute erwarten, dass ich meine Patienten endlos Zeit habe? Nicht? Der Tag müsste 100 Stunden haben, wenn ich das tun wollte, was Sie von mir erwarten. Und es ist doch nur ein Prestigebedürfnis. Dr. Humburg, der frühere Bundeswaffen Westdeutschen Männerbund, hat eine wundervolle Andacht geschrieben unter dem Titel Abgestiegene Leute. Und da sagt er, eine Begegnung mit Jesus, eine wirkliche Buße und erfahrene Vergebung der Sünden macht abgestiegene Leute. Und dann sagt er, wir steigen so vorzeitig wieder aufs Pferd. Und dann sagt er wörtlich so, ich habe das heute nochmal für mich gelesen, wir sollten ab und zu unseren zerrissenen Schuldbrief studieren. Unseren Schuldbrief, den Jesus am Kreuz zerrissen hat, aber der uns verklagt. Wir sollten ab und zu unseren zerrissenen Schuldbrief studieren, dass wir ganz klein werden vor Gott. Dann machen wir keine Ansprüche an Menschen mehr wegen Ehre. Ne? Das ist wundervoll, wie auf einmal eine Frage, die vorher ganz gewaltig spuckte, nicht wahr? Ich meinte, erledigt ist. So, und nun ein zweites. Und nun, wie der abgestiegene Hauptmann in diese arme Hütte des Propheten kommt. Da legt er als erstes ein Bekenntnis ab. Und das ist der Höhepunkt dieser ganzen langen Geschichte, die noch weitergeht, die noch lang weitergeht. Da habe ich noch mehrere Dienstage mit zu tun. Aber der Höhepunkt ist dieser Augenblick Vers 15. Siehe, ich weiß, dass kein Gott ist in allen Landen, außer in Israel. Ich will Ihnen zeigen, was das hinter diesem Bekenntnis steckt. Das Schönste an diesem Bekenntnis ist, das will ich vorwegnehmen, dass es nicht im Katechismusunterricht gelernt wurde, sondern aus Erfahrung stammt. Nicht wahr, wenn so Konfirmandenprüfungen sind, muss ja alles sein. Dann können manche Kinder großartig den zweiten Artikel runterschnurren. Ich glaube, dass Jesus Christus, wahrhaftig Gott vom Vater in Ewigkeit geboren, wahrhaftig Mensch von Jungfrau Maria, sei mein Herr, der mich verloren hat. Das ist eine herrliche Sache, wenn das Kinder können. Ich möchte, sie könnten es besser als heute im Allgemeinen können. Aber nicht wahr, das hängt nur im Kopf. Dahinter steht im Allgemeinen keine Spur von Erfahrung. Und glauben Sie nicht, jede Predigt ist ja ein Bekenntnis, dass die Gemeinde unter der Kanzel spürt, ob das ein Bekenntnis ist, das sauber zusammengeschrieben ist, aber ohne Erfahrung. Das gibt diese Bekenntnis, dass nach Ehemann diesen Schmelz, nicht? Dahinter steht die Erschütterung, es ist kein Gott außer dein Elisa. Das habe ich erfahren. Er hat an mir was getan, was unbeschreiblich ist. Er hat ein Aussätzchen geheilt, nicht nur das. Er hat mich vom Pferd runtergebracht, von meinem idiotischen Hochmut. Er hat an mir und in mir Großes getan. Und nun rede ich als einer, der es erfahren hat. Es ist kein Gott außerdem. Unser lieber Bruder Kutscher sagte eben, man ist so feige, ein Bekenntnis abzulegen. Aber legen Sie nie ein Bekenntnis ab, hinter dem Sie nicht hundertprozentig stehen können. Es wird viel geschwätzt heute, nicht? Und Bekenntnisse, die geschwätzt sind, haben keinen Sinn. Aber ich hörte mal, wie ein Mann zu mir kam, der war in unserem Gottesdienst lange Zeit und war zum Glauben gekommen. Das kann ich, wenn so eine, es gibt immer ein bisschen Angst, ob es nur so ein Strohfeuerchen oder sowas ist. Und dann sagt er mir nur so, mir ist Erbarmung widerfahren, Erbarmung, deren ich nicht wäre. Da hat man gemerkt, dahinter steht die ganze Erfahrung. Ich hatte nichts als Zorn verdient und soll bei Gott in Gnaden sein, weil mein Heiland für mich gestorben ist. Steht hinter Ihrem Christenstand lebendige Erfahrung. Wissen Sie, man muss auch von einer Erfahrung zu anderen fortschreiten. Etwa zu der Erfahrung, dass am Anfang der Herr ein herrlicher Helfer ist, wie beim der Ehemann. Und der so einen späteren Fortschreiten uns zerbricht und meiner Enttäuschung zerbricht. Das hat mir so einen Eindruck gemacht. Ich denke, einen anderen Mann aus unserem Gottesdienstkreis, der gehört nicht zur Bibel schon gemacht. Der Weg auf einem falschen Glauben, also so einen komischen Feldwald, diesen Nazi-Glauben da, zum Glauben gekommen ist, einfach unter der Predigt, hat kein Mensch mit ihm gesprochen. Und er hat große Kämpfe durchgemacht, bis er es erfasst hatte. Und dann habe ich aber vielleicht 2 Jahre lang, ich sehe ihn jeden Sonntag da sitzen, aber nicht mehr mit ihm gesprochen, bis ich ihn neulich mal traf. Sprachen wir über Testings Ruhkonferenz. Das hat aber so herrlich gewesen. Und dann kamen wir auf einen jungen Mann zu sprechen, den wir beide kennen. Und da sagte er nur den Satz, ihm fehlt einfach eine Erfahrung davon, dass Gott Menschen zerbricht. Dass sie bloß noch froh werden an der Gnade. Da habe ich gedacht, so hätte es vor 2 Jahren nicht reden können. Nicht? Das ist einfach ein Fortschreiten darin. In der Erfahrung mit Gott. Dass er uns zerbricht und immer kleiner macht und immer bedürftiger des Heilandes, der mit seinem Blut all meine Sünde zudeckt. Das ist ja schön, eine Bekenntnis, diese Erfahrung, die dahinter steht von dem Naiman, nicht? Das ist nicht bloß einfach so angelernt und geschwätzt. Aber sie sind in dem Bekenntnis noch mehr. Was gehörte für einen Heiden, für ein Aufräumen in seinem Denken und Leben dazu, dass er so sagt, es ist kein Gott außer Gott Israels. Er glaubte doch bisher an den Gott Rimmon und all die anderen Götter. Das Heidentum hat immer einen Haufen Götter, nicht? Und Götzenbilder. Das alles über Bord gekippt, was man bisher geglaubt hat, und alles, was damit zusammenhing, das Heidentum ist ja merkwürdig, wie das ganze Leben erfüllt und durchdrängt, wissen Sie, wie das ganze Staatsleben in so einem heidnischen Lande ja erfüllt ist. Genau wie das katholische Länder mit dem Katholizismus, nicht? Das ist so eigentümlich. Der Mensch hat gern so eine äußerliche Religion, die überall dabei ist, der Priester. Und das alles über Bord werfen, bei einem Mann, beim standenden Mann, nicht wahr? Ein Junge wird schnell mal seine bisherigen Anschauungen über Bord und nimmt neue an. Aber ein Mann, vergesse nicht, wie bei einem sterbenden Mann es stand, einem gebildeten Mann aus Essen, und dem Heiland bezeugte. Und da sagte er ganz erschüttert, soll ich denn alles über Bord werfen, was ich bisher geglaubt habe? Ich sage, bitte Sie darum. Es geht um Leben und Sterben, um Ewigkeit und selig werden. Tun Sie das. Werfen Sie alles über Bord, alles Unsinn. Der Glaube an sich selbst und an die Naturwissenschaft, was er da erzählt hatte, werfen Sie über Bord. Das spürte ich, was das schwer ist für so einen Mann. Das steht dahinter. Er ist durchgedrungen zur Erkenntnis der Wahrheit. Nicht? Was ist das für eine Sache, wenn ein Mensch durchdringt zur Erkenntnis der Wahrheit? Ich hatte eben Besuch von zwei netten jungen Norwegern, die mich zur moralischen Aufrüstung bekehren wollten. Ich sagte, ich habe ja gar nichts gegen sie. Aber warum ich nicht zu ihnen gehe, ist das, dass sie augenblicklich immer erklären, wir brauchen im Westen Ideologie gegen Kommunismus. Ich möchte aber nicht eine Ideologie gegen haben, sondern die Wahrheit. Und die möchte ich Menschen im Osten und Westen sagen. Ich möchte Wahrheit sagen, mit der ich in die DDR reisen kann, sondern die Wahrheit, lebendig und lebt. Ja, nein, das hätte ich auch falsch verstanden, nicht? Das waren feine Kerle, nicht? Und ich verstehe mich keiner falsch, ich sage kein Wort, die moralische Aufrüstung ist für viele ein gesegneter und guter Weg gewesen. Verstehen Sie mich recht? Aber es geht nicht um Ideologie, sondern was ist Wahrheit? Lebt Gott? Ist das wahr, dass dieser Gott der Einzige ist, der sich geoffenbart hat nun für uns in Jesus? Ich wünsche Ihnen, wissen Sie, dass Sie nicht etwa hier fertig gemacht werden durchs Christentum, sondern dass Sie das verstehen, was der Paulus immer sagt. Erkenntnis der Wahrheit. Ist das Wirklichkeit, dass Jesus wahrhaftiger Gott, wahrhaftiger Mensch ist? Ist das Wirklichkeit, dass hier wirklich meine Sünde weggetragen wird? Dass hier ein ewig gültiges Opfer getan ist? Wenn es Lüge ist, meine Freunde, müssen Sie mich heute Abend noch durchschlagen. Und wenn es Wahrheit ist, dann müssen Sie stehen bleiben und ganz neue Herzen zum Heiland schenken. Was war das für ein Ringen in dem Herzen dieses Mannes? Was für ein Aufräumen über Bord gibt eine bisherige Anschauung, dass er sagt, einzig Gott ist der Gott Israels. Dann, in dem Wort steht ja einfach mit drin, dass er, das mal so ausdrücken, nicht einfach vom Polytheismus zum Monotheismus kommt. Seien Sie mal, dass ich Fremdwörter brauche. Die Griechen, die waren Polytheisten, das heißt, sie haben viele Götter. Und wir sagen, Islam und Christentum sind Religion mit Monotheismus, dass sie einen Gott haben. Nicht wahr? Es ist nicht so, dass der Mann einfach sagt, ich bin da zur Erkenntnis gekommen, es gibt nicht viele Götter, es gibt nur einen Herrgott. Das ist im Grunde noch eine Idee, die sich von einer Weltanschauung zur anderen wechselt. Sondern ihm ist klar, dieser Gott Israels. Am besten hat das der große Mathematiker Pascal ausgedrückt. Er sagt, oh Gott, nicht Gott der Philosophen, sondern Gott Abrahams, Isaaks und Jakobs. Ich finde das alles drin. Der Gott, der sich Menschen geoffenbart hat, der sein Volk sammelt, den man kennen kann, mit dem man reden kann. Gott nicht der Philosophen, sondern Gott Abrahams. Wenn die Deutschen vom Herrgott reden, dann haben wir das Gefühl, das ist ein Gott der Philosophen. Nicht? Aber Gott Abrahams, Isaaks und Jakobs. Darum wurde im Nazireich gerade gegen dieses Wort Sturm gelaufen. Nicht? Diese alten Viehhändler und so. Genau das, nicht Gott Abrahams, Isaaks und Jakobs. Er wechselt nicht von einer Religion zu einer anderen um, sondern er kommt zu dem Gott, der lebt und der eine reiche Geschichte mit Israel hat. Der Gott Israel, sagt er hier, nicht? Er steigt ihn gleichsam in die Offenbarungserlösungsgeschichte des Volkes Gottes ein. Meine Freunde, tun wir das. Dann ist hinter dem Wort meiner Meinung nach doch auch sehr stark, das müssen Sie raushören, die Unterwerfung der Gott, dass er ihn als Herrn anerkennt. Das wird hier ganz deutlich. Nachher nahm ich an dieser Gewissensfrage, kann ich noch in Götzentempel gehen? Dass mir auf einmal gleich eine Gewissensfrage kommt. Lieben Freunde, alle Erkenntnis der Wahrheit hilft nichts, wenn wir daraus nicht praktische Konsequenzen ziehen. Was hilft mich alles Wissen, dass Jesus Sünden vergibt, wenn ich nicht Buße bin? Was hilft mich alles Wissen, dass lebendiger Gott ist, wenn ich nicht sein Eigentum und sein Kind bin?
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1: Herzlich willkommen zu unserer Sendereihe durch die Bibel. Nachdem wir uns in den zurückliegenden Sendungen recht intensiv mit dem ersten Timotheusbrief beschäftigt haben, beginnen wir nun mit dem zweiten Brief von Paulus an Timotheus. Auch in diesem Brief wird deutlich, wie sehr Paulus Timotheus schätzt. Wie ein Vater gibt er ihm weise Ratschläge in Bezug auf die Gemeinde und den Umgang mit verschiedenen Situationen. Ich bin davon überzeugt, dass viele dieser Weisheiten für uns heute noch hilfreich sind, sowohl für unser persönliches Leben als auch für unseren Dienst in der Gemeinde. Bevor wir uns mit dem Inhalt des zweiten Timotheusbriefes beschäftigen, möchte ich zunächst einen kurzen zeitlichen Überblick geben. Dieser Überblick hilft uns, einzuordnen, in welcher Phase seines Dienstes dieser Brief von Paulus geschrieben wurde. Auch wenn Paulus in seinen Briefen keine Jahreszahlen nennt, so lassen sich doch durch die Erwähnung von verschiedenen römischen Herrschern und bestimmten politischen Situationen die Ereignisse seines Lebens chronologisch ziemlich gut einordnen. Dabei ist auch die Apostelgeschichte eine wichtige Quelle. Ich gehe davon aus, dass Paulus diesen Brief um das Jahr 67 nach Christus geschrieben hat. Schauen wir uns noch einmal an, welche Ereignisse unmittelbar in den Jahren davor stattgefunden haben. Im Jahr 58 nach Christus wurde Paulus vermutlich in Jerusalem verhaftet. Ungefähr im Jahr 61 ist Paulus dann in Rom angekommen. Zwischen diesen zwei Jahreszahlen liegen 3 Jahre. Diese 3 Jahre hat Paulus im Gefängnis verbracht. Er wartete von einem Prozess auf den nächsten und musste sich vor verschiedenen römischen Herrschern verteidigen. In den Jahren 61 bis 63 nach Christus erlebte Paulus dann seine erste römische Gefangenschaft. Über diese Zeit können wir nichts mehr in der Apostelgeschichte nachlesen, denn die Berichterstattung der Apostelgeschichte bricht genau mit dem Beginn der römischen Gefangenschaft von Paulus ab. Im Jahr 64 nach Christus wurde Paulus wahrscheinlich aus der römischen Gefangenschaft entlassen und bis 67 nach Christus war er wieder auf Reisen und besuchte die Gemeinden. Während dieser Zeit schrieb er von Mazedonien aus den ersten Timotheusbrief und den Titusbrief. Im Jahr 67 wurde Paulus meines Erachtens erneut gefangen genommen. Man geht davon aus, dass er dann im Jahr 68 nach Christus enthauptet wurde. Vor seinem Tod schrieb er den zweiten Timotheusbrief. Damit ist dieser Brief das letzte Vermächtnis von Paulus an die Christen. Folgende 2 Verse machen das Thema dieses Briefes deutlich und geben den Ton dieses Briefes vor. Zum einen aus Kapitel 2, der Vers 15. Dort heißt es: Bemühe dich darum, dich vor Gott zu erweisen als einen rechtschaffenen und untadeligen Arbeiter, der das Wort der Wahrheit recht austeilt. Und zum anderen aus Kapitel 4, der 2. Vers. Predige das Wort, steh dazu, es sei zur Zeit oder zur Unzeit. Weise zurecht, drohe, ermahne mit aller Geduld und Lehre. Ich denke, man kann in diesem Brief ein Schlüsselwort hervorheben, und zwar das Wort Treue. Im ersten Kapitel geht es um die Treue im Leiden, im zweiten Kapitel um die Treue im Dienst. In Kapitel 3 bis Kapitel 4, Vers 5 geht es um die Treue in Zeiten des Abfalls vom Glauben. Und in Kapitel 4 ab Vers 6 geht es um Gottes Treue gegenüber seinen Dienern. Die letzten Worte eines Menschen auf dem Totenbett haben eine besondere Bedeutung, mehr als andere Reden. Deshalb ist auch der zweite Timotheusbrief so bedeutsam. Es sind die letzten Worte des Apostels Paulus. Sie enthalten eine Spur von Traurigkeit, die wir so in den anderen Briefen von Paulus nicht vorfinden. Nichtsdestotrotz klingt aber auch etwas Triumphales durch, wenn er in Kapitel 4, Vers 7 von sich schreibt, ich habe den guten Kampf gekämpft, ich habe den Lauf vollendet, ich habe Glauben gehalten. Weil dies sein letzter Brief ist, schreibt Paulus auch sehr persönlich. In diesen 4 kurzen Kapiteln verweist er ungefähr 25 Mal auf einzelne Personen, die er kennt, viel häufiger als in seinen anderen Briefen. Im 2. Timotheusbrief, diesem kleinen neutestamentlichen Buch, sind aber auch seltsame dunkle Wolken am Horizont zu sehen. Es ist der bevorstehende Abfall vom Glauben. In unserer heutigen Zeit ist der Abfall über unsere Welt und über die christliche Gemeinde hereingebrochen wie ein Tornado. Was genau meine ich mit Abfall? Nun, ein Gelehrter hat diesen Begriff einmal so definiert. Abfall im theologischen Sinn ist das komplette Verlassen der Prinzipien des Glaubens. Damit geschieht Abfall nicht aus Unwissenheit oder Unerfahrenheit. Abfall ist bewusste Ketzerei. Es ist das absichtliche Begehen von Fehlern. Man wendet sich absichtlich vom Glauben ab. Ein Abgefallener ist jemand, der die Wahrheiten des Evangeliums und die Glaubenslehren kennt, sie aber verstößt. Diesen Abfall sieht Paulus im 2. Timotheusbrief kommen. Paulus spricht in diesem Brief auch von der Gesamtauswirkung, wenn das Evangelium gepredigt wird. Am Ende wird nicht die Bekehrung der gesamten Menschheit stehen. Im Gegenteil, es wird ein Abfall geschehen, der den Glauben fast ganz von der Erde auslöschen wird. Diese Sichtweise deckt sich nicht mit mancher Verkündigung der heutigen Zeit, die davon ausgeht, dass man die Welt zum Guten verändern kann, indem man einfach das soziale System beeinflusst. Menschen, die eine solche Sicht der Dinge vertreten, können mit den Worten des Apostels Paulus vermutlich nicht viel anfangen. Deshalb wundert es mich auch nicht, dass ich von manchen als ein intellektueller Wirrkopf angesehen werde. Aber die harten Fakten der Geschichte und die Ereignisse unserer gegenwärtigen Zeit belegen, dass Paulus recht hat. Wir befinden uns mitten in einer Zeit des Abfalls, die sehr genau mit den Worten von Paulus übereinstimmt. Wenn ich die heutige Zeit anschaue, stelle ich fest, dass die sichtbare Gemeinde in den Strudel eines schrecklichen Abfalls geraten ist. Die unsichtbare Gemeinde, also der wahre Leib der Christen, ist davon nicht berührt. Die unsichtbare Gemeinde ist in der heutigen Zeit immer noch da. Und obwohl ich bedauere, dass sie nicht ein wenig mehr sichtbar ist, ist sie auf dem Weg zur Offenbarung der Herrlichkeit. Sie geht auf die Entrückung zu. Dieser Gedanke ist sehr beruhigend und tröstlich. Wegen dieser großen Entrückung betont Paulus die Bedeutung des Wortes Gottes in diesem Brief mehr als in irgendeinem anderen Brief. In dieser Sache sind sich Petrus und Paulus einig. Jeder von ihnen betont in seinem letzten Brief das Wort Gottes und das Evangelium. Paulus im 2. Timotheusbrief und Petrus im 2. Petrusbrief. Das Evangelium setzt eine fundamentale Tatsache voraus, nämlich die völlige Verderbtheit der Menschheit. Mit anderen Worten, der Mensch ist ein verlorener Sünder. Ein Pädagoge hat es einmal so ausgedrückt. Da, wo die Pädagogik davon ausgeht, dass die moralische Natur eines Menschen zur Verbesserung fähig ist, gehen manche Christen davon aus, dass die Natur eines Menschen korrumpiert und absolut verdorben ist. Da, wo man annimmt, dass in der Erziehung jemand von außen zur moralischen Verbesserung des Menschen beitragen kann, gehen Christen davon aus, dass dieser äußere Einfluss von Gott kommt. Dabei wird die moralische Natur eines Menschen aber nicht nur oberflächlich verbessert, sondern gegen eine völlig neue ausgetauscht. Soweit dieses Zitat. Der Mensch befindet sich nicht in einem Stadium, dass er selbst durch vollkommenen Gehorsam errettet werden könnte. Das kann er niemals leisten. Aber er kann auch durch unvollkommenen Gehorsam niemals errettet werden, denn Gott wird ihn nicht akzeptieren. deshalb, die einzige Lösung ist das Evangelium von der Gnade Gottes, die herabkommt und die

oder wie man kreativ oder lebensbejahend oder positiv denkt. Es wird vermittelt, dass man als Mensch immer auf dem Weg nach oben und immer erfolgreich sein kann. Dies ist populäre Psychologie und sie bringt uns geistlich nicht weiter. Eine zweite Richtung liberaler Theologie bezieht die Ethik mit ein. Sie verkündigt ein nettes Evangelium, sozusagen ein Predigtlein vom Pastorlein für die Schäflein. Die Botschaft, die vermittelt wird, lautet: Das Gute ist besser als das Böse, weil es einfach schöner ist und dich in weniger Schwierigkeiten bringt. Der typische Pastor, der diesen Ansatz verkörpert, ist ein netter Mann, der sonntags vor netten Leuten steht und sie auffordert, noch netter zu sein. Es gibt nichts, was geistloser und fader ist als das. Kein Wunder, dass Jesus zu der Gemeinde in Laodicea gesagt hat: Ich kenne deine Werke, dass du weder kalt noch warm bist. Ach, dass du kalt oder warm wärest. Weil du aber lau bist und weder warm noch kalt, werde ich dich ausspeien aus meinem Munde. Tja, ich vermute, das würde jedem den Magen verderben. Ich weiß nicht, ob Sie das klassische Arzneimittel Alka-Seltzer kennen. Es ist ein seit Jahrzehnten erprobtes Mittel zur raschen Schmerzbekämpfung und Neutralisieren des Magensaftes. Besonders beliebt, wenn man einen Kater hat. Ich nenne deshalb diese liberalen Christen, die weder warm noch kalt sind, manchmal aus Spaß die Alka-Seltzer-Christen. Und das nicht, weil sie sprudeln, zischen und schäumen, sondern weil sie so sind, dass ich einen Alka-Seltzer nötig habe, ein Getränk, das mir die Übelkeit nimmt. Als drittes ist mir noch ein weiterer Typ von liberalen Predigten aufgefallen. In ihnen wird das soziale Evangelium verkündigt. Da geht es um Rassenbeziehungen, Pazifismus, soziale Gerechtigkeit und die christliche Gesellschaftsordnung. Im Grunde ist es einfach nur christlich eingefärbter Sozialismus. Dabei ist es doch so, wenn das wahre Evangelium gepredigt wird und Menschen zum Glauben an Jesus Christus kommen, werden sie alle Geschwister. Nur das Evangelium und die Gnade Gottes werden einen Menschen zu meinem Bruder oder meiner Schwester machen. Wenn dies geschieht, dann spielt die Hautfarbe eines Menschen keinerlei Rolle mehr. Die Lösung der Menschheitsprobleme kann nur durch das Predigen der Gnade Gottes kommen. Wir müssen uns daran erinnern, so wie Martin Luther gesagt hat, dass Gott aus dem Nichts erschafft. Solange ein Mensch nicht ein Nichts ist, kann Gott nichts aus ihm machen. Die Gnade Gottes durch Jesus Christus ist der Weg, die Menschen zu retten und umzugestalten. Das lehrt uns dieser zweite Timotheusbrief und darum ist es für uns so wichtig, ihn zu studieren. Kommen wir nun zur Gliederung des Briefes. Insgesamt sehe ich 4 Hauptteile im zweiten Timotheusbrief. Im ersten Hauptteil geht es um die Leiden, die im Zusammenhang stehen mit der Verkündigung des Evangeliums. Für den zweiten Hauptteil, nämlich Kapitel 2, schlage ich die Überschrift vor: Aktiv im Dienst. Dazu gibt Paulus dann verschiedene Beispiele, wie man im Dienst sein soll. Wie ein Sohn, wie ein guter Soldat, wie ein Athlet und so weiter. Im dritten Hauptteil geht es um den kommenden Abfall vom Glauben und um die Autorität der Schrift. Er umfasst das Kapitel 3 und den Anfang von Kapitel 4 bis Vers 5. Und schließlich der vierte Hauptteil, der mit Kapitel 4, Vers 6 beginnt, er beschreibt die Treue des Herrn und die Treue dem Herrn gegenüber. Schauen wir uns nun die ersten Verse dieses Briefes genauer an. Zunächst Vers 1. Paulus, ein Apostel Christi Jesu, durch den Willen Gottes, nach der Verheißung des Lebens in Christus Jesus. Hier steht: Paulus, ein Apostel Christi Jesu, durch den Willen Gottes. Wenn wir uns an den ersten Timotheusbrief erinnern, da hat Paulus im ersten Vers geschrieben: Paulus, Apostel Christi Jesu, nach dem Befehl Gottes. Und wir konnten in diesem Brief sehen, dass die Gebote Gottes den Willen Gottes zwar offenbaren, aber nicht den Willen Gottes in seiner Gesamtheit widerspiegeln. Hier in seinem zweiten Brief an Timotheus sagt Paulus:

0: den Willen Gottes nach der Verheißung des Lebens in Christus Jesus. Wie nimmt man eine Verheißung oder ein Versprechen an? Nun, man tut es im Glauben. Das ist der einzige Weg, um ewiges Leben zu gewinnen. Christus bietet es uns an als ein Geschenk. Wenn wir ein Geschenk annehmen, dann tun wir es, weil wir dem vertrauen, der es gibt. So erhalten wir auch das ewige Leben, weil wir dem vertrauen, der es gibt. Jesus Christus gibt ihnen das ewige Leben, wenn sie ihm als ihrem Retter vertrauen, denn er hat die Strafe ihrer Sünden getragen. Er kann ihnen heute den Himmel anbieten, weil sie ihm glauben und ihm vertrauen. Wenn sie ihm glauben und ihm folgen, ehren sie ihn. Deshalb die Verheißung des Lebens in Christus Jesus. Das macht deutlich, dass Jesus Christus der einzige Weg ist, durch den wir ewiges Leben bekommen können. Kommen wir nun zum zweiten Vers. Hier wird von Paulus der Empfänger des Briefes genannt. An meinen lieben Sohn Timotheus. Gnade, Barmherzigkeit, Friede von Gott, dem Vater und Christus Jesus, unserem Herrn. Paulus grüßt Timotheus hier als seinen lieben Sohn, weil er so große Freude an ihm hat. Dann sagt er weiter, Gnade, Barmherzigkeit, Friede von Gott. Wie wir schon beim ersten Timotheusbrief festgestellt haben, enthält diese Grußformel das Wort Barmherzigkeit. Dieses Wort findet sich in keiner anderen Grußformel der Paulusbriefe. Gott ist barmherzig, wenn er uns nicht das gibt, was wir verdienen, nämlich das Gericht und die Verdammnis. Und Paulus als ehemaliger Christenverfolger brauchte eine ganze Menge Barmherzigkeit. Wir aber auch. Zum Glück ist Gott reich an Barmherzigkeit uns gegenüber. Es heißt dann weiter in Vers 2, von Gott, dem Vater und Christus Jesus, unserem Herrn. Die Betonung liegt hier auf Jesus Christus als dem Herrn. In den nächsten Versen offenbart Paulus uns einen Blick in sein Herz. Er schreibt in Vers 3, Ich danke Gott, dem ich diene, von meinen Vorfahren her mit reinem Gewissen, wenn ich ohne Unterlass deiner gedenke in meinem Gebet Tag und Nacht. Timotheus stand also auf der Gebetsliste von Paulus. Als ich Lehrer an einer Bibelschule war, habe ich die Schüler immer herausfinden lassen, wer alles auf der Gebetsliste von Paulus gestanden hat. Sie haben dann alle Briefe von Paulus durchgelesen und immer, wenn Paulus geschrieben hat, dass er für jemanden betet, haben sie es sich notiert. Nur ganz nebenbei, wie viele Pastoren oder andere Menschen haben Sie auf Ihrer Gebetsliste? Ich würde mir sehr wünschen, dass Sie zumindest für Ihren eigenen Pastor regelmäßig beten. Und dann macht Paulus in Vers 4 deutlich, wie sehr er Timotheus vermisst. Er schreibt, Und wenn ich an deine Tränen denke, verlangt mich, dich zu sehen, damit ich mit Freude erfüllt werde. Hier wird deutlich, dass nicht nur Paulus Timotheus sehr lieb gehabt hat, sondern dass auch Timotheus Paulus sehr schätzte. Die Tatsache, dass Paulus wieder gefangen genommen wurde, wieder im Gefängnis sitzt und dem Tod ins Auge sieht, nimmt Timotheus offenbar sehr mit. Deshalb schreibt Paulus hier, Und wenn ich an deine Tränen denke, verlangt mich, dich zu sehen, damit ich mit Freude erfüllt werde. Und in Vers 5 folgen noch weitere wertschätzende Worte über Timotheus. Denn ich erinnere mich an den ungeheuchelten Glauben in dir, der zuvor schon gewohnt hat in deiner Großmutter Lois und in deiner Mutter Eunike. Ich bin aber gewiss auch in dir. Paulus stammte aus einem jüdischen Elternhaus und auch dieser junge Pastor hier, Timotheus, ist offensichtlich in einem christlichen Elternhaus aufgewachsen. Sowohl seine Großmutter als auch seine Mutter waren Christen. Ich bin sicher, dass dies eine Menge dazu beigetragen hat, dass dieser junge Mann Christ geworden ist. Der Vater von Timotheus war ein Grieche, aber wir wissen nicht, ob er auch gläubig war. Paulus jedenfalls hat diesen jungen Mann ins Herz geschlossen, hat ihn als Mentor begleitet und steht nach wie vor in einem engen Verhältnis zu ihm. In den nächsten Sendungen werden wir erfahren, welche weiteren Gedanken Paulus über Timotheus hat, wie er ihn ermutigt und welche Weisheiten er ihm noch mit auf den Weg gibt. In dieser Sendung haben wir einen ersten Überblick über den zweiten Timotheusbrief gewonnen. Dieser Brief beinhaltet wahrscheinlich die letzten Worte, die uns von Paulus vor seinem Tod überliefert sind. Sie haben von daher eine besondere Bedeutung. Auch das Verhältnis zwischen Paulus und Timotheus ist besonders. Er nennt ihn seinen Sohn, und wir können gespannt sein, was er ihm in diesem Brief noch an wichtigen und wertvollen Gedanken mit auf den Weg gibt. Ich hoffe, Sie sind auch weiterhin mit dabei, um mit uns auf Entdeckungsreise durch den zweiten Timotheusbrief zu gehen. Bis dahin, auf Wiederhören und Gottes Segen mit Ihnen.
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1: Sie hören nun die gute Nachricht aus Gottes Wort. Unser Wochenvers steht in Sprüche 23, Vers 24. Der Vater eines Gerechten freut sich, und wer einen Weisen gezeugt hat, ist fröhlich darüber. Das war unser Merkvers aus Sprüche 23, Vers 24.

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0: Vater, danke, dass du alles über mich weißt, meine Worte, Gedanken und Taten. Bitte vergib mir, wenn ich hart in meinen Urteilen gegenüber anderen bin, weil meine Sicht der Situation so eingeschränkt ist. Er kennt mein Herz. Nachdem eine Kundin an der Selbstbedienungskasse eines Supermarktes ihren Einkauf abgeschlossen hatte, begab ich mich zur Selbstbedienungskasse und scannte meine Waren. Unerwartet stand mir eine sichtlich verärgerte Person gegenüber. Ich hatte übersehen, dass sie eigentlich als Nächste an der Kasse anstand. Als ich meinen Fehler erkannte, sagte ich aufrichtig, es tut mir leid. Sie antwortete, allerdings nicht nur mit diesen Worten, nein, das tut es Ihnen nicht. Warst du schon einmal in einer Situation, in der du dich geirrt hast, hast es zugegeben und versucht, die Dinge richtig zu stellen, nur um dann abgewiesen zu werden? Es fühlt sich nicht gut an, missverstanden oder falsch eingeschätzt zu werden, und je näher wir denen stehen, die wir oder die uns kränken, desto schmerzhafter ist es. Wie sehr wünschen wir uns, dass sie unser Herz sehen könnten. Der Prophet Jesaja zeichnet in Jesaja 11, Verse 1 bis 5 das Bild eines von Gott eingesetzten Herrschers mit der Weisheit eines vollkommenen Urteils. Sein Urteil wird sich nicht auf Äußerlichkeiten gründen, er wird nicht aufgrund dessen, was er hört, entscheiden. Er sorgt für Gerechtigkeit unter den Armen und verschafft den Unterdrückten Recht. Verse 4 und 5. Dies erfüllt sich im Leben und im Dienst Jesu. Auch wenn wir aufgrund unserer Sündhaftigkeit und Schwäche nicht immer alles richtig machen, können wir Trost darin schöpfen, dass der allsehende und allwissende Gott des Himmels uns durch und durch kennt und uns gerecht beurteilen wird. Sie hören den Bibeltext aus Jesaja 11, Verse 1 bis 5.
1: Aus dem Stumpf Isais wird ein Spross hervorgehen. Ein neuer Trieb aus seinen Wurzeln wird Frucht tragen. Auf ihm wird der Geist des Herrn ruhen, der Geist der Weisheit und des Verstandes, der Geist des Rates und der Macht, der Geist der Erkenntnis und der Furcht des Herrn. Er wird an der Furcht des Herrn Wohlgefallen haben. Sein Urteil wird sich nicht auf Äußerlichkeiten gründen, er wird nicht aufgrund dessen, was er hört, entscheiden. Er sorgt für Gerechtigkeit unter den Armen und verschafft den Unterdrückten Recht. Er schlägt das Land mit der Rute seiner Lippen und tötet die Gottlosen mit dem Hauch seines Mundes. Gerechtigkeit ist sein Gürtel und Wahrheit sein Gurt.
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Wir preisen den Herrn für seine Barmherzigkeit. 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

Er gebe euch erleuchtete Augen des Herzens. Die Christen machen so, wie wenn das Evangelium eine dunkle Sache wäre und die Bibel eine schwer verständliche Sache. Ist doch nicht so. Sondern wir haben einen Deckel auf den Augen. Wir sehen nicht die Größe und Macht Jesu in unseren Tagen. Wenn es an irgendwas heute fehlt in unseren Gemeinden, dann ist nur am Vertrauen auf Jesus. Dass wir mehr mit Jesus rechnen, im Alltag. Ich bete dafür, dass ihr dauernd Jesus vor Augen habt. Immer wisst, er ist doch die Mitte. Dass wir weniger von uns reden, sondern von ihm. In der Biografie von Johannes Busch hat Wilhelm Busch so einen schönen Satz geschrieben. Er sagte nie Kirche, wo er hätte Jesus sagen müssen. Verstehen Sie den Satz? Er sagte nie Kirche, wo er hätte Jesus sagen müssen. Ihm ging es nicht um diese irdischen Formen, sondern ihm ging es darum, dass Jesus groß wird vor unseren Augen. Ganz ähnlich war es auf der großen Weltkirchenkonferenz in Neu-Delhi. Da war der berühmte Evangelist Daniel T. Niles, der kurz darauf starb. Der hat oft während dieser Konferenz gesagt, don't look on us, look on him. Schaut nicht auf euch, schaut auf ihn. Das ist immer so, wenn Christen zusammenkommen und die ganzen Schwierigkeiten sehen, wir sind anders als die anderen, dann kommen die konfessionellen Gegensätze. Lasst uns doch auf Jesus blicken. Und ich hoffe, dass Sie auch so einen Blick haben, bei sich immer wieder, dass Jesus in der Mitte steht. Ich weiß, wie es im Hauskreis oft geht, da verliert man sich in die Problematisiererei und dann wird es ein Geschwätz. Lasst uns doch immer auf Jesus blicken. Hoffentlich haben Sie die Gabe, immer wieder auf die Mitte zu führen. Ich weiß, wie bei uns im Jugendbibelkreis, wo wir auch das freie Gespräch haben, manche richtig ärgerlich sind, wenn ich immer wieder sage, Leute, lasst doch mal die Frage. Ich möchte euch kurz was erzählen. Ich will immer wieder Ihnen, diesen jungen Leuten, Jesus vor Augen stellen. Deshalb sind wir doch zusammen, dass wir ihn sehen. Und da gibt es bei uns etwas, was den Blick hindert. Also die Sache ist eigentlich völlig klar, Jesus zu erkennen. Aber es gibt etwas, was uns blendet, was einen Deckel uns auf die Augen klebt. Und das ist etwas, was auf unserem Herzen liegt. Es ist zum Beispiel offenkundig, dass wir, wenn wir in der Schuld leben, wir können Jesus nicht entdecken. Wenn wir im Ungehorsam sind, können wir Jesus nicht entdecken. Wenn wir nicht gereinigt sind, können wir Jesus nicht sehen. Und diese Sache mit der Trägheit, das liegt an unseren Herzensaugen. Das mit dem Herzen hat nichts zu tun mit dem Gefühl und dem Gemüt, sondern Herz meint unser Gewissen, unser innerstes Wollen. Da muss die Verbindung zu Jesus klar sein. Und das ist eine Frage an uns, wenn wir manchmal auch merken, wir sind immer an den Randdingen so klebend. Wir müssen noch wieder brennend werden auf die Mitte Jesus hin. Dass es auch die anderen spüren, die hier reinkommen, wir haben ein Thema. Wir wollen von der Größe Jesu reden, von seiner Liebe zu uns. Wie er uns nie los ist, wie seine Hand nie von uns weicht. Von seinem Erbarmen, dass er den Letzten hält. Auch der sagt, ich bin es doch gar nicht wert. Dass Menschen das sehen, wie unendlich groß sein Erbarmen mit uns ist. Er gebe euch erleuchtete Augen, oder? Er erleuchte die Augen eures Herzens, wie es im alten Lutherst. Er erleuchte die Augen eures Herzens, damit ihr erkennt, zu welcher Hoffnung ihr von ihm berufen seid. Der Text ist mir wichtig, das ist unser Hochzeitstext. War uns wichtig als Lebensmotto, dass Gott uns immer diesen Blick frei macht, dass wir die Hoffnung unserer Berufung erkennen. Hat doch Gott uns einmal auf die Bahn gestellt und hat gesagt, ich habe einen Plan mit euch und den will ich zu Ende führen und dann sind doch wir nur die, die hinterdrein laufen brauchen. Ich möchte doch immer nur sehen, Jesus, wo willst denn du hin? Ich muss doch nicht planen. Er hat doch seine Regie und jetzt möchte ich ihm hinterdrein gehen. Und die Herrlichkeit seines Erbes. Wie herrlich das Erbe sei, das er für uns bereitet. Er führt uns doch dorthin, wo schon alles bereit ist. Wir sind doch gar nicht die Macher. Wir sind auch nicht die, die schuften, sondern er legt uns doch in den Schoß und lässt uns dann erleben, wie das ist. Also, mehr Jesus entdecken. Sie haben noch nicht ein Bruchteil von Jesus entdeckt. Sie meinen immer, sie wären am Ende. Und wenn dann die später kommen, sagen, jetzt fängt er wieder mit seiner Leier an, jetzt wieder Jesus, Jesus, Jesus. Wir haben doch noch gar nichts von der Herrlichkeit Jesu entdeckt. Ganz schwach.
haben wir ihn erst entdeckt. Und wir haben ein Thema, und auf das wollen wir immer kommen. Das wollen wir von Jesus reden. Und wenn ich ihn sehe, dann sehe ich in meinem Leben klar. Dann weicht die Dunkelheit, die Traurigkeit, die Depression. Wenn ich Jesus sehe, dann kann ich wieder zur Freude kommen. Wie überschwänglich groß seine Kraft an uns ist. Jetzt geht's um die Kraftwirkungen Jesu. In unseren Tagen gibt's ja immer wieder Leute, die uns daran erinnern, wir würden so wenig mit den Wundern Jesu rechnen. Überrascht mich. Ich rechne sehr viel mit den Wundern Jesu. Sonst würde ich ja nicht beten. Denn hier geht's um eine Kraftwirkung. Im Griechischen steht ja immer bei Kraft Dynamis. Um diese ungeheure Sprengkraft. Welche Sprengkraft? Die Sprengkraft, die einst schon bei der Auferweckung Jesu am Werk war. Mit der Energie will Jesus heute wirken. So wie damals Gott Jesus aus dem Grab rausgeholt hat, so möchte er in unseren Tagen wirken. Ich habe große Erwartungen an Jesus. Sonst würden wir ja gar nicht anfangen zu arbeiten. Er kann große Dinge tun. Jetzt rechnen wir mit dieser großen, mächtigen Wirkung, mit der er in Christus gewirkt hat. Durch sie hat er ihn von den Toten auferweckt und eingesetzt zu Rechten im Himmel. Diese Kraft, die ist so groß, diese Kraft wirkt seit der Auferstehung Jesus. Sie wird uns einmal aus dem Tode reißen. Diese Kraft, die möchte auch heute wirksam sein. Nur werden wir uns hüten, Gott vorzuschreiben, was und wie er heute will. Aber rechnen tun wir mit der großen Wirkung Gottes. Jesus Christus herrscht als König, alles wird ihm untertänig, alles legt ihm Gott zu Fuß, heute mitten in unserer Welt. Und dass wir dies dann erleben, dass die Mauern fallen, das kann Gott in einem Nu. Möge unserem Volk zum Segen und nicht zum Fluch werden, aber Gott kann. Gott kann ganz andere Mauern noch zertrümmern. Gott kann wenden die Geschicke der Welt. Die Gläubigen beten, dann bewegt sich die Städte. Natürlich, da erwarten wir viel. Und ein Zeichen der großen Energie Gottes, der großen Machtwirkung Gottes, was ist denn das? Dass ich glaube. Dass ich rausgerissen wurde aus dem Zweifel. Das ist nämlich ein Wunder Gottes. Das größte Wunder. Seine Gnade verstehe, aus meiner Skepsis herauskam, dass ich fest ihm vertrauen kann. Das hat er gewirkt. Das steht da im Vers 19. Überschwänglich groß. Diese Worte, die sind uns manchmal solche abgegriffenen Worte, aber wir müssen sie wieder hören, was sie sind. Ich darf das sehen, wie ohne Grenze, überschäumend er wirkt. Wir erleben das auch in unserer Mitte, wie Gottes Macht unbegrenzt unter unserem Wirken ist. Also, mehr aufblicken zu Jesus, mehr staunen über die Wirkungen Jesu. Und was er kann, was er tun und wirken kann, ist ohne Ende. Wir waren heute Mittag bei der Seniorenbibelstunde und da hat dann eine liebe Frau, die mit uns in Israel war, unsere Mutter Mozart, die auch hier wieder ist, mich daran erinnert und hat gesagt, ist doch auch so toll, was die Miss Ladak da als blinde Frau in Bethlehem gemacht hat. Was Gott in so ein Leben hineinlegt. Ein Wrack als Mensch und sie wird zum Segen für so viele Leute, weil sie Gott vertraut. Und das ist immer uns zur Ermutigung, das sind doch gar keine großen Giganten, sondern das sind einfach Leute, die mit der Kraft Jesu rechnen. Und wie viele von ihnen erleben das morgens im Bett, können sie sich kaum erheben vor Schmerzen, vor Schwäche, vor Krankheit. Dann erleben sie die Kraftwirkungen Gottes. Und wir erleben ja die Kraftwirkungen Gottes, dass er unsere schwachen Worte, unseren Dienst benutzt und daraus Wunderbares wirkt, Menschen anspricht. Sie schreiben ein Kerzchen mit zitternder Schrift und Gott benutzt und wirkt mit seiner Dynamiskraft darin. Das tut er doch. Das ist eine schäbige Versammlung, da stehen wir da in der Kirche mit allen Mängeln und Fehlern. Bei uns klappt das nicht so, äußerlich ist das kein Genuss. Aber der Herr wirkt mit seiner Kraftwirkung, so wie er in unserem Leben gewirkt hat. Es kann ein unansehnlicher Dienst sein und Gott wirkt in Kraft und in Herrlichkeit. Es muss also gar kein Pathos in der Stimme sein, sondern es liegt an dieser unsichtbaren Wirkung, mit der Gott Menschen aufrichtet. Gehen Sie doch ins
zu den Krankenbetten und sagen Sie das Wort, Gott macht's.

Herrschaft eingesetzt ist. Das passt heute zum morgigen Tag. Das ist für unseren Herrn ein kleines. Mauern zu zerbrechen. Also, das hätten wir ja gar nicht gedacht, dass unser Herr wirklich einen Honecker zum Mina machen kann. Verstehen Sie, wie der da heute wie der letzte Bettler daherschleicht, bewacht von sowjetischen Soldaten. Ich muss Ihnen fast sagen, manchmal tut er mir arg leid. Sagen Sie, sei nicht nötig, aber ich meine, es ist doch so menschliche Tragik, wenn Sie Leute so ganz groß rufen und werden runtergesetzt, wie einst Nebukadnezar. Es geht ja unheimlich schnell, auch mit einem Saddam Hussein, die Mächte und Gewalten der Welt. Was ist das? Wenn man den Körper vom Hitler hinaustut und dann Benzin drüber gießt und anzündet. Was ist unser Leben in dieser Welt? Ich habe immer so gern die Bilder angeguckt, der Lenin im Mausoleum mit seiner spitzen Nase, es ist bloß noch verwesender Leib. Aber die Herrschaft Jesu bleibt. Und das ist so schön, wenn wir die Lieder singen, dass Jesus Sieg bleibt ewig ausgemacht. Unser Glaube braucht immer wieder die Siegesfreude Jesu. Die ganze Welt ruht doch in seiner Hand. Und auch wenn die Welt am Ende in eine furchtbare, weltumfassende, dämonische Entwicklung fällt, Jesus bleibt Herr. Und er wird kommen und diese Welt richten. Und wir singen ihm heute unser Lied und sagen, du wirst doch mit dieser Welt zu Ende kommen. Du bist über alle Reiche Gewalt und Herrschaft. Du regierst von Ewigkeit zu Ewigkeit. Es ist schön, wenn man dann die Offenbarung liest und sich freut, dass am Ende Jesus sein Reich aufrichtet auf dieser Welt. Was kann ihn denn noch aufhalten? Was soll sich ihm denn noch entgegenstellen? In dieser Welt ist es ihm ein kleines. Er hat alle Schlüssel zu den Herzen der Menschen. Er kann wirken. Wir sollten mehr beten. Ich denke, das Gebet ist die Hauptmacht heute, den Willen und den Arm Jesu zu bewegen. Hat alles unter seine Füße getan. Gott hat alles unter die Füße Jesu getan und hat ihn gesetzt zum Haupt über die Gemeinde. Wir verstehen das ja mit dem Haupt immer falsch. Wir kommen da noch drauf, wenn es um die Ehe geht. Das mit dem Haupt meint ja nie so, wie wir es Männer verstehen. Als ob die Frauen jetzt der Putzlumpen wären. Ein Haupt gebärdet sich nicht so, dass es den anderen Leib demütigt. Im Gegenteil. Bei mir ist es Harmonie, ich hoffe bei Ihnen auch, zwischen Haupt und Leib. Denn wenn der Paulus sagt, der Mann sei des Weibes Haupt, hat er nie gemeint, dass es Kommandozentrale ist, das den anderen entwürdigt, sondern im Gegenteil, das redet eigentlich bloß von einer harmonischen Zusammenarbeit zwischen den beiden. Also hier geht es uns darum, wie Christus in über uns herrscht, uns erfüllt. So sollen wir dann auch wieder wirken. Das kommt dann, wenn wir über die Ehe sprechen. Aber hier, dass er in der Gemeinde wirkt, als sein Haupt über alles. Ich habe mal, wenn Sie sich erinnern, eine Predigt gehalten, allein über dieses Wort vom Haupt. Und habe da so gern das Beispiel verwandt, dass wenn man über die Grenze geht, das machen wir da weiter, wo der Ernie Klaassen aufgehört hat. Jetzt kommt nicht der Kanadier, sondern da interessiert der Zöllner bloß meinen Kopf. Obwohl ich doch so einen schönen Bauch habe, aber den will er nicht sehen. Er will auf dem Passbild nur meinen Kopf sehen. Der Kopf ist mein Ausweis, ein Pass drin. Haben Sie Ihre Füße nicht abgebildet, obwohl Sie sehr schöne Füße haben. Aber interessiert der Zöllner, der Kopf ist Ihr Erkennungszeichen. Und dann vergleicht er, ob der Kopf stimmt, um den geht's. Ob das in unserem Leben genauso beherrschend ist, dass Jesus in der Gemeinde der ist, der bestimmt, wer ist der Kopf der Gemeinde? Schlimm, wenn man jetzt sagen würde, ja, der ist der Kopf der Jugendarbeit und der ist der Kopf der Gemeinde. Der Kopf der Gemeinde muss der Herr Jesus sein. Unverwechselbar. Er muss die Denkzentrale sein. Er muss uns bestimmen. Er muss in der Mitte sein, dass man überall sagt, da ist Jesus. Auch wenn man die Menschen sieht, dass in allem er alles in allem erfüllt. Die Fülle, das ist ja ein Wort, das gerade im Neuen Testament häufig vorkommt und meist ein Wort, das schon anknüpft an die großen himmlischen Gaben, das ein Wort ist, das eigentlich nur für die neue Herrlichkeit Gottes da ist. Die Fülle, jetzt ist er schon in unerschöpfter Weise am Wirken. Daran freuen wir uns.

Sie hörten eine weitere Auslegung heute bei BBN Bibelstunde mit Pfarrer Winrich Schäffbuch über Epheser 1, die Verse 15 bis 23. 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
1: Sie hören nun die gute Nachricht aus Gottes Wort. Unser Wochenvers steht in Sprüche 23, Vers 24. Der Vater eines Gerechten freut sich, und wer einen Weisen gezeugt hat, ist fröhlich darüber. Das war unser Merkvers aus Sprüche 23, Vers 24.

Hallo, schön, dass ihr wieder dabei seid. Ihr hört jetzt das Programm Die Schatzkiste. 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

0: Guten Tag, Kinder.
1: Guten Tag, Onkel Peter.
0: Wie fein, dass ihr alle wieder da seid. Es wird heute sicher ganz interessant bei uns. Unser Thema für diese Stunde werde ich euch noch nicht verraten. Dafür wollen wir zuerst ein Hörspiel anhören. Das hat Bertha Schmidt-Eller extra für uns geschrieben. Es heißt Der rettende Strahl. Es ist wirklich spannend.
2: Schaut mal, dort, da ist der Eingang.
3: Das wird eine interessante Geschichte.
4: Und was es in einem alten Schacht für interessante Dinge geben soll, möchte ich wissen.
3: Du brauchst ja nicht mitzugehen.
2: Das ist doch gar kein Schacht. Das ist ein unterirdischer Gang und den werden wir jetzt untersuchen. Aber für Mädchen ist das eigentlich nichts. Die sind feige.
4: Feige?
2: Ja.
4: Ich werde dir das Gegenteil beweisen, wenn es nach meiner Meinung auch keinen Sinn hat, da drinnen herumzukriechen.
3: Los, Frank, du hast die Taschenlampe. Geh voran und leuchte.
2: Gut, ich werde sogar die Wände ableuchten. Vielleicht finden wir Versteinerungen.
5: Siehst du etwas Besonderes an den Wänden?
2: Warte nur ab, das kann noch kommen. Wir fangen ja gerade erst an zu forschen.
6: Wenn wir immer geradeaus gehen, müssen wir zu dem Ausgang am anderen Ende kommen. An der Landstraße, wisst ihr, wo die Steine früher auf die Lastwagen geladen wurden.
2: Ah, ich kann mich auch erinnern.
3: Hier ist eine richtige Höhle. Nanu!
4: Ein richtiges Echo. Hört mal.
2: Hallo.
3: Das ist ja lustig. Guckt euch mal um. Hier ist ein richtiger Saal. 1, 2, 3, 4 Gänge laufen in den Berg.
6: Der, aus dem wir gekommen sind, ist der 5.
4: Ja, wie ein Stern zweigt es nach allen Richtungen ab.
3: Wie heißt der Bürgermeister von Wesel?
2: Los, weiter jetzt.
6: In welchem Gang?
4: So etwas Schönes wie das Echo entdecken wir bestimmt nicht mehr. Lass uns umkehren.
2: Hast du Angst?
4: Angst? Nein. Aber bei den verschiedenen Gängen könnten wir uns verirren auf dem Rückweg.
2: Wir hätten dich nicht mitnehmen sollen. Dauernd musst du meckern.
4: Gut, leuchte mir. Dann kehre ich um. Ihr könnt meinetwegen hier drin machen, was ihr wollt. Was Besonderes gibt's doch nicht zu entdecken.
6: Eben sagtest du, das Echo sei was Besonderes.
4: Ja, und das langt mir auch.
3: Was war das?
2: Irgendwo ein paar lockere Steine, die ins Rollen geraten sind.
3: Buh, das klingt gefährlich.
4: Kommt raus hier, das ist nicht ganz geheuer.
3: Nun lauf nicht so schnell, Frank, ich kann ja nichts sehen.
2: Komm schon, das Gemecker von Sabine hat einen ganz nervös gemacht.
4: Was du nicht sagst. Gib's doch zu, du bist genauso erschrocken über das komische Rollen im Berg wie wir.
3: Oh,
2: jetzt bin ich mit dem Kopf gegen einen Stein oder Balken gerannt. Mensch, brummt mein Schädel.
3: So mach doch Licht.
2: Mir ist die Taschenlampe aus der Hand gerutscht.
4: Sowas, wie kann das denn passieren?
2: Renne du mal mit dem Kopf an. Aber hier irgendwo muss die Lampe gleich liegen.
3: Wie du sie im Stockfinstern wiederfinden willst, möchte ich wissen.
2: Hilf mir lieber suchen, statt zu spotten.
4: Gleich müssen wir bei der Stelle sein, wo die Gänge sich verzweigen. Dort kann man bestimmt den Ausgang sehen.
2: Hallo, hier ist es schon. Und nun mal in aller Ruhe und Vernunft überlegen und nicht den Kopf verlieren. Sabine hat recht. Hier müssten wir den Eingang sehen können. Draußen ist es ja hell und vom Eingang fällt der Lichtschein herein.
4: Ich kann die Hand nicht vor den Augen sehen.
2: Jetzt fang nur nicht zu flennen an und nur mit der Ruhe und dem Verstand gebrauchen. Wenn sich das Auge an die Dunkelheit gewöhnt hat, gewahrt es den kleinsten Lichtschimmer.
3: An die Dunkelheit haben sich meine Augen bestimmt schon gewöhnt. Aber ich sehe nichts, gar nichts.
2: Wir müssen mal hin und her gehen, bis wir einen Schimmer entdecken. Der Eingang ist ja ziemlich groß. Da muss ja Licht hereinkommen.
4: Und wenn der Gang, den wir zuerst gekommen sind, einen kleinen Knick macht?
2: Das hätten wir bemerkt.
3: Na, das weiß ich nicht so sicher, dass du auch die Lampe verlieren musstest.
2: Mir brummt der Schädel jetzt noch und obendrein Vorwürfe. Das habe ich gerne.
4: Wo seid ihr? Ich glaube, ich bin in einen Nebengang geraten.
3: Zurück! Komm schleunig zurück! Wir müssen unbedingt zusammenbleiben.
6: Was sollen wir nur machen? Man verliert in der Finsternis gänzlich jede Richtung.
4: Wenn man nur nicht den Verstand verliert, ist alles halb so schlimm.
2: Lass mich mal ruhig überlegen.
5: Verstand? Ich glaube, der nützt uns nicht viel in unserer Lage.
4: Nur der Verstand kann uns weiterhelfen.
6: Sabine hat recht. Aller Verstand hilft uns nicht aus der Patsche.
4: Ach, aber wir müssen hier heraus. Keiner weiß, wo wir sind. Wenn wir nicht selber etwas unternehmen, um herauszukommen, können wir hier drin verhungern. Es kann doch gar nicht weit sein bis zum Ausgang.
6: Du hattest die Taschenlampe und rennst mit dem Kopf gegen die Wand. Nun haben wir die Bescherung.
4: Als ob dir das nicht genauso hätte passieren können.
6: Wo ist Sabine?
4: Hallo Sabine, wo bist du?
5: Hier bin ich.
6: Du sagst ja gar nichts mehr.
5: Was soll ich sagen?
4: Also irgendwas müssen wir unternehmen.
5: Ich habe schon etwas unternommen.
4: Und das wäre?
6: Ich weiß. Sie hat gebetet. Das hat sie von unserer Mutter.
4: Und was soll das nützen? Haha!
5: Ich glaube, etwas anderes kann uns nicht helfen. Da! Da! Seht, Licht! Der Eingang!
4: Der Ausgang!
3: Komisch, dass wir das Licht mit einem Mal sahen.
6: Siehst du doch die Sonne? Sie steht gerade zwischen den beiden Fabriksschornsteinen.
4: Ja, eine ganz natürliche Erklärung. Die Sonnenstrahlen fallen genau auf den Eingang der Höhle und darum sahen wir plötzlich das Licht.
5: Natürliche Erklärung? Wer lenkt denn die Strahlen der Sonne? Und wer hat denn die Sonne überhaupt gemacht? Du etwa? Mit deinem Verstand?
0: Das war wirklich eine schlagfertige Antwort.
7: Ja, die traf genau.
0: Nun, Kinder, gerade über diese Frage wollen wir uns heute unterhalten. Wer hat alles geschaffen? Die Welt, die Sonne, die Menschen. Aber auch darüber, wie das alles zustande gekommen ist.
8: Onkel Peter,
0: ja?
8: Unser Lehrer hat gesagt, dass sich die Erde und die Sterne wahrscheinlich aus einer Zelle entwickelt haben.
5: So. Wir haben gelernt, dass die ganze Welt aus einer gasförmigen Masse hervorgegangen ist.
0: Ja, ja. Solche Theorien hört man heute überall. Dabei gleicht keine der anderen. Hat denn der Lehrer auch gesagt, aus was denn die erste Zelle oder das Gas hervorgegangen ist?
5: Nein, darüber hat er nichts gesagt. Ein Anfang muss wohl irgendwie gewesen sein. Aber wann und wie?
0: Nun, da kommen wir an ein Gebiet, auf dem die Menschen mit ihrem Verstand keine Antwort finden. Glücklicherweise gibt es aber noch einen anderen Weg, auf dem wir die Antwort finden können.
7: Der Glaube.
0: Ja, sicher, Bernd. Die Bibel sagt da ganz klar in Hebräer 11, Vers 3, durch Glauben merken wir, dass die Welt durch Gottes Wort fertig ist. Dass alles, was man sieht, aus nichts geworden ist. Wer keinen Glauben hat, dem bleibt die Entstehung der Welt ein Rätsel. Aber ein Kind, das dem Wort Gottes glaubt, weiß besser, wie die Welt entstanden ist, als ein gelehrter Professor, der nicht glaubt. So wollen wir jetzt unsere Bibel nehmen, das alte bewährte Buch, und zusammen diesen Geheimnissen auf den Grund gehen. Während wir jetzt die allererste Seite der Bibel aufschlagen, hören wir ein Lied von unseren Kleinsten. Es heißt, wer hat die Blumen nur erdacht?

0: Eva, willst du den allerersten Vers der Bibel vorlesen?
1: Ja. Am Anfang schuf Gott Himmel und Erde, und die Erde war wüst und leer.
0: Seht, Kinder, das ist der Anfang der Welt. Und doch müssen wir feststellen, dass die Bibel unsere menschliche Neugierde gar nicht befriedigt. Gott lässt uns nur so viel wissen, wie für uns nützlich und nötig ist. Seht euch einmal jedes Wort in diesem Vers an. Am Anfang. Wann? Niemand weiß, wann das war. Es kann Millionen von Jahren her sein. Dann das Wörtchen schuf. Da könnten wir fragen, wie machte Gott das? Wenn wir Menschen etwas machen, brauchen wir dazu Material und Werkzeuge. Der Schreiner braucht Holz, der Maurer braucht Steine. Aber aus was hat Gott die Welt denn gemacht?
2: Aus nichts.
0: Ja, da steht unser Verstand still. Wir können es nicht begreifen. Dann kommt das dritte Wort, Gott. Auch da ist keine lange Erklärung oder Beschreibung. Gott ist einfach da. Und durch den Glauben wissen wir, dass er alles gemacht hat. Einen frommen Mann namens Hiob hat Gott einmal gefragt, »Wo warst du, als ich die Erde gründete? Sage mir's, bist du so klug?« Da ist Hiob Gott die Antwort schuldig geblieben. Kein Mensch hat zugesehen, als Gott die Erde schuf, die Berge hinstellte und dem Meer seinen Platz anwies.
2: Ja, wenn niemand es gesehen hat, wer kann es dann wissen?
0: Jemand hat es doch gesehen. Gott selbst war ja da. Und sein Sohn, der später als unser Heiland auf die Erde gekommen ist, war damals schon bei seinem Vater. Auch der Heilige Geist arbeitete mit an der Schöpfung. Das werden wir später noch sehen. Gott aber hat wohl gewusst, dass die Menschen einmal nachdenken und nach der Entstehung der Erde fragen würden. Darum hat er ihnen das Allernötigste darüber mitteilen lassen. Dann können sie weiter darüber nachdenken. Wie es einen Propheten gibt, der über die letzten Dinge in der Offenbarung berichtet, so hat Gott auch einen Propheten beauftragt, über die ersten Dinge zu berichten. Ein treuer Knecht Gottes hat durch den Heiligen Geist getrieben, alles so aufgeschrieben, wie wir es als erste Geschichte in unserer Bibel finden.
1: Vorher kann es ja dann auch keine Geschichte gegeben haben.
0: Da hast du recht. Bevor wir nun mit unserem Nachdenken fortfahren, wollen wir noch ein Lied hören.

0: Nun wollen wir weiter unseren Bericht lesen. Liest du den zweiten Vers, Eva?
1: Ja. Und die Erde war wüst und leer, und der Geist Gottes schwebte über dem Wasser.
0: Da haben wir ein trauriges Bild von unserer Erdkugel, bevor Gott anfing, Licht und Leben zu schaffen. Stellt euch das einmal vor. Dieser formlose Erdklotz, ohne irgendein Lebewesen und alles stockfinster. Und dennoch hatte Gott einen wunderbaren Plan damit. Er wollte aus dieser wüsten und leeren Erde einen herrlichen Ort schaffen. Darauf sollten Geschöpfe leben, die ihm glichen. Sie sollten hier leben und sich ihres Lebens freuen und ihren Schöpfer ehren und preisen. Habt ihr einmal daran gedacht, wofür alles Gott zu sorgen hatte? Der Mensch, der die Erde bewohnen sollte, brauchte Luft zum Atmen, Licht zum Sehen, Nahrung zum Leben und noch vieles mehr. Das alles musste zuerst da sein. Genauso macht es eine Mutter, wenn sie weiß, dass Gott ihr ein Kindlein schenken wird. Da bereitet sie die Wiege, das Bettchen, die Windeln und alles andere sorgfältig vor, damit alles fertig ist, wenn das Kindlein ankommt. So plante Gott alles vor. Und er hat nicht erst lange herumprobiert. Wenn eine Fabrik einen neuen Artikel, zum Beispiel eine neue Maschine, herausbringen will, dann werden zuerst Versuchsmodelle hergestellt. Die ersten werden wahrscheinlich misslingen. Sie werden dann weggeworfen oder geändert, bis man dann endlich das richtige Modell hat. Bei der Schöpfung hat Gott aber nur einmal gesprochen. Und es war gut, ja sogar sehr gut, was dann geschaffen war.
1: Onkel Peter, weißt du denn bestimmt, dass Adam und Eva die ersten Menschen waren, die je gelebt haben? Ich habe gelesen, dass man Menschenschädel und Knochen gefunden hat, die einige hunderttausend Jahre alt sein sollen, die also von Menschen stammen müssten, die lange vor Adam und Eva gelebt haben.
0: Das ist eine gute Frage, Doris. Jeder Gläubige muss sich ja einmal mit diesen Fragen auseinandersetzen. Die Bibel gibt hier keine eindeutige Antwort. Wohl vermuten wir, dass zwischen dem ersten und dem zweiten Vers der Bibel viele Jahrtausende oder vielleicht sogar Millionen von Jahren liegen. Was da aber auf unserer Erde passiert ist, weiß niemand. Vielleicht war schon einmal eine Schöpfung da, die aber dann durch den Fall eines Engelfürsten mit in die Zerstörung gerissen wurde. Es gibt Aussagen in den prophetischen Büchern der Bibel, die uns das vermuten lassen. Auf jeden Fall hat Gott uns nicht genug in der Bibel sagen lassen, als dass ich dir auf deine Frage eine eindeutige Antwort geben könnte. Aber was Gott gesagt hat, das genügt uns. Jedenfalls sollten wir wissen, dass die Erde einmal wüst und leer war und dass Gott daraus dann etwas ganz Wunderbares und Herrliches gemacht hat. Wenn wir jetzt die Wunder der Schöpfung miteinander betrachten, dann wollen wir noch an eines besonders denken. Nämlich, was Gott damals getan hat, das kann und will er heute auch noch tun. Ich denke an die vielen Herzen von Menschen, auch von Jungen und Mädchen, die genauso aussehen wie damals die Erde. Wüst und leer und stockfinster. Da möchte Gott so gern etwas Neues schaffen. Wir kommen nachher noch darauf zurück. Über der Erde, die so dunkel, wüst und leer war, schwebte der Geist Gottes. Es wird auch übersetzt, brütete der Geist Gottes. Wo Gottes Geist wirkt, da entsteht Leben. Dort müssen der Tod und die Finsternis weichen. Davon will uns jetzt Danilo etwas vorsingen. Es ist ein Bibelvers. Er steht in Römer 8, Vers 2. Johann Sebastian Bach hat ihn vertont. Da müsst ihr einmal aufpassen, wie Bach das Wirken des Geistes Gottes mit vielen schnellen Figuren so anschaulich darstellt. Wenn der Text von Sünde und Tod handelt, färbt er die Musik durch die Molltonart und verschiedene Dissonanzen ganz traurig. Bei dem Wort Tod geht die Melodie einmal ganz tief herunter. Nur Bach konnte in seiner Musik so den Inhalt darstellen und dabei doch alles zu einer schönen harmonischen Einheit gestalten.

0: Das war das Programm Die Schatzkiste, das für Kinder, Familien und alle gedacht ist, die sich gerne von lebensnahen christlichen Inhalten überraschen lassen. Danke, dass ihr dabei wart und ich hoffe, ihr kommt wieder.
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0: Sie hören die Radiobotschaft des Missionswerkes Werner Heukelbach. 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
1: Was tut der Mensch alles, um sein Ansehen zu erhalten, liebe Hörer? Es wird verbessert und aufgewertet, und wenn das nicht gelingt, sagen wir, der Lack ist weg. Damit meinen wir nichts anderes als den Glanz unseres eigenen Ichs. Imagepflege oder Tod der alten Natur? Moderne Religionen wie zum Beispiel die New Age-Bewegung behaupten, dass der Mensch alle Fähigkeiten in sich trage, um sein eigener Gott zu sein. Dabei spielt das menschliche Image die Hauptrolle. Deshalb bemühen sich viele Menschen, den Lack ihres alten Lebens immer neu aufzupolieren. Unsere Überschrift ist eine Frage, die uns in die Entscheidung stellt. Wer sein Ansehen pflegt, versucht seinen alten Menschen zu polieren und sein Ich in den Mittelpunkt zu rücken. Wer aber mit seinem Ansehen und seiner Ich-Gesinnung in den Tod geht, erhält ewiges Leben. Da das Wort Tod Trennung bedeutet, das heißt so viel wie sich von seiner Ich-Gesinnung zu lösen. Lösen wir uns von unserem alten sündigen Leben samt unseren Lüsten und Leidenschaften, erhalten wir ein neues, ausgetauschtes Leben mit Jesus Christus. Fleisch und Blut sowie Ansehen und eigene Ehre können den Himmel nicht ererben. Dazu brauchen wir ein neues Leben, welches nur durch die Lebensübergabe an den Herrn Jesus erreicht werden kann. Wenn ich sage Herr Jesus, dann nicht in dem Sinne wie Herr Meier oder Herr Schulze. Jesus Christus ist der Kyrios, also der Herr. Es ist die ehrfürchtige Gottesbezeichnung als Herr und Christus. Erstens, warum bemühen wir uns eigentlich, unser altes Menschenbild zu pflegen? Das hängt mit der alten Lüge aus 1. Mose 3 zusammen. Der Teufel sagte zu Eva, der Mutter aller Lebendigen, ihr werdet sein wie Gott, erkennen Gutes und Böses. Was tun wir nicht alles, um unser Ich und unser Image aufzuwerten? Wozu denn eigentlich? Wollen wir vielleicht selbst dem Schöpfer demonstrieren und Gott einmal zeigen, wer wir sind und was wir können? Und was geschieht dann, wenn eine schreckliche Wasserflut oder ein Erdbeben kommt, um alles zu vernichten? Wie sieht es dann mit unserer Macht und unserem Image aus? Der Mensch bemüht sich, sein eigener Herr und Gott zu sein und gibt sich die erdenklichste Mühe, das zu schaffen. Er möchte sich dem lebendigen Gott und seinen Sohn Jesus Christus nicht unterordnen. In der Gesellschaft, Wissenschaft, Forschung und Kultur werden Mengen an Finanzen ausgegeben, um zu beweisen, dass es keinen Gott gibt. So zum Beispiel versuchen wir zu beweisen, dass es auf anderen Planeten Leben gegeben hat. Bisher haben wir keinen Beweis gefunden und doch investieren wir weiter. Warum eigentlich? Wäre es nicht besser, wenn wir diese Mittel hungernden Menschen zur Verfügung stellten? Wir wollen doch damit bekunden, dass wir als Menschen am Schaltpult sitzen und Gott selbst sind. Natürlich verbirgt sich der Fürst dieser Welt dahinter, um die Menschen zu verführen. Zweitens, können wir uns denn selbst verändern? Das hat der Mensch immer wieder versucht, indem er die Erbchromosomen austauschen wollte. Auch Philosophen und Wissenschaftler versuchten das und starteten die unmöglichsten Experimente, um eine bessere Menschenrasse zu schaffen. Auch der Kommunist Marx versuchte das schon und Philosophen sind dabei zuschanden geworden. Sie mussten entdecken, dass der alte Mensch verdorben ist und unfähig, von sich aus besser zu werden. Ich hörte einmal, dass ein vornehmer Herr versuchte, seinem Schwein bessere Manieren beizubringen. So bekleidete er es mit einem Kleid und führte es an einer Leine spazieren. Es durfte sogar an seinem Tisch vom Teller fressen. Als er mit seinem Schweinchen wieder einmal spazieren ging, kamen sie an einer Dreckpfütze vorbei. Das Schwein stürzte sich in die Dreckpfütze und wälzte sich darin. Vergessen waren die guten Manieren und umsonst all die Mühe. Der Mensch ist kein Schwein, und vielleicht meinen die lieben Hörer, dass das auch kein guter Vergleich sei. Doch betrachten wir uns einmal realistisch. Ist der Mensch durch die Sünde verdorben nicht oft schlimmer als ein Schweinchen? Wir versuchen durch Moral und Ethik, das, was verdorben ist, zu verbessern. Drittens. Hat der Mensch wirklich einen guten Kern in sich? Was sagt uns denn die Bibel darüber? In 1. Mose 8, Vers 21b lesen wir, denn das Sinnen des menschlichen Herzens ist böse von seiner Jugend an. Bereits im 6. Kapitel lesen wir, und der Herr sah, dass die Bosheit des Menschen auf der Erde groß war, und alles Sinnen der Gedanken seines Herzens nur böse den ganzen Tag. Wenn das Gottes Urteil über sein Geschöpf Mensch ist, wer sind wir, dass wir Gott korrigieren könnten? Wer behauptet, dass der Mensch verbesserungsbedürftig sei, irrt sich gewaltig. Er ist vom Scheitel bis zur Fußsohle verdorben und sein Herz ist böse von Jugend an. Weil wir in Sünden geboren sind, ist unser Herz schwarz wie ein Stück Steinkohle. Und weil wir uns selbst nicht reinwaschen können, muss die alte Gesinnung sterben. Die Versuche des Humanismus oder anderer Institutionen, den Menschen verbessern zu wollen, schlagen alle fehl. Der Kern ist faul und deshalb auch die Frucht. Wir brauchen die Erlösung von unserer Sünde. Und genau deshalb, lieber Hörer, sandte Gott seinen Sohn Jesus Christus in diese Welt, um die Verbindung zu Gott herzustellen. Und das geschah aus Liebe zu uns. Viertens. Das Image des Menschen gehört zu seiner alten Natur. Diese hat jeder Mensch miterbt. Durch die ersten Menschen zieht sich diese durch die ganze Menschheitsgeschichte hindurch. Von Generation zu Generation wird sie weitergegeben und dadurch ist der gesamte Mensch mit Geist, Seele und Leib sündig. Die Bibel nennt sie die alte Natur, das alte Leben. Und weil der Mensch ein Sünder ist, muss er immer wieder sündigen. Was sagt uns denn Paulus in Römer 7? Denn was ich vollbringe, erkenne ich nicht. Denn nicht was ich will, das tue ich, sondern was ich hasse, das übe ich aus. Das ist das Kennzeichen der alten Natur und unseres Images. Unser eigenes Image können wir vor Gott nicht aufrechterhalten. Nur durch Jesus Christus ist es möglich, eine neue Natur und ein neues Leben aus Gott zu erhalten. Fünftens, die alte Natur und unser altes Image müssen sterben. Das heißt, die Bibel kennt ein Einst und ein Jetzt. Das Einst ist das alte vergangene Leben und das Jetzt ist das Leben aus Gott. In Epheser 2 lesen wir, auch euch hat er auferweckt, die ihr tot waret in Vergehungen und Sünden, in denen ihr einst wandeltet, gemäß dem Zeitlauf dieser Welt, gemäß dem Fürsten, der Gewalt, der Luft, des Geistes, der jetzt in den Söhnen des Ungehorsams wirkt. In Römer 6 lesen wir weiter, haltet euch der Sünde für tot, Gott aber lebend in Christo Jesu, unserem Herrn. Bevor Gott neues Leben schenken kann, muss also das dicke Ich sterben. Gott bezeugt sehr deutlich, dass die alte Gesinnung nicht verbessert werden kann, sondern wir brauchen eine neue Gesinnung und neues Leben aus Gott. Das Blut Jesu Christi reinigt von aller Sünde. Sechstens. Es sei denn, dass jemand von Neuem geboren werde. Gott baut nicht auf den alten Fundament des Ichs. Er sagt, siehe, ich mache alles neu. Gott will durch seinen Sohn Jesus Christus völlig neue Menschen aus uns machen. Deshalb die Forderung, ihr müsstet von Neuem geboren werden. Was aus dem Fleisch geboren ist, ist Fleisch. Die neue Geburt bewirkt Gott und sie ist aus dem Geist. Und wie geschieht das, fragst du? Indem du vor dem Herrn Jesus deine Schuld im Gebet bekennst. indem du damit einen Schlussstrich unter dein altes, vergangenes Leben ziehst, indem du den Bankrott über dein altes Leben vor Gott erklärst. Und durch das Blut Christi wirst du vor Gott heilig, gerecht und passend für seine Herrlichkeit. Siebtens, höre auf, dein Image zu putzen und wage den Neuanfang. Gott will dir ein neues Herz geben und einen neuen Geist in dein Inneres. Willst du nicht jetzt, während du diese Sendung hörst, liebe Hörer, mit dem Herrn Jesus neu beginnen? Petrus sagt, lasst euch retten von diesem bösen und verkehrten Geschlecht. Tut Buße und bekehrt euch und pflegt nicht weiter euer Ansehen. Dein alter Adam wird dann sterben, wenn du den Herrn Jesus Herr deines Lebens sein lässt. Dein Wille und dein Image gehören dann deinem Herrn. Du darfst sagen, nicht mehr lebe ich, sondern Christus lebt in mir. Das ist dann auch ein Leben der Freude und der Hoffnung. Die Adamsgesinnung und Natur gereichte uns Menschen zum Tod. Das Leben aus Christus ist das ewige Leben. Wer ihn gefunden hat, darf dankbar und froh dem Ziel entgegengehen. Herr Jesus, schenke doch, dass alle meine lieben Hörer

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1: Sie hören nun die gute Nachricht aus Gottes Wort. Unser Wochenvers steht in Sprüche 23, Vers 24. Der Vater eines Gerechten freut sich, und wer einen Weisen gezeugt hat, ist fröhlich darüber. Das war unser Merkvers aus Sprüche 23, Vers 24.

0: Seien Sie herzlich willkommen zu BBN Bibelkunde mit Benedikt Peters. Unser Sprecher besuchte eine Bibel- und Missionsschule in der Schweiz. Danach studierte er griechische und hebräische Philologie an der Universität Zürich. Für einige Jahre war er Redakteur in einem christlichen Verlag. Und seit 1993 ist er vollzeitlich im übergemeindlichen und konfessionell ungebundenen Dienst als Bibellehrer tätig. Heute hören wir einen Beitrag zur Serie Die kommende Herrlichkeit. Ich wünsche Ihnen eine gesegnete Zeit beim Zuhören.
1: Ja, wir wollen heute Abend jenen Abschnitt im Buch der Offenbarung miteinander lesen, der das himmlische Jerusalem beschreibt. Und das ist in der Tat jene Stadt, auf die Abraham schon wartete, wie vorhin im Gebet zum Ausdruck gebracht wurde. Abraham erwartete die Stadt, welche Grundlagen hat. So heißt es in Hebräer, im ersten Viertel des Kapitels. Und diese Stadt, das himmlische Jerusalem, es wird von ihr gesagt, dass sie Grundlagen hat, 12 Grundlagen. Nun, das ist im Leben Abrahams von besonders großer Bedeutung und an ihm demonstriert Gott, woher wir kommen und wohin wir unterwegs sind. Abraham verließ eine prächtige Stadt, eine glänzende Stadt, eine üppige Stadt, eine reiche Stadt, eine schöne Stadt, eine höchst komfortable Stadt. Ich bin davon überzeugt, es gibt keine Stadt auf Erden heute, die so komfortabel, so schön, so üppig ist, in der so schön zu leben ist wie im alten Babylon. Diese altorientalischen Städte, die Städte der Antike überhaupt, die waren von einer Schönheit und von einer Pracht, das können wir uns gar nicht vorstellen. Und diese Stadt verließ Abraham, denn der Gott der Herrlichkeit war ihm erschienen, und fortan wartete er auf die Stadt, die Grundlagen hat, auf die ewige Stadt, die ewige Heimat der Erlösten, die ewige Gemeinschaft der Erlösten untereinander. Wir schlagen jetzt auf Offenbarung Kapitel 21. Von Vers 9 an, und wir wollen einige Aussagen aus diesem Abschnitt, der bis 22,5 reicht, miteinander ansehen in dieser Stunde. Wir lesen zunächst die Verse 9 bis 14. Offenbarung 21, die Verse 9 bis 14. Und es kam einer von den sieben Engeln, die die sieben Schalen hatten, voll der sieben letzten Plagen, und redete mit mir und sprach: Komm her, ich will dir die Braut, das Weib des Lammes zeigen. Und er führte mich im Geist weg auf einen großen und hohen Berg und zeigte mir die heilige Stadt Jerusalem, herniederkommend aus dem Himmel von Gott. Und sie hatte die Herrlichkeit Gottes. Ihr Lichtglanz war gleich einem sehr wertvollen Stein, wie ein kristallheller Jaspisstein. Und sie hatte eine große und hohe Mauer und hatte 12 Tore und an den Toren 12 Engel und Namen darauf geschrieben, welche die der 12 Stämme der Söhne Israels sind. Nach Osten 3 Tore und nach Norden 3 Tore und nach Süden 3 Tore und nach Westen 3 Tore. Und die Mauer der Stadt hatte 12 Grundlagen und auf ihnen die 12 Namen der 12 Apostel des Lammes. Nach meiner Meinung geht hier der Schreiber Johannes zeitlich zurück. Das, was er hier beschreibt, ist das himmlische Jerusalem, in dem die Ewigkeit schon ist. Das himmlische Jerusalem aber auf der Erde im tausendjährigen Reich. Nun, wie komme ich darauf, dass der Schreiber hier zeitlich zurückgeht, nachdem wir in den ersten 8 Versen von Kapitel 21 ja die Ewigkeit vor uns gehabt hatten, den neuen Himmel und die neue Erde? Folgende Beobachtungen weisen darauf hin. Wir haben gesehen, wie von Kapitel 19 an die Ereignisse chronologisch aufeinander folgen. Und zwar wird jeder Abschnitt dort eingeleitet mit einem nach diesem hörte ich oder nach diesem sah ich. Und danach heißt es und ich sah und ich sah und ich sah. Also Kapitel 19 Vers 1, nach diesem hörte ich. Eine laute Stimme einer großen Volksmenge. Dann Hochzeit des Lammes. Dann Kapitel 19 Vers 11, und ich sah den Himmel geöffnet. Der Herr der Herren erscheint. Vers 19, und ich sah das Tier und die Könige der Erde, das Gericht der Lebendigen. Dann Kapitel 20, Vers 1, und ich sah einen Engel aus dem Himmel herniederkommen. Satan wird gebunden. Und ich sah Throne. Jetzt wird etwas vom tausendjährigen Reich beschrieben. Und dann Kapitel 20, Vers 11, und ich sah einen großen weißen Thron, das Endgericht. Kapitel 21, Vers 1, und ich sah einen neuen Himmel und eine neue Erde. Also mit diesem Vermerk wird immer eine nächstfolgende Phase eingeleitet. Geht also chronologisch. Dann Kapitel 21, Vers 9, und einer, es kam einer von den sieben Engeln, die sieben Schalen hatten voll der sieben letzten Plagen. Ein ganz anderer Satz leitet das Nachstehende ein. Wir werden hier durch diese Charakterisierung des Engels zurückverwiesen auf Kapitel 17, Vers 1. In Kapitel 17, Vers 1 steht, und es kam einer von den sieben Engeln, die sieben Schalen hatten, und redete mit mir und sprach, komm, ich will dir das Urteil über die große Hure zeigen. Der gleiche Engel. Und jetzt kommt er und sagt, komm, ich will dir die Braut, die Ehefrau, das Weib des Lammes zeigen. Damit wird natürlich ganz bewusst die Braut des Lammes der Hure gegenübergestellt. Die Hure ist gerichtet worden, die Hure hat die Schöpfung räumen müssen, wohl, um Platz zu machen der Braut. Der Braut, dem Weib des Lammes. Und jetzt soll in dieser Schöpfung auf dieser Erde den Menschen im tausendjährigen Reich die Schönheit und die Herrlichkeit der Braut des Lammes gezeigt werden. Das ist das eine, was darauf hinweist, dass es Jerusalem, das himmlische Jerusalem ist im tausendjährigen Reich. Nun, wie die Stadt dann beschrieben wird, so ist sie ewig. Und darum wird gleichzeitig die Ewigkeit beschrieben für die, die zur Stadt gehören, also für die inzwischen verherrlichten, erlösten, die Gläubigen. Dann sind noch weitere Indizien, die eben auf das tausendjährige Reich verweisen. Es heißt gegen Ende des Kapitels, Offenbarung 21, im Vers 26, man wird die Herrlichkeit und die Ehre der Nationen zu ihr bringen. Und Vers 24, die Nationen werden durch ihr Licht wandeln und die Könige der Erde bringen ihre Herrlichkeit zu ihr. Könige, Nationen, Völker, ist auch ein Hinweis darauf, dass der ewige Zustand auf der Erde noch nicht erreicht ist. Es ist die Erde im tausendjährigen Reich, im Friedensreich des Messias. Aber nun wollen wir uns das himmlische Jerusalem ansehen. Dieser Engel, einer der Engel, die sieben Schalen hatten, voll der letzten Plagen, kommt und zeigt Johannes die Braut des Lammes und damit zeigt er ihm, was Gottes Absicht war mit den Gerichten der sieben Zornesschalen. Diese Gerichte waren notwendig, um das Böse auf der Erde zu richten, die Erde zu reinigen von allem Bösen, auch das Erscheinen des Herrn, um der Braut des Lammes Platz zu machen. Und sie heißt hier Braut und Ehefrau. Und das ist doch bemerkenswert. Denn nach unserem Sprachgebrauch kann man nicht beides gleichzeitig sein.
2: Ich habe einen guten Freund in der Schweiz und der macht manchmal so ein bisschen Sprüche, so Scherze. Und er sagte mir einmal, als wir uns voneinander verabschiedeten, zeichne deine ehemalige Braut den Gruß. Grüße bitte deine ehemalige Braut. Ach so, ja, klar, natürlich. Meine Ehefrau ist meine ehemalige Braut. Sie war Braut, jetzt ist sie Ehefrau. Man kann nicht beides gleichzeitig sein. Entweder ist man noch nicht Ehefrau oder man ist Ehefrau und dann nicht mehr Braut. Warum heißt nun die Gemeinde der Erlösten beides? Der Herr liebt die Gemeinde. Er hat sie geliebt, Epheser 5, Vers 25. Christus hat die Gemeinde geliebt und sich für sie hingegeben. Er hat sie so geliebt, dass er bereit war, in den Tod zu gehen, um sie zu besitzen. Daran erinnert diese Bezeichnung Braut. Er hat alles für sie gegeben, alles. Alles, um sie zu besitzen. Größer kann Liebe nicht sein. Einen höheren Preis kann man nicht bezahlen. Ehefrau, der Herr liebt sie so sehr, dass er sich auf immer mit ihr verbindet, um sich nie mehr von ihr zu trennen. Und das ist ein Ausdruck für seine bleibende, beharrliche, nie aufhörende Liebe. Diese Bezeichnungen, diese beiden Bezeichnungen beschreiben auch den Charakter der Gemeinde. Die Braut, normalerweise liebt eine Braut den Bräutigam über alles. Und liebt niemand so sehr wie ihren Bräutigam. Da gibt es keine Rivalen. Niemand ist interessant, nur der Bräutigam für die Braut. Diese Liebe nennt der Herr die erste Liebe. Das ist die erste Liebe. Das heißt, wo er den ersten und allein und unbestritten den ersten Platz hat im Herzen der Gläubigen. Die erste Liebe. Und so wird die vollendete und verherrlichte Gemeinde den Herrn immer über alles lieben. Sie wird nie mehr von der ersten Liebe weichen, fallen. Diese Liebe wird nie mehr erkalten. Also das, was das Übliche ist, was der Herr der Gemeinde in Ephesus sagt, ich habe wider dich, dass du die erste Liebe verlassen hast. Wird nie mehr passieren. Die Gemeinde wird beständig in dieser Liebe zum Herrn bleiben und ihn mehr lieben als alles andere. Immer. Sie wird also darum Braut heißen. Auch wenn sie schon Ehefrau ist. Und Ehefrau bedeutet, dass sie den Herrn auch beharrlich lieben wird. Sie wird nie mehr untreu werden. Nie mehr. Nun, wie sieht Johannes die Braut? Er sieht sie, wie wir schon am Anfang des Kapitels gesehen haben, als eine Stadt. Das himmlische Jerusalem, herniederkommend aus dem Himmel von Gott, die heilige Stadt, eine Stadt. Nun, wir müssen hier bedenken, hier steht im Vers 10, er führte mich im Geist hinweg. Wir können diese Dinge nur durch den Geist verstehen. Also wir sollen nicht versuchen, uns eine sinnliche Vorstellung davon zu machen, es uns auszumalen. Denn sonst werden wir die Bedeutung, den Sinn dieser Aussagen verfehlen. Ja, wir müssen uns von Gottes Geist führen lassen und lehren lassen, um Gottes Gedanken zu verstehen. Johannes war im Geist, so heißt es in Offenbarung 1, Vers 10, als sich der Herr ihm auf der Insel Patmos offenbarte. Kapitel 1, Vers 10. Ich war an des Herrn Tag im Geist. Und dann hört er diese Stimme und dann sieht er den Menschensohn im Geist. Dann heißt es in Kapitel 4, Vers 2. Sogleich war ich im Geist und siehe, ein Thron stand in dem Himmel. Wir können nur durch Gottes Geist, Gottes Regiment verstehen. Wenn wir das nur mit unserem Verstand zu erfassen suchen, dann werden wir falsch denken und urteilen. Dann werden wir entweder Gottes Regiment mit einer gigantischen Maschine vergleichen, mit einem monströsen Etwas, oder es vergleichen mit einer menschlichen Regierung. Wir werden ganz sicher falsch denken und urteilen über Gottes Regierung, wenn Gottes Geist uns nicht lehrt.
1: Und das Gleiche gilt auch für Kapitel 17, Vers 3. Dort heißt es, dass dieser Engel, der Johannes das Urteil über die große Hure zeigt, er führte mich im Geist weg in eine Wüste und ich sah eine Frau auf einem scharlachroten Tier sitzen. Wir können auch nur durch den Geist Gottes die Sünde, die Bosheit, die religiöse Bosheit verstehen, worin sie wirklich besteht und wie sie wirklich ist. Und wir können nur durch Gottes Geist erfassen, was die Schönheit, die Pracht, die Herrlichkeit des himmlischen Jerusalems ist, der heiligen Stadt. Es heißt dann im Vers 10, dass er auf einen großen und hohen Berg geführt wurde. Nun, ich habe das meistens so verglichen mit Mose. Mose wurde auf einen hohen Berg geführt und von diesem hohen Berg zeigte ihm Gott das Erbe. Das Erbe, das er dem Volk des Mose, dem Volk Israel, ausgesucht hatte, bereitet hatte, von diesem hohen Berg sah er das Erbe. Und vielleicht ist das hier so gemeint. Johannes soll also das sehen, wo er noch nicht eingegangen ist, aber eines Tages eingehen wird. Mose durfte nicht eingehen. Aber Johannes wird in diese Stadt eingehen, zu ihr gehören. Und so sieht er das kommende Teil der Erlösten. Aber ich bin nicht ganz sicher, ob das die einzige Erklärung ist oder ob sie richtig ist. Und ich sage euch jetzt einfach eine zweite mögliche Erklärung. Vielleicht hat jemand von euch hier mehr Erkenntnis. Ich wäre also sehr interessiert, das dann zu hören. Hesekiel Kapitel 17, die Verse 22 und 23. So spricht der Herr Jahweh, und ich werde vom Wipfel der hohen Zeder einen Schössling nehmen und ihn setzen. Vom obersten ihrer Schösslinge werde ich einen zarten abbrechen und ihn auf einen hohen und erhabenen Berg pflanzen. Auf den hohen Berg Israels werde ich ihn pflanzen. Und er wird Zweige treiben und Frucht tragen und seiner herrlichen Zeder werden. Dann Hesekiel Kapitel 40, Verse 1 und 2. Und das erinnert nun sehr an Offenbarung 21. Hesekiel 40, Verse 1 und 2. Im 25. Jahr unserer Wegführung, am Anfang des Jahres, am 10. des Monats, im 14. Jahr, nachdem die Stadt geschlagen war, an eben diesem Tag kam die Hand des Herrn über mich. Die Hand des Herrn, das heißt der Geist des Herrn, kam über mich. Er ist also im Geist, wie Johannes in Offenbarung 21, Vers 10. Und was geschieht? In Gesichten Gottes brachte er mich in das Land Israel und ließ mich nieder auf einen sehr hohen Berg. Und auf diesem nach Süden war es wieder Bau einer Stadt. Auf diesem Berg die Stadt. Und so ist die Frage, ob wir Offenbarung 21, 10 so verstehen müssen, dass auf diesem hohen Berg die Stadt ist. Wir können dazu noch eine Stelle aus den Propheten Zacharia aufschlagen, Zacharia Kapitel 14, Vers 10. Zacharia Kapitel 14, Vers 10. Das ganze Land wird sich umwandeln wie die Ebene von Geba bis Rimmon, das südlich von Jerusalem liegt. Nun hier wird gesagt, dass es zu tektonischen Veränderungen kommen wird im Heiligen Land, zu Beginn des tausendjährigen Reiches. Und Jerusalem wird erhaben sein und an seiner Stätte wohnen. Vom Tor Benjamin bis zur Stelle des ersten Tores bis zum Ecktor. Also Jerusalem wird dann höher sein als das umliegende Land. Und das könnte auch ein Hinweis darauf sein, ja, dass irdische Jerusalem höher und das himmlische Jerusalem auch höher. Ein hoher Berg, das auf dem Berg diese Stadt ist. Nun, das hat natürlich geistliche Bedeutung. Johannes sieht das im Geist. Aber ich lasse das jetzt einfach einmal so. Und vielleicht hat jemand von euch sich darüber schon Gedanken gemacht. Ich wäre also sehr interessiert, das nachher zu hören. Aber jetzt wollen wir uns die Stadt ansehen, was über sie gesagt wird. Heilige Stadt, haben wir gestern gehört. Herniederkommend aus dem Himmel von Gott alles, aus dem Himmel, himmlisch, herab auf die Erde. Und dann heißt es im Vers 11, sie hatte die Herrlichkeit Gottes. Das heißt, dass diese Stadt den Charakter, das Wesen Gottes an sich trägt. Das Wesen Gottes, den Charakter Gottes, alle Vollkommenheiten Gottes erstrahlen lässt. Also an dieser Stadt liest man Gottes Herrlichkeit ab. Und das ist jetzt nicht so schwer zu verstehen. Der hat uns erlöst, hat uns verkauft, hat uns von Neuem geboren und von dem Tag an beginnt er an uns zu wirken und uns umzuwandeln nach seinem Bild. Wir werden durch den Geist, der in uns wohnt, verwandelt von Herrlichkeit zu Herrlichkeit, dem Herrn immer ähnlicher. Es ist Gottes Vorsatz, einen jeden der Erlösten seinem Sohn gleich zu machen. Römer Kapitel 8, Vers 29. Römer Kapitel 8, Vers 29. Denn welche ihr zuvor erkannt habt, die hat er auch zuvor bestimmt, dem Bild seines Sohnes gleichförmig zu sein, damit er der Erstgeborene sei unter vielen Brüdern. So spiegelt sich in einem jeden Erlösten das Wesen Christi wider. Und das ist Gottes Vorsatz und diesen Vorsatz wird er an uns vollenden. Das ist übrigens der Grund, warum wir, einer der Gründe, nicht der, aber einer der Gründe, warum wir lange unterwegs sind. Der Herr formt uns die ganze Zeit. Er hat uns nicht nach der Bekehrung alsbald zu sich genommen. Er verändert uns, er gestaltet uns um. Wir sollen seinem Sohn gleich werden. 1. Johannes 3, Vers 2 lässt uns verstehen, dass wir es erst wirklich sein werden, wenn wir bei ihm sind und ihn sehen. Erst dann werden wir ihm wirklich gleich sein. Hier noch nicht. Wir wachsen beständig auf dieses Ziel zu. Erreicht ist es erst, wenn wir den Herrn sehen. 1. Johannes 3, Vers 2. Geliebte, jetzt sind wir Kinder Gottes und es ist nicht offenbar geworden, was wir sein werden. Wir wissen, dass wir, wenn es offenbar werden wird, ihm gleich sein werden. Denn wir werden ihn sehen, wie er ist. Das, was der Herr auf der Erde war als Mensch, an ihm, an diesem Menschen, hat man die Herrlichkeit Gottes gesehen. Er war voller Gnade und Wahrheit. Alle Wesenheiten Gottes wurden an ihm sichtbar. An diesem einen Menschen. Und er ist der Erstgeborene unter vielen Brüdern. Die Gemeinschaft aller Erlösten, aller Söhne Gottes wird den Herrn darstellen, jeder für sich und alle zusammen, ihn in seiner ganzen Herrlichkeit widerspiegeln. So wird das himmlische Jerusalem die Herrlichkeit Gottes haben. Zusammengenommen sind alle, an jeder einzelne der Erlösten zusammengenommen, stellen sie den Sohn Gottes multipliziert dar, wenn ich das so sagen darf. Klingt ein bisschen mathematisch. Potenziert. Um ein Unendliches vervielfältigt und gemeinsam stellen sie einen Christus dar. Und so sagt Paulus im Epheserbrief, dass die Gemeinde ist der Leib Christi, die Fülle dessen, der alles in allem erfüllt. Ja, dazu sind wir berufen und bestimmt. Und dazu macht Gott uns, dass jeder von uns und in einem noch höheren Grad alle gemeinsam den Sohn Gottes, den Christus Gottes darstellen. Die Stadt hat die Herrlichkeit Gottes. Hier erfüllt sich das, was der Sohn Gottes in seinem Gebet zum Vater betete. Johannes 17, Vers 22. Johannes 17, Vers 22. Die Herrlichkeit, die du mir gegeben hast, habe ich ihnen gegeben, den Erlösten. Der Mensch Jesus ging ein in Gottes Herrlichkeit. Und dort empfing ein Mensch die Herrlichkeit Gottes. Und er gibt allen Erlösten diese Herrlichkeit. Die Stadt offenbart also Gottes
2: Herrlichkeit. Sie ist der Wohnort von Gottes Herrlichkeit. Das hat Gott angefangen. Im Alten Testament hat er das schon vorbereitet. Und dann im Neuen Testament weitergeführt. Und führt uns immer weiter ein in seine Gedanken. Nun, was ist es, das, oder wie ist diese Stadt gebaut? So, dass sie eben Gottes Wesenheiten erstrahlen lassen kann. Diese Stadt hat drei Dinge. Sie hat eine Mauer, sie hat Tore und sie hat Grundlagen. Und offensichtlich sind das die Dinge, die dafür sorgen, dass sie die Herrlichkeit Gottes erstrahlen lassen. Das können wir jetzt anwenden auf uns. Wir wollen das jetzt einmal anwenden auf uns als örtliche Gemeinde. Damit wir als örtliche Gemeinde etwas vom Charakter Gottes widerspiegeln können, müssen wir das auch haben. Mauer, Tore, Grundlage.
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Wir leben in einem Universum, das uns nicht gehört. Alles, was wir haben, wer wir sind, verdanken wir unserem Schöpfer, dem Herrn. Er ist Gott, und zwar der einzige Gott. Er hat Himmel und Erde und alles, was es gibt, erschaffen. Die Erde ist des Herrn und was darinnen ist, der Erdboden und was darauf wohnt, denn er hat ihn an die Meere gegründet und an den Wassern bereitet. Der Herr ist der Eigentümer, der Verwalter und der Halter aller Dinge und Geschöpfe. Deswegen lesen wir in Offenbarung 4: Herr, du bist würdig zu nehmen Preis und Ehre und Kraft, denn du hast alle Dinge geschaffen, und durch deinen Willen haben sie das Wesen und sind geschaffen.

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1: Sie hören nun die gute Nachricht aus Gottes Wort. Unser Wochenvers steht in Sprüche 23, Vers 24. Der Vater eines Gerechten freut sich, und wer einen Weisen gezeugt hat, ist fröhlich darüber. Das war unser Merkvers aus Sprüche 23, Vers 24.

0: Seien Sie herzlich willkommen zum Programm BBN Bibelkonferenz. Heute spricht zu uns Rudi Borg. Rudi Borg ist Bibellehrer bei Bibelcenter Freie Theologische Fachschule Brekerfeld. Er ist auch Gemeindeleiter. Sie hören jetzt den ersten Teil seiner Ansprache über das Thema Gottes Maßstäbe für Gläubige, die Lebensführung. Ich wünsche Ihnen eine gesegnete Zeit beim Zuhören.
1: Kapitel 5 bis 7, also auch hier, denke ich, ist euch klar, dass wir nicht alle einzelnen Stellen nachlesen können, dass ihr schon gefordert seid, mitzuschreiben und zu Hause nochmal in Ruhe die einzelnen Kapitel durchzulesen. Es geht immer noch um den Maßstab für unser eigenes und gemeinsames Leben. Wie sieht dein Leben aus, als Einzelner in der Nachfolge, das dem Herrn gefällt? Und das entwickelt sich nicht von alleine, sondern es gibt für Nachfolger Richtlinien. Das wird ja oft verwechselt, dass wir sagen, wir sind als Christen nicht mehr unter dem Gesetz. Ja, das stimmt. Wir sind nicht mehr unter dem alttestamentlichen Gesetz, wo steht, du sollst, du darfst nicht, du musst. Und trotzdem, und das wäre ein Missverständnis, dürfen wir nicht sagen, dass es keine Richtlinien für uns gibt, dass es keine Prinzipien gibt, sondern es gibt feste Ordnungen. Dafür haben wir das Wort Gottes, dafür haben wir die Schrift, wo uns gezeigt wird, was entspricht der Ordnung Gottes. Und diese Vorgaben heißt es zu beherzigen. 1. Korinther 3, Vers 9 bis 11, da ist die Rede von dem Fundament, das durch die Wiedergeburt in unserem Leben gelegt worden ist. Es ist ein Fundament gelegt, das ist der Herr Jesus Christus. Es ist das neue Leben, das uns geschenkt worden ist. Da haben wir nichts in eigener Leistung hinzutun können. 1. Korinther 3, 9 bis 11. Wir sind Gottes Mitarbeiter, ihr seid Gottes Ackerfeld, Gottes Bau. Nach der Gnade Gottes, die mir gegeben ist, habe ich als ein weiser Baumeister, sagt Paulus, den Grund gelegt. Durch das Evangelium. Ein anderer aber baut darauf. Ein jeglicher sehe zu, wie er darauf baue. Ein jeder gebe Acht. Sei achtsam, was er mit diesem Kapital macht. Der Apostel Paulus hatte also in Korinth ein gutes Fundament gelegt. Er hat den gläubig gewordenen das Leben in Christus gezeigt. Er hat gezeigt, wie das aussieht, das neue Leben. Ich habe vorhin gesagt, er hat evangelisiert in Korinth. Und er hat gelehrt. Er hat nicht nur Menschen zum Glauben gebracht, sondern hat sie dann auch in den Grundwahrheiten der Nachfolge unterwiesen. Er hat ihnen die Grundlagen gezeigt. Und nun sollen die Gläubigen sich an das Gelernte halten. Ich vergleiche das gerne mit dem Bild, das Paulus ja selber benutzt, wenn er sagt, ich bin der Architekt. Ich habe den Grundriss, ich habe das Fundament gelegt und jetzt rücken die Arbeiter an und bauen darauf auf. Das sind die Korinther. Und wie das abgelaufen ist, das wird uns im Korintherbrief gezeigt. Als Paulus, der Architekt, der die perfekte Grundlage gelegt hat für wirkliche Nachfolge, sind die Arbeiter, die Korinther, gekommen und haben eigentlich nach eigener Maßgabe gearbeitet. Stell dir vor, du hast einen guten Architekten, er hat dein Haus entwickelt, wie es aussehen soll. Und der Plan liegt vor und jetzt kommen die Arbeiter, die rücken an und sagen, Plan brauchen wir gar nicht, wir machen das schon. Wir haben unsere Vorstellung, wie wir das Ganze gestalten. Lass uns machen. Und so haben das die Korinther gemacht. Und das weiß jeder, auch wenn man zwei linke Hände hat. Wer ohne Zollstock und Wasserwaage baut, der wird am Ende schief liegen. Wäre seltsam, wenn das gut ausläuft. Ja? Also wer ohne Zollstock, wer ohne nachzumessen, ohne Maßstab, wer ohne Wasserwaage und Lot arbeitet, der muss am Ende schief rauskommen. Die DIN-Norm für das Leben eines Nachfolgers kann nur das Wort Gottes sein. Das ist unsere DIN-Norm, das Wort Gottes. Hier wird uns gezeigt, was Gott möchte für unser Leben. Eigene Vorstellungen oder Zeitströmungen oder das Gefühl, das sind recht irreführende Maßstäbe. Nicht nach meiner Vorstellung, wie ich denke, dass Gott meint, oder Zeitströmungen, alle sagen, man soll, oder mein Gefühl sagt mir, aus dem Bauch heraus würde ich sagen, Das kann also täglich wechseln, ja, was da aus meinem Bauch herauskommt. Also einige Korinther hatten sich weit von den Anweisungen Gottes entfernt, aus diesen verschiedenen Gründen. Weil sie aus dem Bauch heraus entschieden, weil sie sich an dem orientierten, was man nun so sagte im Griechentum oder bei den Römern oder nach ihren Vorstellungen. Und folglich lief einiges in der Gemeinde schief. Paulus musste die Dinge gerade rücken. Und in 1. Korinther 5 bis 7 lernen wir, was in Gottes Augen in Ordnung ist, was der Norm entspricht, der Vorgabe, oder was in den Augen Gottes nicht in Ordnung ist. Und alleine dieser Maßstab muss für uns verbindlich sein. Leider ist das heute keineswegs mehr so für alle Gläubigen selbstverständlich, dass es eine Norm gibt, dass es eine von Menschen losgelöste Vorgabe gibt, nämlich das Wort Gottes. In vielen christlichen Kreisen hat man darum längst die Orientierung verloren. Und deshalb brauchen wir für unser persönliches Leben, so wie für unsere Gemeinden, wieder ein klares biblisches Lebensformat. Wir brauchen ein klares biblisches Lebensformat. Wie sieht die Form aus, die Vorgabe, wie wir als Christen leben sollen? Und Paulus zeigt hier in diesem Kapitel Gottes Vorgabe auf. Und es sind zwei Dinge, die er uns deutlich macht. Wir brauchen eine eindeutige Haltung der Sünde gegenüber. Kapitel 5 und 6. In Kapitel 5 und 6 geht es um Sünde. Da wird Sünde beim Namen genannt. Und auch deutlich gesagt, welche Position, welche Haltung wir der Sünde gegenüber als Kinder Gottes einnehmen müssen. Schreibt hier ein Stichwort auf für diese beiden Kapitel. Es gibt ein Stichwort, was Kapitel 5 und 6 des 1. Korintherbriefes charakterisiert. Und das heißt Zuchtlosigkeit. Zuchtlosigkeit. Dieser Begriff umrahmt in gewisser Weise das 5. und 6. Kapitel. Es ist wie so ein Rahmen. 5 Vers 1, da fängt es an. Zuchtlosigkeit. Paulus sagt, überhaupt hört man von Unzucht unter euch. Und zwar von einer solchen Unzucht, die nicht einmal unter den Heiden vorkommt. Und Kapitel 6, Vers 18, also zum Ende hin, zieht er sein Fazit und sagt, flieht die Unzucht. Ja, also der Anfang, Kapitel 5, fängt an mit, ich höre von Unzucht unter euch, die nicht einmal unter den Heiden vorkommt. Und Kapitel 6 beendet diesen Gedankengang mit dem Hinweis, flieht die Unzucht. 6, Vers 18. 5,1. Ja, 5, Vers 1, da fängt es an, Unzucht, und 6, Vers 18, da schließt Paulus mit diesem Appell ab, flieht die Unzucht. Ja, also der Abschnitt gipfelt gewisserweise in einer unmissverständlichen Aufforderung, von der Sünde, von der Zuchtlosigkeit ganz entschieden Abstand zu nehmen. Der Paulus spricht eine zweifache Sünde in Korinth an. Eigentlich geht es um eine zweifache Sünde. Die erste Sünde ist die praktizierte Sünde. In Korinth lebten einige Gläubige in bewusster Sünde, ohne dabei auch nur ein schlechtes Gewissen zu haben. Und das erste ist die Unzucht. 5 Vers 1, haben wir gerade gehört. Paulus sagt, ich höre etwas, was bei euch vorgefallen ist, was nicht mal die Heiden tolerieren würden. Unzucht, Zuchtlosigkeit, oder man kann das auch mit Zügellosigkeit übersetzen. So wie ein Pferd, dass sich nicht an die Befehle seines Reiters hält. Ja, das ist zügellos. Du kannst ziehen und zerren, wie du willst. Es rennt einfach in eine Richtung. Ein Pferd, das durchgeht, kannst du nur laufen lassen. Ja, bis es sich irgendwann müde gelaufen hat. Aber es hört auf keine Befehle mehr. Und manche Christen sind so. Ne? Da ist guter Rat, geht hier rein und da raus. Und so war es auch bei einigen Korinthern. Zügellos ist ein Christ, der sich nicht an die Weisungen Gottes hält. Er ist ein Unzüchtiger, jemand, der sich nicht erziehen lässt. Und wir haben vorhin gehört, dass die Sitte und die Moral in Korinth zügellos waren. Da kamen sie her, sie waren es gewohnt, zügellos zu leben. Es gab niemanden, der Maßgabe an jemanden richtete und sagte, das darf man und das darf man nicht. Es waren verschiedene Kulturen, jede Kultur machte, was sie wollte, jeder lebte für sich. Und aus diesem Hintergrund kamen die Leute in die Gemeinde, bekehrten sich und meinten, da geht das jetzt weiter. Ich muss mir nicht sagen lassen, ich kann so weiterleben wie bisher. Aber das funktioniert nicht. Ja, die Schrift sagt uns etwas anders. 1. Thessalonicher 4, 3 bis 5. 1. Thessalonicher Brief, Kapitel 4. Mancher von euch kennt den Vers wahrscheinlich. 1. Thessalonicher 4, ab Vers 3. Denn das ist der Wille Gottes, dass jeder tun und machen kann, was er möchte. Das steht da nicht. Da steht eure Heiligung. Denn das ist der Wille Gottes, eure Heiligung, dass ihr euch von der Unzucht enthaltet, dass ihr bei der Zügellosigkeit nicht mehr mitmacht, dass ihr euch an dem, was ihr tut oder nicht tut, nicht orientiert am eigenen Willen oder an dem, was die Leute sagen, sondern was ich sage. Kannst du dazu noch schreiben, Hebräer 13, Vers 4. Bestimmt hatte Paulus diese Grundsätze auch den Korinthern vermittelt. Ich kann mir einfach nicht vorstellen, dass ein Mann wie Paulus in diesen anderthalb Jahren in Korinth diese Dinge nicht angesprochen hat und ihnen nicht klar gemacht hat, passt mal auf, das, was ihr bisher gelebt habt, das müsst ihr jetzt prüfen an dem, was ist der Wille Gottes für euer Leben. Ihr könnt nicht einfach so weiterlaufen, ja, sagen, Jesus ist mein Herr und trotzdem mache ich, was ich will. Trotzdem lebte mindestens ein Gemeindeglied völlig ungeniert mit seiner Mutter zusammen, wird uns hier gesagt. Er lebte mit seiner Mutter zusammen. Paulus sagte, es ist ein Skandal, der sogar unter den Nichtchristen in Korinth die Runde machte und man war empört. Die Bibel nennt das ein Greuel. 3. Mose 18, Vers 8. Stand unter Todesstrafe. 3. Mose 18, Vers 8. Darauf stand die Todesstrafe. 5. Mose 23, Vers 1. Das hat nichts damit zu tun, dass wir nicht mehr unter dem Gesetz stehen. Das ist Gottes Moralgesetz. Da ändert sich nichts dran. Das ist zeitlos. Ja? Das gilt auch im Neuen Bund. Gott nennt das ein Gräuel. 3. Mose 18, Vers 8 und 5. Mose 23, Vers 1. Das ist, da muss Gott die Augen vor verschließen. Darauf stand die Todesstrafe. Und da gab es jemanden in Korinth, der das praktizierte. Unzucht. Das Nächstes, was Paulus anspricht in den Versen Kapitel 6, 12 bis 6, Vers 19, ist die Hurerei. Hurerei. Unter den Gläubigen in Korinth herrschte Missbrauch der Sexualität. Alles ist mir erlaubt, aber nicht alles frommt. Alles ist mir erlaubt, aber ich will mich von nichts beherrschen lassen. Die Speisen sind für den Bauch und der Bauch für die Speisen. Gott aber wird diesen und jenen abtun, jene abtun. Der Leib ist aber nicht für die Unzucht, sondern für den Herrn und der Herr für den Leib. Wisset ihr nicht, dass eure Leiber Christi Glieder sind? Soll ich nun die Glieder Christi nehmen und Hurenglieder daraus machen? Das sei ferne. Wisset ihr aber nicht, dass wer einer Hure anhängt, ein Leib mit ihr ist? Denn es werden, spricht der Herr, die zwei ein Fleisch sein. Wer aber dem Herrn anhängt, ist ein Geist mit ihm. Ja, in Korinth, unter den Gläubigen herrschte Missbrauch der Sexualität. Einige Gemeindeglieder hielten offensichtlich weiter an der Tempelprostitution fest. Ja, das war ja legalisiert. Ich habe das vorhin gesagt, dass die 1000 Dienerinnen im Tempel der Aphrodite nicht nur Dienerinnen oder religiös betätigt waren, sondern dass sie Prostituierte waren. Das gehörte einfach dazu. Das war legalisierte Prostitution. Und das war eine Gewohnheit der Korinther aus der Vergangenheit, aus ihrem bisherigen alten Leben. Das hatten sie nicht abgelegt. Das waren sie so gewohnt. Für verheiratete und unverheiratete Griechen war es damals üblich, sich vor und auch neben ihrer Ehe sexuell auszuleben. Also das kann man in allen Büchern nachlesen, die die Geschichte dieser Zeit beschreiben. Das war üblich so. Treue in der Ehe, das gehörte nicht zum Leben in Korinth. Oder zu warten mit der Sexualität bis in der Ehe gehörte auch nicht dazu. Da gab es keine festgelegte Norm. Und Paulus sagt, okay, dann müssen wir die Norm wieder neu aufzeigen. Und das macht er hier. Er sagt, das gehört nach Korinth, aber nicht in die Gemeinde Gottes. Was haben die Korinther gesagt? Die haben gesagt, mir ist alles erlaubt. Ich kann mit meinem Körper machen, was ich will. Paulus sagt, ja, ist richtig, aber nicht alles bringt mich in meiner Beziehung zum Herrn weiter. Und nicht alles entspricht der Aufforderung, wandelt heilig. Gottes Kinder können mit ihrem Körper nicht machen, was sie wollen. Paulus sagt, unser Leib, mein Körper, gehört nicht meinem Verlangen, meiner Lust oder meinen Trieben, sondern dem Herrn. Das sagt er ganz klar, ja? Der Leib ist nicht für die Unzucht. Ist nicht dafür da, dass ich meinen Körper ständig bediene, wenn er mir sagt, was er haben möchte. Sondern, dass ich ihm die Zügel anlege. Wisset ihr nicht, dass eure Leiber Christi Glieder sind? Dass wir den Herrn repräsentieren. Mit meinen Händen, mit meinen Füßen, mit meinem Mund, mit meinen Augen. Sind die Glieder des Herrn. Hurerei. Das nächste ist die Ungerechtigkeit in Korinth. Ja, wir können jetzt nicht auf alle Bereiche einzeln eingehen. Nur um die drei Problemfelder in Korinth einzugrenzen. Ja? Die Ungerechtigkeiten, Kapitel 6, 1 bis 11. Wie darf jemand von euch, der eine Beschwerde gegen einen anderen hat, sich bei den Ungerechten das Recht holen, anstatt bei den Heiligen? Wisset ihr denn nicht, dass die Heiligen die Welt richten werden? Wenn nun durch euch die Welt gerichtet werden soll, seid ihr dann unwürdig, über die allergeringsten Dinge zu entscheiden? Wisset ihr nicht, dass wir Engel richten werden? Warum dann nicht auch die Dinge des Lebens? Zur Beschämung sage ich es euch. Es ist nicht ein Sachverständiger unter euch, der ein unparteiisches Urteil fällen könnte für seinen Bruder, sondern ein Bruder rechtet mit dem anderen und das vor Ungläubigen. Es ist überhaupt schon schlimm genug für euch, dass ihr Prozesse miteinander führet. Warum lasset ihr euch nicht lieber Unrecht tun? Warum lasset ihr euch nicht lieber übervorteilen, sondern ihr übet Unrecht und Übervorteilung, und zwar an den Brüdern? Da ging es also richtig zur Sache in Korinth. Ja? Ungerechtigkeit, der Umgang miteinander, das ist das, was Paulus ansprechen muss. Das heißt, da haben sich schlicht und ergreifend Glaubensgeschwister gegenseitig über den Tisch gezogen, betrogen, haben Geschäfte miteinander gemacht, der eine hat den anderen wahrscheinlich nicht bezahlt und so weiter und so weiter. Untereinander. Und dann ging es vor Gericht und da wurde prozessiert. Was will Paulus ihnen sagen? Dass sie unfähig sind, Konflikte zu lösen. Das ist ein Problem in vielen Gemeinden heute. Dass wir nicht in der Lage sind, Konflikte innerhalb der Gemeinde zu lösen. Konflikte zwischen Gläubigen zu lösen. Geistlich zu lösen. Und Paulus war über diese Vorgänge zutiefst erschüttert. Weil er feststellen muss, dass das Niveau in der Gemeinde ganz tief gesunken war. Das war nicht mehr die Gemeinde, die er verlassen hat. Und Paulus muss sehen, dass sich hier Dinge entwickelt haben, die sehr, sehr ungut sind. Aber die Frage, die sich hier stellt, ist, wie konnte das überhaupt dazu kommen? Ja, wir sehen hier die praktizierte Sünde in Korinth. Unzucht, Hurerei, Ungerechtigkeit, und da fragt man sich doch, da ist der Paulus weg, er hat anderthalb Jahre da gelehrt und jetzt muss Paulus solche Problemfelder ansprechen. Wie konnte es überhaupt dazu kommen? Damit bin ich bei der zweiten Sünde. Die geduldete Sünde. Es gibt nicht nur praktizierte Sünde in der Gemeinde, sondern es gibt auch geduldete Sünde. Und das war das Problem. Es konnte zur praktizierten Sünde kommen, zu diesen Entgleisungen, weil jedes Mal das Rotlicht überfahren wurde. Da ist niemand aufgestanden und gesagt, Leute, erinnert euch an das, was Paulus uns gesagt hat, was wir vom Apostel des Herrn gehört haben. Wir können uns so nicht verhalten. Da war niemand, der diesen Mann, der mit seiner Frau zusammenlebte, in die Schranken gewiesen hätte und gesagt hätte, hör mal, das ist Gott ein Groll, was du da machst. Paulus muss ihnen das vor Augen führen, ihre Duldung, Kapitel 5, 2 bis 5, Vers 13. Da geht es um die Duldung. Ihr seid aufgebläht, ja? Rühmt euch eurer Toleranz und hättet doch eher Leid tragen sollen, damit der, welcher diese Tat begangen hat, nämlich diese Unzucht, aus eurer Mitte getan würde. Denn ich, der ich zwar dem Leibe nach abwesend, dem Geiste nach aber anwesend bin, habe schon, als wäre ich anwesend über den, welcher solches begangen hat, beschlossen, im Namen unseres Herrn Jesus Christus und nachdem euer und mein Geist sich mit der Kraft unseres Herrn Jesus Christus vereinigt hat, den Betreffenden, dem Satan zu übergeben, zum Verderben des Fleisches, damit der Geist gerettet werde am Tage des Herrn Jesus. Euer Rühmen ist nicht fein. Wisset ihr nicht, dass ein wenig Sauerteig den ganzen Teig durchsäuert? Fegt den alten Sauerteig aus, damit ihr ein neuer Teig seid, gleich wie ihr ja ungesäuert seid. Denn auch für uns ist ein Passahlamm geschlachtet worden, Christus. So wollen wir denn nicht mit altem Sauerteig festfeiern und nicht mit Sauerteig der Bosheit und Schlechtigkeit, sondern mit ungesäuerten Broten der Lauterkeit und Wahrheit. Paulus sagt, ihr rühmt euch, was ihr für eine tolle Gemeinde seid, wie großartig ihr seid, aber ich muss euch sagen, ihr duldet Sünde. Ja, der Teufel, die alte Schlange, hat zwei Giftzähne. Die eine heißt Tatsünden, der eine Zahn, und der andere Giftzahn heißt Unterlassung. Zuschauen. Zuschauen ist Sünde. Schweigen zum Unrecht ist wie Zustimmung. Tatenlosigkeit bedeutet immer Unterstützung. Das sagt uns sogar die Welt, ja? Wenn es um Ausländerfeindlichkeit und andere Dinge geht, ja? Dann wird uns das gesagt. Schweigen ist Zustimmung. Duldung ist Legalisieren. Nur in der Gemeinde, da schweigen wir zum Unrecht. Paulus sagt ihnen, ihr übt euch in einer völlig falschen Toleranz. Ihr seid aufgebläht, ja, eingebildet. Deswegen kriegt ihr gar nicht mehr mit, was wirklich passiert. Und das wiederum führt letztlich zu einer gefährlichen Unwissenheit. Wisset ihr nicht, dass ein wenig Sauerteig den ganzen Teig durchsäuert? Kriegt ihr gar nicht mit, dass wenn ihr schweigt zu diesen Vorgängen, euch irgendwann die Vorgänge überrollen werden. Wenn ihr zu einem schweigt, dann wird der zweite aufstehen. Und wenn wir immer noch schweigen, dann wird der nächste kommen. Weil er denkt, es ist okay. Deswegen fordert Paulus sie zu einer entschiedenen Vorgehensweise auf. Ja? Entschiedenheit fegt den alten Sauerteig aus. Natürlich hat das nichts mit Liebe zu tun, sagen viele, ja. Ausfegen. Das ist ein hartes Wort. Paulus sagt nicht, sprecht doch mal in Liebe miteinander, sondern er sagt, fegt die Sachen aus. Ja. Setzt eine Grenze und macht klar, das funktioniert bei uns nicht. Gegen aktive Sünde in der Gemeinde müssen die übrigen Gläubigen ebenso aktiv werden. Wenn jemand aktiv sündigt, dann sind wir gefordert, aktiv dagegen vorzugehen. Nicht dafür zu beten, dass der das erkennt, sondern aktiv dagegen vorgehen und sagen, komm mal her, über die Dinge müssen wir sprechen. Sünde muss beim Namen genannt werden. Aufklärung ist nötig. Paulus sagt, wisset ihr nicht? Er stellt den Standard auf. Wisset ihr nicht, dass wir ein heiliger Teig sind? Dass für uns ein Passahlamm geschlachtet worden ist? Dass wir geheiligt sind? Und dass wir diese Dinge nicht dulden dürfen? Christen, die an bewusster Sünde festhalten, müssen sich von ihrem Fehlverhalten trennen. Darauf müssen wir achten. Christen, die an bewusster Sünde festhalten, müssen sich von ihrem Fehlverhalten trennen. Oder die Gemeinde muss sich von ihnen trennen. Das ist ein biblisches Prinzip. Im Korintherbrief und auf vielen anderen Stellen wird uns das auch gezeigt. Entweder trennt sich ein Christ, der an Sünde festhält, von seiner Sünde, oder die Gemeinde muss sich von dem Christen trennen. Eins von beiden. Kann nur funktionieren. Weshalb verlangt Gottes Wort von uns so eine entschiedene Haltung der Sünde gegenüber? Weil unser Verhalten, weil unsere falsche Lebensführung unsere Stellung und unsere Berufung beeinträchtigt. Wir können nicht sagen, wir sind die Gemeinde Gottes. Wir sind Grundfeste und Pfeiler der Wahrheit. Und dann lassen wir Dinge zu, die im Wort Gottes eindeutig als falsch gekennzeichnet sind. Dann sind wir nicht mehr Fundament der Wahrheit. Und diese Begründung stellt der Apostel Paulus immer wieder in den Vordergrund seiner Ermahnung. Ja? Vers 7 und 8, Kapitel 5. Wir sind aus der Sünde losgekauft worden. Wir sind doch losgekauft worden. Deshalb statt Bosheit und Schlechtigkeit Lauterkeit und Wahrheit. Ja, Paulus sagt, das gehört nicht mehr zusammen, wir sind losgekauft und Bosheit und Schlechtigkeit gehört nicht mehr zur Lauterkeit und Wahrheit. Paulus sagt im Blick auf die Ungerechtigkeiten, Kapitel 6, als Heilige werden wir die Welt und die Engel richten. Wir müssen hier schon lernen, gegenseitig die Dinge in Ordnung zu bringen. Da hat Gott uns anvertraut, diese Welt zu richten und die Engel. Und Paulus sagt, wir dulden Betrug und Streitereien untereinander. Das passt doch nicht. Wir sind abgewaschen, wir sind geheiligt, wir sind gerechtfertigt. Wie können wir leben in diesem Schmutz der Sünde? Wir wurden teuer erkauft, unser Leib und Leben gehören dem Herrn, 6 Vers 20. Denn ihr seid teuer erkauft, darum verherrlicht Gott mit eurem Leib. Das ist der Schlussappell. Ja? Wir sind teuer erkauft, der Herr Jesus hat sein Leben für uns gelassen. Darum sollen wir Gott verherrlichen mit unserem Leib, mit unserem Leben, mit unserem Verhalten. Das ist Gottes Anspruch an unser Leben. Und das sollte der Maßstab und muss der Maßstab für unser Verhalten sein. Und dieser Maßstab ist für uns, für unser persönliches Leben und für unser Miteinander in der Gemeinde verbindlich. Ich habe gesagt, das Erste war eine entschiedene Haltung der Sünde gegenüber. Darum geht es in Kapitel 5 und Kapitel 6.
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Diese Welt ist nicht unsere Heimat. Wir sind nur vorübergehend hier. Und in unserer Pilgerreise werden wir ständig mit äußeren Gefahren und innerlichen Kämpfen konfrontiert. Zuweilen können wir zermürben und ermatten, falls wir unseren Blick vom Herrn und seinem Wort abwenden. Im Psalm 119 las ich neulich: Du bist mein Schirm und Schild. Ich hoffe auf dein Wort.

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1: Sie hören nun die gute Nachricht aus Gottes Wort. Unser Wochenvers steht in Sprüche 23, Vers 24. Der Vater eines Gerechten freut sich, und wer einen Weisen gezeugt hat, ist fröhlich darüber. Das war unser Merkvers aus Sprüche 23, Vers 24.

0: Schön, dass Sie auch heute wieder dabei sind, hier bei BBN International im Programm Wissenschaft, Bibel und Erlösung. 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Sie hören jetzt den zweiten Teil von seinem Vortrag: Was haben Sonnenblumen und Kaninchen gemeinsam? Ich wünsche Ihnen Gottes Segen beim Zuhören.
1: So, nachdem wir das blendend verstanden haben, gehen wir jetzt einen Schritt weiter. Und zwar, auf diesem Bild sehen wir ein regelmäßiges Fünfeck. Ist doch nichts Besonderes, ein Fünfeck. Und bei diesem Fünfeck, da sehen wir schon, da kann man mehrere Dreiecke zeichnen. Das wäre also hier das Fünfeck in einem Kreis gezeichnet, also ein regelmäßiges Fünfeck, da lässt sich ein Kreis drum ziehen. Und wenn man nun dieses Fünfeck sich ansieht, kann man immer solche Linien rüberziehen zu der gegenüberliegenden Seite. Und jetzt kommt etwa eine sehr schöne Eigenschaft, die wir auch nie wieder in unserem Leben vergessen dürfen, dass jede dieser Seiten, die wir hier ziehen, so geteilt wird, dass es ganz genau dem goldenen Schnitt entspricht. Also dieser wunderbaren Zahl. Das Verhältnis dieser langen Seite zu dieser Seite ist immer diese Zahl, die wir jetzt hier so kennen und schätzen gelernt haben. Das gilt jetzt nicht nur für diese hier, das gilt auch für die kleinen Dreiecke, die hier auch möglich sind. Auch diese sind wieder ganz exakt nach dem goldenen Schnitt gemacht. Ganz exakt. Und zwar auf Millionen Stellen nach dem Komma stimmt das haargenau für alle Dreiecke, die wir hier zeichnen können. Die sind alle durch die anderen Linien in dieser Weise geteilt. Jetzt machen wir mal den Sprung zur Schöpfung. Da stellen wir fest, dass wir in der Schöpfung sehr viele Blüten finden. Die Akeleiblüte, die Glockenblume, die Heckenrose. Und die sind alle nach solch einem Muster von fünf Ecken konstruiert. Und zwar sehr exakt. Die sind sehr sauber gemacht. Da sind tausende von Blüten an einem Strauch oder wo auch immer. Und jede Blüte ist konstruiert, ja, nach diesem Fünfeck. Und überall, in allen Blüten, kommt dieser goldene Schnitt vor. Mit dieser wunderbaren Zahl. Woher weiß die Pflanze das? Wo hat die mal etwas gelernt von Geometrie? Wo hat die gelernt, wie man Fünfecke macht? Wo hat die gelernt etwas von der Zahl des goldenen Schnittes? Woher weiß die das? Die macht nie einen Fehler. Die kennt das ganz präzise. Wir haben vorhin von den DNS-Molekülen gehört, wo das alles gespeichert ist. Und da hat Gott seine Information hineingelegt, wie eine Akeleiblüte konstruiert ist. Da liegt die ganze Geometrie drin. Aber niemand hat verstanden, wie der Schöpfer das dort hineinprogrammiert hat. Niemand kann das lesen. Und auch wenn wir jetzt das Genom entschlüsselt haben, was ja so durch unsere Zeitung überall geht, dass wir das menschliche Genom kennen, dann kennen wir nur eine Zahl von Buchstaben. Das ist ungefähr so, als wenn man mir einen Text in litauischer Sprache vorlesen würde oder zeigen würde, wo man kein Wort wiederfindet, so andersartig ist die Sprache als Deutsch oder Englisch oder Französisch, völlig anders. Ich habe mal einen Text gesehen, das mal einen Vortrag übersetzt worden ins Litauisch und ich habe das wieder gesehen. Ich habe nicht ein Wort wiedererkannt in dem ganzen Text. Nur das Wort Jesus. Das heißt in Litauisch auch so. Natürlich mit ein paar Endungen noch dran. Aber sonst alles unverständlich. Eine völlig andere Sprache. Und daran sehen wir, so geht es uns, wenn wir jetzt das Genom entschlüsselt haben. Wir wissen überhaupt nicht, was das bedeutet. Wir wissen nicht, wo die Geometrie drinsteckt, wie die Glockenblume konstruiert wird. Nach diesen geheimnisvollen Zahlen, die wir hier genannt haben. Wir sehen hier auch in der Glockenblume dieses Fünfeck hier, was hier eingezeichnet ist, auf mehrfache Weise, so als Stern. Immer wieder finden wir dort die Zahlen. Leonardo da Vinci hat sich interessiert für den Menschen, hat einmal den Menschen untersucht, ob wir diese schöne, merkwürdige Zahl beim Menschen wohl auch wiederfinden. Und das ist auch publiziert worden. Und hier sehen wir den Menschen, den man auch so aufteilen kann. Und zwar, wenn er so senkrecht steht und die Hand erhoben hat, dann sehen wir, dass diese Strecken hier die Strecken bilden kann von der Handspitze bis zum Kopf, dann vom Kopf bis zum Bauchnabel und vom Bauchnabel bis unten zu den Fußsohlen. Und da kommen solche Proportionen heraus, die es auch zu tun haben mit dem goldenen Schnitt. Man hat einmal Reihenuntersuchungen gemacht von Schülern, und zwar einmal 207 Schüler am Pascal-Gymnasium in Münster und hat herausgefunden, bei diesen Zahlenwerten, wenn man die Verhältniszahlen bildet, dass da 1,618 herauskommt. Also gerade wieder diese merkwürdige Zahl nach dem goldenen Schnitt. Da hat man gedacht, wir gehen mal ganz woanders hin. Und so hat man in Kalkutta das bei 252 jungen Leuten auch vermessen. Und man ist rausgekommen, 1,615. Also in der dritten Stelle nach dem Komma eine kleine Abweichung. Also ist ganz merkwürdig und auffällig, dass das hier so ist mit dieser wunderbaren Zahl. Jetzt wollen wir noch etwas Schönes machen mit dieser Zahl. Denn wir müssen uns ja irgendwie hiniterieren zu den Sonnenblumen und zu den Kaninchen. Da bin ich ja noch nicht angekommen. Und ich merke schon die Spannung in Ihren Gesichtern. Wie kommen wir da wohl hin? Nun machen wir das ganz einfach. Wir nehmen einfach ein Quadrat. Das wird uns schon da irgendwie hinführen. Also, ein Quadrat mit der Seitenlänge L1. So, jetzt fügen wir an dieses Quadrat eine Seite daran, wir verlängern diese Seite, diese Quadratseite L1, um eine bestimmte Strecke, nämlich um eine Strecke L1'. Und jetzt sieht man schon, was ich gemacht habe. Ich habe die Verlängerung der Seite um so viel zugegeben, dass wir auf diese Weise gerade eine Gesamtstrecke bekommen, die nach dieser schönen Zahl, nach der Zahl Tau, 1,61 und so weiter, geteilt ist, nach der Zahl des goldenen Schnittes. Ja, das kann ich ja machen. Ich bin ja frei darin, sowas zu tun. Ich nutze einfach meine Freiheit aus, so etwas zu konstruieren. Nun mache ich aber Folgendes. Ich mache aus dieser rot angefügten Seite wieder ein Quadrat. Dann sieht das so aus. Ja, jetzt habe ich zwei Quadrate. Ein großes Quadrat und ein kleineres Quadrat. Und diese beiden Quadrate, wenn ich die Seitenlängen der beiden Quadrate vergleiche, dann ist diese gesamte Seite nach dem goldenen Schnitt geteilt. So, jetzt betrachte ich im Folgenden nicht mehr dieses Quadrat, sondern nehme das kleinere Quadrat und sage, ich füge jetzt zu dem kleinen Quadrat wieder eine Seite hinzu, die ich diese Seite verlängere. Und zwar verlängere ich sie gerade um so viel, dass auf diese Weise wieder eine Gesamtstrecke herauskommt, die genau nach dem goldenen Schnitt geteilt ist. Ja? Und dabei stelle ich fest, dass das dann genau wieder die Länge ist hier des ursprünglichen Quadrates. Bemerkenswert, ja, dass das gerade hinkommt. Durch die Verlängerung dieses Quadrates um ein Stück, das dem goldenen Schnitt entspricht, komme ich genau wieder auf diese Seitenlänge des gesamten ersten großen Quadrates. Und sieht man schon, wie das Spiel weitergeht, zu diesem blauen Quadrat, also das wäre mein drittes Quadrat, füge ich jetzt wieder eine Länge hinzu, diese grüne Seite. Und ich sage jetzt, die muss so lang sein gerade, dass auf diese Weise wieder diese Strecken geteilt sind nach dem goldenen Schnitt. Ja, das mache ich hier so. Und siehe da, es passiert mir jetzt auf diese Weise Folgendes, dass diese Verlängerung gerade so lang ist und das gerade ausmacht, dass ich die rote Quadratseite des zweiten Quadrates gerade erreiche. Es kommt ganz genau hin. Naja, jetzt betrachte ich das grüne Quadrat, also das 1, 2, 3, mein viertes Quadrat, die werden also immer kleiner. Und verlängere diese Seite wieder um ein Stückchen, aber so, dass es nach dem goldenen Schnitt geteilt ist. Und dann komme ich gerade wieder an die rote Seite heran. Und jetzt gehe ich von diesem Quadrat aus und verlängere das auch wieder. Und dann kommt das bis hierhin ran. Und jetzt sieht man schon, wie das geht. Ich kann ganz beliebig viele solcher Quadrate zeichnen, die alle nacheinander nach dem goldenen Schnitt geteilt sind bezüglich ihrer Seiten. Ja, das ist das Besondere, was ich hier nun tue. So, nun kann ich Folgendes tun. Ich kann nun hier eine Seite einzeichnen, eine Diagonale einzeichnen, dieses große Rechteck, was ich hier habe, und zeichne eine weitere Diagonale, die ich von hier nach hier zeichne. Und dann bekomme ich einen Punkt, einen ganz bestimmten Punkt. Und dieser Punkt ist ein ausgezeichneter Punkt, und das werden wir sehen, was dieser Punkt gerade macht. Er hat eine besondere Eigenschaft. Er ist der Mittelpunkt einer ganz speziellen Spirale. Und diese Spirale hat einen Namen, es ist die logarithmische Spirale, die also diese Eigenschaft so hat, dass sie immer wieder dreht. Sie dreht unendlich lange, aber immer so nach diesen Proportionen. Ganz allgemein hat die logarithmische Spirale folgende Eigenschaft. Man kann das so beschreiben, dass also die Spirale hier, und wenn ich vom Nullpunkt, also von dem Mittelpunkt dieser Spirale, irgendeinen beliebigen Radius zeichne und dann diese Kante der Spirale da schneide und dann die Tangente daran ziehe, dann kann ich hier einen Winkel messen und dieser Winkel Alpha, den kann ich messen und die logarithmische Spirale hat die sonderbare Eigenschaft, dass die Winkel, unabhängig wo ich jetzt hier schneide, immer gleich sind. Der Winkel ändert sich nie. Das ist die Eigenschaft dieser Spirale. Jetzt gibt es eine ganz besondere Eigenschaft. Ja, jede vom Nullpunkt ausgehende Strahl schneidet die Spirale unter dem gleichen Winkel. Es gibt einen Sonderfall und das ist die sogenannte goldene Spirale, die ich hier schon gezeichnet habe. Wir haben vom goldenen Schnitt gesprochen und jetzt kann ich auch noch sprechen von der goldenen Spirale. Und das ist genau die, die ich hier eingezeichnet habe. Diese Spirale, die ich also so konstruiert habe, aus diesen Quadraten mit angehängten kleineren Quadraten, die nach dem goldenen Schnitt geteilt sind. Auf diese Weise also finde ich eine ganze Fülle von Quadraten. Und immer wenn ich die so verbinde, wie das hier dargestellt ist, und das so mitkreisen lasse, entsteht eine ganz spezielle Spirale. Und diese Spirale, die soll sie auch anders heißen, das ist die goldene Spirale. Wer sich für die Mathematik mehr interessiert, der kann also diese goldene Spirale auch einmal mathematisch weiter ausrechnen. Und sie hat einen speziellen Winkel. Es sind 72,967 und natürlich auch wieder beliebig viele Stellen danach. Das ist die Gradzahl des Winkels, wenn man einen Strahl vom Ursprung dieser Spirale ausgeht und sie dann dort irgendwo schneiden lässt. Es ist auffällig, dass es diese goldene Spirale in der Schöpfung sehr häufig gibt. Der Schöpfer baut also nach der logarithmischen Spirale. Auf diesem Bild sehen wir einen Nautilus, also ein U-Boot. Die gehen auf Tauchstationen, haben viele Kammern und können ganz präzise, dadurch, dass sie Gas hineinfüllen in die Kammern, können die also tauchen, auftauchen, abtauchen und so weiter. Was wir hier sehen, ist eine wunderbar schön konstruierte Spirale. Ich möchte gerne mal wissen, wie eine solche Spirale sich konstruiert in Kalk, wie das geht. Außerdem kommt noch hinzu, dass diese Spirale räumlich ist. Das ist ja nur ein Querschnitt durch eine solche, durch den Nautilus. Man kann ja viele Schnitte anführen und das Ganze ist ein räumliches Gebilde und tausende von Schnitten könnte man da machen und immer wieder hätte man Schnitte, die ähnlich sind. Und diese Spirale, die wir hier sehen, die ist konstruiert, so etwa kann man sagen, nach dem goldenen Schnitt. Aber auch eine solche logarithmische Spirale. Was wir hier sehen, kennen wir alle, eine Sonnenblume. Und bei einer Sonnenblume, da gibt es etwas ganz Interessantes zu beobachten. Viele sehen sich nur diese schönen Körbe an und essen gerne Sonnenblumenkerne oder so etwas. Aber da steckt sehr viel Mathematik dahinter. Unglaublich viel Mathematik steckt dahinter in einem solchen Sonnenblumenkorb. Man kann einmal zunächst eine Formel angeben, das ist alles mathematisch konstruiert, man kann eine Formel angeben, nach der, wie also die einzelnen Körner in diesem Korb verteilt sind. Das wollen wir uns mal ansehen, diese Formel. Die Formel zeigt uns hier einfach mal eine ganze Reihe von Kernen auf einer Sonnenblume. Wenn man jetzt anfängt zu zählen, also irgendeinen beliebigen n-ten Kern, also Kern Nummer n, 27 oder 876, ganz egal, wie irgendeinen Kern n. Das habe ich hier eingezeichnet, was man hier auf dieser Kurve sieht. Wenn man 360 Grad, also den Umfang eines Kreises, nach dem goldenen Schnitt teilt, also einfach die Zahl 360 teilt, nach dem goldenen Schnitt, nach dieser schönen Zahl, dann kommt da heraus, das sind 137,5 Grad. Und jetzt kann man Folgendes beobachten. Ich kann also jetzt die Formel angeben für den Aufenthaltsort oder für den geometrischen Ort eines einzelnen Sonnenblumenkerns. Der ist nämlich Phi gleich n mal Alpha. Alpha ist 137,5 Grad. Da kommt also jetzt wieder dieser goldene Schnitt vor, diese schöne Zahl. Ich gehe also um 137 Grad weiter und diesen Kern, den ich dort vorfinde, den nenne ich n plus 1. Der befindet sich gerade an dieser Stelle. Und jetzt kann ich weitergehen, noch einmal 137,5 Grad und finde dort wieder einen Kern, dann gehört der zu dieser Reihe. So kann ich also jetzt beliebig oft herumgehen und kann also auf diese Weise alle Kerne durchlaufen und die jetzt alle die Eigenschaft haben, dass ich, wenn ich 137,5 Grad weiterdrehe, gelange ich gerade wieder auf einen weiteren Kern. Jetzt kann man fragen, naja, was soll das, nicht? Ob das nur 137 Grad sind oder 136 Grad. Also Leute, nun habt ihr nichts anderes zu tun. Nun ja, doch. Schauen wir uns einmal an, wenn die Kerne nicht 137 Grad verteilt wären, sondern wenn sie 136,5 Grad, also nur ein Grad daneben. Man könnte das gar nicht mal mit dem Auge unterscheiden. Aber es ist eine Katastrophe für eine Sonnenblume. Dann würde nämlich eine Sonnenblume so aussehen, und dann erkennen wir hier, dass also ein großer Teil der Korbfläche leer ist. Da befindet sich gar nichts. Und das kann es nicht sein. Wir haben ja heute Morgen schon bei der Arche gesagt, dass Gott ein Ökonom ist. Er wird die Fläche des Korbes der Sonnenblume richtig und gut und voll ausnutzen. Das tut er wirklich. Er macht das so, dass er die Kerne aufteilt mit 137,5 Grad, also nach dem goldenen Schnitt. Wenn wir das Ganze so machen würden, das kann man ja mal tun, man kann ja heute auf Computern alles simulieren, wenn wir jetzt einmal 138 Grad nehmen, also ein halbes Grad daneben, dann sehen wir, dann würden die einzelnen Kerne der Sonnenblume auf einer ganz anderen geometrischen Form sich befinden. Und auch hier sehen wir, dass hier sehr viel Zwischenraum verschenkt wird. Und das kann es nicht sein. Es muss genau sein, das macht der Schöpfer so. Er hat sich überlegt, ich mache das nach dieser Zahl, die der Schöpfer selbst erfunden hat, nach der er selbst programmiert hat. Und in jedem Sonnenblumenkern steckt ein tiefes Geheimnis drin, nämlich der goldene Schnitt und diese Zahl von 137,5 Punkt, Punkt, Punkt und so weiter. Zahl ist dort irgendwo programmiert. Das hat der Schöpfer gemacht. Und die Sonnenblume führt genau das aus, was dort im Programm gesagt ist. Und das wird genetisch weitergegeben von Generation zu Generation und die behalten alle diese Zahl im Gedächtnis. Wir sehen, das ist gar nicht so unwichtig, dass das so gemacht ist. Je mehr wir hineinschauen in die Details der Schöpfung, so geht es mir jedenfalls, umso mehr müssen wir eigentlich staunen, wie viele Ideen hinsichtlich Informatik, Genetik, Mathematik und was auch alles dahinter steht. Und man kann sich wirklich vorstellen, wenn man daran arbeitet, das herausfindet, dass das Freude macht, das einmal ein Stück weit zu entdecken. Aber wir erkennen immer nur ein Stück weit, wir erkennen niemals alles. Es bleibt, das ist auch meine Erkenntnis, bei den Werken der Schöpfung immer so, dass wir vieles überhaupt nicht herausfinden können. Das ist übrigens der große Unterschied zwischen Werken, die wir Menschen machen, und Werken, die der Schöpfer gemacht hat. Bei den Werken von Menschen können andere Menschen, wenn sie einfach nur genug Zeit einsetzen und daran überlegen, finden sie immer heraus, wie das funktioniert. Während des letzten Krieges haben die Deutschen eine Chiffriermaschine eingesetzt, die Enigma. Und die Enigma hatte also mehrere Räder, drei Räder, da wurde das alles verschlüsselt. Und die Funksprüche wurden mit Hilfe der Enigma verschlüsselt und dann konnten die da gesendet werden. Und dort auf der Empfangsstelle, meinetwegen auf einem U-Boot, wo man das empfangen hatte, konnte man das wieder dechiffrieren und dann hatte man den echten Text dieses Funkspruchs. Aber dann passierte Folgendes, die Maschine ist irgendwie in die Hände der Polen gefallen und die Polen haben diese Maschine nach England gebracht und die Engländer haben sich rangesetzt und haben gesagt, wir müssen herausfinden, wie diese Chiffriermaschine arbeitet. Und sie haben mehrere Wochen dazu gebraucht und alles überlegt und Mathematiker herangesetzt und alle möglichen Leute, aber es kam der Tag, da wusste man, wie die Maschine arbeitet. Man kann also die Werke der Menschen immer wieder herausfinden, wie es gemacht worden ist. Das ist immer möglich. Es ist nur eine Frage der Zeit. Die Marine hatte auch eine solche Maschine, auch eine Enigma, aber die hatte vier Räder, da war das noch etwas komplizierter und dann hat es etwas länger gedauert, bis man das herausgefunden hat. Aber man hat es auch herausgefunden. Und das wollte ich damit sagen, die Werke der Menschen sind immer zu entschlüsseln, wie das geht. Die Werke des Schöpfers in den meisten Fällen nicht. Wir müssen uns damit abfinden, dass wir nur Detailkenntnisse der Werke der Schöpfung herausfinden, weil die Gedanken Gottes höher sind als unsere Gedanken. Wir werden es nicht rauskriegen. Aber es lohnt sich daran zu arbeiten und zu freuen und einfach auch dann zuzugeben, dass wir aus den Werken der Schöpfung, dass wir dort einen Grad von Intelligenz, von Ideenreichtum vorfinden, der uns letztlich unbewusst. Das ist auch eine gute Erkenntnis. Das führt zu der Erkenntnis des lebendigen Gottes. Und das ist gut so. Und da meine ich, das auch gut geeignet, um in der Verkündigung die Werke der Schöpfung einzusetzen. Du wirst mal eine kleine Geschichte zwischendurch mal so zur Auflockerung weitergeben. Ich hielt irgendwo einen Vortrag und da hatte ich dann eine entfernte Verwandte von mir eingeladen, die ich viele Jahre nicht gesehen habe. Wir sind uns einfach so ein Stück aus den Augen verloren, weil wir auch nun so weit auseinander entfernt waren oder auch verwandtschaftlich entfernt waren. Das hat sich einfach so ergeben. Und da hatte diese entfernte Verwandte, eines Abends rief sie mich an. Sie hatte sich bei einer Evangelisation bekehrt und hatte dann auf den Büchertischen da einige Bücher von mir gesehen. Dann hat sie gesagt, den kennst du doch, den Werner Gitt. Dann hat sie geguckt, da stand auch drin, Braunschweig, und dann guckt sie ins Telefonbuch und denkt, er ruft sie an. Und eines Abends rief sie bei mir an und ich wusste natürlich, wer sie war. Als sie das sagte, da sagt sie, ich will dir sagen, ich habe mich also vor einiger Zeit bekehrt. Ich kenne jetzt den Herrn Jesus und bin froh, dass ich ihn gefunden habe. Und jetzt habe ich dich auch dadurch wiedergefunden. Nun kam es so, einige Zeit später war ich an dem Ort, wo sie wohnt, oder in der Nähe dieses Ortes, und da dachte ich, es ist eine Gelegenheit, sie einfach mal einzuladen und nochmal ihren Mann kennenzulernen, den ich noch gar nicht kannte. Hat dann irgendwann mal geheiratet, den kannte ich nicht. Und nun kamen die beide an zu diesem Abendvortrag und wir haben uns kurz vorgestellt. Er sagt dann, ja, ich bin der Werner. Ich sage, ich bin der Werner. Prima, ich sage, gut, dass wir uns mal ein bisschen kennenlernen. Hier, ich muss auch die Verwandtschaft kennenlernen. Und dann sagte er, pass mal auf, ich will dir gleich mal sagen, dass ich hier nur mitgeschleppt worden bin. Ich habe mit dieser ganzen Chose hier, mit diesem ganzen christlichen Kram, überhaupt nichts zu tun. Ich will dir sagen, ich bin erklärter Atheist. Und ich weiß nicht, wie es mir so geschah. Manchmal rutscht mir schnell was raus. Da sagte ich, weißt du, das wirst du nicht lange durchhalten können. Dann hielt ich den Vortrag und habe viele oder mehrere Aspekte auch über die Schöpfung gesagt, über das Heil in Jesus und alle diese Dinge. Dann habe ich am Ende gesagt, also Leute, wenn ihr das verstanden habt, wie das geht, bitte kommt in eine Nachversammlung, dort werde ich erklären, wie man diesen Jesus Christus annehmen kann und wie man dort das ewige Leben finden kann. Und eingeladen, egal wer. Und es waren mehrere Leute gekommen, ich glaube so 10 Leute, was waren da zurückgeblieben. Und auf einmal, ich traue meinen Augen nicht, wer sitzt dort? Mein Bernhard. Ich denke, das gibt's doch nicht. Aber mir war sofort klar, der ist neugierig. Er will sehen, wie macht er, was macht denn da sein Verwandter da nun? Nicht den neu kennengelernten Verwandten. Und so sitzt er da, nun erkläre ich den Weg zu Jesus Schritt für Schritt. Und dann mache ich es immer so, dann frage ich, wollen Sie das annehmen? Für sich persönlich. Und dann frage ich jeden an, wollen Sie das? Und der ist ja, ja, ja. Einer sagt doch mal nein, nichts ganz klar, ist ja alles erlaubt, ist ja Freiheit, nein, ja. Und jetzt komme ich an Bernhard. Da sagt er, ja. Ich dachte, ich lausche der Affe. Der hatte das wirklich nicht lange durchgehalten. Gerade mal eine Stunde. Und da hatte er sich bekehrt. Und zwar so an den Werken der Schöpfung. Und natürlich muss man immer sagen, durch das Handeln Gottes. Durch das Handeln des Herrn Jesus, der mit uns ist, wenn wir die Botschaft weitergeben und das in die Herzen der Menschen übersetzt. Das ist wichtig. Wir können noch so viel reden und tun, wenn der Herr das nicht übersetzt und das in das Herz hineinkommt, ist es wertlos. Aber wenn er das tut, dann passiert sowas. Und das möchte ich uns auch heute Abend hier so als Ermutigung sagen, wenn wir noch nicht an der Stelle sind, dass wir noch keine klare Entscheidung getroffen haben für diesen Schöpfer, für diesen Jesus Christus, können wir heute machen. Dass wir es festmachen und sagen, jawohl, hier bin ich, ich habe es verstanden, meinen Atheismus kann ich nicht aufrechterhalten. Angesichts der Tatsachen, die ich heute hier gehört habe. Unmöglich. Ist wirklich so. Dann müssen wir konsequent sein. Ja, machen wir weiter bei den Sonnenblumen und bei den Kaninchen. Da habe ich noch gar nicht zugesagt. Stellen wir uns vor, wir haben hier ein Kaninchenpaar. So machen wir das in der Mathematik immer, nicht? Lass da sein, das und das. Also ein Kaninchenpaar. Und jetzt, was machen die? Na ja, was Kaninchen so machen. Es dauert nicht lange, da haben sie Nachwuchs. Na ja, wie geht das weiter? Diese Kaninchen sind ja nicht von schlechten Eltern, nicht? Und bald haben sie auch wieder Nachwuchs, aber es geht nicht so schnell, es dauert 2 Monate. Also 2 Monate müssen wir warten, dann sind die auch so weit und dann haben die auch wieder Kinder. Nun nehmen wir an, dass die immer so von einer Generation zur nächsten, dass da immer gerade ein Paar ist. Wir müssen ja auch Annahmen treffen, wenn wir Mathematik machen wollen. So, und jetzt sehen wir uns die wieder an. Na, jetzt können wir nochmal sehen, diese hier, die hören ja nicht auf. Hier oben. Die werden also 1 Monat später wieder Nachwuchs haben. Also nehmen wir an, wieder 2. Naja, und was machen die im 3. Monat? Naja, dann haben sie wieder Nachwuchs. Und wir sehen schon, inzwischen sind also von diesem ursprünglichen Pärchen, sind inzwischen schon 3 Paare Nachwuchs entstanden. Und nee, das geht hier weiter, nicht wahr? Jetzt sind wir schon im vierten Monat später, nicht wahr? Da wieder ein Paar, fünf Monate. Und nehmen wir mal an, die hören gar nicht mehr auf, solange die Welt besteht. Und die leben also auch immer. Wir müssen ja ein paar mathematische Annahmen treffen. Mathematische Annahmen, haben wir ja schon gesagt, haben meist nie etwas mit der Wirklichkeit zu tun. Und so dürfen wir ohne weiteres einmal annehmen, dass die also beliebig lange da nun Nachkommen zeugen. Aber nun sind diese ja hier auch schon da, die erste Generation, und die machen das genauso weiter, sodass also alle diese grünen Generationen, die da hervorgegangen sind, ich habe hier nur mal drei eingezeichnet, weil mein Papier ja nicht ausreicht, und jetzt sind die aus dem zweiten Monat, die sind ja auch inzwischen schon so weit, dass die auch wieder Nachkommen haben, das sind diese mit der lila Linie, das sind diese beiden, hier diese beiden, so und so weiter geht es weiter. Nun ist natürlich ganz klar, in einem solchen Fall interessiert natürlich, wie viele Kaninchen werden nachher sein, nach dem Ende des ersten Monats, nach dem Ende des zweiten Monats, dritten und so weiter, weil wir ja Mathematik treiben. Wie viele sind das? Das kann man hier mal hinschreiben. Am Ende des ersten Monats sind das zwei. Am Ende des ersten, des zweiten Monats können wir addieren. 1 plus 2 ergibt 3. Dann am Ende des dritten Monats sehen wir schon, das sind 5. Also 3 plus 2 plus 1 sind 5. Am Ende des vierten Monats müssen wir alles addieren, Strich drunter, sind es schon 8. Am Ende des fünften Monats sind es 13. Und wer jetzt hier genau aufgepasst hat, der sieht, er muss gar nicht alles mitzählen, sondern jetzt können wir schon unseren Rechenvorteil einsetzen und sagen, die 13 kriege ich ganz einfach dadurch, dass ich 8 und 5 addiere. Ich muss gar nicht die anderen alle addieren. Und wenn ich die 8 rauskriegen will, brauche ich nur die beiden Nachbarn zu nehmen, 5 plus 3, da habe ich auch 8. Ja? Also so geht das hier mathematisch sehr schön weiter. Und so können wir jetzt das alles beliebig weiterziehen, diese Zahlen hier. Und jetzt interessiert mich natürlich, wahnsinnig natürlich, wie viele Kaninchen gibt das so? Nun, wir haben schon die ersten uns angesehen, die ersten Kaninchen. Das ging also hier schon 5, 8, 13, ja nachher sind das 21, 34, 55, 89, 144, 233, 377, 610. Nun, in der 30. Generation sind das schon 882.040 Kaninchen, ja. Und das geht jetzt so beliebig weiter. Nach der 90. Generation kommt schon eine Zahl, die ich schon gar nicht mehr richtig ausdrücken kann.
0: Herzlichen Dank, Professor Gitt. Sie hörten soeben im Programm Wissenschaft, Bibel und Erlösung Professor Dr. Werner Gitt im zweiten Teil von seinem Vortrag Was haben Sonnenblumen und Kaninchen gemeinsam? 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
1: Und nun stehen wir also an unserem Elisa, mitten in der Geschichte, 2. Könige 5. Das ist Seite 388 im Alten Testament. Wir sind mitten in der Geschichte. Ich muss für die, die letztes Mal nicht da waren, den Zusammenhang kurz erzählen. In dem heidnischen Syrerland lebt ein mächtiger, gewaltiger Feldhauptmann, der aber aussätzig ist. Und durch eine kleine Sklavin hört er, dass in Israel ein Gott wäre und ein Prophet dieses Gottes, der vielleicht helfen könnte. Und so kommt er nun auf allerlei Umwegen zum Propheten Elisa. Hält mit hoch zu Ross, mit Wagen und Reitern vor der Wohnung des Elisa und der Elisa lässt ihm nur durch den Boten bestellen, geh in Jordan und tauch dich 7-mal unter. Darauf kriegt der Mann eine Mordswut und sagt, ich meinte, der Elisa käme raus und würde über die Stelle fahren, die krank ist, und würde den Namen deines Gottes anrufen. Ich meinte, er würde doch irgendetwas unternehmen, mich einfach da in Jordan schicken, das ist ja Käse, nicht? Und will wütend weg, dann reden seine Knechte ihm zu, er soll's doch tun, wenn der Elisa große Dinge verlangt hätte, hätte er es vielleicht auch getan. Und darauf tut er das und wird von seinem Aussatz geheilt. Und da stehen wir nun, 2. Könige 5, Vers 15. Und er kehrte wieder zu dem Mann Gottes, zu dem Elisa, samt seinem ganzen Heer. Also Heer ist ein bisschen übertrieben gesagt, Sie dürfen nicht denken, dass da Artillerie und Panzertruppen ankamen, sondern das ist also ein Riesentross, nicht? Für was ist, der hat ein Gefolge. Mit seinem ganzen Heer. Und da er hineinkam, trat er vor ihn und sprach, siehe, ich weiß, dass kein Gott in allen Landen ist, außer in Israel. So nimm nun den Segen von deinem Knecht, er wird ihm die Geschenke geben. Elisa aber sprach, so wahr der Herr lebt, vor dem ich stehe, ich nehme es nicht. Und der Feldhauptmann nötigte ihn, dass er es nehme, aber er wollte nicht. Da sprach Naeman, möchte in deinem Knecht nicht gegeben werden von dieser Erde eine Last, so viel 2 Maultiere tragen, denn dein Knecht will nicht mehr anderen Göttern opfern und Brandopfer tun, sondern dem Herrn. Nur darin wolle der Herr deinem Knecht gnädig sein, wo ich anbete im Hause Rimmons, wenn mein Herr, der König, ins Haus des Götzen Rimmon geht, das selbst anzubeten, und er sie auf meine Hand lehnt. Elisa sprach zu ihm, ziehe hin mit Frieden. Soweit. Ich muss nochmal da anknüpfen, wo wir letztes Mal stehen geblieben waren, vor 14 Tagen. Ein abgestiegener Mann. Das ist das Erste, was ich Ihnen zeigen möchte. Sehen Sie, als der Feldhauptmann zum ersten Mal vor das Haus des Elisa kommt und nur die Botschaft kriegt, geh in Jordan, da zog er mit Zorn weg. Ich meinte, der käme zu mir heraus. Als er nun die Hilfe des Erbarmen des lebendigen Gottes erfahren hat, das Wunder an ihm geschehen ist, was eigentlich gar nicht eintreten kann, dass er vom Aussatz geheilt wird, da kehrt es um. Und da steht mit Selbstverständlichkeit hier, dass er abstieg, so steht hier, nicht? Vers 14, nee, 15, er kehrte wieder um mit seinem ganzen Heer und da er hineinkam. Er ist also abgestiegen und ins Haus des Elisa hineingegangen. Das ist eine arme Hütte wahrscheinlich gewesen. Denn die, ehe er diese Erfahrung mit dem lebendigen, geoffenbarten Gott gemacht hat, da ging's ihm noch um Prestige, um Ehre, um eine Rolle spielen. Ich kann als Feldhauptmann verlangen, dass so ein kleiner Prophet da, wenn es aus der Haustür kommt, um mir die Ehre antut, die mir gebührt. Als er eine Erfahrung mit dem lebendigen Gott gemacht hat, da geht er an das Haus hin, nicht mehr hoch zu Ross, da steigt er ab und geht hinein. Da er hineinkam, lieben Freunde, die ganze Frage, wer vor wem absteigen muss, wer den ersten Schritt tun muss, ist auf einmal gelöst. Der Naeman, so hieß dieser Mann, ist ein demütiger Mann geworden, dem gar nicht mehr in den Sinn kommt, dass er ein großer Mann ist und der kleine Prophet jetzt ihn doch begrüßen müsste vor der Haustüre. Als ich Offizier wurde, als junger Mann, da hat mich das immer so gelächert, wenn der Kommandeur sagte, bitte meine Herren, im Casino nehmen Sie ganz zwanglos Platz. Und dann rangierte sich plötzlich alles nach der Rangliste. Majore, Hauptleute, nicht? Dann murmelte einer, ganz zwanglos nach der Rangliste. Da gab's aber dann Kompetenzstreitigkeiten. Etwa ein Zahlmeister im Hauptmannsrang. Saß er dann vor dem Hauptmann oder hinterm Hauptmann? Jeder Hauptmann sagte, er war Zahlmeister darunter. Und der Zahlmeister sagte, wieso? Ich hätte mich oben, ich nicht wahr. Was meinen Sie, was beim nächsten Konzil in Rom das eine Rolle spielt, das Protokoll? Wer wo steht, nicht? Das ärgert sich in Bonn, dass Adenauer, wenn ein fremder Fürst kommt, von ihm steht. Denn den vordersten Rang hat der Präsident, nicht? Und nicht der Kanzler. Aber der überfährt ihn. Das sind sehr schwierige Protokollfragen. Und diese großen Protokollfragen, die sind im alltäglichen Leben auch da, nicht? Es gibt viel Streit darum, dass man sich die Ehre antut, ja, die nötig ist. Ich sage ja, als ich in Bielefeld Pfarrer war, trat eine Frau aus der Kirche aus, weil ich sie nicht gegrüßt hätte auf der Straße. Ich sage, ich habe sie wenig nicht gesehen. Ist egal, Pastor muss eine Frau sehen. Hätte ich aus. Ich habe mich so klein gemacht, das half nichts mehr. Ich hätte sie grüßen müssen. Und das ist so dumm, jetzt wo ich so schlecht sehen kann und so viele Leute kenne und keinen Menschen wiedererkenne. Ich grüße sinnlos auf der Straße jeden Menschen. Wenn sie weggucken, sage ich dann nicht. Es ist so, ach, und dann, ich war überall, auch in der Kirche, ich war, der das Jubiläum. Nein, das war furchtbar. Und der wird 50, der wird 65, und der wird 68, der wird 72, nicht wahr, und der 50, es ist grausam. Und dass diese Frage auf einmal wegfällt, in dem Augenblick, wo ein Mensch die Barmherzigkeit Gottes erfahren. Denn der Ehemann ist vom Aussatz geheilt durch Gottes Barmherzigkeit. Wie erst, wenn man die Barmherzigkeit Gottes erfährt, dass man von dem Aussatz seiner Schuld geheilt wird. Vergebung der Sünden. Haben Sie was erfahren schon? Wo man das erfahren hat, ist man diesem Streit entnommen. Das möchte ich in aller Deutlichkeit sagen. Solange es Ihnen noch irgendwie um Ihre Ehre zu tun ist, ist ein Bann in Ihrem Leben. Gott widersteht den Hoffärtigen. So steht in der Bibel. Nicht bloß er macht es nicht, sondern widersteht ihnen. Ich vergesse nicht, wie der frühe Reichskanzler mich ja jedes Mal auf der Studentenkonferenz, war der letzte Reichskanzler, der vorletzte des Ersten Weltkriegs, auf der Studentenkonferenz war ein junger Mann, sagte, wenn ein Pastor von der Kanzel steigt und seinem Herzen auch nur im Moment das Gefühl hat, das hast du aber heute gut gemacht, dann neigt sich die Waage seiner Wirkung nach dem Negativen. Gott widersteht den Hoffnung. Der abgestiegene Ehemann, das ist eine ganze Predigt. Erst so großspurig da vor dem Haus des Propheten und jetzt mit Selbstverständlichkeit abgestiegen, weil er die Barmherzigkeit Gottes erfahren hat. Wir müssen uns das sehr merken, denn wir haben alle Hochmut in uns. Es ist merkwürdig, wie hochmütig der Mensch ist. Nicht genug Ehre angetan wird. Der Doktor hat bloß 5 Minuten behandelt, 7 Minuten der Zeit haben müssen. Nicht? Dr. Mader sagt, was meinen Sie, wie die Leute erwarten, dass ich meine Patienten endlos Zeit habe? Nicht? Der Tag müsste 100 Stunden haben, wenn ich das tun wollte, was sie von mir erwarten. Und es ist doch nur ein Prestigebedürfnis. Dr. Humburg, der frühere Bundeswaffen Westdeutschen Männerbund, hat eine wundervolle Andacht geschrieben unter dem Titel Abgestiegene Leute. Und da sagt er, eine Begegnung mit Jesus, eine wirkliche Buße und Erfahrung der Vergebung der Sünden macht abgestiegene Leute. Und dann sagt er, wir steigen so vorzeitig wieder aufs Pferd. Und dann sagt er wirklich so, ich habe das heute nochmal für mich gelesen, wir sollten ab und zu unseren zerrissenen Schuldbrief studieren. Unseren Schuldbrief, den Jesus am Kreuz zerrissen hat, aber der uns verklagt. Wir sollten ab und zu unseren zerrissenen Schuldbrief studieren, dass wir ganz klein werden vor Gott. Dann machen wir keine Ansprüche an Menschen mehr wegen Ehre. Ne? Das ist wundervoll, wie auf einmal eine Frage, die vorher ganz gewaltig spuckte, nicht wahr? Ich meinte, erledigt ist. So, und nun ein zweites. Und nun, wie der abgestiegene Hauptmann in diese arme Hütte des Propheten kommt. Da legt er als erstes ein Bekenntnis ab. Und das ist der Höhepunkt dieser ganzen langen Geschichte, die noch weitergeht, die lang weitergeht. Da habe ich noch mehrere Dienstage mit zu tun. Aber der Höhepunkt ist dieser Augenblick in Vers 15. Siehe, Vers 15, siehe, ich weiß, dass kein Gott ist in allen Landen, außer in Israel. Ich will Ihnen zeigen, was das hinter diesem Bekenntnis steckt. Das Schönste an diesem Bekenntnis ist, das will ich vorwegnehmen, dass es nicht im Katechismusunterricht gelernt wurde, sondern aus Erfahrung stammt. Nicht mal, wenn es so Konfirmandenprüfungen sind, muss ja alles sein. Dann können manche Kinder großartig den zweiten Artikel runterschnurren. Ich glaube, dass Jesus Christus, wahrhaftiger Gott vom Vater in Ewigkeit geboren, aber wahrhaftiger Mensch von Jungfrau Maria, sei mein Herr, der mich verloren hat. Das ist eine herrliche Sache, wenn das Kinder können. Ich möchte, sie könnten es besser als heute im Allgemeinen können. Aber nicht wahr, das hängt nur im Kopf. Dahinter steht im Allgemeinen keine Spur von Erfahrung. Und glauben Sie nicht, jede Predigt ist ja ein Bekenntnis, dass die Gemeinde unter der Kanzel spürt, ob das ein Bekenntnis ist, das sauber zusammengeschrieben ist, aber ohne Erfahrung. Das gibt diese Bekenntnis, dass nach Ehemann diesen Schmelz, nicht? Dahinter steht die Erschütterung, es ist kein Gott außer dein Elisa. Das habe ich erfahren. Er hat mir was getan, was unbeschreiblich ist. Er hat ein Aussätzchen geheilt, nicht nur das. Er hat mich vom Pferd runtergebracht, von meinem idiotischen Hochmut. Er hat an mir und in mir Großes getan. Und nun rede ich als einer, der es erfahren hat. Es ist kein Gott außerdem. Unser lieber Bruder Kutscher sagte eben, man ist so feige, ein Bekenntnis abzulegen. Aber legen Sie nie ein Bekenntnis ab, hinter dem Sie nicht hundertprozentig stehen können. Es wird viel geschwätzt heute, nicht? Und Bekenntnisse, die geschwätzt sind, haben keinen Sinn. Aber ich hörte mal, wie ein Mann zu mir kam, der war in unserem Gottesdienst lange Zeit und war zum Glauben gekommen. Das kann ich, wenn so eine, es gibt ja immer ein bisschen Angst, ob es nur so ein Strohfeuerchen oder sowas ist. Und dann sagt er mir nur so, mir ist Erbarmung widerfahren, Erbarmung, deren ich nicht wäre. Da hat man gemerkt, dahinter steht die ganze Erfahrung. Ich hatte nichts als Zorn verdient und soll bei Gott in Gnaden sein, weil mein Heiland für mich gestorben ist. Steht hinter Ihrem Christenstand lebendige Erfahrung. Wissen Sie, man muss auch von einer Erfahrung zur anderen fortschreiten. Etwa zu der Erfahrung, dass am Anfang der Herr ein herrlicher Helfer ist, wie beim der Ehemann. Und dass er in späteren Fortschreiten uns zerbricht und meiner Enttäuschung zerbricht. Das hat mir so einen Eindruck gemacht. Ich denke, einen anderen Mann aus unserem Gottesdienstkreis, der gehört nicht zur Bibel schon gemacht. Der Weg auf einem falschen Glauben, also so einen komischen Feld, von diesem Nazi-Glauben da, zum Glauben gekommen ist, einfach unter der Predigt, hat kein Mensch mit ihm gesprochen. Und er hat große Kämpfe durchgemacht, bis er es erfasst hatte. Und dann habe ich aber vielleicht 2 Jahre lang, ich sehe ihn jeden Sonntag da sitzen, aber nicht mehr mit ihm gesprochen, wie sie ihn neulich mal traf. Sprachen wir über Testingsruhkonferenz. Das hat er so herrlich gewesen. Und dann kamen wir auf einen jungen Mann zu sprechen, den wir beide kennen. Und da sagte er nur den Satz, ihm fehlt einfach eine Erfahrung davon, dass Gott Menschen zerbricht. Dass sie bloß noch froh werden an der Gnade. Da habe ich gedacht, so hätte er vor 2 Jahren nicht reden können. Nicht? Das ist einfach ein Fortschreiten darin. In der Erfahrung.

nicht? Und Götzenbilder. Das alles über Bord gekippt, was man bisher geglaubt hat. Und alles, was damit zusammenhing, das Heidentum ist ja merkwürdig, wie das ganze Leben erfüllt und durchdrängt, wissen Sie, wie das ganze Staatsleben in so einem heidnischen Lande ja erfüllt ist. Genau wie das katholische Länder mit dem Katholizismus, nicht? Das ist so eigentümlich. Der Mensch hat gern so eine äußerliche Religion, die überall dabei ist, der Priester. Und das alles über Bord werfen, bei einem Mann, beim Stand, ein Mann, nicht wahr? Ein Junge wirft schnell mal seine bisherigen Anschauungen über Bord und nimmt neue an. Aber ein Mann, vergesse nicht, wie ich bei einem sterbenden Mann stand, einem gebildeten Mann aus Essen, und dem Heiland bezeugte. Und er sagte ja ganz erschüttert, soll ich denn alles über Bord werfen, was ich bisher geglaubt habe? Ich sage, ich bitte Sie darum. Es geht um Leben und Sterben, um Ewigkeit und Seligwerden. Tun Sie das. Werfen Sie alles über Bord. Alles Unsinn. Der Glaube an sich selbst und an und Naturwissenschaft, was er da erzählt hatte. Werfen Sie über Bord. Das spürte ich, was das schwer ist für so einen Mann. Das steht dahinter. Er ist durchgedrungen zur Erkenntnis der Wahrheit. Nicht? Was ist das für eine Sache, wenn ein Mensch durchdringt zur Erkenntnis der Wahrheit? Ich hatte eben Besuch von zwei netten jungen Norwegern, die mich zur moralischen Aufrüstung bekehren wollten. Ich sagte, ich habe ja gar nichts gegen sie. Aber warum ich nicht zu ihnen gehe, ist das, dass sie augenblicklich immer erklären, wir brauchen im Westen Ideologie gegen Kommunismus. Ich möchte aber nicht eine Ideologie gegen haben, sondern die Wahrheit. Und die möchte ich Menschen im Osten und Westen sagen. Ich möchte Wahrheit sagen, mit der ich in die DDR reisen kann, sondern das ist Wahrheit, lebendig und lebt. Ja, nein, das hätte ich auch falsch verstanden, nicht? Das waren feine Kerle, nicht? Und ich verstehe mich keiner falsch, ich sage kein Wort gegen moralische Aufrüstung, ist für viele ein gesegneter und guter Weg gewesen. Verstehen Sie mich recht? Aber es geht nicht um Ideologie, sondern was ist Wahrheit? Lebt Gott? Ist das wahr, dass dieser Gott der Einzige ist, der sich geoffenbart hat nun für uns in Jesus? Ich wünsche Ihnen, wissen Sie, dass sie nicht etwa hier fertig gemacht werden durchs Christentum, sondern dass sie das verstehen, was der Paulus immer sagt. Erkenntnis der Wahrheit. Ist das Wirklichkeit, dass Jesus wahrhaftiger Gott und wahrhaftiger Mensch ist? Ist das Wirklichkeit, dass hier wirklich meine Sünde weggetragen wird? Dass hier ein ewig gültiges Opfer getan ist? Wenn es Lüge ist, meine Freunde, müssen Sie mich heute Abend noch durchschlagen. Und wenn es Wahrheit ist, dann müssen Sie stehen bleiben und ganz neue Herzen zum Heiland schenken. Was war das für ein Ringen in dem Herzen dieses Mannes, was für ein Aufräumen über Bord gibt in bisherige Anschauung, dass er sagt, einzig Gott ist der Gott Israels. Dann, die in dem Wort steht ja einfach mit drin, dass er, das mal so ausdrücken, nicht einfach vom Polytheismus zum Monotheismus kommt, seien Sie mal, dass ich Fremdwörter brauche. Nicht wahr? Die Griechen, die waren Polytheisten, das heißt, sie haben viele Götter. Und wir sagen, Islam und Christentum sind Religion mit Monotheismus, dass sie einen Gott haben. Nicht wahr, es ist nicht so, dass der Mann einfach sagt, ich bin da zur Erkenntnis gekommen, es gibt nicht viele Götter, es gibt nur einen Herrgott. Das ist im Grunde noch eine Idee, dass ich von einer Weltanschauung zur anderen wechsle. Sondern ihm ist klar, dieser Gott Israels. Am besten hat das der große Mathematiker Pascal ausgedrückt. Er sagt, oh Gott, nicht Gott der Philosophen, sondern Gott Abrahams, Isaaks und Jakobs. Das ist alles drin. Der Gott, der sich Menschen geoffenbart hat, der sein Volk sein, den man kennen kann, mit dem man reden kann. Gott nicht der Philosophen, sondern Gott Abrahams. Wenn die Deutschen vom Herrgott reden, dann haben wir das Gefühl, das ist ein Gott der Philosophen. Nicht? Aber Gott Abrahams, Isaaks und Jakobs. Darum wurde im Nazireich gerade gegen dieses Wort Sturm gelaufen. Nicht? Diese alten Viehhändler und so. Genau das, nicht Gott Abrahams, Isaak und Jakobs. Er wechselt nicht von einer Religion zu einer anderen um, sondern er kommt zu dem Gott, der lebt und der eine reiche Geschichte mit Israel hat. Der Gott Israel, sagt er hier, nicht? Er steigt wie gleichsam in die Offenbarungserlösungsgeschichte des Volkes Gottes ein. Meine Freunde, tun wir das. Dann ist hinter dem Wort meiner Meinung nach doch auch sehr stark, das müssen Sie raushören, die Unterwerfung unter Gott. Dass er ihn als Herrn anerkennt. Das wird hier ganz deutlich. Nachher nahm ich an dieser Gewissensfrage, kann ich noch in Götzentempel gehen? Dass mir auch immer gleich eine Gewissensfrage kommt. Lieben Freunde, alle Erkenntnis der Wahrheit hilft nichts, wenn wir daraus nicht praktische Konsequenzen ziehen. Was hilft mich alles Wissen, dass Jesus Sünden vergibt, wenn ich nicht Buße tue? Was hilft mich alles Wissen, dass lebendige

0: Gott ist, wenn ich nicht, sein Eigentum und sein Kind bin.
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1: Und wie bekommt man den Heiligen Geist? Nach Epheser 1, Vers 13 und 14. Nachdem ihr geglaubt habt, das Evangelium eures Heils, seid ihr versiegelt worden mit dem Heiligen Geist. Also Glaube an das Evangelium, nach Buße, Reue, dann bekommen wir den Heiligen Geist, werden mit ihm versiegelt und damit auch organisch hineingeführt in den Leib Christi. Und das ist noch wichtig, gerade für den nächsten Punkt, der Leib und der Weinstock. Wir haben nämlich im Neuen Testament eine ganz ähnlich klingende Belehrung, in Johannes 15, wo der Herr Jesus den Jüngern sagt, ich bin der wahre Weinstock. Ihr seid die Reben. Der Herr Jesus ist der Weinstock und die Jünger sind die Reben am Weinstock. Und der Herr Jesus erklärt, nur wenn ihr in einer lebendigen, organischen Beziehung mit mir seid, könnt ihr überhaupt für den Vater Frucht bringen in eurem Leben. Aber dann spricht der Herr davon, wenn nun eine Rebe keine Frucht bringt, dann geschieht das, was ganz normal ist im Weingarten. Der Weingärtner kommt und schneidet diese unnützen Ranken ab. Und was macht man mit diesen unnützen Ranken, weil man sie nicht gebrauchen kann? Man wirft sie ins Feuer. Also, Reben können abgeschnitten und ins Feuer geworfen werden. Nun müssen wir eben Folgendes bemerken, wenn es geht um den Weinstock und die Reben, dann geht es um die Jünger, die dem Herrn nachfolgen. Und da ist es nicht immer eindeutig, ob alle Jünger wirklich bekehrt sind. Unter den 12 Aposteln sogar gab es einen, der war nicht bekehrt. Der Herr nennt ihn sogar der Sohn des Verderbens, Judas. Und der hat keine Frucht gebracht. Der hat gestohlen. Er hat keine Frucht gebracht. Und diese Rebe wurde abgeschnitten, und dann bleibt nur noch das ewige Verderben, das Feuer.
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2: Sie hören nun die gute Nachricht aus Gottes Wort. Unser Wochenvers steht in Sprüche 23, Vers 24. Der Vater eines Gerechten freut sich, und wer einen Weisen gezeugt hat, ist fröhlich darüber. Das war unser Merkvers aus Sprüche 23, Vers 24.
3: Dein Wort ist meines Fußes Leuchte und ein Licht auf meinem Wege.
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3: Psalm 29. Ein Psalm Davids. Bringet dar dem Herrn, ihr Himmlischen, bringet dar dem Herrn Ehre und Stärke. Bringe da dem Herrn die Ehre seines Namens, betet an den Herrn in heiligem Schmuck. Die Stimme des Herrn erschallt über den Wassern, der Gott der Ehre donnert, der Herr über großen Wassern. Die Stimme des Herrn ergeht mit Macht, die Stimme des Herrn ergeht herrlich. Die Stimme des Herrn zerbricht die Zedern, der Herr zerbricht die Zedern des Libanon. Er lässt hüpfen wie ein Kalb den Libanon, den Sirion wie einen jungen Wildstier. Die Stimme des Herrn sprüht Feuerflammen, die Stimme des Herrn lässt die Wüste erbeben. Der Herr lässt erbeben die Wüste Kadesh, die Stimme des Herrn lässt Eichen wirbeln und reißt Wälder kahl. In seinem Tempel ruft alles Ehre. Der Herr hat seinen Thron über der Flut, der Herr bleibt ein König in Ewigkeit. Der Herr wird seinem Volk Kraft geben, der Herr wird sein Volk segnen mit Frieden. Psalm 30. Ein Psalm Davids, ein Lied zur Einweihung des Tempels. Ich preise dich, Herr, denn du hast mich aus der Tiefe gezogen und lässest meine Feinde sich nicht über mich freuen. Herr, mein Gott, als ich schrie zu dir, da machtest du mich gesund. Herr, du hast mich von den Toten heraufgeholt. Du hast mich am Leben erhalten, aber sie mussten in die Grube fahren. Lob singet dem Herrn, ihr seine Heiligen, und preiset seinen heiligen Namen. Denn sein Zorn währet einen Augenblick und lebenslang seine Gnade. Den Abend lang währet das Weinen, aber des Morgens ist Freude. Ich aber sprach, als es mir gut ging, ich werde nimmermehr wanken. Denn, Herr, durch dein Wohlgefallen hattest du mich auf einen hohen Fels gestellt. Aber als du dein Antlitz verbargest, erschrak ich. Zu dir, Herr, rief ich, und zum Herrn flehte ich, was nützt dir mein Blut, wenn ich zur Grube fahre? Wird dir auch der Staub danken und deine Treue verkündigen? Herr, höre und sei mir gnädig. Herr, sei mein Helfer. Du hast mir meine Klage verwandelt in einen Reigen. Du hast mir den Sack der Trauer ausgezogen und mich mit Freude gegürtet, dass ich dir Lob singe und nicht stille werde. Herr, mein Gott, ich will dir danken in Ewigkeit. Psalm 31. Ein Psalm Davids vorzusingen. Herr, auf dich traue ich. Lass mich nimmermehr zu Schanden werden. Errette mich durch deine Gerechtigkeit. Neige deine Ohren zu mir. Hilf mir eilends. Sei mir ein starker Fels und eine Burg, dass du mir helfest. Denn du bist mein Fels und meine Burg. Und um deines Namens willen wollest du mich leiten und führen. Du wollest mich aus dem Netze ziehen, das sie mir heimlich stellten, denn du bist meine Stärke. In deine Hände befehle ich meinen Geist. Du hast mich erlöst, Herr, du treuer Gott. Ich hasse, die sich halten an nichtige Götzen, ich aber hoffe auf den Herrn. Ich freue mich und bin fröhlich über deine Güte, dass du mein Elend ansiehst und nimmst dich meiner an in Not und übergibst mich nicht in die Hände des Feindes. Du stellst meine Füße auf weiten Raum. Herr, sei mir gnädig, denn mir ist Angst. Mein Auge ist trübe geworden vor Gram, matt meine Seele und mein Leib. Denn mein Leben ist hingeschwunden in Kummer und meine Jahre in Seufzen. Meine Kraft ist verfallen durch meine Missetat und meine Gebeine sind verschmachtet. Vor all meinen Bedrängern bin ich ein Spott geworden, eine Last meinen Nachbarn und ein Schrecken meinen Bekannten. Die mich sehen auf der Gasse fliehen vor mir. Ich bin vergessen in ihrem Herzen wie ein Toter. Ich bin geworden wie ein zerbrochenes Gefäß. Denn ich höre, wie viele über mich lästern. Schrecken ist um und um. Sie halten Rat miteinander über mich und trachten danach, mir das Leben zu nehmen. Ich aber, Herr, hoffe auf dich und spreche, du bist mein Gott. Meine Zeit steht in deinen Händen. Rette mich von der Hand meiner Feinde und von denen, die mich verfolgen. Lass leuchten dein Antlitz über deinem Knecht. Hilf mir durch deine Güte. Herr, lass mich nicht zu Schanden werden, denn ich rufe dich an. Die Gottlosen sollen zu Schanden werden und hinabfahren zu den Toten und schweigen. Verstummen sollen die Lügenmäuler, die da reden, wieder den Gerechten frech, stolz und höhnisch. Wie groß ist deine Güte, Herr, die du bewahrt hast denen, die dich fürchten, und erweisest vor den Leuten denen, die auf dich trauen. Du birgst sie in deinem Schutz vor den Rotten der Leute. Du deckst sie in der Hütte vor den zänkischen Zungen. Gelobt sei der Herr, denn er hat seine wunderbare Güte mir erwiesen in einer festen Stadt. Ich sprach wohl in meinem Zagen, ich bin von deinen Augen verstoßen. Doch du hörtest die Stimme meines Flehens, als ich zu dir schrie. Liebe den Herrn, alle seine Heiligen. Die Gläubigen behütet der Herr und vergilt reichlich dem, der Hochmut übt. Seid getrost und unverzagt, alle, die ihr des Herrn harrt. Psalm 32. Eine Unterweisung Davids. Wohl dem, dem die Übertretungen vergeben sind, dem die Sünde bedeckt ist. Wohl dem Menschen, dem der Herr die Schuld nicht zurechnet, in dessen Geist kein Trug ist. Denn als ich es wollte verschweigen, verschmachteten meine Gebeine durch mein tägliches Klagen. Denn deine Hand lag Tag und Nacht schwer auf mir, dass mein Saft vertrocknete, wie es im Sommer dürre wird. Darum bekannte ich dir meine Sünde und meine Schuld verhehlte ich nicht. Ich sprach, ich will dem Herrn meine Übertretungen bekennen. Da vergabst du mir die Schuld meiner Sünde. Deshalb werden alle Heiligen zu dir beten zur Zeit der Angst. Darum, wenn große Wasserfluten kommen, werden sie nicht an sie gelangen. Du bist mein Schirm. Du wirst mich vor Angst behüten, dass ich errettet gar fröhlich rühmen kann. Ich will dich unterweisen und dir den Weg zeigen, den du gehen sollst. Ich will dich mit meinen Augen leiten. Seid nicht wie Rosse und Maultiere, die ohne Verstand sind, denen man Zaum und Gebiss anlegen muss. Sie werden sonst nicht zu dir kommen. Der Gottlose hat viel Plage. Wer aber auf den Herrn hofft, den wird die Güte umfangen. Freuet euch des Herrn und seid fröhlich, ihr Gerechten, und jauchzet alle, ihr Frommen.
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1: Herzlich willkommen zum Kindertreff vom Missionswerk Werner Heukelbach in Bad Neustadt in Deutschland mit dem Hörspiel Flieh, kleiner Flieh. Eines Tages wirst du endlich aufhören zu fliehen, du wirst zu Jesus gelaufen kommen. Das sagte der kleine, klapprige Prediger David Wilkinson dem gefährlichen Bandenführer Nicky Kruss von den Mau Maus. Was erlebte Nicky Kruss in den Straßenschluchten von Brooklyn, bis er diesem Prediger begegnete?
2: Es war in der ersten Woche in New York. Mein Bruder hatte mich bei sich aufgenommen. Auf dem Heimweg von der Schule passierte es. Ich sah in einem Park einen Mann, der einen sprechenden Papagei hatte. Ich tanzte um den Mann herum und sprach mit dem Papagei, bis der Mann plötzlich sein Interesse verlor und den Vogel gegen seine Brust drückte und gehen wollte. Ich blickte dann auf. 15 Jungen standen im Halbkreis hinter mir. Kräftige Burschen, die meisten größer als ich.
3: Hey, Kleiner, worüber lachst du denn so?
4: Du bist so ein verrückten Vogel, lach ich.
3: Wohnst du hier in der Nähe?
4: Ich wohne bei meinem Bruder, ein Stück die Straße runter.
3: Und du meinst, bloß weil du da unten wohnst, kannst du in unseren Park kommen und wie eine Hyäne lachen, wie? Glaubst du das? Weißt du nicht, dass das hier das Gebiet der Bischöfe ist? Wir dulden keine Fremden auf unserem Gebiet, klar? Und ganz besonders keine hergelaufenen Kerle, wie die Hyänen lachen. Hier, siehst du das Messer? Weißt du, was ich jetzt mache? Schneide dir den Hals durch.
4: Hey, was ist denn los mit dir? Du kannst mir doch nicht den Hals durchschneiden.
3: Doch, das kann ich. Du befällst mir nämlich nicht, musst du wissen.
5: Ach, was, Baby, lass doch das Baby laufen. Es ist gerade erst aus Puerto Rico gekommen und hat noch keine Ahnung, was hier los ist.
3: Okay, aber er wird bald wissen, was hier los ist. Und er soll sich gefälligst merken, dass er in unserem Gebiet nichts zu suchen hat.
2: Sie wandten sich um und gingen. Wenige Tage später kam es erneut zu einem Zwischenfall. Es war auf dem Schulhof. Ich ging zur Straße. Hinter mir kamen vier Burschen.
3: Was hast du auf unserem Gebiet zu suchen, Kleine? Weißt du nicht, dass das hier unser Gebiet ist?
4: Mensch, hier ist die Schule, die gehört überhaupt keine Gang.
3: Spiel dich nicht auf, Kleine. Du gefällst mir nicht. Pass auf, was jetzt wird. Du bist noch neu hier in der Schule. Wer neu ist, der braucht Schutz, verstehst du? Du zahlst uns jeden Tag 25 Cent. Und wir sorgen dafür, dass dir keiner etwas tut.
5: Ja, wir sorgen sogar dafür, dass wir selbst hier nichts tun, verstehst du?
4: So? Und wenn ich euch wirklich die 25 Cent am Tage gebe, welche Garantie habe ich dann, dass ihr mich wirklich in Ruhe lasst?
3: Überhaupt keine, du Schlaukopf. Wenn du gibst, sie uns sowieso. Sonst bringen wir dich nämlich um.
4: Na gut, dann bringt mich am besten gleich um. Sonst werde ich nämlich eine nach den anderen von euch fertig machen.
2: Der große Junge, der mir ein großes Messer gegen die Brust hielt, dachte ich, wäre ein Rechtshänder. Deshalb erwartete er nicht, dass ich plötzlich seinen Arm mit der linken Hand packte, von meiner Brust fortriss und auf den Rücken drehte. Er ließ dann das Messer fallen. Ich nahm das Messer auf. Zum ersten Mal in meinem Leben hielt ich ein Klappmesser in der Hand. Dann ging ich mit dem Messer auf den Jungen los. Der riss sich los und schrie:
3: Lauf, lauf, der Kerl ist verrückt geworden!
2: Es sprach sich bald herum, dass ich ein Draufgänger war. Und dann wurde ich wieder in eine Schlägerei in der Schule verwickelt. Nur mit größter Mühe brachte der Direktor die Jungen zur Ruhe. Und wütend sagte er:
6: Ich habe jetzt genug und werde mit diesen Schlägereien endgültig aufräumen. Ihr Kerle kommt hier in die Schule und denkt, ihr könntet euch wie die Wilden benehmen. Ich denke, es wird höchste Zeit, dass wir einmal zeigen, wer hier etwas zu sagen hat. Ich rufe jetzt die Polizei an.
4: Mister, die Polizei wird mich einsperren.
6: Das hoffe ich. Dann werden wenigstens die anderen Ungeheuer einmal lernen, dass es noch Autorität gibt.
4: Rufen Sie doch die Polizei! Sobald ich aus dem Gefängnis bin, dann komme ich wieder hierher. Einmal erwische ich Sie allein und dann wehe Ihnen.
6: Gut, Nicky. Diesmal lasse ich dich noch laufen. Aber ich will dich nie wieder in dieser Schule sehen. Mist es gleich, wohin du gehst. Meinetwegen zur Hölle. Aber lass dich nie wieder hier blicken. Los, verschwinde. Hast du verstanden?
2: In einem Leben, das von Hass und Furcht getrieben wird, ist kein Platz für andere. Ich hasste alle, meinen Bruder eingeschlossen.
1: Nicky schloss sich der größten und gefährlichsten Band, dem sogenannten Maus, an. Bei Straßenschlachten war er der gefürchteteste Schläger und wurde bald der Präsident dieser Gang. Wieder einmal kam er von einer Schlägerei zurück.
2: Als ich dann allein in meinem Zimmer saß, meldete sich die Furcht die ich vorher so geschickt verborgen hatte. Ich lag auf dem Bett und trank so lange Wein, wie sie mich nicht mehr aufrichten konnte. In dieser Nacht erlebte ich schreckliche Angstträume. Ich konnte einfach nicht schlafen. Und das jede Nacht. Nacht für Nacht lag ich in meinem Bett und sagte immer wieder, es gibt keinen Ausweg. Es war ein heißer Freitagnachmittag im Juli 1958. In der St. Edward Street waren 100 Jungen und Mädchen versammelt und versperrten Straße und Bürgersteig. Ein Mann in der Mitte blies auf seine Trompete. Dann kletterte ein anderer auf einen Klavierstuhl und schlug ein schwarzes Buch auf. Ein unheimliches Gefühl überlief mich. Plötzlich hob der magere Mann auf dem Stuhl den Kopf und begann aus dem Buch vorzulesen. Er sagte, also hat Gott die Welt geliebt, dass es einen eingeborenen Sohn gab, auf das alle, die an ihn glauben, nicht verloren gehen, sondern das ewige Leben haben. Ich zitterte vor Angst. Dieser Kerl da vorne musste etwas wie ein Priester oder ein Zauberer sein. Dann sagte er, er wolle jetzt gern mit dem Präsidenten der Gangs sprechen.
7: Wenn ihr wirklich so gefährliche, harte Burschen seid, dann werdet ihr wohl keine Angst haben, vorzukommen, einem kleinen Prediger die Hand zu geben, wie?
8: Hey, Bockbart, was ist los? Hast du Angst?
2: Ich sah, dass Bockbart, der Präsident, der Kaplan mit zwei anderen Negern aus seiner Gang vorkam. Sie gingen auf den Prediger zu, der von seinem Stuhl gestiegen war, und sie erwartete. Plötzlich sah ich, wie die ganze Gruppe dort drüben betete. Beckford und die anderen hatten ihre Mütze abgenommen, unter die Achsel geklemmt und die Hände gefaltet. Und dann gingen sie in die Menschenmenge zurück. Ich schrie,
9: hey, bist du unter die Heiligen gegangen?
2: Beckford war ein großer Bursch und wog an die 2 Zentner. Er wandte sich nach mir um und sah mich mit seltsamen Augen an. Und ich begriff, dass mit ihm etwas Seltsames geschehen war.
8: Hey, Niki, willst du dich vielleicht von den anderen übertreffen lassen?
10: Hast du Angst vor den Kerl? Oh,
8: sie wollen unseren Treffer, der fühlt sich vor einem klapprigen Prediger.
2: Es blieb mir keine andere Wahl. Ich musste mitgehen. Der Magere trat auf mich zu und streckte mir die Hand entgegen.
7: Guten Tag, Niki. Ich heiße David Wilkerson, komme aus Pennsylvania und bin Prediger.
11: Gehen Sie zur Hölle, Pfarrer.
7: Du liebst mich nicht, Niki? Bei mir ist das anders. Ich liebe dich. Ich bin gekommen, weil ich dir von Jesus erzählen will, der dich ebenfalls liebt.
11: Kommen Sie mir nicht zu nahe, Pfarrer, sonst bringe ich Sie um.
2: Dann zog ich mich in die Menge zurück. Ich floh. Wäre er mit einem Messer auf mich losgegangen, dann hätte ich mit ihm gekämpft. Aber er hatte ja einfach gesagt, ich liebe dich. Das war mir bisher noch nie passiert. Ein paar andere Jungen folgten uns und wir gingen in den Keller und plötzlich entstand eine Bewegung an der Tür. Ich blickte auf und sah den Mageren hereinkommen. Der Mann ging durch den Keller auf mich zu, als gehöre das Haus ihm. In seinem Gesicht war ein breites Lächeln. Und wieder streckte er mir die Hand entgegen und sagte,
7: Niki, ich wollte dir nur die Hand geben und
11: da hast du meine Hand.
7: Weißt du, Niki, Jesus haben sie auch angespuckt und geschlagen. Aber er hat gebetet, Vater, vergib ihnen, denn sie wissen nicht, was sie tun.
11: Verschwinden Sie! Gehen Sie zur Hölle!
7: Bevor ich gehe, will ich dir nur eins sagen, Niki. Jesus liebt dich.
11: Machen Sie, dass Sie rauskommen, Sie verrückter Kerl! Sie wissen ja nicht, was Sie reden! Ich gebe Ihnen 24 Stunden Zeit. Wenn Sie dann nicht aus meinem Gebiet verschwunden sind, erledige ich Sie.
7: Vergiss nicht, Niki, Jesus liebt dich.
2: An diesem Abend hörte ich immer wieder den Mageren sagen, Jesus liebt dich. In der Nacht konnte ich nicht schlafen. Ich wälzte mich hin und her. Schon um 5 Uhr war ich wieder auf den Beinen. Ich saß auf den Hausstufen und stützte den Kopf in die Hände. Jesus liebt dich, Jesus liebt dich, immer wieder. Jesus liebt dich. Ein Wagen hielt vor dem Haus. Als ich müde den Kopf hob, sah ich den Pfarrer vor mir stehen. Wilkerson sah mir fest in die Augen und sagte,
7: Du kannst mich in 1000 Fetzen zerschneiden und mich über die ganze Straße verstreuen. Und jedes einzelne Stück würde rufen, Jesus liebt dich. Davor kannst du nicht davonlaufen. Ich fürchte mich nicht vor dir, Niki. Du redest zwar mächtig hart, aber innerlich bist du genau wie wir alle. Du fürchtest dich. Du hast genug von deinen Sünden. Du bist einsam. Aber Jesus liebt dich.
6: Und Sie meinen, Sie können mich einfach so umkrempeln? Sie meinen, ich höre Ihnen zu und dann nehme ich die Bibel und laufe wie ein Prediger umher und die Leute sagen, sieh da, Niki Kruss, der Heilige.
7: Niki, du hast heute Nacht nicht viel geschlafen, nicht wahr? Auch ich nicht, Niki. Ich bin fast die ganze Nacht wach geblieben und habe für dich gebetet. Aber vorher habe ich mit einigen von deinen Jungen gesprochen. Sie sagen, dass niemand dir nahe kommen kann. Aber, Niki, einer kann es. Jesus. Er liebt dich. Eines Tages, Niki, schon bald, wird er sich mit dir beschäftigen. Eines Tages wirst du endlich aufhören zu fliehen. Du wirst zu ihm gelaufen kommen.
2: Ich stand auf, wandte ihm den Rücken zu und ging wieder in mein Zimmer zurück und schloss die Tür hinter mir zu. Dann blickte ich aus dem Fenster. Im Osten überzog sich der Himmel mit einem roten Schimmer. Ich dachte an die Worte, eines Tages wirst du nicht mehr fliehen, sondern zu ihm gelaufen kommen. Ich wusste nicht einmal, wen der Prediger meinte. Er muss wohl sein wie die Sonne. Wie die Sonne, die an einem Sonntag aus dem Ozean aufsteigt. Oder wie der Morgenstern, der noch am Himmel liegt.
1: Wie Niki Kruss Jesu Liebe erlebt, das hörst du in unserer nächsten Kindertreffsendung unter dem Titel Wo selbst Engel zaudern. Alles das, was wir in unseren zwei Hörspielen schildern, ist tatsächlich so geschehen. Jesu Liebe ist größer als alles und das kannst und sollst auch du erleben. Jesus Christus, der lebendige, auferstandene Herr, ist auch jetzt gerade bei dir, der du gerade zuhörst. Er hat dich unsagbar lieb und möchte dir alle Sünden, alle Sorgen, alle Not wegnehmen. Ja, er hat sie schon auf sich genommen, damals, als er dafür am Kreuz bestraft wurde. Und das wäre das Schlimmste, was dir passieren kann, wenn du diese, seine Liebe nicht annimmst. Wenn du nach dieser Sendung einfach so weiterlebst wie bisher. Bitte, sprich doch mit Jesus, sage ihm, lieber Herr Jesus, vergib mir, dass ich so wenig an dich und deine Liebe gedacht habe. Jetzt komme ich zu dir. Vergib mir, dass ich so wenig auf dich hörte. Jetzt will ich ganz neu dich in mein Herz aufnehmen. Du sollst mein Herr sein. Ja, ich will dir folgen und dich von ganzem Herzen lieben. Ich danke dir, dass du mich erhörst und mir vergibst. Ich danke dir, dass du mich so lieb hast. Amen. Was bin ich froh, dass du nach diesem Gebet nicht mehr allein bist. Jesus Christus ist bei dir. Und was bin ich froh, dass du mir schreiben kannst. Schreibe einfach an Johannes im Kindertreff, Missionswerk Werner Heukelbach, 51700 Bergneustadt in Deutschland. Und wer in der Schweiz wohnt, schreibe an das Missionswerk Werner Heukelbach, Postfach 650 in 4800 Zofingen, Schweiz. Und nun sage ich Tschüss, auf Wiederhören, dein und euer Johannes vom Kindertreff.

Hallo, liebe Kinder. Es ist schön, dass ihr heute wieder dabei seid hier bei eurem biblischen Hörfunk. Ich habe eine Frage. Wer von euch hat Angst vor Gewittern? Ich kann mir vorstellen, dass einige von euch Angst haben, hauptsächlich wenn es so arg donnert. Als dieser große Sturm über das See Genezareth kam, hatten die Jünger große Angst. Sie dachten, sie würden sterben. Und diese Männer waren stark und sie waren es gewohnt, auf diesem See zu segeln. Aber diesmal war der Sturm wirklich lebensgefährlich. Eins haben sie aber vergessen zu berücksichtigen, dass Jesus mit ihnen war. Und so auch wir, wenn wir Angst haben, sollten wir uns daran erinnern, dass Jesus jede Zeit mit uns ist. Wie Jesus damals im Boot, ist Jesus heute in unserem Herzen. Deshalb müssen wir keine Angst haben vor irgendwas, was uns bedroht. Denn Jesus ist mächtiger als alles, was kommen mag. Also, falls du Jesus noch nicht als Heiland angenommen hast, dann sag Jesus, dass du ihn einlädst, in dein Herz zu kommen, um dein Heiland zu sein.

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1: Sie hören nun die gute Nachricht aus Gottes Wort. Unser Wochenvers steht in Sprüche 23, Vers 24. Der Vater eines Gerechten freut sich, und wer einen Weisen gezeugt hat, ist fröhlich darüber. Das war unser Merkvers aus Sprüche 23, Vers 24.

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1: Herzlich willkommen zu unserer Sendereihe durch die Bibel. Nachdem wir uns in den zurückliegenden Sendungen recht intensiv mit dem ersten Timotheusbrief beschäftigt haben, beginnen wir nun mit dem zweiten Brief von Paulus an Timotheus. Auch in diesem Brief wird deutlich, wie sehr Paulus Timotheus schätzt. Wie ein Vater gibt er ihm weise Ratschläge in Bezug auf die Gemeinde und den Umgang mit verschiedenen Situationen. Ich bin davon überzeugt, dass viele dieser Weisheiten für uns heute noch hilfreich sind, sowohl für unser persönliches Leben als auch für unseren Dienst in der Gemeinde. Bevor wir uns mit dem Inhalt des zweiten Timotheusbriefes beschäftigen, möchte ich zunächst einen kurzen zeitlichen Überblick geben. Dieser Überblick hilft uns einzuordnen, in welcher Phase seines Dienstes dieser Brief von Paulus geschrieben wurde. Auch wenn Paulus in seinen Briefen keine Jahreszahlen nennt, so lassen sich doch durch die Erwähnung von verschiedenen römischen Herrschern und bestimmten politischen Situationen die Ereignisse seines Lebens chronologisch ziemlich gut einordnen. Dabei ist auch die Apostelgeschichte eine wichtige Quelle. Ich gehe davon aus, dass Paulus diesen Brief um das Jahr 67 nach Christus geschrieben hat. Schauen wir uns noch einmal an, welche Ereignisse unmittelbar in den Jahren davor stattgefunden haben. Im Jahr 58 nach Christus wurde Paulus vermutlich in Jerusalem verhaftet. Ungefähr im Jahr 61 ist Paulus dann in Rom angekommen. Zwischen diesen zwei Jahreszahlen liegen 3 Jahre. Diese 3 Jahre hat Paulus im Gefängnis verbracht. Er wartete von einem Prozess auf den nächsten und musste sich vor verschiedenen römischen Herrschern verteidigen. In den Jahren 61 bis 63 nach Christus erlebte Paulus dann seine erste römische Gefangenschaft. Über diese Zeit können wir nichts mehr in der Apostelgeschichte nachlesen, denn die Berichterstattung der Apostelgeschichte bricht genau mit dem Beginn der römischen Gefangenschaft von Paulus ab. Im Jahr 64 nach Christus wurde Paulus wahrscheinlich aus der römischen Gefangenschaft entlassen und bis 67 nach Christus war er wieder auf Reisen und besuchte die Gemeinden. Während dieser Zeit schrieb er von Mazedonien aus den ersten Timotheusbrief und den Titusbrief. Im Jahr 67 wurde Paulus meines Erachtens erneut gefangen genommen. Man geht davon aus, dass er dann im Jahr 68 nach Christus enthauptet wurde. Vor seinem Tod schrieb er den zweiten Timotheusbrief. Damit ist dieser Brief das letzte Vermächtnis von Paulus an die Christen. Folgende 2 Verse machen das Thema dieses Briefes deutlich und geben den Ton dieses Briefes vor. Zum einen aus Kapitel 2, der Vers 15. Dort heißt es: Bemühe dich darum, dich vor Gott zu erweisen als einen rechtschaffenen und untadeligen Arbeiter, der das Wort der Wahrheit recht austeilt. Und zum anderen aus Kapitel 4, der 2. Vers. Predige das Wort, steh dazu, es sei zur Zeit oder zur Unzeit. Weise zurecht, drohe, ermahne mit aller Geduld und Lehre. Ich denke, man kann in diesem Brief ein Schlüsselwort hervorheben, und zwar das Wort Treue. Im ersten Kapitel geht es um die Treue im Leiden, im zweiten Kapitel um die Treue im Dienst. In Kapitel 3 bis Kapitel 4, Vers 5 geht es um die Treue in Zeiten des Abfalls vom Glauben. Und in Kapitel 4 ab Vers 6 geht es um Gottes Treue gegenüber seinen Dienern. Die letzten Worte eines Menschen auf dem Totenbett haben eine besondere Bedeutung, mehr als andere Reden. Deshalb ist auch der zweite Timotheusbrief so bedeutsam. Es sind die letzten Worte des Apostels Paulus. Sie enthalten eine Spur von Traurigkeit, die wir so in den anderen Briefen von Paulus nicht vorfinden. Nichtsdestotrotz klingt aber auch etwas Triumphales durch, wenn er in Kapitel 4, Vers 7 von sich schreibt: Ich habe den guten Kampf gekämpft. Ich habe den Lauf vollendet. Ich habe Glauben gehalten. Weil dies sein letzter Brief ist, schreibt Paulus auch sehr persönlich. In diesen 4 kurzen Kapiteln verweist er ungefähr 25 Mal auf einzelne Personen, die er kennt. Viel häufiger als in seinen anderen Briefen. Im 2. Timotheusbrief, diesem kleinen neutestamentlichen Buch, sind aber auch seltsame dunkle Wolken am Horizont zu sehen. Es ist der bevorstehende Abfall vom Glauben. In unserer heutigen Zeit ist der Abfall über unsere Welt und über die christliche Gemeinde hereingebrochen wie ein Tornado. Was genau meine ich mit Abfall? Nun, ein Gelehrter hat diesen Begriff einmal so definiert. Abfall im theologischen Sinn ist das komplette Verlassen der Prinzipien des Glaubens. Damit geschieht Abfall nicht aus Unwissenheit oder Unerfahrenheit. Abfall ist bewusste Ketzerei. Es ist das absichtliche Begehen von Fehlern. Man wendet sich absichtlich vom Glauben ab. Ein Abgefallener ist jemand, der die Wahrheiten des Evangeliums und die Glaubenslehren kennt, sie aber verstößt. Diesen Abfall sieht Paulus im 2. Timotheusbrief kommen. Paulus spricht in diesem Brief auch von der Gesamtauswirkung, wenn das Evangelium gepredigt wird. Am Ende wird nicht die Bekehrung der gesamten Menschheit stehen. Im Gegenteil, es wird ein Abfall geschehen, der den Glauben fast ganz von der Erde auslöschen wird. Diese Sichtweise deckt sich nicht mit mancher Verkündigung der heutigen Zeit, die davon ausgeht, dass man die Welt zum Guten verändern kann, indem man einfach das soziale System beeinflusst. Menschen, die eine solche Sicht der Dinge vertreten, können mit den Worten des Apostels Paulus vermutlich nicht viel anfangen. Deshalb wundert es mich auch nicht, dass ich von manchen als ein intellektueller Wirrkopf angesehen werde. Aber die harten Fakten der Geschichte und die Ereignisse unserer gegenwärtigen Zeit belegen, dass Paulus recht hat. Wir befinden uns mitten in einer Zeit des Abfalls, die sehr genau mit den Worten von Paulus übereinstimmt. Wenn ich die heutige Zeit anschaue, stelle ich fest, dass die sichtbare Gemeinde in den Strudel eines schrecklichen Abfalls geraten ist. Die unsichtbare Gemeinde, also der wahre Leib der Christen, ist davon nicht berührt. Die unsichtbare Gemeinde ist in der heutigen Zeit immer noch da. Und obwohl ich bedauere, dass sie nicht ein wenig mehr sichtbar ist, ist sie auf dem Weg zur Offenbarung der Herrlichkeit. Sie geht auf die Entrückung zu. Dieser Gedanke ist sehr beruhigend und tröstlich. Wegen dieser großen Entrückung betont Paulus die Bedeutung des Wortes Gottes in diesem Brief mehr als in irgendeinem anderen Brief. In dieser Sache sind sich Petrus und Paulus einig. Jeder von ihnen betont in seinem letzten Brief das Wort Gottes und das Evangelium. Paulus im 2. Timotheusbrief und Petrus im 2. Petrusbrief. Das Evangelium setzt eine fundamentale Tatsache voraus, nämlich die völlige Verderbtheit der Menschheit. Mit anderen Worten, der Mensch ist ein verlorener Sünder. Ein Pädagoge hat es einmal so ausgedrückt: Da, wo die Pädagogik davon ausgeht, dass die moralische Natur eines Menschen zur Verbesserung fähig ist, gehen manche Christen davon aus, dass die Natur eines Menschen korrumpiert und absolut verdorben ist. Da, wo man annimmt, dass in der Erziehung jemand von außen zur moralischen Verbesserung des Menschen beitragen kann, gehen Christen davon aus, dass dieser äußere Einfluss von Gott kommt. Dabei wird die moralische Natur eines Menschen aber nicht nur oberflächlich verbessert, sondern gegen eine völlig neue ausgetauscht. Soweit dieses Zitat. Der Mensch befindet sich nicht in einem Stadium, dass er selbst durch vollkommenen Gehorsam errettet werden könnte. Das kann er niemals leisten. Aber er kann auch durch unvollkommenen Gehorsam niemals errettet werden, denn Gott wird ihn nicht akzeptieren. Deshalb, die einzige Lösung ist das Evangelium von der Gnade Gottes, die herabkommt und die Sünder rettet, auf der Basis des Todes und der Auferstehung Jesu Christi. Der Glaube an Christus gestaltet menschliches Leben um. Zurzeit erleben wir, dass auf der ganzen Welt Männer und Frauen durch die Gnade Gottes vom Evangelium umgestaltet werden. In manchen Predigten wird allerdings nicht vom Evangelium der Gnade für den sündigen Menschen gesprochen. Von manchen Kanzeln hören wir das, was die Psychologie heute auch sagt, nämlich wie man erfolgreich lebt oder wie man kreativ oder lebensbejahend oder positiv denkt. Es wird vermittelt, dass man als Mensch immer auf dem Weg nach oben und immer erfolgreich sein kann. Dies ist populäre Psychologie und sie bringt uns geistlich nicht weiter. Eine zweite Richtung liberaler Theologie bezieht die Ethik mit ein. Sie verkündigt ein nettes Evangelium, sozusagen ein Predigtlein vom Pastorlein für die Schäflein. Die Botschaft, die vermittelt wird, lautet: Das Gute ist besser als das Böse, weil es einfach schöner ist und dich in weniger Schwierigkeiten bringt. Der typische Pastor, der diesen Ansatz verkörpert, ist ein netter Mann, der sonntags vor netten Leuten steht und sie auffordert, noch netter zu sein. Es gibt nichts, was geistloser und fader ist als das. Kein Wunder, dass Jesus zu der Gemeinde in Laodicea gesagt hat: Ich kenne deine Werke, dass du weder kalt noch warm bist. Ach, dass du kalt oder warm wärest. Weil du aber lau bist und weder warm noch kalt, werde ich dich ausspeien aus meinem Munde. Tja, ich vermute, das würde jedem den Magen verderben. Ich weiß nicht, ob Sie das klassische Arzneimittel Alka-Seltzer kennen. Es ist ein seit Jahrzehnten erprobtes Mittel zur raschen Schmerzbekämpfung und Neutralisieren des Magensaftes. Besonders beliebt, wenn man einen Kater hat. Ich nenne deshalb diese liberalen Christen, die weder warm noch kalt sind, manchmal aus Spaß die Alka-Seltzer-Christen. Und das nicht, weil sie sprudeln, zischen und schäumen, sondern weil sie so sind, dass ich einen Alka-Seltzer nötig habe, ein Getränk, das mir die Übelkeit nimmt. Als drittes ist mir noch ein weiterer Typ von liberalen Predigten aufgefallen. In ihnen wird das soziale Evangelium verkündigt. Da geht es um Rassenbeziehungen, Pazifismus, soziale Gerechtigkeit und die christliche Gesellschaftsordnung. Im Grunde ist es einfach nur christlich eingefärbter Sozialismus. Dabei ist es doch so: Wenn das wahre Evangelium gepredigt wird und Menschen zum Glauben an Jesus Christus kommen, werden sie alle Geschwister. Nur das Evangelium und die Gnade Gottes werden einen Menschen zu meinem Bruder oder meiner Schwester machen. Wenn dies geschieht, dann spielt die Hautfarbe eines Menschen keinerlei Rolle mehr. Die Lösung der Menschheitsprobleme kann nur durch das Predigen der Gnade Gottes kommen. Wir müssen uns daran erinnern, so wie Martin Luther gesagt hat, dass Gott aus dem Nichts erschafft. Solange ein Mensch nicht ein Nichts ist, kann Gott nichts aus ihm machen. Die Gnade Gottes durch Jesus Christus ist der Weg, die Menschen zu retten und umzugestalten. Das lehrt uns dieser zweite Timotheusbrief und darum ist es für uns so wichtig, ihn zu studieren. Kommen wir nun zur Gliederung des Briefes. Insgesamt sehe ich 4 Hauptteile im zweiten Timotheusbrief. Im ersten Hauptteil geht es um die Leiden, die im Zusammenhang stehen mit der Verkündigung des Evangeliums. Für den zweiten Hauptteil, nämlich Kapitel 2, schlage ich die Überschrift vor: Aktiv im Dienst. Dazu gibt Paulus dann verschiedene Beispiele, wie man im Dienst sein soll. Wie ein Sohn, wie ein guter Soldat, wie ein Athlet und so weiter. Im dritten Hauptteil geht es um den kommenden Abfall vom Glauben und um die Autorität der Schrift. Er umfasst das Kapitel 3 und den Anfang von Kapitel 4 bis Vers 5. Und schließlich der vierte Hauptteil, der mit Kapitel 4, Vers 6 beginnt, er beschreibt die Treue des Herrn und die Treue dem Herrn gegenüber. Schauen wir uns nun die ersten Verse dieses Briefes genauer an. Zunächst Vers 1. Paulus, ein Apostel Christi Jesu, durch den Willen Gottes, nach der Verheißung des Lebens in Christus Jesus. Hier steht: Paulus, ein Apostel Christi Jesu, durch den Willen Gottes. Wenn wir uns an den ersten Timotheusbrief erinnern, da hat Paulus im ersten Vers geschrieben, Paulus, Apostel Christi Jesu, nach dem Befehl Gottes. Und wir konnten in diesem Brief sehen, dass die Gebote Gottes den Willen Gottes zwar offenbaren, aber nicht den Willen Gottes in seiner Gesamtheit widerspiegeln. Hier in seinem zweiten Brief an Timotheus sagt Paulus, durch den Willen Gottes nach der Verheißung des Lebens in Christus Jesus. Wie nimmt man eine Verheißung oder ein Versprechen an? Nun, man tut es im Glauben. Das ist der einzige Weg, um ewiges Leben zu gewinnen. Christus bietet es uns an als ein Geschenk. Wenn wir ein Geschenk annehmen, dann tun wir es, weil wir dem vertrauen, der es gibt. So erhalten wir auch das ewige Leben, weil wir dem vertrauen, der es gibt. Jesus Christus gibt ihnen das ewige Leben, wenn sie ihm als ihrem Retter vertrauen, denn er hat die Strafe ihrer Sünden getragen. Er kann ihnen heute den Himmel anbieten, weil sie ihm glauben und ihm vertrauen. Wenn sie ihm glauben und ihm folgen, ehren sie ihn. Deshalb die Verheißung des Lebens in Christus Jesus. Das macht deutlich, dass Jesus Christus der einzige Weg ist, durch den wir ewiges Leben bekommen können. Kommen wir nun zum zweiten Vers. Hier wird von Paulus der Empfänger des Briefes genannt. An meinen lieben Sohn Timotheus. Gnade, Barmherzigkeit, Friede von Gott, dem Vater und Christus Jesus, unserem Herrn. Paulus grüßt Timotheus hier als seinen lieben Sohn, weil er so große Freude an ihm hat. Dann sagt er weiter, Gnade, Barmherzigkeit, Friede von Gott. Wie wir schon beim ersten Timotheusbrief festgestellt haben, enthält diese Grußformel das Wort Barmherzigkeit. Dieses Wort findet sich in keiner anderen Grußformel der Paulusbriefe. Gott ist barmherzig, wenn er uns nicht das gibt, was wir verdienen, nämlich das Gericht und die Verdammnis. Und Paulus als ehemaliger Christenverfolger brauchte eine ganze Menge Barmherzigkeit. Wir aber auch. Zum Glück ist Gott reich an Barmherzigkeit uns gegenüber. Es heißt dann weiter in Vers 2, von Gott, dem Vater und Christus Jesus, unserem Herrn. Die Betonung liegt hier auf Jesus Christus als dem Herrn. In den nächsten Versen offenbart Paulus uns einen Blick in sein Herz. Er schreibt in Vers 3, Ich danke Gott, dem ich diene, von meinen Vorfahren her mit reinem Gewissen, wenn ich ohne Unterlass deiner gedenke in meinem Gebet Tag und Nacht. Timotheus stand also auf der Gebetsliste von Paulus. Als ich Lehrer an einer Bibelschule war, habe ich die Schüler immer herausfinden lassen, wer alles auf der Gebetsliste von Paulus gestanden hat. Sie haben dann alle Briefe von Paulus durchgelesen und immer, wenn Paulus geschrieben hat, dass er für jemanden betet, haben sie es sich notiert. Nur ganz nebenbei, wie viele Pastoren oder andere Menschen haben Sie auf Ihrer Gebetsliste? Ich würde mir sehr wünschen, dass Sie zumindest für Ihren eigenen Pastor regelmäßig beten. Und dann macht Paulus in Vers 4 deutlich, wie sehr er Timotheus vermisst. Er schreibt, Und wenn ich an deine Tränen denke, verlangt mich, dich zu sehen, damit ich mit Freude erfüllt werde. Hier wird deutlich, dass nicht nur Paulus Timotheus sehr lieb gehabt hat, sondern dass auch Timotheus Paulus sehr schätzte. Die Tatsache, dass Paulus wieder gefangen genommen wurde, wieder im Gefängnis sitzt und dem Tod ins Auge sieht, nimmt Timotheus offenbar sehr mit. Deshalb schreibt Paulus hier, Und wenn ich an deine Tränen denke, verlangt mich, dich zu sehen, damit ich mit Freude erfüllt werde. Und in Vers 5 folgen noch weitere wertschätzende Worte über Timotheus. Denn ich erinnere mich an den ungeheuchelten Glauben in dir, der zuvor schon gewohnt hat in deiner Großmutter Lois und in deiner Mutter Eunike. Ich bin aber gewiss auch in dir. Paulus stammte aus einem jüdischen Elternhaus und auch dieser junge Pastor hier, Timotheus, ist offensichtlich in einem christlichen Elternhaus aufgewachsen. Sowohl seine Großmutter als auch seine Mutter waren Christen. Ich bin sicher, dass dies eine Menge dazu beigetragen hat, dass dieser junge Mann Christ geworden ist. Der Vater von Timotheus war ein Grieche, aber wir wissen nicht, ob er auch gläubig war. Paulus jedenfalls hat diesen jungen Mann ins Herz geschlossen, hat ihn als Mentor begleitet und steht nach wie vor in einem engen Verhältnis zu ihm. In den nächsten Sendungen werden wir erfahren, welche weiteren Gedanken Paulus über Timotheus hat, wie er ihn ermutigt und welche Weisheiten er ihm noch mit auf den Weg gibt. In dieser Sendung haben wir einen ersten Überblick über den zweiten Timotheusbrief gewonnen. Dieser Brief beinhaltet wahrscheinlich die letzten Worte, die uns von Paulus vor seinem Tod überliefert sind. Sie haben von daher eine besondere Bedeutung. Auch das Verhältnis zwischen Paulus und Timotheus ist besonders. Er nennt ihn seinen Sohn und wir können gespannt sein, was er ihm in diesem Brief noch an wichtigen und wertvollen Gedanken mit auf den Weg gibt. Ich hoffe, Sie sind auch weiterhin mit dabei, um mit uns auf Entdeckungsreise durch den zweiten Timotheusbrief zu gehen. Bis dahin, auf Wiederhören und Gottes Segen mit Ihnen.
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Der Herr, der Schöpfer der Himmel und Erde, ist ein heiliger, ein gerechter, ein guter und barmherziger Gott. Und er lädt alle ein zu sich, um Leben zu haben, ewiges Leben. Wohlan, alle, die ihr durstig seid, kommet her zum Wasser, und die ihr nicht Geld habt, kommet her, kaufet und esset. Kommt her und kauft ohne Geld und umsonst beides, Wein und Milch. Warum zählet ihr Geld da, da kein Brot ist und tut Arbeit, davon ihr nicht satt werden könnt? Höret mir doch zu und esset das Gute, so wird eure Seele am Fetten ihre Lust haben. Neiget eure Ohren her und kommet her zu mir. Höret, so wird eure Seele leben. Denn ich will mit euch einen ewigen Bund machen, dass ich euch gebe, die gewissen Gnaden Davids.

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1: Sie hören nun die gute Nachricht aus Gottes Wort. Unser Wochenvers steht in Sprüche 23, Vers 24. Der Vater eines Gerechten freut sich, und wer einen Weisen gezeugt hat, ist fröhlich darüber. Das war unser Merkvers aus Sprüche 23, Vers 24.

0: Ich heiße Sie herzlich willkommen zur Radiosendung des BBN Biblischen Hörfunks. 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
1: Wir haben das Thema heute, wenn du mich demütigst, machst du mich groß. Und wir lesen von Philipper 2, von Vers 5 bis Vers 11, seid so untereinander gesinnt, wie es auch der Gemeinschaft in Christus Jesus entspricht. Er, der in göttlicher Gestalt war, hielt es nicht für einen Raub, Gott gleich zu sein, sondern entäußerte sich selbst und nahm Knechtsgestalt an, war den Menschen gleich und der Erscheinung nach als Mensch erkannt. Er erniedrigte sich selbst und ward gehorsam bis zum Tode, ja zum Tode am Kreuz. Darum hat ihn Gott auch erhöht und hat ihm den Namen gegeben, der über alle Namen ist, dass in dem Namen Jesus sich beugen sollen aller derer Knie, die im Himmel und auf Erden und unter der Erde sind, und alle Zungen bekennen sollen, dass Jesus Christus der Herr ist, zur Ehre Gottes des Vaters. In den Lotterien werden die meisten enttäuscht. Der große Gewinn reizt zum Mitspielen, aber wenn man dann den Umschlag aufreißt, kommt eine Niete heraus. Ähnlich ging es dem Chef, der einen neuen Mitarbeiter einstellte. Er dachte an die Entlastung, die er nun bekommen würde. Wenige Tage später musste er ganz trocken feststellen, der Mann ist eine Niete. Auch das eigene Leben betrachtet man mit kühnen Plänen. Das tut dann weh, wenn andere einem bescheinigen, du bist nichts und du kannst nichts. Ein großer Denker unserer Tage sagte einmal ganz gelassen, der Mensch ist ein Nichts. Unerträglich ist nur die vermessene Einbildung, als ob das eigene Leben für irgendjemand anders Bedeutung habe. Er zog die Konsequenz und forderte das Recht für jeden, sich selbst das Leben zu nehmen, wie er es wolle. Man sei doch nur ein Nichts. Aber hier steht, er erniedrigte sich selbst und wurde gehorsam bis zum Tod, ja zum Tode am Kreuz. Dieses Leben eines Nichts nahm Jesus an. Darum entäußerte er sich. Er erniedrigte sich zu einer Gestalt, die für andere nichts mehr bedeutete. Auch seine eigenen Jünger haben ihn für nichts geachtet. Sie flohen, weil sie von ihm nichts mehr erwarteten. Jeder unbedeutende Mensch dieser Welt kann verächtlich fragen, was hat denn Jesus geleistet? Was hat denn Jesus für die Kunst vollbracht? Was hat Jesus denn für die Wissenschaft geleistet? Was hat Jesus für den Weltfrieden getan? Nichts. Jesus hat dieses nichtige Leben in seiner dürftigsten Gestalt angenommen. Wir wollen unsere Schwäche verdecken. Jesus hat sich offen dazu bekannt. Er hielt es aus, als ein Nichts verachtet zu sein. Gott hat ihn ja erhöht und hat ihm einen Namen gegeben, der über alle Namen ist. Seitdem ist es keine Schande mehr, sich demütig zur menschlichen Armut zu bekennen. Wer Jesus gehört, bleibt keine Niete mehr. Vor die Null kommt eine Zahl mit unermesslichem Wert. Was kann erst aus unserem nichtigen Leben werden, wenn die Auferstehungskraft von Jesus uns erfüllt und treibt? Wir wollen noch einige Stellen der Bibel zu diesem wichtigen Thema anschauen. Zunächst den Psalm 18, Vers 36. Da heißt es eben, du gibst mir den Schild deines Heils und deine Rechte stärkt mich und deine Huld macht mich groß. Luther hat es übersetzt, und wenn du mich demütigst, machst du mich groß. Genial. Und nun schauen wir Matthäus 11, Vers 29 an. Der Ruf von Jesus kommt her, alle, die ihr mühselig und beladen seid. Ich will euch erquicken. Dann kommt das Vers 29. Nehmt auf euch mein Joch und lernt von mir, denn ich bin sanftmütig und von Herzen demütig. So werdet ihr Ruhe finden für eure Seelen. Die Demut macht aufrichtig, um die Wahrheit über sich zu erkennen und zu begreifen. In Römer 6, Vers 23, da steht, dass unser nichtiges Leben von der Sünde herkommt. Denn der Sünde Schuld ist der Tod, die Gabe Gottes aber ist das ewige Leben in Christus Jesus, unserem Herrn. Er macht unser Leben neu und gibt unserem Leben einen großen Wert. 2. Korinther 8, Vers 9, dort steht das, ihr kennt die Gnade unseres Herrn Jesus Christus. Obwohl er reich ist, wurde er doch arm um euretwillen, damit ihr durch seine Armut reich werdet. Und Paulus begründet in Philipper 2, Vers 3 die Demut mit der Erniedrigung von Jesus. Jesus hat diese nichtige menschliche Existenz angenommen und darum schreibt er, tut nichts aus Eigennutz oder um eitler Ehre willen, sondern in Demut achte einer den anderen höher als sich selbst. Und in Philipper 2, Vers 21, da steht, sie suchen alle das Ihre, nicht das, was Jesus Christus ist. Der Geltungsdrang ist so gefährlich, weil wir nach den Maßstäben der Welt groß erscheinen wollen. Und in 1. Petrus 5, Vers 6, da heißt es, oder im Vers davor schon, alle miteinander haltet fest an der Demut, denn Gott widersteht den Hochmütigen, aber den Demütigen gibt er Gnade, so demütigt euch nun unter die gewaltige Hand Gottes, damit er euch erhöhe zu seiner Zeit. Und in Hebräer 2, Vers 14, weil nun die Kinder von Fleisch und Blut sind, hat Jesus er es gleichermaßen angenommen, damit er durch seinen Tod die Macht nehme dem, der Gewalt hat über den Tod, nämlich dem Teufel, und erlöste die durch Furcht vor dem Tod im ganzen Leben Knechte sein mussten. Jesus hat mit seiner Erniedrigung uns die Erlösung geschaffen. Und in Hebräer 5, Vers 8 und 9, so hat er, Jesus, der Sohn Gottes, obwohl er Gottes Sohn war, doch an dem, was er litt, gehorsam gelernt. Und als er vollendet war, ist er für alle, die im Gehorsam sind, der Urheber des ewigen Heils geworden. Sein Erniedrigen folgte aus Gehorsam gegen Gottes Willen und wirkt ewiges Heil. Daraus haben wir eine große Hoffnung und eine große Zukunft. Unser Leben ist wertgeachtet von Jesus und wird geehrt. Wir schließen mit dem Vers, will hinfort mich etwas quälen, oder wird mir etwas fehlen, oder wird die Kraft zerrinnen, so will ich mich nur besinnen, dass ich einen Heiland habe, der vom Kripplein bis zum Grabe, bis zum Thron, wo man ihn ehret, mir, dem Sünder, zugehöret. Amen.

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Mein Gebet für mich selbst und für Sie ist, dass wir unseren Herrn und Heiland Jesus Christus in unserem Alltag widerspiegeln, dass er uns regiere, leite und erfülle, so dass wir nicht anders können, als nur ihm zu dienen und unseren Geschwistern im Glauben, unseren Nachbarn, Kollegen, Freunden, Bekannten und Verwandten ein Segen sein.

Der Dienst des biblischen Hörfunks ist ein Gemeinschaftsprojekt, ist eine Arbeit, die in Partnerschaft mit einigen Geschwistern geschieht. Dazu fällt mir Philipper 1, Verse 3 bis 6 ein. Ich danke meinem Gott, so oft ich euer gedenke, welches ich alle Zeit tue in allem meinem Gebet für euch alle und tue das Gebet mit Freuden. Über eure Gemeinschaft am Evangelium vom ersten Tage an bisher und bin desselben in guter Zuversicht, dass der in euch angefangen hat das gute Werk, der wird auch vollführen, bis an den Tag Jesu Christi. Wir sind BBN, der biblische Hörfunk. Vielen Dank für Ihre Partnerschaft in diesem Dienst. Der Herr segne, bewahre, festige jeden im Glauben, bis an den Tag Jesu Christi.

In jeder Kultur, Sprache dieser Welt finden wir immer wieder dasselbe Muster. Menschen, die durch persönliche Errungenschaften oder religiöse Rituale, Schönheitsideale, intellektuelle Fähigkeiten, gemütliches Leben, Sinnlichkeit, Vermögen, Macht und viele andere Sachen versuchen, ihren geistlichen Durst, ihren geistlichen Hunger zu stillen. Jesus Christus behauptete etwas Unglaubliches. Ich bin das Brot des Lebens. Wer zu mir kommt, den wird nicht hungern. Und wer an mich glaubt, den wird niemals dürsten. Wir sind von Gott und für Gott erschaffen worden. Und nur in ihm werden wir gestillt. Womit versuchen Sie, Ihren Durst, Ihren Hunger zu stillen?

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1: Sie hören nun die gute Nachricht aus Gottes Wort. Unser Wochenvers steht in Sprüche 23, Vers 24. Der Vater eines Gerechten freut sich, und wer einen Weisen gezeugt hat, ist fröhlich darüber. Das war unser Merkvers aus Sprüche 23, Vers 24.

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1: Matthäus 1. Liest jemand Vers 20 bis 21.
2: Indem er, Josef, aber solches bei sich überlegte, nämlich seine Frau zu entlassen, siehe, da erschien ihm ein Engel des Herrn im Traum und sprach: Josef, Sohn Davids, fürchte dich nicht, Maria, deine Frau, zu dir zu nehmen. Denn das in ihr Gezeugte ist von dem Heiligen Geiste. Und sie wird einen Sohn gebären und du sollst seinen Namen Jesus heißen, denn er wird sein Volk erretten von ihren Sünden.
1: Jawohl. Also dem Josef wird auch der Messias angekündigt, seine Geburt. Aber was wird von ihm gesagt? Nichts von dem Thron, sondern Sündenerrettung. Und das weist hin auf Jesaja 53. Der Messias muss leiden. Und so wie dem Josef wird der Messias Ben Josef, der Leidende, angekündigt. Und Maria wird der Messias Ben David, der herrschende Messias, angekündigt. Doch eindrücklich. Und kommt noch dazu, beide haben die Verheißung nie gesehen in ihrem Leben. Josef starb vor der Kreuzigung. Er wird nie mehr erwähnt in Verbindung mit der Kreuzigung. Maria ist allein am Kreuz und er am Kreuz noch vertraut in dieser schwersten Zeit, vertraut sie Maria dem Jünger Johannes an. Er hätte dem Josef Maria anvertraut, wenn er noch gelebt hätte. Also er hat das nie gesehen, wie der Messias Ben Josef, der sein Volk von seinen Sünden rettet. Und Maria ist dann später gestorben und sie hat nie gesehen, dass ihr Sohn, der Messias in David, jemals das Reich aufgerichtet hätte. Beide haben die Verheißung bekommen, haben nie die Erfüllung der Verheißung gesehen. Also, das ist... Ja?
3: Ich habe immer gedacht, durch diese Aussage Jesu am Kreuz, wäre auch die Maria, die in der katholischen Kirche so eine große Rolle spielt, irgendwo auf das gleiche Niveau gestellt worden wie die anderen Menschen.
1: War schon darin, dass sie die seelsorgerliche Hilfe brauchte.
3: Ja.
1: Sie war also nicht die Überlegene, die genau, sondern ein wirklicher Mensch, der hier einen Zusammenbruch erleben musste. Und das wurde ihr auch reißen. Ein Schwert wird deine Seele durchdringen, Lukas 2. Hat schon Simeon bei diesem Freikauf des Erstgeborenen im Tempel, hat er das der Maria gesagt, geweissagt. Ja?
4: Ich möchte nochmal zurück zu der Stelle in Zacharia 9, Vers 9. Dort heißt es, und ein Ritter ist er. Und einige Verse danach in Vers 10 heißt es in der Mitte, und seine Herrschaft wird sein von Meer zu Meer und vom Strome bis an die Enden der Erde. Da sehen wir den Retter und den Herrscher.
1: Ja, und gerade hintereinander, nicht? Das ist das Eindrückliche. Und auch da sieht man, zuerst kommt er auf dem Esel, um zu retten, und nach in Vers 10 wird gesagt, und nachher wird er herrschen. Es sind also nicht zwei verschiedene Messias. Es ist eine und dieselbe Person, aber in zwei verschiedenen Phasen. Einmal kam er auf dem Esel, um dann sein Volk von seinen Sünden zu retten, und ein anderes Mal wird er dann auf den Wolken des Himmels kommen, um das wiederhergestellte römische Reich zu vernichten und das ewige Reich aufzurichten. Also das römische Reich sollte eben in drei Phasen zerfallen. Das wird dann in der Offenbarung erklärt, das Tier und Daniel 7, das war, ist nicht und wird wieder kommen. Und so haben wir eben das römische Reich ist untergegangen. Es ist eine Zeit nicht. Und jetzt sehen wir, wie stark die Bemühungen sind, um das zersplitterte römische Reich wieder zu vereinigen. Stark zu machen. Und so stimmt eigentlich die Aussage auch. Er kommt auf dem Esel, dann wenn wir unwürdig sind. Und er kommt mit den Wolken des Himmels, wenn wir würdig sind. Und so hat die Masse ihn verworfen beim ersten Mal. Aber beim zweiten Mal, wenn er dann auf den Wolken des Himmels kommen wird, da wird ein Überrest, ein eifriger Überrest, wird ihn freudig, sehnlichst willkommen heißen.
2: Und war aber noch in der Prophezeiung die Gnadenzeit gar nicht ersichtlich, auch für den Juden. Das war ja sein Problem.
1: Man muss vielleicht präzisieren, es war ersichtlich, dass es eine Zeit dazwischen gibt. Und zwar sogar eine lange Zeit. Aber es war nicht ersichtlich, das Geheimnis der Versammlung oder Gemeinde. Das war nach Epheser 3 ein Geheimnis, aber aus dem Alten Testament selbst konnte man entnehmen, dass es dazwischen eine lange Zeit gibt. Hosea 3, die Kinder Israel werden viele Tage ohne König und ohne Fürsten und ohne Opfer sein. Danach werden sie umkehren am Ende der Tage. Also da war bekannt, es wird eine lange Periode geben, wo Israel ohne Staat und ohne Opferdienst sein würde. Und das charakterisiert die vergangenen 2000 Jahre. Gerade die Zeit, in der Gott den Heilsplan der Gemeinde, der Versammlung, Wirklichkeit hat werden lassen. Und das ist verborgen.
2: Zwischenraum zwischen Daniel 7 und Offenbarung 1, Vers 7. Siehe, er kommt in den Wolken.
1: Ja, genau. Man kann also sagen, in Daniel 7 wird das Vierte Reich gesehen als eine Einheit. Und in der Offenbarung wird es dann aufgerüstet in die drei Phasen. Gut, also das.
4: Und in der Karte wird das auch noch gezeigt, dass er Frieden regen wird zu den Nationen. Und das liegt zwischen dem Retter und der Herrscher.
1: Ja, ja. Und da haben wir gewissermaßen die Vorerfüllung heute, dass er Frieden spricht zu den Heiden bis an die Enden der Erde. Durch Evangelium. Also die Vorerfüllung davon. Gut, wir kommen zurück zur Apostelgeschichte. Das war ja nur so ein kleiner Exkurs, um ein bisschen anzutönen, um welche Thematik es da ging an diesem Tag, wo er das Reich Gottes bezeugt hat und zu bezeugen suchte von Jesu aus dem Gesetz und den Propheten. Und das hat Erfolg gehabt. Vers 24. Einige wurden überzeugt. Und bei anderen war es nicht der Fall. Und da kann man sich fragen, ja, hat Paulus zu wenig gut argumentiert? Hat er zu wenig überzeugend die Dinge dargelegt? Und da zeigt uns eigentlich die nächsten Verse ein ganz wichtiges, ein ganz wieder geistlicher Grundsatz. Nämlich, das ist das Phänomen der Verblendung. Dass man so überzeugend etwas darlegen kann, wie es nur geht, so logisch wie es nur geht, und das haben wir keine Verheißung, dass der andere dadurch überzeugt wird, wenn er verblendet ist. Wird nichts geschehen. Und darum lesen wir nochmals dieses Jesaja-Zitat 25 bis 27. Soll jemand lesen?
5: Treffendlich hat der Heilige Geist durch Jesajas den Propheten zu unseren Vätern geredet und gesagt, gehe hin zu diesem Volke und sprich, hören werdet ihr hören und nicht verstehen, und sehen werdet ihr sehen und nicht wahrnehmen, denn das Herz dieses Volkes ist nicht geworden. Und mit den Ohren haben sie schwer gehört, und ihre Augen haben sie geschlossen, damit sie nicht etwa mit den Augen sehen und mit den Ohren hören und mit dem Herzen verstehen und sich bekehren und sie heilen.
1: Jawohl. Also er sagt, da war ja genau vorausgesagt, dass eine Blendung über dieses Volk kommen würde. Das hat Jesajas vorausgesagt. Und das genau in denen bestätigt, die glauben. Also diejenigen, die es ablehnen, die nicht glauben, die sind gerade der Beweis für Richtigkeit der Bibel. Denn das war ja vorausgesagt, mit dem musste man rechnen, mit dieser Verblendung. Obwohl man hört, kann man doch nicht hören. Obwohl man sieht, man kann es doch nicht wahrnehmen. Und das ist ein ganz wichtiges Phänomen. Wir müssen uns bei der Verkündigung, beim Weitergeben des Evangeliums Mühe geben, um die Dinge so klar, so plastisch, so überzeugend wie möglich weiterzugeben. Aber wir haben keine Verheißung, dass es dann auch rüberkommt. Wenn Verblendung da ist, wird es nicht rüberkommen. Aber die Verblendung, die kam nicht einfach von ungefähr, sondern die war die Folge, wovon? Eben von einem Vorausgehen nicht wollen, dann kommt das Gericht der Verblendung. Und so hat der Herr dieses Wort zum ersten Mal zitiert in Matthäus 13. Das war nach diesem entscheidenden Kapitel 12 in Matthäus. Dort hat der Herr einen stummen Besessenen geheilt. Und die Pharisäer haben gesagt, das tut er durch den Obersten der Dämonen. Und das Volk reagiert und sagt, das ist doch nicht der Sohn Davids, der Ben David. Warum? Weil die Rabbiner ihnen erklärt hatten, wir können keine stummen Dämonen austreiben. Das geht nicht. Das wird nur der Messias einmal können. Und dann macht das der Herr in Matthäus 12 und sie sagen, nein, es ist vom Teufel. Und in Matthäus 13 sagt dann der Herr, jetzt rede ich Gleichnissen, damit sie nicht mehr verstehen. Damit das in Erfüllung geht. Aber das war also, zuerst hat er gesprochen, sie haben die Chance gehabt und weil sie die Chance abgelehnt haben, dann kommt die Verblendung. Und wenn wir in Jesaja 6 noch kurz hineinblicken, oder bevor wir auftun, was ist der Zusammenhang dort? Was haben wir in Jesaja 6? Großartiges Kapitel.
4: Ich sah den Herrn auf seinem Thron.
1: Eine Gotteserscheinung im Alten Testament, genau. Jesaja 6. Ja, lies mal Verse 1 bis 3.
4: Achso, 6, 1 bis 3.
1: Ja.
4: Im Todesjahre des Königs Usia, da sah ich Herrn sitzen auf hohem und erhabenem Throne, und seine Schleppen füllten den Tempel. Seraphim standen über ihm, ein jeder von ihnen hatte 6 Flügel. Mit 2 bedeckte er sein Angesicht, und mit 2 bedeckte er seine Füße, und mit 2 flog er. Und einer rief dem anderen zu und sprach, heilig, heilig, heilig ist Jehova der Herrscher, und die ganze Erde ist voll seiner Herrlichkeit.
1: Jawohl. Also eine Erscheinung Gottes. Und im Neuen Testament erklärt Johannes, in Johannes 11, Vers 41, dass Jesaja hier den Herrn Jesus gesehen hat. Das ist interessant. Der neutestamentliche Hinweis, hier wird der Sohn Gottes gesehen. Es ist nicht der Vater, es ist nicht der Heilige Geist, es ist der Sohn, der gesehen wird. Johannes 12, Vers 41. Da wird nämlich auch zuerst diese Verblendungsstelle angeführt. Liest jemand 12, Vers 40 und 41. Ja, dann Vers 37, bitte.
2: Wiewohl er aber so viele Zeichen vor ihnen getan hatte, glaubten sie nicht an ihn, auf dass das Wort des Propheten Jesaja erfüllt würde, welches er sprach. Herr, wer hat unserer Verkündigung geglaubt, und wem ist der Arm des Herrn so offenbar worden?
1: Das ist übrigens, woher das Zitat? Ja, das ist Jesaja 53, Vers 1. Dass man also der Botschaft von dem leidenden Messias nicht glauben würde. Und weiter, Vers 39.
2: Darum konnten sie nicht glauben, weil Jesaja wiederum gesagt hat, er hat ihr Augen verblendet und ihr Herz verstockt, auf dass sie nicht sehen mit den Augen und verstehen mit den Herzen und sich bekehren und ich sie heile.
1: Das ist jetzt eben aus Jesaja. Jetzt kommt die Erklärung, Johannes. Seine Herrlichkeit von ihm redete. Das bezieht sich zurück auf Jesus 37, ja, genau. Wiewohl er, Jesus, aber so viele Zeichen vor ihm getan hatte, glaubten sie nicht an ihn. Also der Sohn Gottes wird hier in seiner Herrlichkeit gesehen und wird genannt Herr, Vers 1, und Yahweh, der Heerscharen, Vers 3, der Ewige der Heerscharen. Und in Vers 5, der König, Yahweh der Heerscharen. Und kommt diese Stelle mit der Verblendung in den Versen 9 bis 10. Und da fragt Jesaja, wie lange diese Verblendung dauern soll. Ganz interessante Stelle. Lesen wir da ein bisschen weiter, Vers 11. Jesaja 6, Vers 11 bis 13.
6: Und er sprach, wie lange, Herr? Und er sprach, bis die Städte verwüstet sind, ohne Bewohner und die Häuser ohne Menschen und das Land zur Öde verwüstet ist, und Jehova die Menschen weit entfernt hat und der verlassenen Orte viele sind inmitten des Landes. Und ist noch ein Zehntel darin, so wird es wiederum vertilgt werden, gleich der Terebinte, gleich der Eiche, von welchem, wenn sie gefällt sind, ein Wurzelstock bleibt, ein heiliger Same ist sein Wurzelstock.
1: Ja. Die große Frage, wie lange geht die Verblendung Israels? Da bekommt er die Antwort, bis die Städte verwüstet sind ohne Bewohner und die Häuser ohne Menschen und das Land zur Öde verwüstet ist und der Herr die Menschen weit entfernt hat und der verlassenen Orte viele sind inmitten des Landes.
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1: Lass mich einen Einschub machen. Ich habe meine Jugendzeit verbracht, in der Schule, Jungvolk. Und hinterher wird uns erst bewusst, man wollte uns Jesus nehmen. Der Lehrer in der ersten Klasse 1937, begabter Pädagoge, hat gesagt, wir feiern nicht Christfest, wir feiern auch nicht Weihnachten, wir feiern das Julfest, germanisch. Und das erste Lied, das wir kleinen Buben gelernt haben, war Hohe Nacht der klaren Sterne, die auf allen Bergen sind. Heute muss die Erde werden wie ein neugeborenes Kind. Da war auch das neugeborene Kind, aber die Erde musste neugeboren, waren die Sterne da. Und zwar alles die Begrifflichkeit verkehrt. Der Baumann hat es gedichtet, der auch gedichtet hat, es zittern die Morschenknochen der Welt vor dem großen Krieg. Wir werden weiter marschieren. Religiöse Begriffe, aber man hat uns Jesus genommen. Wenn jemand aus der Kirche ausgetreten ist, war er nicht ungläubig, sondern gottgläubig. Stand in unserem Stammbuch drin, GGL. Über Gott kann man reden, die Muslime haben auch Gott, die Hindus haben Gott, aber nicht Jesus. Und nach 1945 wollten wir bewusst wieder als Christen anfangen. Jesu Name nie verklinget, von Norwegen gekommen. Jesus Christus, König und Herr. Sein ist das Reich, die Macht, die er hat, uns Richard Lörche gedichtet. Gilt kein anderer Name, jetzt und ewig. Amen. Weiß doch, der erste Posaunentag, 46 in Ulm, zerstörten Ulm, Losung, Jesus Christus herrscht als König. Die anderen Machthaber sind weg. Heinemann hat beim Kirchentag in Essen gesagt, eure Herren gehen, unser Herr kommt.
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1: Im Schutz eines hohen Felsens lag ein Weinberg. Eine große Eiche krallte sich mit ihren Wurzeln in den Felsspalten fest und spendete einer Weinkelter kühlen Schatten. Ein junger Mann war dort beschäftigt, doch er presste keine Trauben aus, er warf Ehren in das Gefäß und drosch sie. Dann schüttete er das Stroh aus und warf es auf einen Haufen. Die Körner aber sammelte er in einem Sack. Schwere gelbe Weizenkörner glitten wie ein goldener Strom durch seine Hände. Doch in seinen dunklen Augen leuchtete keine Freude. Ernst tat er seine Arbeit. Manchmal stieg er auf den Felsen, der unter der brennenden Sonne glühte, und spähte nach Osten über das sonnige Land, über die gelben Kornfelder, wo Menschengruppen emsig schafften und die Luft über den Hügeln zitterte. Sie waren noch nicht zu sehen, die Midianiter, aber sie würden sicher kommen. Denn jedes Jahr zur Erntezeit kamen sie aus der Wüste, schon 7 Jahre lang. Auf Kamelen verteilten sich diese Räuber über das ganze Land, zahlreich wie die Heuschrecken. Wer ihnen in den Weg kam, den stachen sie nieder. Und was sie nicht raubten, vernichteten sie. Kein Schaf, kein Rind und keinen Esel ließen sie übrig. Wenn sie sich wieder sammelten und langsam über den Jordan davonzogen, ein langer Zug mit reicher Beute, dann kamen die Menschen jammernd wieder aus den Bergen zurück, wo sie sich wie die Kaninchen in Höhlen und Schluchten versteckt hatten. Ausgeplündert und verwüstet blieb das Land zurück. Nach einem Jahr harter Arbeit musste man nun auch noch Hunger leiden. Darum war Gideon jetzt bei seiner Kelter am Werk, still und geheimnisvoll wie ein Dieb, um noch ein bisschen von seiner Ernte zu retten und in den Felsspalten zu verstecken. Sein Volk war in der Gewalt der Midianiter, denn es hatte sich wieder von Gott abgewandt. Das schmerzte Gideon noch am meisten. Erst jetzt, wo es in tiefster Not war, rief Israel zum Herrn um Befreiung. Es schien, als ob Gott nicht hörte, und Deborah war tot, schon so lange. Mit einmal blickte Gideon verwundert auf. Unter der Eiche saß ein Mann. Der sah ihn an und sagte, »Der Herr ist mit dir, du tapferer Held.« Aber Gideon schüttelte traurig den Kopf und erwiderte,
2: »Wenn der Herr mit uns ist, warum geht es dann meinem Volk so schlecht?« Wo sind seine Wunder, von denen uns unsere Väter erzählten? Der Herr hat uns verlassen und uns den Midianitern ausgeliefert.
1: Da kam der Mann näher und sprach, »Mach dich auf, Gideon, du sollst Israel erlösen. Ich bin gekommen, um dich auszuschicken.« Gideon fuhr zusammen.
2: »Ich?«
1: rief er ängstlich.
2: »Ich bin doch nur ein ganz einfacher Mann und der Jüngste in meiner Familie. Wie soll ich da Israel erlösen?«
1: »Ich bin mit dir«, lautete die Antwort. »Darum wirst du die Midianiter schlagen wie einen einzelnen Mann.« Da fiel Gideon auf die Knie. »Ich bin mit dir.« Das war kein Sterblicher, der so zu ihm sprach, das war ein Engel. Der Herr selber redete zu ihm. Wenn Gott half, dann ging alles. Gideon ließ seinen Weizen Weizen sein. Er schlachtete einen Ziegenbock und opferte ihn dem Herrn auf dem Felsen. Und als er durch seine Stadt, durch Ophra, nach Hause ging, da fühlte er, wie eine heilige Glut ihn durchströmte. Aller Kummer und alle Mutlosigkeit waren verschwunden. Es wurde Nacht. Die Stadt Ophra schlief. Beim Haus von Joas, dem Vater Gideons, stand ein Altar des Sonnengottes Baal und daneben eine Säule der Aschera, der Göttin des Himmels. Diesen heidnischen Göttern brachte die ganze Stadt ihre Opfer. Dieses steinerne Bild und diese Säule beteten sie an. Das war die Sünde, die Israel so tief ins Elend gestürzt hatte. Von dieser Sünde war auch Joas nicht frei geblieben. In der Stille der Nacht regte es sich geheimnisvoll. In Joas Haus wurden Türen geöffnet. Dunkle Gestalten näherten sich behutsam den Götzen. Ein Beil schimmerte im matten Sternenschein.
3: »Reiß den Altar ab!«
1: rief eine Stimme.
3: »Und haut die Säule um!«
1: Gideon sagte das. Der Herr hatte es ihm befohlen und seine 10 Knechte gehorchten. Als die Leute in der Morgendämmerung aus der Stadt kamen, um dem Baal zu opfern, fanden sie alles verwüstet. Wo ihr Altar gestanden hatte, dort erhob sich nun ein neuer Altar. Er war dem Herrn geweiht und die Reste eines Opfertieres rauchten noch darauf.
4: »Wer hat diese Frechheit begangen?«
1: riefen die Männer, und schon bald wussten sie, dass es Gideons Werk war. Gröhlend zog darauf die Menge zu Joas Haus.
4: »Bring deinen Sohn heraus!«
1: riefen sie.
4: »Er muss sterben!«
1: Aber Joas war ein Schlaukopf und liebte seinen Sohn doch mehr als den Baal.
5: »Wollt ihr für Baal kämpfen?«
1: fragte er.
5: »Ist Baal etwa ein Kind, das nicht für sich selber sorgen kann? Wenn er ein Gott ist, wird er meinen Sohn schon selbst strafen.«
6: »Er hat recht.«
1: Das wirkte. Und so wartete man nun auf die schreckliche Strafe, die Gideon treffen sollte. Doch man wartete vergebens. Kurze Zeit darauf fielen die Midianiter mit ihren Verbündeten ins Land und lagerten in der Ebene von Jesreel. Da hielt es Gideon nicht länger aus. Der Geist des Herrn kam über ihn, er stieß ins Horn und forderte die starken Männer auf, ihm zu folgen. Den ganzen Stamm Manasse rief er zum Kampf auf, auch zu den anderen Stämmen schickte er seine Boten, und so strömten schon bald von allen Seiten die Männer herbei. Mit jedem Tag wurde das Heer größer und stärker. Dennoch war sich Gideon seiner Sache nicht ganz sicher. Er hatte die große Heeresmacht der Midianiter gesehen, wie sie auf ihren großen Kamelen mit gesenkter Lanze über die Ebene jagten. Dass er sie mit seinen schwach bewaffneten Bauern besiegen konnte, das wollte er wohl glauben, und doch konnte er es nicht. So ging er mit Sorge im Herzen unter seinen Kämpfern umher.
7: »Herr«,
1: betete er,
7: »hilf mir. Willst du Israel wirklich befreien? Sag es mir doch, Herr.«
1: Am Abend breitete er ein Schafsfell auf der Dreschtenne aus und betete,
7: »Wenn der Tau nur auf dem Fell ist und die ganze Erde ringsum trocken, dann weiß ich, dass du Israel durch mich erlösen wirst.«
1: Und als er am anderen Morgen das Fell ausdrückte, kam eine ganze Schüssel voll Wasser heraus, aber unter seinen Füßen knirschte trockener Sand. Da fasste Gideon Mut, aber noch war die Angst nicht ganz verschwunden. Am Abend legte er deshalb das Fell noch einmal aus.
7: »Herr, sei mir nicht böse«,
1: betete er.
7: »Lass mich's noch einmal versuchen mit dem Fell. Lass jetzt nur das Feld trocken sein und Tau ringsum auf der Erde.«
1: Und Gott tat noch einmal, worum Gideon gebeten hatte. Am anderen Morgen perlten Tautropfen an allen Grashalmen und auf allen Blättern, das Fell aber war trocken. Da schwand auch der letzte Zweifel. Mutig und zuversichtlich zog Gideon mit einem großen Heer dem Feind entgegen. Zweimal war Gideons Glaube gestärkt worden. Nun wurde sein Glaube zweimal auf die Probe gestellt. Der Herr wollte Gideon und dem ganzen Volk zeigen, dass er allein der Befreier war. »Du hast zu viel Soldaten bei dir«, sagte der Herr zu Gideon. »Zu viel? Das konnte er nicht begreifen. Aber trotzdem schickte er auf Gottes Befehl alle fort, die lieber wieder nach Hause gehen wollten. So marschierten 22.000 Mann wieder zurück und 10.000 blieben bei ihm. Doch Gideon setzte seine Hoffnung nicht mehr nur auf sein Heer. Noch einmal stellte der Herr ihn auf die Probe. Er sagte ihm, 300 Mann sollten bleiben, alle anderen könnten entlassen werden. Gideon rechnete schon gar nicht mehr mit Zahlen. Der Herr war mit ihm, das genügte. Gott war mächtiger als alle irdischen Heere. Nun stand er mit seiner kleinen Truppe auf einem Berg. Es war Abend. Unten im Tal flammten die Feuer des Feindes auf und beleuchteten rosig Hunderte von Zelten und die großen, buckligen Kamele. Aber Gideon legte sich ganz ruhig schlafen. In der Nacht stand er auf und ging leise den Berg hinab. Eine Stimme, für die anderen unhörbar, hatte ihm befohlen, sich ins Lager der Feinde zu begeben. Nur Pura, sein Waffenträger, folgte ihm auf leisen Sohlen. Ganz vorsichtig schlichen sie von einem Strauch zum anderen. Die Wachtposten sahen die beiden dunklen Gestalten gar nicht. So kamen sie ganz nahe an die Feuer, an den Rand der Zelte. Da schrie auf einmal einer laut auf, wie in großer Angst. Und gleich darauf hörte man weitere Stimmen. Sie kamen aus dem Zelt, hinter dem sie lagen. Gideon horchte an der dünnen Plane. Offenbar war ein Soldat aus einem schweren Traum aufgefahren und er erzählte ihn nun seinem Nachbarn.
8: Ich habe so seltsam geträumt, erzählte er. Es war, als ob ein geröstetes Gerstenbrot sich zum Heer der Midianiter wälzte und an die Zelte stieß und sie umwarf. Das Oberste wurde zu unterst gekehrt und zusammengefallen lagen die Zelte nun am Boden.
1: Der andere stöhnte leise.
9: Oh, ich weiß, was das zu bedeuten hat,
1: rief er ängstlich.
9: Wir sind verloren. Gott hat Midian und das ganze Heerlager in Gideons Hände gegeben.
1: Als Gideon das hörte, kniete er im Dunkeln nieder, unmittelbar neben den Feinden, und betete zu Gott. Er wusste, Gott hatte ihn hierher geschickt, um seinen Glauben noch einmal zu festigen, unmittelbar vor dem Kampf. Rasch kehrte er zurück und weckte seine Leute. Sie drängten sich im Dunkeln um ihren Anführer und ihre Augen leuchteten, als sie seinen Schlachtplan hörten. Jeder bekam ein Horn, eine Fackel und einen leeren Krug, in dem sie die brennende Fackel verstecken konnten. Dann teilten sie sich in drei Abteilungen von je 100 Mann, gingen lautlos den Berg hinab und verschwanden schnell in der Dunkelheit, um das Lager des Feindes zu umzingeln. Es war um Mitternacht. Die Wachen der Midianiter waren gerade abgelöst worden. Das übrige Heer lag in tiefem Schlaf. In diese Stille hinein gab Gideon das Zeichen zum Angriff. Krachend zerschmetterte er seinen Krug an den Felsen. Wild schwenkte er seine Fackel, so dass sie hell aufflammte in dem Dunkel. Schallend stieß er in sein Horn. Und schon geschah dasselbe in weitem Kreis an 300 Stellen. Erschrocken fuhren die Midianiter aus dem Schlaf und kamen ganz verstört aus ihren Zelten. Auf allen Seiten sahen sie wild geschwungene Fackeln. Überall um sie herum erschallten die Hörner. Von allen Seiten ertönte ihnen dieser Schlachtruf entgegen und erfüllte sie mit Todesangst. Von wie viel Heeren waren sie umzingelt? Hatte das gesamte Volk Israel zu den Waffen gegriffen? In ihrer Angst und Verwirrung wussten sie nicht mehr, was sie taten. Niemand hörte auf einen Befehl. Alle griffen in der Dunkelheit zu ihren Waffen und schlugen drauf los. In jeder dunklen Gestalt, die ihnen in den Weg lief, vermuteten sie einen Feind. In der Verwirrung kämpften sie miteinander und brachten sich gegenseitig um. Gideons Männer blieben rings um den Lagerplatz stehen, aber das ganze feindliche Heer lief laut schreiend in wilder Flucht davon. Von allen Seiten drohte der Tod. In großer Unordnung rannten sie davon, stolperten in die Dunkelheit hinein, um nur ja noch schnell über den Jordan in ihr Land zu kommen. Aber viele verirrten sich und streiften umher, bis sie am nächsten Tag von den Israeliten erschlagen wurden, die Gideons Boten zu Hilfe gerufen hatten. Gideon selber ging mit seinen Helden über den Jordan und holte auch noch die letzten Feinde ein. Ihre Könige wurden getötet und all ihre Schätze erbeutet. Das dankbare Volk wollte Gideon zum König ausrufen. Ihm sollte später sein Sohn auf den Thron folgen. Hatte Israel so wenig gemerkt, wer ihm die Freiheit geschenkt hatte?
3: Ich werde nicht über euch herrschen,
1: sagte Gideon.
3: Und auch nicht mein Sohn. Der Herr wird über euch herrschen.
1: Und sein ganzes Leben lang hat er dem Volk immer wieder gesagt, dass der Herr der König ist und dass es keinen anderen Gott gibt außer ihm. Als er aber gestorben und begraben in Ophrah war, der Stadt seines Vaters, da vergaß Israel seine Worte. Niemand führte sie mehr, und die Menschen kehrten zurück zu den Götzen und beteten sogar ein Priestergewand an, das Gideon vor langer Zeit hatte machen lassen. Durch diese Undankbarkeit gerieten sie in neues Elend.
0: Das war gerade die Geschichte Gideon aus dem großen Erzählbuch zur biblischen Geschichte. Ich hoffe, ihr kommt wieder, denn es gibt noch viele spannende Geschichten für

Unser Gottesbild bestimmt unser Leben und was mit uns nach dem Tod geschieht. Was denkst und glaubst du über Gott? Ist der Herr der bestimmende Faktor in deinem Leben? Im Matthäusevangelium Kapitel 10 lehrt der Herr Jesus Christus: Und fürchtet euch nicht vor denen, die den Leib töten und die Seele nicht können töten. Fürchtet euch aber vielmehr vor dem, der Leib und Seele verderben kann in der Hölle. Kauft man nicht zwei Sperlinge um einen Pfennig? Dennoch fällt deren keiner auf die Erde ohne euren Vater. Nun aber sind auch eure Haare auf dem Haupte alle gezählt. So fürchtet euch denn nicht, ihr seid besser als viele Sperlinge. Wer nun mich bekennt vor den Menschen, den will ich bekennen vor meinem himmlischen Vater. Wer mich aber verleugnet vor den Menschen, den will ich auch verleugnen vor meinem himmlischen Vater.

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1: Sie hören nun die gute Nachricht aus Gottes Wort. Unser Wochenvers steht in Sprüche 23, Vers 24. Der Vater eines Gerechten freut sich, und wer einen Weisen gezeugt hat, ist fröhlich darüber. Das war unser Merkvers aus Sprüche 23, Vers 24.

0: Schön, dass Sie auch heute wieder dabei sind, hier bei BBN International im Programm Wissenschaft, Bibel und Erlösung. Dieses Programm hilft Ihnen, ein besseres Verständnis von der Wissenschaft unter dem Licht der Bibel zu bekommen, mit Professor Dr. Werner Gitt. Sie hören jetzt den zweiten Teil von seinem Vortrag: Was haben Sonnenblumen und Kaninchen gemeinsam? Ich wünsche Ihnen Gottes Segen beim Zuhören.
1: So, nachdem wir das blendend verstanden haben, gehen wir jetzt einen Schritt weiter. Und zwar, auf diesem Bild sehen wir ein regelmäßiges Fünfeck. Ist doch nichts Besonderes, ein Fünfeck. Bei diesem Fünfeck, da sehen wir schon, da kann man mehrere Dreiecke zeichnen. Das wäre also das Fünfeck in einem Kreis gezeichnet, also ein regelmäßiges Fünfeck, da lässt sich ein Kreis drum ziehen. Und wenn man nun dieses Fünfeck sich ansieht, kann man immer solche Linien rüberziehen zu der gegenüberliegenden Seite. Und jetzt kommt etwa eine sehr schöne Eigenschaft, die wir auch nie wieder in unserem Leben vergessen dürfen, dass jede dieser Seiten, die wir hier ziehen, so geteilt wird, dass es ganz genau dem goldenen Schnitt entspricht. Also dieser wunderbaren Zahl. Das Verhältnis dieser langen Seite zu dieser Seite ist immer diese Zahl, die wir jetzt hier so kennen und schätzen gelernt haben. Das gilt jetzt nicht nur für diese hier, das gilt auch für die kleinen Dreiecke, die hier auch möglich sind. Auch diese sind wieder ganz exakt nach dem goldenen Schnitt gemacht. Ganz exakt. Und zwar auf Millionen Stellen nach dem Komma stimmt das haargenau für alle Dreiecke, die wir hier zeichnen können. Die sind alle durch die anderen Linien in dieser Weise geteilt. Jetzt machen wir mal den Sprung zur Schöpfung. Da stellen wir fest, dass wir in der Schöpfung sehr viele Blüten finden. Die Akeleiblüte, die Glockenblume, die Heckenrose. Und die sind alle nach solch einem Muster von fünf Ecken konstruiert. Und zwar sehr exakt. Die sind sehr sauber gemacht. Da sind tausende von Blüten an einem Strauch oder wo auch immer. Und jede Blüte ist konstruiert, ja, nach diesem Fünfeck. Und überall, in allen Blüten, kommt dieser goldene Schnitt vor. Mit dieser wunderbaren Zahl. Woher weiß die Pflanze das? Wo hat die mal etwas gelernt von Geometrie? Wo hat die gelernt, wie man Fünfecke macht? Wo hat die gelernt etwas von der Zahl des goldenen Schnittes? Woher weiß die das? Die macht nie einen Fehler. Die kennt das ganz präzise. Wir haben vorhin von den DNS-Molekülen gehört, wo das alles gespeichert ist. Und da hat Gott seine Information hineingelegt, wie eine Akeleiblüte konstruiert ist. Da liegt die ganze Geometrie drin. Aber niemand hat verstanden, wie der Schöpfer das dort hineinprogrammiert hat. Niemand kann das lesen. Und auch wenn wir jetzt das Genom entschlüsselt haben, was ja so durch unsere Zeitung überall geht, dass wir das menschliche Genom kennen, dann kennen wir nur eine Zahl von Buchstaben. Das ist ungefähr so, als wenn man mir einen Text in litauischer Sprache vorlesen würde oder zeigen würde, wo man kein Wort wiederfindet, so andersartig ist die Sprache als Deutsch oder Englisch oder Französisch, völlig anders. Ich habe mal einen Text gesehen, das mal einen Vortrag übersetzt worden ins Litauisch und ich habe das wieder gesehen. Ich habe nicht ein Wort wiedererkannt in dem ganzen Text. Nur das Wort Jesus. Das heißt in Litauisch auch so. Natürlich mit ein paar Endungen noch dran. Aber sonst alles unverständlich. Eine völlig andere Sprache. Und daran sehen wir, so geht es uns, wenn wir jetzt das Genom entschlüsselt haben. Wir wissen überhaupt nicht, was das bedeutet. Wir wissen nicht, wo die Geometrie drinsteckt, wie die Glockenblume konstruiert wird. Nach diesen geheimnisvollen Zahlen, die wir hier genannt haben. Wir sehen hier auch in der Glockenblume dieses Fünfeck hier, was hier eingezeichnet ist, auf mehrfache Weise, so als Stern. Immer wieder finden wir dort die Zahlen. Leonardo da Vinci hat sich interessiert für den Menschen, hat einmal den Menschen untersucht, ob wir diese schöne, merkwürdige Zahl beim Menschen wohl auch wiederfinden. Und das ist auch publiziert worden. Und hier sehen wir den Menschen, den man auch so aufteilen kann. Und zwar, wenn er so senkrecht steht und die Hand erhoben hat, dann sehen wir, dass diese Strecken hier sich die Strecken bilden kann von der Handspitze bis zum Kopf, dann vom Kopf bis zum Bauchnabel und vom Bauchnabel bis unten zu den Fußsohlen. Und da kommen solche Proportionen heraus, die es auch zu tun haben mit dem goldenen Schnitt. Man hat einmal Reihenuntersuchungen gemacht von Schülern, und zwar einmal 207 Schüler am Pascal-Gymnasium in Münster und hat herausgefunden, bei diesen Zahlenwerten, wenn man die Verhältniszahlen will, dass da 1,618 herauskommt. Also gerade wieder diese merkwürdige Zahl nach dem goldenen Schnitt. Da hat man gedacht, wir gehen mal ganz woanders hin. Und so hat man in Kalkutta das bei 252 jungen Leuten auch vermessen. Und man sieht, ist rausgekommen, 1,615. Also in der dritten Stelle nach dem Komma eine kleine Abweichung. Also ist ganz merkwürdig und auffällig, dass das hier so ist mit dieser wunderbaren Zahl. Jetzt wollen wir noch etwas Schönes machen mit dieser Zahl. Denn wir müssen uns ja irgendwie hin iterieren zu den Sonnenblumen und zu den Kaninchen. Da bin ich ja noch nicht angekommen. Und ich merke schon die Spannung in Ihren Gesichtern. Wie kommen wir da wohl hin? Nun machen wir das ganz einfach. Wir nehmen einfach ein Quadrat. Das wird uns schon da irgendwie hinführen. Also, ein Quadrat mit der Seitenlänge L1. So, jetzt fügen wir an dieses Quadrat eine Seite daran. Wir verlängern diese Seite, diese Quadratseite L1, um eine bestimmte Strecke, nämlich um eine Strecke L1'. Und jetzt sieht man schon, was ich gemacht habe. Ich habe die Verlängerung der Seite um so viel zugegeben, dass wir auf diese Weise gerade eine Gesamtstrecke bekommen, die nach dieser schönen Zahl, nach der Zahl Tau, 1,61 und so weiter, geteilt ist, nach der Zahl des goldenen Schnittes. Ja, das kann ich ja machen. Ich bin ja frei darin, sowas zu tun. Ich nutze einfach meine Freiheit aus, so etwas zu konstruieren. Nun mache ich aber Folgendes. Ich mache aus dieser roten, rot angefügten Seite wieder ein Quadrat. Dann sieht das so aus. Ja, jetzt habe ich zwei Quadrate. Ein großes Quadrat und ein kleineres Quadrat. Und diese beiden Quadrate, die, wenn ich die Seitenlängen der beiden Quadrate vergleiche, dann ist diese gesamte Seite nach dem goldenen Schnitt geteilt. So, jetzt betrachte ich im Folgenden nicht mehr dieses Quadrat, sondern nehme das kleinere Quadrat und sage, ich füge jetzt zu dem kleineren Quadrat wieder eine Seite hinzu, die ich diese Seite verlängere. Und zwar verlängere ich sie gerade um so viel, dass auf diese Weise wieder eine Gesamtstrecke herauskommt, die genau nach dem goldenen Schnitt geteilt ist. Ja? Und dabei stelle ich fest, dass das dann genau wieder die Länge ist hier des ursprünglichen Quadrates. Bemerkenswert, ja, dass das gerade hinkommt. Durch die Verlängerung dieses Quadrates um ein Stück, das dem goldenen Schnitt entspricht, komme ich genau wieder auf diese Seitenlänge des gesamten ersten großen Quadrates. Und sieht man schon, wie das Spiel weitergeht. Zu diesem blauen Quadrat, also das wäre mein drittes Quadrat, füge ich jetzt wieder eine Länge hinzu, diese grüne Seite. Und ich sage jetzt, die muss so lang sein gerade, dass auf diese Weise wieder diese Strecken geteilt sind nach dem goldenen Schnitt. Ja, das mache ich hier so. Und siehe da, es passiert mir jetzt auf diese Weise Folgendes, dass diese Verlängerung gerade so lang ist und das gerade ausmacht, dass ich die rote Quadratseite des zweiten Quadrates gerade erreiche. Es kommt ganz genau hin. Naja, jetzt betrachte ich das grüne Quadrat, also das 1, 2, 3, mein viertes Quadrat, die werden also immer kleiner, und verlängere diese Seite wieder um ein Stückchen, aber so, dass es nach dem goldenen Schnitt geteilt ist, und dann komme ich gerade wieder an die rote Seite heran. Und jetzt gehe ich von diesem Quadrat aus und verlängere das auch wieder, und dann kommt das bis hierhin ran. Und jetzt sieht man schon, wie das geht. Ich kann ganz beliebig viele solcher Quadrate zeichnen, die alle nacheinander nach dem goldenen Schnitt geteilt sind bezüglich ihrer Seiten. Ja? Das ist das Besondere, was ich hier nun tue. So, nun kann ich Folgendes tun. Ich kann nun hier eine Seite einzeichnen, eine Diagonale einzeichnen, dieses große Rechteck, was ich hier habe, und zeichne eine weitere Diagonale, die ich von hier nach hier zeichne. Und dann bekomme ich einen Punkt, einen ganz bestimmten Punkt. Und dieser Punkt ist ein ausgezeichneter Punkt, und das werden wir sehen, was dieser Punkt gerade macht. Er hat eine besondere Eigenschaft. Er ist der Mittelpunkt einer ganz speziellen Spirale. Und diese Spirale hat einen Namen, es ist die logarithmische Spirale, die also diese Eigenschaft so hat, dass sie immer wieder dreht. Sie dreht unendlich lange, aber immer so nach diesen Proportionen. Ganz allgemein hat die logarithmische Spirale folgende Eigenschaft. Man kann das so beschreiben, dass also die Spirale hier, und wenn ich vom Nullpunkt, also von dem Mittelpunkt dieser Spirale, irgendeinen beliebigen Radius zeichne und dann diese Kante der Spirale da schneide und dann die Tangente daran ziehe, dann kann ich hier einen Winkel messen und dieser Winkel Alpha, den kann ich messen und die logarithmische Spirale hat die sonderbare Eigenschaft, dass die Winkel, unabhängig wo ich es hier schneide, immer gleich sind. Der Winkel ändert sich nie. Das ist die Eigenschaft dieser Spirale. Jetzt gibt es eine ganz besondere Eigenschaft. Ja, jede vom Nullpunkt ausgehende Strahl schneidet die Spirale unter dem gleichen Winkel. Es gibt einen Sonderfall, und das ist die sogenannte goldene Spirale, die ich hier schon gezeichnet habe. Wir haben vom goldenen Schnitt gesprochen, und jetzt kann ich auch noch sprechen von der goldenen Spirale. Und das ist genau die, die ich hier eingezeichnet habe. Diese Spirale, die ich also so konstruiert habe, aus diesen Quadraten mit angehängten kleineren Quadraten, die nach dem goldenen Schnitt geteilt sind. Auf diese Weise also finde ich eine ganze Fülle von Quadraten. Und immer wenn ich die so verbinde, wie das hier dargestellt ist, und das so mitkreisen lasse, entsteht eine ganz spezielle Spirale. Und diese Spirale, die sollte auch anders heißen, das ist die goldene Spirale. Wer sich für die Mathematik mehr interessiert, der kann also diese goldene Spirale auch einmal mathematisch weiter ausrechnen. Und sie hat einen speziellen Winkel. Es sind 72,967 und natürlich auch wieder beliebig viele Stellen danach. Das ist die Gradzahl des Winkels, wenn man einen Strahl vom Ursprung dieser Spirale ausgeht und sie dann dort irgendwo schneiden lässt. Jetzt ist auffällig, dass es diese goldene Spirale in der Schöpfung sehr häufig gibt. Der Schöpfer baut also nach der logarithmischen Spirale. Auf diesem Bild sehen wir einen Nautilus, also ein U-Boot. Die gehen auf Tauchstationen, haben viele Kammern und können ganz präzise, dadurch, dass sie Gas hineinfüllen in die Kammern, können die also tauchen, auftauchen, abtauchen und so weiter. Was wir hier sehen, ist eine wunderbar schön konstruierte Spirale. Ich möchte gerne mal wissen, wie eine solche Spirale sich konstruiert in Kalk, wie das geht. Außerdem kommt noch hinzu, dass diese Spirale räumlich ist. Das ist ja nur ein Querschnitt durch eine solche, durch den Nautilus. Man kann ja viele Schnitte anführen. Das Ganze ist ein räumliches Gebilde. Und tausende von Schnitten könnte man da machen. Und immer wieder hätte man Schnitte, die ähnlich sind. Und diese Spirale, die wir hier sehen, die ist konstruiert, so etwa kann man sagen, nach dem goldenen Schnitt. Aber auch eine solche logarithmische Spirale. Was wir hier sehen, kennen wir alle, eine Sonnenblume. Und bei einer Sonnenblume, da gibt es etwas ganz Interessantes zu beobachten. Viele sehen sich nur diese schönen Körbe an und essen gerne Sonnenblumenkerne oder so etwas. Aber da steckt sehr viel Mathematik dahinter. Unglaublich viel Mathematik steckt dahinter in einem solchen Sonnenblumenkorb. Man kann einmal zunächst eine Formel angeben. Das ist alles mathematisch konstruiert. Man kann eine Formel angeben, nach der, wie also die einzelnen Körner in diesem Korb verteilt sind. Das wollen wir uns mal ansehen, diese Formel. Die Formel zeigt uns hier einfach mal eine ganze Reihe von Kernen auf einer Sonnenblume. Wenn man jetzt anfängt zu zählen, also irgendeinen beliebigen n-ten Kern, also Kern Nummer n, 27 oder 876, ganz egal, wie irgendeinen Kern n, das habe ich hier eingezeichnet, was man hier auf dieser Kurve sieht. Wenn man 360 Grad, also den Umfang eines Kreises, nach dem goldenen Schnitt teilt, also einfach die Zahl 360 teilt, nach dem goldenen Schnitt, nach dieser schönen Zahl, dann kommt da heraus, das sind 137,5 Grad. Und jetzt kann man Folgendes beobachten. Ich kann also jetzt die Formel angeben für den Aufenthaltsort oder für den geometrischen Ort eines einzelnen Sonnenblumenkerns. Der ist nämlich Phi gleich n mal Alpha. Alpha ist 137,5 Grad. Da kommt also jetzt wieder dieser goldene Schnitt vor, diese schöne Zahl. Ich gehe also um 137 Grad weiter und diesen Kern, den ich dort vorfinde, den nenne ich n plus 1. Der befindet sich gerade an dieser Stelle. Und jetzt kann ich weitergehen, noch einmal 137,5 Grad und finde dort wieder einen Kern, dann gehört der zu dieser Reihe. Und so kann ich also jetzt beliebig oft herumgehen und kann also auf diese Weise alle Kerne durchlaufen und die jetzt alle die Eigenschaft haben, dass ich, wenn ich 137,5 Grad weiterdrehe, gelange ich gerade wieder auf einen weiteren Kern. Jetzt kann man fragen, naja, was soll das, nicht? Ob das nur 137 Grad sind oder 136 Grad. Also Leute, nun habt ihr nichts anderes zu tun. Nun ja, doch. Schauen wir uns einmal an, wenn die Kerne nicht 137 Grad verteilt wären, sondern wenn sie 136,5 Grad, also nur ein Grad daneben. Man könnte das gar nicht mal mit dem Auge unterscheiden. Aber es ist eine Katastrophe für eine Sonnenblume. Dann würde nämlich eine Sonnenblume so aussehen, und dann würden Sie erkennen wir hier, dass also ein großer Teil der Korbfläche leer ist. Da befindet sich gar nichts. Und das kann es nicht sein. Wir haben ja heute Morgen schon bei der Arche gesagt, dass Gott ein Ökonom ist. Er wird die Fläche des Korbes der Sonnenblume richtig und gut und voll ausnutzen. Das tut er wirklich. Er macht das so, dass er die Kerne aufteilt mit 137,5 Grad, also nach dem goldenen Schnitt. Wenn wir das Ganze so machen würden, das kann man ja mal tun, man kann ja heute auf Computern alles simulieren, wenn wir jetzt einmal 138 Grad nehmen, also ein halbes Grad daneben, dann sehen wir, dann würden die einzelnen Kerne der Sonnenblume auf einer ganz anderen geometrischen Form sich befinden. Und auch hier sehen wir, dass hier sehr viel Zwischenraum verschenkt wird. Und das kann es nicht sein. Es muss genau sein, das macht der Schöpfer so. Er hat sich überlegt, ich mache das nach dieser Zahl, die der Schöpfer selbst erfunden hat, nach der er selbst programmiert hat. Und in jedem Sonnenblumenkern steckt ein tiefes Geheimnis drin, nämlich der goldene Schnitt und diese Zahl von 137,5 Punkt, Punkt, Punkt und so weiter. Zahl ist dort irgendwo programmiert. Das hat der Schöpfer gemacht. Und die Sonnenblume führt genau das aus, was dort im Programm gesagt ist. Und das wird genetisch weitergegeben von Generation zu Generation und die behalten alle diese Zahl im Gedächtnis. Wir sehen, das ist gar nicht so unwichtig, dass das so gemacht ist. Je mehr wir hineinschauen in die Details der Schöpfung, so geht es mir jedenfalls, umso mehr müssen wir eigentlich staunen, wie viele Ideen hinsichtlich Informatik, Genetik, Mathematik und was auch alles dahinter steht. Und man kann sich wirklich vorstellen, wenn man daran arbeitet, das herausfindet, dass das Freude macht, das einmal ein Stück weit zu entdecken. Aber wir erkennen immer nur ein Stück weit, wir erkennen niemals alles. Es bleibt, das ist auch meine Erkenntnis, bei den Werken der Schöpfung immer so, dass wir vieles überhaupt nicht herausfinden können. Das ist übrigens der große Unterschied zwischen Werken, die wir Menschen machen, und Werken, die der Schöpfer gemacht hat. Bei den Werken von Menschen können andere Menschen, wenn sie einfach nur genug Zeit einsetzen und daran überlegen, finden sie immer heraus, wie das funktioniert. Während des letzten Krieges haben die Deutschen eine Chiffriermaschine eingesetzt, die Enigma. Und die Enigma hatte also mehrere Räder, drei Räder, da wurde das alles verschlüsselt. Und die Funksprüche wurden mit Hilfe der Enigma verschlüsselt und dann konnten die da gesendet werden. Und dort auf der Empfangsstelle, meinetwegen auf einem U-Boot, wo man das empfangen hatte, konnte man das wieder dechiffrieren und dann hatte man den echten Text dieses Funkspruchs. Aber dann passierte Folgendes, die Maschine ist irgendwie in die Hände der Polen gefallen und die Polen haben diese Maschine nach England gebracht und die Engländer haben sich rangesetzt und haben gesagt, wir müssen herausfinden, wie diese Chiffriermaschine arbeitet. Und sie haben mehrere Wochen dazu gebraucht und alles überlegt und Mathematiker herangesetzt und alle möglichen Leute, aber es kam der Tag, da wusste man, wie die Maschine arbeitet. Man kann also die Werke der Menschen immer wieder herausfinden, wie es gemacht worden ist. Das ist immer möglich. Es ist nur eine Frage der Zeit. Die Marine hatte auch eine solche Maschine, auch eine Enigma, aber die hatte vier Räder, da war das noch etwas komplizierter. Und dann hat es etwas länger gedauert, bis man das herausgefunden hat. Aber man hat es auch herausgefunden. Und das wollte ich damit sagen, die Werke der Menschen sind immer zu entschlüsseln, wie das geht. Die Werke des Schöpfers in den meisten Fällen nicht. Wir müssen uns damit abfinden, dass wir nur Detailkenntnisse der Werke der Schöpfung herausfinden, weil die Gedanken Gottes höher sind als unsere Gedanken. Wir werden es nicht rauskriegen. Aber es lohnt sich daran zu arbeiten und zu freuen und einfach auch dann zuzugeben, dass wir aus den Werken der Schöpfung, dass wir dort einen Grad von Intelligenz, von Ideenreichtum vorfinden, der uns letztlich unbewusst. Das ist auch eine gute Erkenntnis. Das führt zu der Erkenntnis des lebendigen Gottes. Und das ist gut so. Und da meine ich, das auch gut geeignet, um in der Verkündigung die Werke der Schöpfung einzusetzen. Du wirst mal eine kleine Geschichte zwischendurch mal so zur Auflockerung weitergeben. Ich hielt irgendwo einen Vortrag und da hatte ich dann eine entfernte Verwandte von mir eingeladen, die ich viele Jahre nicht gesehen habe. Wir sind uns einfach so ein Stück aus den Augen verloren, weil wir auch nun so weit auseinander entfernt waren oder auch verwandtschaftlich entfernt waren. Das hat sich einfach so ergeben. Und da hatte diese entfernte Verwandte, eines Abends rief sie mich an. Sie hatte sich bei einer Evangelisation bekehrt und hatte dann auf den Büchertischen da einige Bücher von mir gesehen. Dann hat sie gesagt, den kennst du doch, den Werner Gitt. Dann hat sie geguckt, da stand auch drin, Braunschweig, und dann guckt sie ins Telefonbuch und denkt, den rufst du an. Und eines Abends rief sie bei mir an und ich wusste natürlich, wer sie war. Als sie das sagte, da sagt sie, ich will dir sagen, ich habe mich also vor einiger Zeit bekehrt. Ich kenne jetzt den Herrn Jesus und bin froh, dass ich ihn gefunden habe. Und jetzt habe ich dich auch dadurch wiedergefunden. Nun kam es so, einige Zeit später war ich an dem Ort, wo sie wohnt, oder in der Nähe dieses Ortes, und da dachte ich, es ist eine Gelegenheit, sie einfach mal einzuladen und auch mal ihren Mann kennenzulernen, den ich noch gar nicht kannte. Hat dann irgendwann mal geheiratet, den kannte ich nicht. Und nun kamen die beide an zu diesem Abendvortrag und wir haben uns kurz vorgestellt. Er sagt dann, ja, ich bin der Werner. Ich sage, ich bin der Werner. Prima, ich sage, gut, dass wir uns mal ein bisschen kennenlernen. Hier, ich muss auch die Verwandtschaft kennenlernen. Und dann sagte er, pass mal auf, ich will dir gleich mal sagen, dass ich hier nur mitgeschleppt worden bin. Ich habe mit dieser ganzen Chose hier, mit diesem ganzen christlichen Kram, überhaupt nichts zu tun. Ich will dir sagen, ich bin erklärter Atheist. Und ich weiß nicht, wie es mir so geschah. Manchmal rutscht mir schnell was raus. Da sagte ich, weißt du, das wirst du nicht lange durchhalten können. Dann hielt ich den Vortrag und habe viele oder mehrere Aspekte auch über die Schöpfung gesagt, über das Heil in Jesus und alle diese Dinge. Dann habe ich am Ende gesagt, also Leute, wenn ihr das verstanden habt, wie das geht, bitte kommt in eine Nachversammlung, dort werde ich erklären, wie man diesen Jesus Christus annehmen kann und wie man dort das ewige Leben finden kann. Und eingeladen, egal wer. Und es waren mehrere Leute gekommen, ich glaube so 10 Leute oder was waren da zurückgeblieben. Und auf einmal, ich traue meinen Augen nicht, wer sitzt da? Mein Bernhard. Ich denke, das gibt's doch nicht. Aber mir war sofort klar, der ist neugierig. Wir sehen, wie macht er, was macht denn da sein Verwandter da nun? Nicht den neu kennengelernten Verwandten. Und so sitzt er da, nun erkläre ich den Weg zu Jesus Schritt für Schritt und dann mache ich es immer so, dann frage ich, wollen Sie das annehmen, für sich persönlich? Und dann frage ich jeden ab, wollen Sie das? Und der erste, ja, ja, ja. Einer sagt doch mal nein, nichts ganz klar, ist ja alles erlaubt, ist ja Freiheit, nein, ja. Und jetzt komme ich an Bernhard, da sagt er, ja. Ich dachte, ich laus der Affe. Der hatte das wirklich nicht lange durchgehalten. Gerade mal eine Stunde. Und dann hat er sich bekehrt. Und zwar so an den Werken der Schöpfung und natürlich, muss man immer sagen, durch das Handeln Gottes. Durch das Handeln des Herrn Jesus, der mit uns ist, wenn wir die Botschaft weitergeben und das in die Herzen der Menschen übersetzt. Das ist wichtig. Wir können noch so viel reden und tun, wenn der Herr das nicht übersetzt und das in das Herz hineinkommt, ist es wertlos. Aber wenn er das tut, dann passiert sowas. Das möchte ich uns auch heute Abend hier so als Ermutigung sagen, wenn wir noch nicht an der Stelle sind, dass wir noch keine klare Entscheidung getroffen haben für diesen Schöpfer, für diesen Jesus Christus, können wir heute machen. So was festmachen und sagen, jawohl, hier bin ich, ich habe es verstanden, meinen Atheismus kann ich nicht aufrechterhalten, angesichts der Tatsachen, die ich heute hier gehört habe. Unmöglich, ist wirklich so. Dann müssen wir konsequent sein. Ja, machen wir weiter bei den Sonnenblumen und bei den Kaninchen, da habe ich noch gar nichts zu gesagt. Stellen wir uns vor, wir haben hier ein Kaninchenpaar. So machen wir das in der Mathematik immer, nicht? Lass da sein, das und das. Also ein Kaninchenpaar. Und jetzt, was machen die? Na ja, was Kaninchen so machen. Es dauert nicht lange, da haben sie Nachwuchs. Na ja, wie geht das weiter? Diese Kaninchen sind ja nicht von schlechten Eltern, nicht? Und bald haben sie auch wieder Nachwuchs, aber es geht nicht so schnell, es dauert 2 Monate. Also 2 Monate müssen wir warten, dann sind die auch so weit und dann haben die auch wieder Kinder. Nun nehmen wir an, dass die immer so von einer Generation zur nächsten, dass da immer gerade ein Paar ist. Wir müssen ja auch Annahmen treffen, wenn wir Mathematik machen wollen. So, und jetzt sehen wir uns die wieder an. Na, jetzt können wir nochmal sehen, diese hier, die hören ja nicht auf. Hier oben. Die werden also 1 Monat später wieder Nachwuchs haben. Also nehmen wir an, wieder 2. Naja, und was machen die im 3. Monat? Naja, dann haben sie wieder Nachwuchs. Und wir sehen schon, inzwischen sind also von diesem ursprünglichen Pärchen, sind inzwischen schon 3 Paare Nachwuchs entstanden. Und nee, das geht hier weiter, nicht wahr? Jetzt sind wir schon im vierten Monat später, nicht wahr? Da wieder ein Paar, fünf Monate. Und nehmen wir mal an, die hören gar nicht mehr auf, solange die Welt besteht. Und die leben also auch immer. Wir müssen ja ein paar mathematische Annahmen treffen. Mathematische Annahmen, haben wir ja schon gesagt, haben meist nie etwas mit der Wirklichkeit zu tun. Und so dürfen wir ohne weiteres einmal annehmen, dass die also beliebig lange da nun Nachkommen zeugen. Aber nun sind diese ja hier auch schon da, die erste Generation, und die machen das genauso weiter, sodass also alle diese grünen Generationen, die da hervorgegangen sind, ich habe hier nur mal drei eingezeichnet, weil mein Papier ja nicht ausreicht, und jetzt sind die aus dem zweiten Monat, die sind ja auch inzwischen schon so weit, dass die auch wieder Nachkommen haben, das sind diese mit der lila Linie, das sind diese beiden, hier diese beiden, so und so weiter geht es weiter. Nun ist natürlich ganz klar, in einem solchen Fall interessiert natürlich, wie viele Kaninchen werden nachher sein, nach dem Ende des ersten Monats, nach dem Ende des zweiten Monats, dritten und so weiter, weil wir ja Mathematik treiben. Wie viele sind das? Das kann man hier mal hinschreiben. Am Ende des ersten Monats sind das zwei. Am Ende des ersten, des zweiten Monats können wir addieren, 1 + 2 ergibt 3. Dann am Ende des dritten Monats sehen wir schon, das sind 5. Also 3 + 2 + 1 sind 5. Am Ende des vierten Monats müssen wir alles addieren, strikt runter, sind es schon 8. Am Ende des fünften Monats sind es 13. Und wer jetzt hier genau aufgepasst hat, der sieht, er muss gar nicht alles mitzählen, sondern jetzt können wir schon unseren Rechenvorteil einsetzen und sagen, die 13 kriege ich ganz einfach dadurch, dass ich 8 und 5 addiere. Ich muss gar nicht die anderen alle addieren. Und wenn ich die 8 rauskriegen will, brauche ich nur die beiden Nachbarn zu nehmen, 5 + 3, da habe ich auch 8. Ja? Also so geht das hier mathematisch sehr schön weiter. Und so können wir jetzt das alles beliebig weiterziehen, diese Zahlen hier. Und jetzt interessiert mich natürlich, wahnsinnig natürlich, wie viele Kaninchen gibt das so? Nun, wir haben schon die ersten uns angesehen, die ersten Kaninchen. Das ging also hier schon 5, 8, 13, ja nachher sind das 21, 34, 55, 89, 144, 233, 377, 610. Nun, in der 30. Generation sind das schon 882.040 Kaninchen. Ja? Und das geht jetzt so beliebig weiter. Nach der 90. Generation kommt schon eine Zahl, die ich schon gar nicht mehr richtig ausdrücken kann.
0: Herzlichen Dank, Professor Gitt. Sie hörten soeben im Programm Wissenschaft, Bibel und Erlösung Professor Dr. Werner Gitt im zweiten Teil von seinem Vortrag Was haben Sonnenblumen und Kaninchen gemeinsam? Verpassen Sie nicht die Fortsetzung dieser Botschaft bei unserer nächsten Ausstrahlung.

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0: Vater, danke, dass du alles über mich weißt, meine Worte, Gedanken und Taten. Bitte vergib mir, wenn ich hart in meinen Urteilen gegenüber anderen bin, weil meine Sicht der Situation so eingeschränkt ist. Er kennt mein Herz. Nachdem eine Kundin an der Selbstbedienungskasse eines Supermarktes ihren Einkauf abgeschlossen hatte, begab ich mich zur Selbstbedienungskasse und scannte meine Waren. Unerwartet stand mir eine sichtlich verärgerte Person gegenüber. Ich hatte übersehen, dass sie eigentlich als Nächste an der Kasse anstand. Als ich meinen Fehler erkannte, sagte ich aufrichtig: „Es tut mir leid." Sie antwortete, allerdings nicht nur mit diesen Worten: „Nein, das tut es Ihnen nicht." Warst du schon einmal in einer Situation, in der du dich geirrt hast, hast es zugegeben und versucht, die Dinge richtig zu stellen, nur um dann abgewiesen zu werden? Es fühlt sich nicht gut an, missverstanden oder falsch eingeschätzt zu werden, und je näher wir denen stehen, die wir oder die uns kränken, desto schmerzhafter ist es. Wie sehr wünschen wir uns, dass sie unser Herz sehen könnten. Der Prophet Jesaja zeichnet in Jesaja 11, Verse 1 bis 5 das Bild eines von Gott eingesetzten Herrschers mit der Weisheit eines vollkommenen Urteils. Sein Urteil wird sich nicht auf Äußerlichkeiten gründen, er wird nicht aufgrund dessen, was er hört, entscheiden. Er sorgt für Gerechtigkeit unter den Armen und verschafft den Unterdrückten Recht. Verse 4 und 5. Dies erfüllt sich im Leben und im Dienst Jesu. Auch wenn wir aufgrund unserer Sündhaftigkeit und Schwäche nicht immer alles richtig machen, können wir Trost darin schöpfen, dass der allsehende und allwissende Gott des Himmels uns durch und durch kennt und uns gerecht beurteilen wird. Sie hören den Bibeltext aus Jesaja 11, Verse 1 bis 5.
1: Aus dem Stumpf Isais wird ein Spross hervorgehen. Ein neuer Trieb aus seinen Wurzeln wird Frucht tragen. Auf ihm wird der Geist des Herrn ruhen, der Geist der Weisheit und des Verstandes, der Geist des Rates und der Macht, der Geist der Erkenntnis und der Furcht des Herrn. Er wird an der Furcht des Herrn Wohlgefallen haben. Sein Urteil wird sich nicht auf Äußerlichkeiten gründen, er wird nicht aufgrund dessen, was er hört, entscheiden. Er sorgt für Gerechtigkeit unter den Armen und verschafft den Unterdrückten Recht. Er schlägt das Land mit der Rute seiner Lippen und tötet die Gottlosen mit dem Hauch seines Mundes. Gerechtigkeit ist sein Gürtel und Wahrheit sein Gurt.
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0: Was bedeutet es zu glauben? Was bedeutet es, an Jesus Christus zu glauben? Die Bibel sagt uns in Hebräer 11, es ist aber der Glaube eine gewisse Zuversicht des, dass man hofft, und ein Nichtzweifeln an dem, das man nicht sieht. Aber ohne Glauben ist es unmöglich, Gott zu gefallen. Denn wer zu Gott kommen will, der muss glauben, dass er sei, und denen, die ihn suchen, ein Vergelter sein werde. Außerdem lernen wir aus Hebräer 5, dass der Glaube an Jesus Christus Gehorsam bedeutet. Und wiewohl er Gottes Sohn war, hat er doch an dem, was er litt, Gehorsam gelernt. Und da er vollendet war, ist er geworden allen, die ihm gehorsam sind, eine Ursache zur ewigen Seligkeit. Wir preisen die Majestät unseres Herrn und Königs Jesus Christus. 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
1: Sie hören nun die gute Nachricht aus Gottes Wort. Unser Wochenvers steht in Sprüche 23, Vers 24. Der Vater eines Gerechten freut sich, und wer einen Weisen gezeugt hat, ist fröhlich darüber. Das war unser Merkvers aus Sprüche 23, Vers 24.

0: Seien Sie herzlich willkommen zum Programm BBN Bibelkonferenz. Heute spricht zu uns Rudi Borg. Rudi Borg ist Bibellehrer bei Bibelcenter Freie Theologische Fachschule Brekerfeld. Er ist auch Gemeindeleiter. Sie hören jetzt den ersten Teil seiner Ansprache über das Thema Gottes Maßstäbe für Gläubige, die Lebensführung. Ich wünsche Ihnen eine gesegnete Zeit beim Zuhören.
1: Kapitel 5 bis 7, also auch hier, denke ich, ist euch klar, dass wir nicht alle einzelnen Stellen nachlesen können, dass ihr schon gefordert seid, mitzuschreiben und zu Hause nochmal in Ruhe die einzelnen Kapitel durchzulesen. Es geht immer noch um den Maßstab für unser eigenes und gemeinsames Leben. Wie sieht dein Leben aus, als Einzelner in der Nachfolge, das dem Herrn gefällt? Und das entwickelt sich nicht von alleine, sondern es gibt für Nachfolger Richtlinien. Das wird ja oft verwechselt, dass wir sagen, wir sind als Christen nicht mehr unter dem Gesetz. Ja, das stimmt. Wir sind nicht mehr unter dem alttestamentlichen Gesetz, wo steht, du sollst, du darfst nicht, du musst. Und trotzdem, und das wäre ein Missverständnis, dürfen wir nicht sagen, dass es keine Richtlinien für uns gibt, dass es keine Prinzipien gibt, sondern es gibt feste Ordnungen. Dafür haben wir das Wort Gottes, dafür haben wir die Schrift, wo uns gezeigt wird, was entspricht der Ordnung Gottes. Und diese Vorgaben heißt es zu beherzigen. 1. Korinther 3, Vers 9 bis 11, da ist die Rede von dem Fundament, das durch die Wiedergeburt in unserem Leben gelegt worden ist. Es ist ein Fundament gelegt, das ist der Herr Jesus Christus. Das ist das neue Leben, das uns geschenkt worden ist. Da haben wir nichts in eigener Leistung hinzutun können. 1. Korinther 3, 9 bis 11. Wir sind Gottes Mitarbeiter. Ihr seid Gottes Ackerfeld, Gottes Bau. Nach der Gnade Gottes, die mir gegeben ist, habe ich als ein weiser Baumeister, sagt Paulus, den Grund gelegt. Durch das Evangelium. Ein anderer aber baut darauf. Ein jeglicher sehe zu, wie er darauf baue. Ein jeder gebe Acht. Sei achtsam, was er mit diesem Kapital macht. Der Apostel Paulus hatte also in Korinth ein gutes Fundament gelegt. Er hat den gläubig gewordenen das Leben in Christus gezeigt. Er hat gezeigt, wie das aussieht, das neue Leben. Ich habe vorhin gesagt, er hat evangelisiert in Korinth. Und er hat gelehrt. Er hat nicht nur Menschen zum Glauben gebracht, sondern hat sie dann auch in den Grundwahrheiten der Nachfolge unterwiesen. Er hat ihnen die Grundlagen gezeigt. Und nun sollen die Gläubigen sich an das Gelernte halten. Ich vergleiche das gerne mit dem Bild, das Paulus ja selber benutzt, wenn er sagt, ich bin der Architekt. Ich habe den Grundriss, ich habe das Fundament gelegt und jetzt rücken die Arbeiter an und bauen darauf auf. Das sind die Korinther. Und wie das abgelaufen ist, das wird uns im Korintherbrief gezeigt. Als Paulus, der Architekt, der die perfekte Grundlage gelegt hat für wirkliche Nachfolge, sind die Arbeiter, die Korinther, gekommen und haben eigentlich nach eigener Maßgabe gearbeitet. Stell dir vor, du hast einen guten Architekten, er hat dein Haus entwickelt, wie es aussehen soll. Und der Plan liegt vor und jetzt kommen die Arbeiter, die rücken an und sagen, Plan brauchen wir gar nicht, wir machen das schon. Wir haben unsere Vorstellung, wie wir das Ganze gestalten. Lass uns machen. Und so haben das die Korinther gemacht. Und das weiß jeder, auch wenn man zwei linke Hände hat, wer ohne Zollstock und Wasserwaage baut, der wird am Ende schief liegen. Wäre seltsam, wenn das gut ausläuft. Ja? Also wer ohne Zollstock, wer ohne nachzumessen, ohne Maßstab, wer ohne Wasserwaage und Lot arbeitet, der muss am Ende schief rauskommen. Die DIN-Norm für das Leben eines Nachfolgers kann nur das Wort Gottes sein. Das ist unsere DIN-Norm, das Wort Gottes. Hier wird uns gezeigt, was Gott möchte für unser Leben. Eigene Vorstellungen oder Zeitströmungen oder das Gefühl, das sind recht irreführende Maßstäbe. Nicht nach meiner Vorstellung, ich denke, dass Gott meint, oder Zeitströmungen, alle sagen, man soll. Oder mein Gefühl sagt mir, aus dem Bauch heraus würde ich sagen. Das kann also täglich wechseln, ja, was da aus meinem Bauch herauskommt. Also einige Korinther hatten sich weit von den Anweisungen Gottes entfernt, aus diesen verschiedenen Gründen. Weil sie aus dem Bauch heraus entschieden, weil sie sich an dem orientierten, was man nun so sagte im Griechentum oder bei den Römern oder nach ihren Vorstellungen. Und folglich lief einiges in der Gemeinde schief. Paulus musste die Dinge gerade rücken. Und in 1. Korinther 5 bis 7 lernen wir, was in Gottes Augen in Ordnung ist, was der Norm entspricht, der Vorgabe, oder was in den Augen Gottes nicht in Ordnung ist. Und alleine dieser Maßstab muss für uns verbindlich sein. Leider ist das heute keineswegs mehr so für alle Gläubigen selbstverständlich, dass es eine Norm gibt, dass es eine von Menschen losgelöste Vorgabe gibt, nämlich das Wort Gottes. In vielen christlichen Kreisen hat man darum längst die Orientierung verloren. Und deshalb brauchen wir für unser persönliches Leben, so wie für unsere Gemeinden, wieder ein klares biblisches Lebensformat. Wir brauchen ein klares biblisches Lebensformat. Wie sieht die Form aus, die Vorgabe, wie wir als Christen leben sollen? Und Paulus zeigt hier in diesen Kapiteln Gottes Vorgabe auf. Und es sind zwei Dinge, die er uns deutlich macht. Wir brauchen eine eindeutige Haltung der Sünde gegenüber. Kapitel 5 und 6. In Kapitel 5 und 6 geht es um Sünde. Da wird Sünde beim Namen genannt. Und auch deutlich gesagt, welche Position, welche Haltung wir der Sünde gegenüber als Kinder Gottes einnehmen müssen. Schreibt dir ein Stichwort auf für diese beiden Kapitel. Es gibt ein Stichwort, was Kapitel 5 und 6 des 1. Korintherbriefes charakterisiert. Und das heißt Zuchtlosigkeit. Zuchtlosigkeit. Dieser Begriff umrahmt in gewisser Weise das 5. und 6. Kapitel. Es ist wie so ein Rahmen. 5 Vers 1, da fängt es an. Zuchtlosigkeit. Paulus sagt, überhaupt hört man von Unzucht unter euch. Und zwar von einer solchen Unzucht, die nicht einmal unter den Heiden vorkommt. Und Kapitel 6, Vers 18, also zum Ende hin, zieht er sein Fazit und sagt, flieht die Unzucht. Ja, also der Anfang, Kapitel 5, fängt an mit, ich höre von Unzucht unter euch, die nicht einmal unter den Heiden vorkommt. Und Kapitel 6 beendet diesen Gedankengang mit dem Hinweis, flieht die Unzucht. 6, Vers 18. 5,1. Ja, 5, Vers 1, da fängt es an, Unzucht, und 6, Vers 18, da schließt Paulus mit diesem Appell ab, flieht die Unzucht. Ja, also der Abschnitt gipfelt gewisserweise in einer unmissverständlichen Aufforderung, von der Sünde, von der Zuchtlosigkeit ganz entschieden Abstand zu nehmen. Der Paulus spricht eine zweifache Sünde in Korinth an. Eigentlich geht es um eine zweifache Sünde. Die erste Sünde ist die praktizierte Sünde. In Korinth lebten einige Gläubige in bewusster Sünde, ohne dabei auch nur ein schlechtes Gewissen zu haben. Und das erste ist die Unzucht. 5 Vers 1, haben wir gerade gehört. Paulus sagt, ich höre etwas, was bei euch vorgefallen ist, was nicht mal die Heiden tolerieren würden. Unzucht, Zuchtlosigkeit, oder man kann das auch mit Zügellosigkeit übersetzen. So wie ein Pferd, das sich nicht an die Befehle seines Reiters hält. Ja, das ist zügellos. Du kannst ziehen und zerren, wie du willst. Es rennt einfach in eine Richtung. Ein Pferd, das durchgeht, kannst du nur laufen lassen. Ja, bis es sich irgendwann müde gelaufen hat. Aber es hört auf keine Befehle mehr. Und manche Christen sind so. Ne? Da ist guter Rat, geht hier rein und da raus. Und so war es auch bei einigen Korinthern. Zügellos ist ein Christ, der sich nicht an die Weisungen Gottes hält. Er ist ein Unzüchtiger, jemand, der sich nicht erziehen lässt. Und wir haben vorhin gehört, dass die Sitte und die Moral in Korinth zügellos waren. Da kamen sie her, sie waren es gewohnt, zügellos zu leben. Es gab niemanden, der Maßgabe an jemanden richtete und sagte, das darf man und das darf man nicht. Es waren verschiedene Kulturen, jede Kultur machte, was sie wollte, jeder lebte für sich. Und aus diesem Hintergrund kamen die Leute in die Gemeinde, bekehrten sich und meinten, da geht das jetzt weiter. Ich muss mir nicht sagen lassen, ich kann so weiterleben wie bisher. Aber das funktioniert nicht. Ja, die Schrift sagt uns etwas anders. 1. Thessalonicher 4, 3 bis 5. 1. Thessalonicher Brief, Kapitel 4. Mancher von euch kennt den Vers wahrscheinlich. 1. Thessalonicher 4, ab Vers 3. Denn das ist der Wille Gottes, dass jeder tun und machen kann, was er möchte. Das steht da nicht. Da steht eure Heiligung. Denn das ist der Wille Gottes, eure Heiligung, dass ihr euch von der Unzucht enthaltet, dass ihr bei der Zügellosigkeit nicht mehr mitmacht, dass ihr euch an dem, was ihr tut oder nicht tut, nicht orientiert am eigenen Willen oder an dem, was die Leute sagen, sondern was ich sage. Kannst du dazu noch schreiben, Hebräer 13, Vers 4. Bestimmt hatte Paulus diese Grundsätze auch den Korinthern vermittelt. Ich kann mir einfach nicht vorstellen, dass ein Mann wie Paulus in diesen anderthalb Jahren in Korinth diese Dinge nicht angesprochen hat. Und ihnen nicht klar gemacht hat, passt mal auf, das, was ihr bisher gelebt habt, das müsst ihr jetzt prüfen an dem, was ist der Wille Gottes für euer Leben. Ihr könnt nicht einfach so weiterlaufen, ja, sagen, Jesus ist mein Herr und trotzdem mache ich, was ich will. Trotzdem lebte mindestens ein Gemeindeglied völlig ungeniert mit seiner Mutter zusammen, wird uns hier gesagt. Er lebte mit seiner Mutter zusammen. Paulus hatte seinen Skandal, der sogar unter den Nichtchristen in Korinth die Runde machte und man war empört. Die Bibel nennt das ein Greuel. 3. Mose 18, Vers 8. Stand unter Todesstrafe. 3. Mose 18, Vers 8. Darauf stand die Todesstrafe. 5. Mose 23, Vers 1. Das hat nichts damit zu tun, dass wir nicht mehr unter dem Gesetz stehen. Das ist Gottes Moralgesetz. Da ändert sich nichts dran. Das ist zeitlos. Ja? Das gilt auch im Neuen Bund. Gott nennt das ein Greuel. 3. Mose 18, Vers 8 und 5. Mose 23, Vers 1. Da muss Gott die Augen vor verschließen. Darauf stand die Todesstrafe. Und da gab es jemanden in Korinth, der das praktizierte. Unzucht. Nächstes, was Paulus anspricht in den Versen Kapitel 6, 12 bis 6, Vers 19, ist die Hurerei. Hurerei. Unter den Gläubigen in Korinth herrschte Missbrauch der Sexualität. Alles ist mir erlaubt, aber nicht alles frommt. Alles ist mir erlaubt, aber ich will mich von nichts beherrschen lassen. Die Speisen sind für den Bauch und der Bauch für die Speisen. Gott aber wird diesen und jenen abtun, jene abtun. Der Leib ist aber nicht für die Unzucht, sondern für den Herrn und der Herr für den Leib. Wisset ihr nicht, dass eure Leiber Christi Glieder sind? Soll ich nun die Glieder Christi nehmen und Hurenglieder daraus machen? Das sei ferne. Wisset ihr aber nicht, dass wer einer Hure anhängt, ein Leib mit ihr ist? Denn es werden, spricht der Herr, die zwei ein Fleisch sein. Wer aber dem Herrn anhängt, ist ein Geist mit ihm. Ja, in Korinth, unter den Gläubigen herrschte Missbrauch der Sexualität. Einige Gemeindeglieder hielten offensichtlich weiter an der Tempelprostitution fest. Ja, das war ja legalisiert. Ich habe das vorhin gesagt, dass die 1000 Dienerinnen im Tempel der Aphrodite nicht nur Dienerinnen oder religiös betätigt waren, sondern dass sie Prostituierte waren. Das gehörte einfach dazu. Das war legalisierte Prostitution. Und das war eine Gewohnheit der Korinther aus der Vergangenheit, aus ihrem bisherigen alten Leben. Das hatten sie nicht abgelegt. Das waren sie so gewohnt. Für verheiratete und unverheiratete Griechen war es damals üblich, sich vor und auch neben ihrer Ehe sexuell auszuleben. Also das kann man in allen Büchern nachlesen, die die Geschichte dieser Zeit beschreiben. Das war üblich so. Treue in der Ehe, das gehörte nicht zum Leben in Korinth. Oder zu warten mit der Sexualität bis in der Ehe gehörte auch nicht dazu. Da gab es keine festgelegte Norm. Und Paulus sagt, okay, dann müssen wir die Norm wieder neu aufzeigen. Und das macht er hier. Er sagt, das gehört nach Korinth, aber nicht in die Gemeinde Gottes. Was haben die Korinther gesagt? Die haben gesagt, mir ist alles erlaubt. Ich kann mit meinem Körper machen, was ich will. Paulus sagt, ja, ist richtig, aber nicht alles bringt mich in meiner Beziehung zum Herrn weiter. Und nicht alles entspricht der Aufforderung, wandelt heilig. Gottes Kinder können mit ihrem Körper nicht machen, was sie wollen. Paulus sagt, unser Leib, mein Körper gehört nicht meinem Verlangen, meiner Lust oder meinen Trieben, sondern dem Herrn. Das sagt er ganz klar, ja? Der Leib ist nicht für die Unzucht. Ist nicht dafür da, dass ich meinen Körper ständig bediene, wenn er mir sagt, was er haben möchte. Sondern, dass ich ihm die Zügel anlege. Wisset ihr nicht, dass eure Leiber Christi Glieder sind? Dass wir den Herrn repräsentieren. Mit meinen Händen, mit meinen Füßen, mit meinem Mund, mit meinen Augen. Sind die Glieder des Herrn. Hurerei. Das nächste ist die Ungerechtigkeit in Korinth. Ja, wir können jetzt nicht auf alle Bereiche einzeln eingehen. Nur um die drei Problemfelder in Korinth einzugrenzen. Ja? Die Ungerechtigkeiten, Kapitel 6, 1 bis 11. Wie darf jemand von euch, der eine Beschwerde gegen einen anderen hat, sich bei den Ungerechten das Recht holen, anstatt bei den Heiligen? Wisset ihr denn nicht, dass die Heiligen die Welt richten werden? Wenn nun durch euch die Welt gerichtet werden soll, seid ihr dann unwürdig, über die allergeringsten Dinge zu entscheiden? Wisset ihr nicht, dass wir Engel richten werden? Warum dann nicht auch die Dinge des Lebens? Zur Beschämung sage ich es euch. Es ist nicht ein Sachverständiger unter euch, der ein unparteiisches Urteil fällen könnte für seinen Bruder, sondern ein Bruder rechtet mit dem anderen und das vor Ungläubigen. Es ist überhaupt schon schlimm genug für euch, dass ihr Prozesse miteinander führet. Warum lasset ihr euch nicht lieber Unrecht tun? Warum lasset ihr euch nicht lieber übervorteilen, sondern ihr übet Unrecht und Übervorteilung, und zwar an den Brüdern? Da ging es also richtig zur Sache in Korinth. Ja? Ungerechtigkeit, der Umgang miteinander, das ist das, was Paulus ansprechen muss. Das heißt, da haben sich schlicht und ergreifend Glaubensgeschwister gegenseitig über den Tisch gezogen, betrogen, haben Geschäfte miteinander gemacht, der eine hat den anderen wahrscheinlich nicht bezahlt und so weiter und so weiter. Untereinander. Und dann ging es vor Gericht und da wurde prozessiert. Was will Paulus ihnen sagen? Dass sie unfähig sind, Konflikte zu lösen. Das ist ein Problem in vielen Gemeinden heute. Dass wir nicht in der Lage sind, Konflikte innerhalb der Gemeinde zu lösen. Konflikte zwischen Gläubigen zu lösen. Geistlich zu lösen. Und Paulus war über diese Vorgänge zutiefst erschüttert. Weil er feststellen muss, dass das Niveau in der Gemeinde ganz tief gesunken war. Das war nicht mehr die Gemeinde, die er verlassen hat. Und Paulus muss sehen, dass sich hier Dinge entwickelt haben, die sehr, sehr ungut sind. Aber die Frage, die sich hier stellt, ist, wie konnte das überhaupt dazu kommen? Ja, wir sehen hier die praktizierte Sünde in Korinth. Unzucht, Hurerei, Ungerechtigkeit, und da fragt man sich doch, da ist der Paulus weg, er hat anderthalb Jahre da gelehrt und jetzt muss Paulus solche Problemfelder ansprechen. Wie konnte es überhaupt dazu kommen? Damit bin ich bei der zweiten Sünde. Die geduldete Sünde. Es gibt nicht nur praktizierte Sünde in der Gemeinde, sondern es gibt auch geduldete Sünde. Und das war das Problem. Es konnte zur praktizierten Sünde kommen, zu diesen Entgleisungen, weil jedes Mal das Rotlicht überfahren wurde. Da ist niemand aufgestanden und gesagt, Leute, erinnert euch an das, was Paulus uns gesagt hat, was wir vom Apostel des Herrn gehört haben. Wir können uns so nicht verhalten. Da war niemand, der diesen Mann, der mit seiner Frau zusammenlebte, in die Schranken gewiesen hätte und gesagt hätte, hör mal, das ist Gott ein Groll, was du da machst. Paulus muss ihnen das vor Augen führen, ihre Duldung, Kapitel 5, 2 bis 5, Vers 13. Da geht es um die Duldung. Ihr seid aufgebläht, ja? Rühmt euch eurer Toleranz und hättet doch eher Leid tragen sollen, damit der, welcher diese Tat begangen hat, nämlich diese Unzucht, aus eurer Mitte getan würde. Denn ich, der ich zwar dem Leibe nach abwesend, dem Geiste nach aber anwesend bin, habe schon, als wäre ich anwesend über den, welcher solches begangen hat, beschlossen, im Namen unseres Herrn Jesus Christus und nachdem euer und mein Geist sich mit der Kraft unseres Herrn Jesus Christus vereinigt hat, den Betreffenden dem Satan zu übergeben zum Verderben des Fleisches, damit der Geist gerettet werde am Tage des Herrn Jesus. Euer Rühmen ist nicht fein. Wisset ihr nicht, dass ein wenig Sauerteig den ganzen Teig durchsäuert? Fegt den alten Sauerteig aus, damit ihr ein neuer Teig seid, gleich wie ihr ja ungesäuert seid. Denn auch für uns ist ein Passahlamm geschlachtet worden, Christus. So wollen wir denn nicht mit altem Sauerteig festfeiern und nicht mit Sauerteig der Bosheit und Schlechtigkeit, sondern mit ungesäuerten Broten der Lauterkeit und Wahrheit. Paulus sagt, ihr rühmt euch, was ihr für eine tolle Gemeinde seid, wie großartig ihr seid, aber ich muss euch sagen, ihr duldet Sünde. Ja, der Teufel, die alte Schlange, hat zwei Giftzähne. Die eine heißt Tatsünden, der eine Zahn, der andere Giftzahn heißt Unterlassung. Zuschauen. Zuschauen ist Sünde. Schweigen zum Unrecht ist wie Zustimmung. Tatenlosigkeit bedeutet immer Unterstützung. Das sagt uns sogar die Welt. Ja? Wenn es um Ausländerfeindlichkeit und andere Dinge geht, ja? Dann wird uns das gesagt. Schweigen ist Zustimmung. Duldung ist Legalisieren. Nur in der Gemeinde. Da schweigen wir zum Unrecht. Paulus sagt ihnen, ihr übt euch in einer völlig falschen Toleranz. Ihr seid aufgebläht, ja, eingebildet. Deswegen kriegt ihr gar nicht mehr mit, was wirklich passiert. Und das wiederum führt letztlich zu einer gefährlichen Unwissenheit. Wisset ihr nicht, dass ein wenig Sauerteig den ganzen Teig durchsäuert? Kriegt ihr gar nicht mit, dass wenn ihr schweigt zu diesen Vorgängen, euch irgendwann die Vorgänge überrollen werden. Wenn ihr zu einem schweigt, dann wird der zweite aufstehen. Und wenn wir immer noch schweigen, dann wird der nächste kommen. Weil er denkt, es ist okay. Deswegen fordert Paulus sie zu einer entschiedenen Vorgehensweise auf. Ja? Entschiedenheit fegt den alten Sauerteig aus. Natürlich hat das nichts mit Liebe zu tun, sagen viele, ja. Ausfegen. Das ist ein hartes Wort. Paulus sagt nicht, sprecht doch mal in Liebe miteinander, sondern er sagt, fegt die Sachen aus. Ja. Setzt eine Grenze und macht klar, das funktioniert bei uns nicht. Gegen aktive Sünde in der Gemeinde müssen die übrigen Gläubigen ebenso aktiv werden. Wenn jemand aktiv sündigt, dann sind wir gefordert, aktiv dagegen vorzugehen. Nicht dafür zu beten, dass der das erkennt, sondern aktiv dagegen vorgehen und sagen, komm mal her, über die Dinge müssen wir sprechen. Sünde muss beim Namen genannt werden. Aufklärung ist nötig. Paulus sagt, wisset ihr nicht? Er stellt den Standard auf. Wisset ihr nicht, dass wir ein heiliger Teig sind? Dass für uns ein Passahlamm geschlachtet worden ist? Dass wir geheiligt sind? Und dass wir diese Dinge nicht dulden dürfen? Christen, die an bewusster Sünde festhalten, müssen sich von ihrem Fehlverhalten trennen. Darauf müssen wir achten. Christen, die an bewusster Sünde festhalten, müssen sich von ihrem Fehlverhalten trennen. Oder die Gemeinde muss sich von ihnen trennen. Das ist ein biblisches Prinzip im Korintherbrief. Und auf vielen anderen Stellen wird uns das auch gezeigt. Entweder trennt sich ein Christ, der an Sünde festhält, von seiner Sünde, oder die Gemeinde muss sich von dem Christen trennen. Eins von beiden. Kann nur funktionieren. Weshalb verlangt Gottes Wort von uns so eine entschiedene Haltung der Sünde gegenüber? Weil unser Verhalten, weil unsere falsche Lebensführung unsere Stellung und unsere Berufung beeinträchtigt. Wir können nicht sagen, wir sind die Gemeinde Gottes. Wir sind Grundfeste und Pfeiler der Wahrheit. Und dann lassen wir Dinge zu, die im Wort Gottes eindeutig als falsch gekennzeichnet sind. Dann sind wir nicht mehr Fundament der Wahrheit. Und diese Begründung stellt der Apostel Paulus immer wieder in den Vordergrund seiner Ermahnung. Ja? Vers 7 und 8, Kapitel 5. Wir sind aus der Sünde losgekauft worden. Wir sind da losgekauft worden. Deshalb statt Bosheit und Schlechtigkeit Lauterkeit und Wahrheit. Ja, Paulus sagt, das gehört nicht mehr zusammen, wir sind losgekauft und Bosheit und Schlechtigkeit gehört nicht mehr zur Lauterkeit und Wahrheit. Paulus sagt im Blick auf die Ungerechtigkeiten, Kapitel 6, als Heilige werden wir die Welt und die Engel richten. Wir müssen hier schon lernen, gegenseitig die Dinge in Ordnung zu bringen. Da hat Gott uns anvertraut, diese Welt zu richten und die Engel. Und Paulus sagt, wir dulden Betrug und Streitereien untereinander. Das passt doch nicht. Wir sind abgewaschen, wir sind geheiligt, wir sind gerechtfertigt. Wie können wir leben in diesem Schmutz der Sünde? Wir wurden teuer erkauft, unser Leib und Leben gehören dem Herrn, 6 Vers 20. Denn ihr seid teuer erkauft, darum verherrlicht Gott mit eurem Leib. Das ist der Schlussappell. Ja? Wir sind teuer erkauft, der Herr Jesus hat sein Leben für uns gelassen. Darum sollen wir Gott verherrlichen mit unserem Leib, mit unserem Leben, mit unserem Verhalten. Das ist Gottes Anspruch an unser Leben. Und das sollte der Maßstab und muss der Maßstab für unser Verhalten sein. Und dieser Maßstab ist für uns, für unser persönliches Leben und für unser Miteinander in der Gemeinde verbindlich. Ich habe gesagt, das Erste war eine entschiedene Haltung der Sünde gegenüber. Darum geht es in Kapitel 5 und Kapitel 6.
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Eines meiner Lieblingspsalme ist der Psalm 16. Mein Gebet ist, dass dessen Inhalt mehr und mehr meine und ihre persönliche Erfahrung sei. Ich habe gesagt zu dem Herrn, du bist ja der Herr, ich weiß von keinem Gute außer dir. An den Heiligen so auf Erden sind und den Herrlichen, an denen habe ich all mein Gefallen. Der Herr aber ist mein Gut und mein Teil. Du erhältst mein Erbteil. Das Los ist mir gefallen aufs Liebliche. Mir ist ein schön Erbteil geworden. Ich habe den Herrn alle Zeit vor Augen, denn er ist mir zur Rechten, so werde ich festbleiben. Du tust mir kund den Weg zum Leben. Vor dir ist Freude die Fülle und liebliches Wesen zu deiner Rechten ewiglich.

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1: Sie hören nun die gute Nachricht aus Gottes Wort. Unser Wochenvers steht in Sprüche 23, Vers 24. Der Vater eines Gerechten freut sich, und wer einen Weisen gezeugt hat, ist fröhlich darüber. Das war unser Merkvers aus Sprüche 23, Vers 24.
2: Dein Wort ist meines Fußes Leuchte und ein Licht auf meinem Wege.
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2: Psalm 29. Ein Psalm Davids. Bringet dar dem Herrn, ihr Himmlischen, bringet dar dem Herrn Ehre und Stärke. Bringet dar dem Herrn die Ehre seines Namens, betet an den Herrn in heiligem Schmuck. Die Stimme des Herrn erschallt über den Wassern, der Gott der Ehre donnert, der Herr über großen Wassern. Die Stimme des Herrn ergeht mit Macht, die Stimme des Herrn ergeht herrlich. Die Stimme des Herrn zerbricht die Zedern, der Herr zerbricht die Zedern des Libanon. Er lässt hüpfen wie ein Kalb den Libanon, den Sirion wie einen jungen Wildstier. Die Stimme des Herrn sprüht Feuerflammen, die Stimme des Herrn lässt die Wüste erbeben. Der Herr lässt erbeben die Wüste Kadesh, die Stimme des Herrn lässt Eichen wirbeln und reißt Wälder kahl. In seinem Tempel ruft alles Ehre. Der Herr hat seinen Thron über der Flut, der Herr bleibt ein König in Ewigkeit. Der Herr wird seinem Volk Kraft geben, der Herr wird sein Volk segnen mit Frieden. Psalm 30. Ein Psalm Davids, ein Lied zur Einweihung des Tempels. Ich preise dich, Herr, denn du hast mich aus der Tiefe gezogen und lässest meine Feinde sich nicht über mich freuen. Herr, mein Gott, als ich schrie zu dir, da machtest du mich gesund. Herr, du hast mich von den Toten heraufgeholt. Du hast mich am Leben erhalten, aber sie mussten in die Grube fahren. Lob singet dem Herrn, ihr seine Heiligen, und preiset seinen heiligen Namen. Denn sein Zorn währet einen Augenblick und lebenslang seine Gnade. Den Abend lang währet das Weinen, aber des Morgens ist Freude. Ich aber sprach, als es mir gut ging, ich werde nimmermehr wanken. Denn, Herr, durch dein Wohlgefallen hattest du mich auf einen hohen Fels gestellt. Aber als du dein Antlitz verbargest, erschrak ich. Zu dir, Herr, rief ich, und zum Herrn flehte ich: Was nützt dir mein Blut, wenn ich zur Grube fahre? Wird dir auch der Staub danken und deine Treue verkündigen? Herr, höre und sei mir gnädig. Herr, sei mein Helfer. Du hast mir meine Klage verwandelt in einen Reigen. Du hast mir den Sack der Trauer ausgezogen und mich mit Freude gegürtet, dass ich dir Lob singe und nicht stille werde. Herr, mein Gott, ich will dir danken in Ewigkeit. Psalm 31. Ein Psalm Davids vorzusingen. Herr, auf dich traue ich. Lass mich nimmermehr zu Schanden werden. Errette mich durch deine Gerechtigkeit. Neige deine Ohren zu mir. Hilf mir eilends. Sei mir ein starker Fels und eine Burg, dass du mir helfest. Denn du bist mein Fels und meine Burg. Und um deines Namens willen wollest du mich leiten und führen. Du wollest mich aus dem Netze ziehen, das sie mir heimlich stellten, denn du bist meine Stärke. In deine Hände befehle ich meinen Geist. Du hast mich erlöst, Herr, du treuer Gott. Ich hasse, die sich halten an nichtige Götzen, ich aber hoffe auf den Herrn. Ich freue mich und bin fröhlich über deine Güte, dass du mein Elend ansiehst und nimmst dich meiner an in Not und übergibst mich nicht in die Hände des Feindes. Du stellst meine Füße auf weiten Raum. Herr, sei mir gnädig, denn mir ist Angst. Mein Auge ist trübe geworden vor Gram, matt meine Seele und mein Leib. Denn mein Leben ist hingeschwunden in Kummer und meine Jahre in Seufzen. Meine Kraft ist verfallen durch meine Missetat und meine Gebeine sind verschmachtet. Vor all meinen Bedrängern bin ich ein Spott geworden, eine Last meinen Nachbarn und ein Schrecken meinen Bekannten, die mich sehen auf der Gasse fliehen vor mir. Ich bin vergessen in ihrem Herzen wie ein Toter. Ich bin geworden wie ein zerbrochenes Gefäß. Denn ich höre, wie viele über mich lästern. Schrecken ist um und um. Sie halten Rat miteinander über mich und trachten danach, mir das Leben zu nehmen. Ich aber, Herr, hoffe auf dich und spreche, du bist mein Gott. Meine Zeit steht in deinen Händen. Errette mich von der Hand meiner Feinde und von denen, die mich verfolgen. Lass leuchten dein Antlitz über deinem Knecht. Hilf mir durch deine Güte. Herr, lass mich nicht zu Schanden werden, denn ich rufe dich an. Die Gottlosen sollen zu Schanden werden und hinabfahren zu den Toten und schweigen. Verstummen sollen die Lügenmäuler, die da reden, wieder den Gerechten frech, stolz und höhnisch. Wie groß ist deine Güte, Herr, die du bewahrt hast denen, die dich fürchten, und erweisest vor den Leuten denen, die auf dich trauen. Du birgst sie in deinem Schutz vor den Rotten der Leute. Du deckst sie in der Hütte vor den zänkischen Zungen. Gelobt sei der Herr, denn er hat seine wunderbare Güte mir erwiesen in einer festen Stadt. Ich sprach wohl in meinem Zagen, ich bin von deinen Augen verstoßen. Doch du hörtest die Stimme meines Flehens, als ich zu dir schrie: Liebet den Herrn alle seine Heiligen. Die Gläubigen behütet der Herr und vergilt reichlich dem, der Hochmut übt. Seid getrost und unverzagt alle, die ihr des Herrn harrt. Psalm 32. Eine Unterweisung Davids. Wohl dem, dem die Übertretungen vergeben sind, dem die Sünde bedeckt ist. Wohl dem Menschen, dem der Herr die Schuld nicht zurechnet, in dessen Geist kein Trug ist. Denn als ich es wollte verschweigen, verschmachteten meine Gebeine durch mein tägliches Klagen, denn deine Hand lag Tag und Nacht schwer auf mir, dass mein Saft vertrocknete, wie es im Sommer dürre wird. Darum bekannte ich dir meine Sünde und meine Schuld verhehlte ich nicht. Ich sprach, ich will dem Herrn meine Übertretungen bekennen. Da vergabst du mir die Schuld meiner Sünde. Deshalb werden alle Heiligen zu dir beten zur Zeit der Angst. Darum, wenn große Wasserfluten kommen, werden sie nicht an sie gelangen. Du bist mein Schirm. Du wirst mich vor Angst behüten, dass ich errettet gar fröhlich rühmen kann. Ich will dich unterweisen und dir den Weg zeigen, den du gehen sollst. Ich will dich mit meinen Augen leiten. Seid nicht wie Rosse und Maultiere, die ohne Verstand sind, denen man Zaum und Gebiss anlegen muss. Sie werden sonst nicht zu dir kommen. Der Gottlose hat viel Plage. Wer aber auf den Herrn hofft, den wird die Güte umfangen. Freuet euch des Herrn und seid fröhlich, ihr Gerechten, und jauchzet alle, ihr Frommen.
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Oft denken wir leider über Spenden und finanzielle Beiträge zum Gemeindedienst oder zu einem christlichen Werk nur als Opfergaben. Dabei vergessen wir, dass wir dadurch Gott gegenüber unseren Dank und unsere Prioritäten bekunden. Wir lernen in 2. Korinther 9: Ich meine aber das, wer da kärglich sät, der wird auch kärglich ernten. Und wer da sät im Segen, der wird auch ernten im Segen. Ein jeglicher nach seiner Willkür, nicht mit Unwillen oder aus Zwang, denn einen fröhlichen Geber hat Gott lieb. Gott aber kann machen, dass allerlei Gnade unter euch reichlich sei, dass ihr in allen Dingen volle Genüge habt und reich seid zu allerlei guten Werken.

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1: Was tut der Mensch alles, um sein Ansehen zu erhalten, lieber Hörer? Es wird verbessert und aufgewertet, und wenn das nicht gelingt, sagen wir, der Lack ist weg. Damit meinen wir nichts anderes als den Glanz unseres eigenen Ichs. Imagepflege oder Tod der alten Natur? Moderne Religionen wie zum Beispiel die New Age-Bewegung behaupten, dass der Mensch alle Fähigkeiten in sich trage, um sein eigener Gott zu sein. Dabei spielt das menschliche Image die Hauptrolle. Deshalb bemühen sich viele Menschen, den Lack ihres alten Lebens immer neu aufzupolieren. Unsere Überschrift ist eine Frage, die uns in die Entscheidung stellt. Wer sein Ansehen pflegt, versucht seinen alten Menschen zu polieren und sein Ich in den Mittelpunkt zu rücken. Wer aber mit seinem Ansehen und seiner Ich-Gesinnung in den Tod geht, erhält ewiges Leben. Da das Wort Tod Trennung bedeutet, das heißt so viel wie sich von seiner Ich-Gesinnung zu lösen. Lösen wir uns von unserem alten sündigen Leben samt unseren Lüsten und Leidenschaften, erhalten wir ein neues, ausgetauschtes Leben mit Jesus Christus. Fleisch und Blut sowie Ansehen und eigene Ehre können den Himmel nicht ererben. Dazu brauchen wir ein neues Leben, welches nur durch die Lebensübergabe an den Herrn Jesus erreicht werden kann. Wenn ich sage Herr Jesus, dann nicht in dem Sinne wie Herr Meier oder Herr Schulze. Jesus Christus ist der Kyrios, also der Herr. Es ist die ehrfürchtige Gottesbezeichnung als Herr und Christus. Erstens, warum bemühen wir uns eigentlich, unser altes Menschenbild zu pflegen? Das hängt mit der alten Lüge aus 1. Mose 3 zusammen. Der Teufel sagte zu Eva, der Mutter aller Lebendigen, ihr werdet sein wie Gott, erkennen Gutes und Böses. Was tun wir nicht alles, um unser Ich und unser Image aufzuwerten? Wozu denn eigentlich? Wollen wir vielleicht selbst dem Schöpfer demonstrieren und Gott einmal zeigen, wer wir sind und was wir können? Und was geschieht dann, wenn eine schreckliche Wasserflut oder ein Erdbeben kommt, um alles zu vernichten? Wie sieht es dann mit unserer Macht und unserem Image aus? Der Mensch bemüht sich, sein eigener Herr und Gott zu sein und gibt sich die erdenklichste Mühe, das zu schaffen. Er möchte sich dem lebendigen Gott und seinen Sohn Jesus Christus nicht unterordnen. In der Gesellschaft, Wissenschaft, Forschung und Kultur werden Mengen an Finanzen ausgegeben, um zu beweisen, dass es keinen Gott gibt. So zum Beispiel versuchen wir zu beweisen, dass es auf anderen Planeten Leben gegeben hat. Bisher haben wir keinen Beweis gefunden und doch investieren wir weiter. Warum eigentlich? Wäre es nicht besser, wenn wir diese Mittel hungernden Menschen zur Verfügung stellten? Wir wollen doch damit bekunden, dass wir als Menschen am Schaltpult sitzen und Gott selbst sind. Natürlich verbirgt sich der Fürst dieser Welt dahinter, um die Menschen zu verführen. Zweitens, können wir uns denn selbst verändern? Das hat der Mensch immer wieder versucht, indem er die Erbchromosomen austauschen wollte. Auch Philosophen und Wissenschaftler versuchten das und starteten die unmöglichsten Experimente, um eine bessere Menschenrasse zu schaffen. Auch der Kommunist Marx versuchte das schon und Philosophen sind dabei zuschanden geworden. Sie mussten entdecken, dass der alte Mensch verdorben ist und unfähig, von sich aus besser zu werden. Ich hörte einmal, dass ein vornehmer Herr versuchte, seinem Schwein bessere Manieren beizubringen. So bekleidete er es mit einem Kleid und führte es an einer Leine spazieren. Es durfte sogar an seinem Tisch vom Teller fressen. Als er mit seinen Schweinchen wieder einmal spazieren ging, kamen sie an einer Dreckpfütze vorbei. Das Schwein stürzte sich in die Dreckpfütze und wälzte sich darin. Vergessen waren die guten Manieren und umsonst all die Mühe. Der Mensch ist kein Schwein, und vielleicht meinen die lieben Hörer, dass das auch kein guter Vergleich sei. Doch betrachten wir uns einmal realistisch. Ist der Mensch durch die Sünde verdorben nicht oft schlimmer als ein Schweinchen? Wir versuchen durch Moral und Ethik, das, was verdorben ist, zu verbessern. Drittens. Hat der Mensch wirklich einen guten Kern in sich? Was sagt uns denn die Bibel darüber? In 1. Mose 8, Vers 21b lesen wir, denn das Sinnen des menschlichen Herzens ist böse von seiner Jugend an. Bereits im 6. Kapitel lesen wir, und der Herr sah, dass die Bosheit des Menschen auf der Erde groß war, und alles Sinnen der Gedanken seines Herzens nur böse den ganzen Tag. Wenn das Gottes Urteil über sein Geschöpf Mensch ist, wer sind wir, dass wir Gott korrigieren könnten? Wer behauptet, dass der Mensch verbesserungsbedürftig sei, irrt sich gewaltig. Er ist vom Scheitel bis zur Fußsohle verdorben und sein Herz ist böse von Jugend an. Weil wir in Sünden geboren sind, ist unser Herz schwarz wie ein Stück Steinkohle. Und weil wir uns selbst nicht reinwaschen können, muss die alte Gesinnung sterben. Die Versuche des Humanismus oder anderer Institutionen, den Menschen verbessern zu wollen, schlagen alle fehl. Der Kern ist faul und deshalb auch die Frucht. Wir brauchen die Erlösung von unserer Sünde. Und genau deshalb, lieber Hörer, sandte Gott seinen Sohn Jesus Christus in diese Welt, um die Verbindung zu Gott herzustellen. Und das geschah aus Liebe zu uns. Viertens. Das Image des Menschen gehört zu seiner alten Natur. Diese hat jeder Mensch miterbt. Durch die ersten Menschen zieht sich diese durch die ganze Menschheitsgeschichte hindurch. Von Generation zu Generation wird sie weitergegeben und dadurch ist der gesamte Mensch mit Geist, Seele und Leib sündig. Die Bibel nennt sie die alte Natur, das alte Leben. Und weil der Mensch ein Sünder ist, muss er immer wieder sündigen. Was sagt uns denn Paulus in Römer 7? Denn was ich vollbringe, erkenne ich nicht. Denn nicht was ich will, das tue ich, sondern was ich hasse, das übe ich aus. Das ist das Kennzeichen der alten Natur und unseres Images. Unser eigenes Image können wir vor Gott nicht aufrechterhalten. Nur durch Jesus Christus ist es möglich, eine neue Natur und ein neues Leben aus Gott zu erhalten. Fünftens, die alte Natur und unser altes Image müssen sterben. Das heißt, die Bibel kennt ein Einst und ein Jetzt. Das Einst ist das alte vergangene Leben und das Jetzt ist das Leben aus Gott. In Epheser 2 lesen wir, auch euch hat er auferweckt, die ihr tot waret in Vergehungen und Sünden, in denen ihr einst wandeltet, gemäß dem Zeitlauf dieser Welt, gemäß dem Fürsten, der Gewalt der Luft des Geistes, der jetzt in den Söhnen des Ungehorsams wirkt. In Römer 6 lesen wir weiter. Haltet euch der Sünde für tot, Gott aber lebend in Christo Jesu, unserem Herrn. Bevor Gott neues Leben schenken kann, muss also das dicke Ich sterben. Gott bezeugt sehr deutlich, dass die alte Gesinnung nicht verbessert werden kann, sondern wir brauchen eine neue Gesinnung und neues Leben aus Gott. Das Blut Jesu Christi reinigt von aller Sünde. Sechstens, es sei denn, dass jemand von Neuem geboren werde. Gott baut nicht auf den alten Fundament des Ichs. Er sagt, siehe, ich mache alles neu. Gott will durch seinen Sohn Jesus Christus völlig neue Menschen aus uns machen. Deshalb die Forderung, ihr müsstet von Neuem geboren werden. Was aus dem Fleisch geboren ist, ist Fleisch. Die neue Geburt bewirkt Gott und sie ist aus dem Geist. Und wie geschieht das, fragst du? Indem du vor dem Herrn Jesus deine Schuld im Gebet bekennst. indem du damit einen Schlussstrich unter dein altes vergangenes Leben ziehst, indem du den Bankrott über dein altes Leben vor Gott erklärst. Und durch das Blut Christi wirst du vor Gott heilig, gerecht und passend für seine Herrlichkeit. Siebtens, höre auf, dein Image zu putzen und wage den Neuanfang. Gott will dir ein neues Herz geben und einen neuen Geist in dein Inneres. Willst du nicht jetzt, während du diese Sendung hörst, lieber Hörer, mit dem Herrn Jesus neu beginnen? Petrus sagt, lasst euch retten von diesem bösen und verkehrten Geschlecht. Tut Buße und bekehrt euch und pflegt nicht weiter euer Ansehen. Dein alter Adam wird dann sterben, wenn du den Herrn Jesus Herr deines Lebens sein lässt. Dein Wille und dein Image gehören dann deinem Herrn. Du darfst sagen, nicht mehr lebe ich, sondern Christus lebt in mir. Das ist dann auch ein Leben der Freude und der Hoffnung. Die Adamsgesinnung und Natur gereichte uns Menschen zum Tod. Das Leben aus Christus ist das ewige Leben. Wer ihn gefunden hat, darf dankbar und froh dem Ziel entgegengehen. Herr Jesus, schenke doch, dass alle meine lieben Hörer dein Wort verstanden haben. Bewirke in ihrem Herzen Buße und Umkehr. Gib das Wollen, das Ich und das Image dran zu geben und das ewige Leben, das nur du schenkst, von dir zu erbitten. Gib diesen Zerbruch des alten Menschen und fange mit allen Hörern ganz neu an. Danke, Herr Jesus. Amen.

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Was oder wem schenken Sie Aufmerksamkeit, Beachtung und Vertrauen, wenn es um Ihre geistliche Gesundheit und um die Ewigkeit geht? Nachdem Jesus der Menschenmenge, die ihm folgte, einige sehr herausfordernde Aussagen mitgeteilt hatte, verließen ihn viele seiner Nachfolger. Doch Petrus beteuerte: Herr, wohin sollen wir gehen? Du hast Worte des ewigen Lebens, und wir haben geglaubt und erkannt, dass du bist Christus, der Sohn des lebendigen Gottes.

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1: Sie hören nun die gute Nachricht aus Gottes Wort. Unser Wochenvers steht in Sprüche 23, Vers 24. Der Vater eines Gerechten freut sich, und wer einen Weisen gezeugt hat, ist fröhlich darüber. Das war unser Merkvers aus Sprüche 23, Vers 24.

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1: Matthäus 1. Liest jemand Vers 20 bis 21?
2: Indem er, Josef, aber solches bei sich überlegte, nämlich seine Frau zu entlassen, siehe, da erschien ihm ein Engel des Herrn im Traum und sprach: Josef, Sohn Davids, fürchte dich nicht, Maria, deine Frau, zu dir zu nehmen. Denn das in ihr Gezeugte ist von dem Heiligen Geiste. Und sie wird einen Sohn gebären und du sollst seinen Namen Jesus heißen, denn er wird sein Volk erretten von ihren Sünden.
1: Jawohl. Also dem Josef wird auch der Messias angekündigt, seine Geburt. Aber was wird von ihm gesagt? Nichts von dem Thron, sondern Sündenerrettung. Und das weist hin auf Jesaja 53. Der Messias muss leiden. Und so wie dem Josef wird der Messias ben Josef, der Leidende, angekündigt. Und Maria wird der Messias ben David, der herrschende Messias, angekündigt. Doch eindrücklich. Und kommt noch dazu, beide haben die Verheißung nie gesehen in ihrem Leben. Josef starb vor der Kreuzigung. Er wird nie mehr erwähnt in Verbindung mit der Kreuzigung. Maria ist allein am Kreuz und er am Kreuz noch vertraut in dieser schwersten Zeit, vertraut sie Maria dem Jünger Johannes an. Er hätte dem Josef die Maria anvertraut, wenn er noch gelebt hätte. Also er hat das nie gesehen, wie der Messias ben Josef, der sein Volk von seinen Sünden rettet. Und Maria ist dann später gestorben und sie hat nie gesehen, dass ihr Sohn, der Messias in David, jemals das Reich aufgerichtet hätte. Beide haben die Verheißung bekommen, aber nie die Erfüllung der Verheißung gesehen. Also, das ist, ja?
3: Ich habe immer gedacht, durch diese Aussage Jesu am Kreuz wäre auch die Maria, die in der Kirche so eine große Rolle spielt, irgendwo auf das gleiche Niveau gestellt worden wie die anderen Menschen.
1: Schon darin, dass sie die seelsorgerliche Hilfe brauchte.
3: Ja.
1: Sie war also nicht die Überlegene, die genau, sondern ein wirklicher Mensch, der hier einen Zusammenbruch erleben muss. Und das wurde ihr auch reißen. Ein Schwert wird deine Seele durchdringen, Lukas 2. Das hat schon Simeon bei diesem Freikauf des Erstgeborenen im Tempel, hat er das der Maria gesagt, geweissagt. Ja.
4: Ich bin auf Markus 10 zurück zu der Stelle von Zacharia 9, Vers 9. Dort heißt es, und ein Ritter ist er. Und einige Verse danach in Vers 10 heißt es in der Mitte, und seine Herrschaft wird sein von Meer zu Meer und vom Strome bis an die Enden der Erde. Da sehen wir den Retter und den Herrscher.
1: Ja, und gerade hintereinander, nicht? Das ist das Eindrückliche. Und auch da sieht man, zuerst kommt er auf dem Esel, um zu retten, und nach in Vers 10 wird gesagt, und nachher wird er herrschen. Es sind also nicht zwei verschiedene Messias, es ist eine und dieselbe Person, aber in zwei verschiedenen Phasen. Ein kam er auf dem Esel, um dann sein Volk von seinen Sünden zu retten, und ein anderes Mal wird er dann auf den Wolk des Himmels kommen, um das wiederhergestellte römische Reich zu vernichten und das ewige Reich aufzurichten. Also das römische Reich sollte eben in drei Phasen zerfallen. Das wird dann in der Offenbarung erklärt, das Tier von Daniel 7, das war, ist nicht und wird wieder kommen. Und so haben wir eben das römische Reich ist untergegangen, es ist eine Zeit nicht. Und jetzt sehen wir, wie stark die Bemühungen sind, um das zersplitterte römische Reich wieder zu vereinigen. Stark zu machen. Und so stimmt eigentlich die Aussage auch. Er kommt auf dem Esel, dann wenn wir unwürdig sind. Und er kommt mit den Wolken des Himmels, wenn wir würdig sind. Und so hat die Masse ihn verworfen beim ersten Mal, aber beim zweiten Mal, wenn er dann auf den Wolken des Himmels kommen wird, da wird ein Überrest, ein eifriger Überrest wird ihn freudig, sehnlichst willkommen heißen.
2: Und war aber doch in der Prophezeiung die Gnadenzeit gar nicht ersichtlich, auch für den Juden. Das war ja sein Problem.
1: Man muss vielleicht präzisieren, es war ersichtlich, dass es eine Zeit dazwischen gibt. Und zwar sogar eine lange Zeit. Aber es war nicht ersichtlich, das Geheimnis der Versammlung oder Gemeinde. Das war nach Epheser 3 ein Geheimnis. Aber aus dem Alten Testament selbst konnte man nehmen, dass es dazwischen eine lange Zeit gibt. Hosea 3, die Kinder Israel werden viele Tage ohne König und ohne Fürsten und ohne Opfer sein. Danach werden sie umkehren, am Ende der Tage. Aber da war bekannt, es wird eine lange Periode geben, wo Israel ohne Staat und ohne Opferdienst sein würde. Und das charakterisiert die vergangenen 2000 Jahre. Gerade die Zeit, in der Gott den Heilsplan der Gemeinde, der Versammlung, Wirklichkeit hat werden lassen. Und das ist verborgen.
2: Zwischenraum zwischen Daniel 7 und Offenbarung 1, Vers 7. Siehe, er kommt
1: in den
2: Wolken.
1: Ja, genau. Man kann also sagen, in Daniel 7 wird das Vierte Reich gesehen als eine Einheit. Und in der Offenbarung wird es dann ausgerüstet in die drei Phasen. Gut, also das.
4: Und in Dachaia wird das auch noch gezeigt, dass er Frieden regen wird zu den Nationen. Und da steht zwischen dem Ritter und der Herrscher.
1: Ja, ja. Und dann haben wir gewissermaßen die Vorerfüllung heute, dass er Frieden spricht zu den Heiden bis an die Enden der Erde. Durch Evangelium. Also die Torerfüllung davon. Gut, wir kommen zurück zur Apostelgeschichte. Das war ja nur so ein kleiner Exkurs, um ein bisschen anzutönen, um welche Thematik es da ging an diesem Tag, wo er das Reich Gottes bezeugt hat und zu bezeugen suchte von Jesu aus dem Gesetz und den Propheten. Und das hat Erfolg gehabt. Vers 24. Einige wurden überzeugt. Und bei anderen war es nicht der Fall. Und da kann man sich fragen, ja, hat Paulus zu wenig gut argumentiert? Hat er zu wenig überzeugend die Dinge dargelegt? Und da zeigt uns eins die nächsten Verse ein ganz wichtiger geistlicher Grundsatz. Nämlich, das ist das Phänomen der Verblendung. Dass man so überzeugend etwas darlegen kann, wie es nur geht, so logisch wie es nur geht, und das haben wir keine Verheißung, dass der andere dadurch überzeugt wird, wenn er verblendet ist. Wird nichts geschehen. Und darum lesen wir nochmals dieses Jesaja-Zitat 25 bis 27. Soll jemand lesen?
5: Treffendlich hat der Heilige Geist durch Jesajas den Propheten zu unseren Vätern geredet und gesagt, gehe hin zu diesem Volke und sprich, hörend werdet ihr hören und nicht verstehen, und sehen werdet ihr sehen und nicht wahrnehmen, denn das Herz dieses Volkes ist nicht geworden. Und mit den Ohren haben sie schwer gehört und ihre Augen haben sie geschlossen, damit sie nicht etwa mit den Augen sehen und mit den Ohren hören und mit dem Herzen verstehen und sich bekehren und sie heilen.
1: Jawohl. Also er sagt, da war ja genau vorausgesagt, dass eine Blendung über dieses Volk kommen würde. Das hat Jesajas vorausgesagt. Und das genau in denen bestätigt, die glauben. Also diejenigen, die es ablehnen, die nicht glauben, die sind gerade der Beweisbedürftigkeit der Bibel. Denn das war ja vorausgesagt, mit dem musste man rechnen, mit dieser Verblendung. Obwohl man hört, kann man doch nicht hören. Obwohl man sieht, man kann es doch nicht wahrnehmen. Und das ist ein ganz wichtiges Phänomen. Wir müssen uns bei der Verkündigung, beim Weitergeben des Evangeliums Mühe geben, um die Dinge so klar, so plastisch, so überzeugend wie möglich weiterzugeben. Aber wir haben keine Verheißung, dass es dann auch rüberkommt. Wenn Verblendung da ist, wird es nicht rüberkommen. Aber Verblendung, die kam nicht einfach von ungefähr, sondern die war die Folge, wovon? Eben von einem Vorausgehen nicht wollen, dann kommt das Gericht der Verblendung. Und so hat der Herr dieses Wort zum ersten Mal zitiert in Matthäus 13. Das war nach diesem entscheidenden Kapitel 12 in Matthäus. Dort hat der Herr einen stummen Besessenen geheilt. Und die Pharisäer haben gesagt, das tut er durch den Obersten der Dämonen. Und das Volk reagiert und sagt, das ist doch nicht der Sohn Davids, der Ben David. Warum? Weil die Rabbiner ihnen erklärt hatten, wir können keine stummen Dämonen austreiben. Das geht nicht. Das wird nur der Messias einmal können. Und dann macht das der Herr in Matthäus 12 und sie sagen, nein, es ist vom Teufel. Und in Matthäus 13 sagt dann der Herr, jetzt rede ich Gleichnissen, damit sie nicht mehr verstehen. Damit das in Erfüllung geht. Aber das war also, zuerst hat er gesprochen, sie haben die Chance gehabt und weil sie die Chance abgelehnt haben, dann kommt die Verblendung. Und wenn wir in Jesaja 6 noch kurz hineinblicken, oder bevor wir auftun, was ist der Zusammenhang dort? Was haben wir in Jesaja 6? Großartiges Kapitel.
4: Da den Herrn, das war ein
1: Thron. Eine Gotteserscheinung im Alten Testament, genau. Jesaja 6. Ja, lies mal Verse 1 bis 3.
4: So, 6, 1 bis 3.
1: Ja.
4: Im Todesjahre des Königs Usia, da sah ich den Herrn sitzen auf hohem und erhabenem Throne, und seine Schleppen füllten den Tempel. Seraphim standen über ihm, ein jeder von ihnen hatte 6 Flügel. Mit 2 bedeckte er sein Angesicht, und mit 2 bedeckte er seine Füße, und mit 2 flog er. Und einer rief dem anderen zu und sprach, heilig, heilig, heilig ist Jehova der Herrscher, und die ganze Erde ist voll seiner Herrlichkeit.
1: Jawohl. Also eine Erscheinung Gottes. Und im Neuen Testament erklärt Johannes, in Johannes 11, Vers 41, dass Jesaja hier den Herrn Jesus gesehen hat. Das ist interessant. Der neutestamentliche Hinweis, hier wird der Sohn Gottes gesehen. Es ist nicht der Vater, es ist nicht der Heilige Geist, es ist der Sohn, der gesehen wird. Johannes 12, Vers 41. Da wird nämlich auch zuerst diese Verblendungsstelle angeführt. Liest jemand 12, Vers 40 und 41. Ja, dann Vers 37 bitte.
2: Wiewohl er aber so viele Zeichen vor ihnen getan hatte, glaubten sie nicht an ihn, auf dass das Wort des Propheten Jesaja erfüllt würde, welches er sprach. Herr, wer hat unserer Verkündigung geglaubt und wem ist der Arm des Herrn offenbart worden?
1: Das ist übrigens, woher das Zitat? Ja, das ist Jesaja 53, Vers 1. Dass man also der Botschaft von dem leidenden Messias nicht glauben würde. Und weiter, Vers 39.
2: Darum konnten sie nicht glauben, weil Jesaja wiederum gesagt hat, er hat ihr Augen verblendet und ihr Herz verstockt, auch dass sie nicht sehen mit den Augen und verstehen mit den Herzen und sich bekehren und ich sie heile.
1: Das ist jetzt eben aus Jesaja 6. Jetzt kommt die Erklärung, Johannes. Seine Herrlichkeit von ihm redete, das bezieht sich zurück auf Jesus 37, ja, genau. Wiewohl er, Jesus, aber so viele Zeichen vor ihm getan hatte, glaubten sie nicht an ihn. Also der Sohn Gottes wird hier in seiner Herrlichkeit gesehen und wird genannt Herr, Vers 1, und Jahwe, der Heerscharen, Vers 3, der Ewige der Heerscharen. Und in Vers 5, der König, Jahwe der Heerscharen. Und kommt diese Stelle mit der Verblendung in den Versen 9 bis 10. Und da fragt Jesaja, wie lange diese Verblendung dauern soll. Ganz interessante Stelle. Lesen wir da ein bisschen weiter, Vers 11. Jesaja 6, Vers 11 bis 13.
6: Und er sprach, wie lange, Herr? Und er sprach, bis die Städte verwüstet sind, ohne Bewohner und die Häuser ohne Menschen und das Land zur Öde verwüstet ist, und Jehova die Menschen weit entfernt hat und der verlassenen Orte viele sind inmitten des Landes. Und ist noch ein Zehntel darin, so wird es wiederum vertilgt werden, gleich der Terebinte, gleich der Eiche, von welchem, wenn sie gefällt sind, ein Wurzelstock bleibt, ein alter Same ist sein Wurzelstock.
1: Ja, die große Frage, wie lange geht die Verblendung Israels? Da bekommt er die Antwort, bis die Städte verwüstet sind ohne Bewohner und die Häuser ohne Menschen und das Land zur Öde verwüstet ist und der Herr die Menschen weit entfernt hat und der verlassenen Orte viele sind inmitten des Landes.
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1: Herzlich willkommen zum Kindertreffer Missionswerk Werner Heukelbach in Bad Neustadt in Deutschland mit dem Hörspiel Flieh, kleiner Flieh. Eines Tages wirst du endlich aufhören zu fliehen, du wirst zu Jesus gelaufen kommen. Das sagte der kleine, klapprige Prediger David Wilkinson dem gefährlichen Bandenführer Nicky Kruss von den Mau Maus. Was erlebte Nicky Kruss in den Straßenschluchten von Brooklyn, bis er diesem Prediger begegnete?
2: Es war in der ersten Woche in New York. Mein Bruder hatte mich bei sich aufgenommen. Auf dem Heimweg von der Schule passierte es. Ich sah in einem Park einen Mann, der einen sprechenden Papagei hatte. Ich tanzte um den Mann herum und sprach mit dem Papagei, bis der Mann plötzlich sein Interesse verlor und den Vogel gegen seine Brust drückte und gehen wollte. Ich blickte dann auf. 15 Jungen standen im Halbkreis hinter mir. Kräftige Burschen, die meisten größer als ich.
3: Hey, Kleiner, worüber lachst du denn so?
4: Du bist so ein verrückten Vogel, lach ich.
3: Wohnst du hier in der Nähe?
4: Ich wohne bei meinem Bruder, ein Stück die Straße runter.
3: Und du meinst, bloß weil du da unten wohnst, kannst du in unseren Park kommen und wir eine Hyäne lachen, wie? Glaubst du das? Weißt du nicht, dass das hier das Gebiet der Bischöfe ist? Wir dulden keine Fremden auf unserem Gebiet, klar? Und ganz besonders keine hergelaufenen Kerle, wie die Hyänen lachen. Hier, siehst du das Messer? Weißt du, was ich jetzt mache? Schneide dir den Hals durch.
4: Hey, was ist denn los mit dir? Du kannst mir doch nicht den
3: Doch,
4: Hals durchschneiden.
3: Doch, das kann ich. Du befreist mir nämlich nicht, musst du wissen.
5: Ach, was, Big Daddy, lass doch das Baby laufen. Es ist gerade erst aus Puerto Rico gekommen und hat noch keine Ahnung, was hier los ist.
3: Okay. Aber er wird bald wissen, was hier los ist. Und er soll sich gefälligst merken, dass er in unserem Gebiet nichts zu suchen hat.
2: Sie wandten sich um und gingen. Wenige Tage später kam es erneut zu einem Zwischenfall. Es war auf dem Schulhof. Ich ging zur Straße. Hinter mir kamen 4 Burschen.
3: Was hast du auf unserem Gebiet zu suchen, Kleine? Weißt du nicht, dass das hier unser Gebiet ist?
4: Mensch, hier ist die Schule, die gehört überhaupt keine Gang.
3: Spiel dich nicht auf, Kleine. Du gefällst mir nicht. Pass auf, was jetzt wird. Du bist noch neu hier in der Schule. Wer neu ist, der braucht Schutz, verstehst du? Du zahlst uns jeden Tag 25 Cent. Und wir sorgen dafür, dass dir keiner etwas tut.
4: Ja, wir sorgen sogar dafür, dass wir selbst hier nichts tun. Verstehst du? So? Und wenn ich euch wirklich die 25 Cent am Tage gebe, welche Garantie habe ich dann, dass ihr mich wirklich in Ruhe lasst?
3: Überhaupt keine, du Schlaukopf. Wenn du gibst sie uns sowieso. Sonst bringen wir dich nämlich um.
4: Na gut, dann bringt mich am besten gleich um. Sonst werde ich nämlich eine nach den anderen von euch fertig machen.
2: Der große Junge, der mir ein großes Messer gegen die Brust hielt, dachte ich, wäre ein Rechtshänder. Deshalb erwartete er nicht, dass ich plötzlich seinen Arm mit der linken Hand packte, von meiner Brust fortriss und auf den Rücken drehte. Er ließ dann das Messer fallen. Ich nahm das Messer auf. Zum ersten Mal in meinem Leben hielt ich ein Klappmesser in der Hand. Dann ging ich mit dem Messer auf den Jungen los. Der riss sich los und schrie:
3: Lauf, lauf, der Kerl ist verrückt geworden!
2: Es sprach sich bald herum, dass ich ein Draufgänger war. Und dann wurde ich wieder in eine Schlägerei in der Schule verwickelt. Nur mit größter Mühe brachte der Direktor die Jungen zur Ruhe. Und wütend sagte er:
6: Ich habe jetzt genug und werde mit diesen Schlägereien endgültig aufräumen. Ihr Kerle kommt hier in die Schule und denkt, ihr könntet euch wie die Wilden benehmen. Ich denke, es wird höchste Zeit, dass wir einmal zeigen, wer hier etwas zu sagen hat. Ich rufe jetzt die Polizei an.
4: Mister, die Polizei wird mich einsperren.
6: Das hoffe ich. Dann werden wenigstens die anderen Ungeheuer einmal lernen, dass es noch Autorität gibt.
4: Rufen Sie doch die Polizei! Sobald ich aus dem Gefängnis bin, dann komme ich wieder hierher. Einmal erwische ich Sie allein und dann wehe Ihnen.
6: Gut, Nicky. Diesmal lasse ich dich noch laufen. Aber ich will dich nie wieder in dieser Schule sehen. Mist es gleich, wohin du gehst. Meinetwegen zur Hölle. Aber lass dich nie wieder hier blicken. Los, verschwinde. Hast du verstanden?
2: In einem Leben, das von Hass und Furcht getrieben wird, ist kein Platz für andere. Ich hasste alle, meinen Bruder eingeschlossen.
1: Nicky schloss sich der größten und gefährlichsten Band, dem sogenannten Maus, an. Bei Straßenschlachten war er der gefürchteteste Schläger und wurde bald der Präsident dieser Gang. Wieder einmal kam er von einer Schlägerei zurück.
2: Als ich dann allein in meinem Zimmer saß, meldete sich die Furcht, die ich vorher so geschickt verborgen hatte. Ich lag auf dem Bett und trank so lange Wein, bis ich mich nicht mehr aufrichten konnte. In dieser Nacht erlebte ich schreckliche Angstträume. Ich konnte einfach nicht schlafen. Und das jede Nacht. Nacht für Nacht lag ich in meinem Bett und sagte immer wieder, es gibt keinen Ausweg. Es war ein heißer Freitagnachmittag im Juli 1958. In der St. Edward Street waren 100 Jungen und Mädchen versammelt und versperrten Straße und Bürgersteig. Ein Mann in der Mitte blies auf seine Trompete. Dann kletterte ein anderer auf einen Klavierstuhl und schlug ein schwarzes Buch auf. Ein unheimliches Gefühl überlief mich. Plötzlich hob der magere Mann auf dem Stuhl den Kopf und begann aus dem Buch vorzulesen. Er sagte, also hat Gott die Welt geliebt, dass er seinen eingeborenen Sohn gab, auf das alle, die an ihn glauben, nicht verloren gehen, sondern das ewige Leben haben. Ich zitterte vor Angst. Dieser Kerl da vorne musste etwas wie ein Priester oder ein Zauberer sein. Dann sagte er, er wolle jetzt gern mit dem Präsidenten der Gangs sprechen.
7: Wenn ihr wirklich so gefährliche, harte Burschen seid, dann werdet ihr wohl keine Angst haben, vorzukommen, einem kleinen Prediger die Hand zu geben, wie?
8: Hey, Bockbart, was ist los? Hast du Angst?
2: Ich sah, dass Bockbart, der Präsident, der Kaplan mit zwei anderen Negern aus seiner Gang vorkam. Sie gingen auf den Prediger zu, der von seinem Stuhl gestiegen war, und sie erwartete. Plötzlich sah ich, wie die ganze Gruppe dort drüben betete. Beckford und die anderen hatten ihre Mütze abgenommen, unter die Achsel geklemmt und die Hände gefaltet. Und dann gingen sie in die Menschenmenge zurück. Ich schrie,
9: hey, bist du unter die Heiligen gegangen?
2: Beckford war ein großer Bursch und wog an die 2 Zentner. Er wandte sich nach mir um und sah mich mit seltsamen Augen an. Und ich begriff, dass mit ihm etwas Seltsames geschehen war.
8: Hey, Niki, willst du dich vielleicht von den anderen übertreffen lassen?
4: Hast du Angst vor dem Kerl? Niemand
8: ist der Treffer, der fühlte sich vor einem klapprigen Prediger.
2: Es blieb mir keine andere Wahl. Ich musste mitgehen. Der Magere trat auf mich zu und streckte mir die Hand entgegen.
7: Guten Tag, Niki. Ich heiße David Wilkerson, komme aus Pennsylvania und bin Prediger.
10: Gehen Sie zur Hölle, Pfarrer.
7: Du liebst mich nicht, Niki? Bei mir ist das anders. Ich liebe dich. Ich bin gekommen, weil ich dir von Jesus erzählen will, der dich ebenfalls liebt.
10: Kommen Sie mir nicht zu nahe, Pfarrer, sonst bringe ich Sie um.
2: Dann zog ich mich in die Menge zurück. Ich floh. Wäre er mit einem Messer auf mich losgegangen, dann hätte ich mit ihm gekämpft. Aber er hatte ja einfach gesagt, ich liebe dich. Das war mir bisher noch nie passiert. Ein paar andere Jungen folgten uns und wir gingen in den Keller und plötzlich entstand eine Bewegung an der Tür. Ich blickte auf und sah den Mageren hereinkommen. Der Mann ging durch den Keller auf mich zu, als gehöre das Haus ihm. In seinem Gesicht war ein breites Lächeln. Und wieder streckte er mir die Hand entgegen und sagte,
7: Niki, ich wollte dir nur die Hand geben und
10: da hast du meine Hand.
7: Weißt du, Niki, Jesus haben sie auch angespuckt und geschlagen. Aber er hat gebetet, Vater, vergib ihnen, denn sie wissen nicht, was sie tun.
10: Verschwinden Sie! Gehen Sie zur Hölle!
7: Bevor ich gehe, will ich dir nur eins sagen, Niki. Jesus liebt dich.
10: Machen Sie, dass Sie rauskommen, Sie verrückter Kerl! Sie wissen ja nicht, was Sie reden! Ich gebe Ihnen 24 Stunden Zeit. Wenn Sie dann nicht aus meinem Gebiet verschwunden sind, erledige ich Sie.
7: Vergiss nicht, Niki, Jesus liebt dich.
2: An diesem Abend hörte ich immer wieder den Mageren sagen, Jesus liebt dich. In der Nacht konnte ich nicht schlafen. Ich wälzte mich hin und her. Schon um 5 Uhr war ich wieder auf den Beinen. Ich saß auf den Hausstufen und stützte den Kopf in die Hände. Jesus liebt dich, Jesus liebt dich, immer wieder. Jesus liebt dich. Ein Wagen hielt vor dem Haus. Als ich müde den Kopf hob, sah ich den Pfarrer vor mir stehen. Wilkerson sah mir fest in die Augen und sagte,
7: Du kannst mich in 1000 Fetzen zerschneiden und mich über die ganze Straße verstreuen. Und jedes einzelne Stück wird er rufen, Jesus liebt dich. Davor kannst du nicht davonlaufen. Ich fürchte mich nicht vor dir, Niki. Du redest zwar mächtig hart, aber innerlich bist du genau wie wir alle. Du fürchtest dich. Du hast genug von deinen Sünden. Du bist einsam. Aber Jesus liebt dich.
6: Und Sie meinen, Sie können mich einfach so umkrempeln? Sie meinen, ich höre Ihnen zu und dann nehme ich die Bibel und laufe wie ein Prediger umher und die Leute sagen, sieh da, Niki Groß, der Heilige.
7: Niki, du hast heute Nacht nicht viel geschlafen, nicht wahr? Auch ich nicht, Niki. Ich bin fast die ganze Nacht wach geblieben und habe für dich gebetet. Aber vorher habe ich mit einigen von deinen Jungen gesprochen. Sie sagen, dass niemand dir nahe kommen kann. Aber, Niki, einer kann es. Jesus. Er liebt dich. Eines Tages, Niki, schon bald, wird er sich mit dir beschäftigen. Eines Tages wirst du endlich aufhören zu fliehen. Du wirst zu ihm gelaufen kommen.
2: Ich stand auf, wandte ihm den Rücken zu und ging wieder in mein Zimmer zurück und schloss die Tür hinter mir zu. Dann blickte ich aus dem Fenster. Im Osten überzog sich der Himmel mit einem roten Schimmer. Ich dachte an die Worte, eines Tages wirst du nicht mehr fliehen, sondern zu ihm gelaufen kommen. Ich wusste nicht einmal, wen der Prediger meinte. Er muss wohl sein wie die Sonne. Wie die Sonne, die an einem Sonntag aus dem Ozean aufsteigt. Oder wie der Morgenstern, der noch am Himmel liegt.
1: Wie Niki Groß Jesu Liebe erlebt, das hörst du in unserer nächsten Kindertreffsendung unter dem Titel Wo selbst Engel zaudern. Alles das, was wir in unseren zwei Hörspielen schildern, ist tatsächlich so geschehen. Jesu Liebe ist größer als alles und das kannst und sollst auch du erleben. Jesus Christus, der lebendige, auferstandene Herr, ist auch jetzt gerade bei dir, der du gerade zuhörst. Er hat dich unsagbar lieb und möchte dir alle Sünden, alle Sorgen, alle Not wegnehmen. Ja, er hat sie schon auf sich genommen, damals, als er dafür am Kreuz bestraft wurde. Und das wäre das Schlimmste, was dir passieren kann, wenn du diese, seine Liebe nicht annimmst. Wenn du nach dieser Sendung einfach so weiterlebst wie bisher. Bitte, sprich doch mit Jesus, sage ihm, lieber Herr Jesus, vergib mir, dass ich so wenig an dich und deine Liebe gedacht habe. Jetzt komme ich zu dir. Vergib mir, dass ich so wenig auf dich hörte. Jetzt will ich ganz neu dich in mein Herz aufnehmen. Du sollst mein Herr sein. Ja, ich will dir folgen und dich von ganzem Herzen lieben. Ich danke dir, dass du mich erhörst und mir vergibst. Ich danke dir, dass du mich so lieb hast. Amen. Was bin ich froh, dass du nach diesem Gebet nicht mehr allein bist. Jesus Christus ist bei dir. Und was bin ich froh, dass du mir schreiben kannst. Schreibe einfach an Johannes im Kindertreff, Missionswerk Werner Heukelbach, 51700 Bergneustadt in Deutschland. Und wer in der Schweiz wohnt, schreibe an das Missionswerk Werner Heukelbach, Postfach 650 in 48000 Zofingen, Schweiz. Und nun sage ich Tschüss, auf Wiederhören, dein und euer Johannes vom Kindertreff.

In Jesaja Kapitel 40 ermahnt Gott das Volk, indem er die Menschen erinnert, wer er ist und wie töricht es ist, Götzen oder Menschen zu vertrauen.

Es ist leider so, dass wir genauso sind wie das Volk Israel. Wir wenden uns nur allzu leicht vom Herrn ab und setzen unser Vertrauen auf Dinge, auf Menschen und andere Kräfte. Und wenn dann alles schief läuft, wenn wir müde sind wegen dem ganzen Stress, schreien wir zum Herrn und beklagen uns, dass es uns so schlecht geht. Und Gott hört. Gott ist barmherzig. Er ist bereit, uns zu vergeben und zu reinigen von unserer Sünde, wenn wir uns ihm im Glauben zuwenden. Aber die auf den Herrn harren, kriegen neue Kraft, dass sie auffahren mit Flügeln wie Adler, dass sie laufen und nicht matt werden, dass sie wandeln und nicht müde werden.

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1: Sie hören nun die gute Nachricht aus Gottes Wort. Unser Wochenvers steht in Sprüche 23, Vers 24. Der Vater eines Gerechten freut sich, und wer einen Weisen gezeugt hat, ist fröhlich darüber. Das war unser Merkvers aus Sprüche 23, Vers 24.

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0: In unserem natürlichen Denken und Empfinden ist uns nicht bewusst, wie ernst, wie durchdringend und weitreichend das Problem der Sünde ist. Unsere natürliche Ansicht über uns selbst ist, dass man zwar nicht vollkommen ist, aber dass man eigentlich ganz okay ist, abgesehen von manchem Ausrutscher hier und dort. Man ist sich dessen nicht bewusst, dass unsere Sünde aus uns selbst kommt, aus unserem Herzen, und dass unser ganzes Wesen davon beeinflusst und beeinträchtigt ist. Deswegen sagt der Herr, da ist nicht der gerecht sei, auch nicht einer. Da ist nicht der verständig sei, da ist nicht der nach Gott frage. Sie sind alle abgewichen und allesamt untüchtig geworden. Da ist nicht der Gutes tue, auch nicht einer. Ihr Schlund ist ein offenes Grab, mit ihren Zungen handeln sie trüglich, Otterngift ist unter den Lippen, ihr Mund ist voll Fluchens und Bitterkeit, ihre Füße sind eilend, Blut zu vergießen, auf ihren Wegen ist eitel Schaden und Herzeleid, und den Weg des Friedens wissen sie nicht. Es ist keine Furcht Gottes vor ihren Augen. 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Seien Sie herzlich willkommen zu BBN Bibelkunde mit Benedikt Peters. Unser Sprecher besuchte eine Bibel- und Missionsschule in der Schweiz. Danach studierte er griechische und hebräische Philologie an der Universität Zürich. Für einige Jahre war er Redakteur in einem christlichen Verlag und seit 1993 ist er vollzeitlich im übergemeindlichen und konfessionell ungebundenen Dienst als Bibellehrer tätig. Heute hören wir einen Beitrag zur Serie Die kommende Herrlichkeit. Ich wünsche Ihnen eine gesegnete Zeit beim Zuhören.
1: Ja, wir wollen heute Abend jenen Abschnitt im Buch der Offenbarung miteinander lesen, der das himmlische Jerusalem beschreibt. Und das ist in der Tat jene Stadt, auf die Abraham schon wartete, wie vorhin im Gebet zum Ausdruck gebracht wurde. Abraham erwartete die Stadt, welche Grundlagen hat. So heißt es in Hebräer im ersten Viertel des Kapitels. Und diese Stadt, das himmlische Jerusalem, es wird von ihr gesagt, dass sie Grundlagen hat, 12 Grundlagen. Nun, das ist im Leben Abrahams von besonders großer Bedeutung und an ihm demonstriert Gott, woher wir kommen und wohin wir unterwegs sind. Abraham verließ eine prächtige Stadt, eine glänzende Stadt, eine üppige Stadt, eine reiche Stadt, eine schöne Stadt, eine höchst komfortable Stadt. Ich bin davon überzeugt, es gibt keine Stadt auf Erden heute, die so komfortabel, so schön, so üppig ist, in der so schön zu leben ist wie im alten Babylon. Diese altorientalischen Städte, die Städte der Antike überhaupt, die waren von einer Schönheit und von einer Pracht, das können wir uns gar nicht vorstellen. Und diese Stadt verließ Abraham, denn der Gott der Herrlichkeit war ihm erschienen. Und fortan wartete er auf die Stadt, die Grundlagen hat, auf die ewige Stadt, die ewige Heimat der Erlösten, die ewige Gemeinschaft der Erlösten untereinander. Wir schlagen jetzt auf Offenbarung Kapitel 21. Von Vers 9 an, und wir wollen einige Aussagen aus diesem Abschnitt, der bis 22,5 reicht, miteinander ansehen in dieser Stunde. Wir lesen zunächst die Verse 9 bis 14. Offenbarung 21, die Verse 9 bis 14. Und es kam einer von den sieben Engeln, die sieben Schalen hatten, voll der sieben letzten Plagen, und redete mit mir und sprach: Komm her, ich will dir die Braut, das Weib des Lammes zeigen. Und er führte mich im Geist weg auf einen großen und hohen Berg und zeigte mir die heilige Stadt Jerusalem, herniederkommend aus dem Himmel von Gott. Und sie hatte die Herrlichkeit Gottes. Ihr Lichtglanz war gleich einem sehr wertvollen Stein, wie ein kristallheller Jaspisstein. Und sie hatte eine große und hohe Mauer und hatte 12 Tore und an den Toren 12 Engel und Namen darauf geschrieben, welche die der 12 Stämme der Söhne Israels sind. Nach Osten 3 Tore und nach Norden 3 Tore und nach Süden 3 Tore und nach Westen 3 Tore. Und die Mauer der Stadt hatte 12 Grundlagen und auf ihnen die 12 Namen der 12 Apostel des Lammes. Nach meiner Meinung geht hier der Schreiber Johannes zeitlich zurück. Das, was er hier beschreibt, ist das himmlische Jerusalem, in dem die Ewigkeit schon ist. Das himmlische Jerusalem aber auf der Erde im tausendjährigen Reich. Nun, wie komme ich darauf, dass der Schreiber hier zeitlich zurückgeht, nachdem wir in den ersten 8 Versen von Kapitel 21 ja die Ewigkeit vor uns gehabt hatten, den neuen Himmel und die neue Erde? Folgende Beobachtungen weisen darauf hin. Wir haben gesehen, wie von Kapitel 19 an die Ereignisse chronologisch aufeinander folgen. Und zwar wird jeder Abschnitt dort eingeleitet mit einem nach diesem hörte ich oder nach diesem sah ich. Und danach heißt es und ich sah und ich sah und ich sah. Also Kapitel 19 Vers 1, nach diesem hörte ich. Eine laute Stimme einer großen Volksmenge. Dann Hochzeit des Lammes. Dann Kapitel 19, Vers 11. Und ich sah den Himmel geöffnet. Der Herr der Herren erscheint. Vers 19. Und ich sah das Tier und die Könige der Erde, das Gericht der Lebendigen. Dann Kapitel 20, Vers 1. Und ich sah einen Engel aus dem Himmel herniederkommen. Satan wird gebunden. Und ich sah Throne. Jetzt wird etwas vom tausendjährigen Reich beschrieben. Und dann Kapitel 20, Vers 11. Und ich sah einen großen weißen Thron, das Endgericht. Kapitel 21, Vers 1. Und ich sah einen neuen Himmel und eine neue Erde. Also mit diesem Vermerk wird immer eine nächstfolgende Phase eingeleitet. Geht also chronologisch. Dann Kapitel 21, Vers 9. Und es kam einer von den 7 Engeln, die 7 Schalen hatten, voll der 7 letzten Plagen. Ein ganz anderer Satz leitet das Nachstehende ein. Wir werden hier durch diese Charakterisierung des Engels zurückverwiesen auf Kapitel 17, Vers 1. In Kapitel 17, Vers 1 steht: Und es kam einer von den 7 Engeln, die 7 Schalen hatten, und redete mit mir und sprach, komm, ich will dir das Urteil über die große Hure zeigen. Der gleiche Engel. Und jetzt kommt er und sagt, komm, ich will dir die Braut, die Ehefrau, das Weib des Lammes zeigen. Damit wird natürlich ganz bewusst die Braut des Lammes, der Hure, gegenübergestellt. Die Hure ist gerichtet worden, die Hure hat die Schöpfung räumen müssen, wohl, um Platz zu machen der Braut. Der Braut, dem Weib des Lammes. Und jetzt soll in dieser Schöpfung auf dieser Erde den Menschen im tausendjährigen Reich die Schönheit und die Herrlichkeit der Braut des Lammes gezeigt werden. Das ist das eine, was darauf hinweist, dass es Jerusalem, das himmlische Jerusalem ist im tausendjährigen Reich. Nun, wie die Stadt dann beschrieben wird, so ist sie ewig. Und darum wird gleichzeitig die Ewigkeit beschrieben für die, die zur Stadt gehören, also für die inzwischen verherrlichten, erlösten, die Gläubigen. Dann sind noch weitere Indizien, die eben auf das tausendjährige Reich verweisen. Es heißt gegen Ende des Kapitels, Offenbarung 21, im Vers 26, man wird die Herrlichkeit und die Ehre der Nationen zu ihr bringen. Und Vers 24, die Nationen werden durch ihr Licht wandeln und die Könige der Erde bringen ihre Herrlichkeit zu ihr. Könige, Nationen, Völker, ist auch ein Hinweis darauf, dass der ewige Zustand auf der Erde noch nicht erreicht ist. Es ist die Erde im tausendjährigen Reich, im Friedensreich des Messias. Aber nun wollen wir uns das himmlische Jerusalem ansehen. Dieser Engel, einer der Engel, die 7 Schalen hatten, voll der letzten Plagen, kommt und zeigt Johannes die Braut des Lammes. Und damit zeigt er ihm, was Gottes Absicht war mit den Gerichten der 7 Zornesschalen. Diese Gerichte waren notwendig, um das Böse auf der Erde zu richten, die Erde zu reinigen von allem Bösen, auch das Erscheinen des Herrn, um der Braut des Lammes Platz zu machen. Und sie heißt hier Braut und Ehefrau. Und das ist doch bemerkenswert. Denn nach unserem Sprachgebrauch kann man nicht beides gleichzeitig sein. Ich habe einen guten Freund in der Schweiz und der macht manchmal so ein bisschen Sprüche, so Scherze. Und er sagte mir einmal, als wir uns voneinander verabschiedeten, sei schon deiner ehemalige Braut ein Gruß. Grüße bitte deine ehemalige Braut. Ach so, ja, klar, natürlich. Meine Ehefrau ist meine ehemalige Braut. Sie war Braut, jetzt ist sie Ehefrau. Man kann nicht beides gleichzeitig sein. Entweder ist man noch nicht Ehefrau oder man ist Ehefrau und dann nicht mehr Braut. Warum heißt nun die Gemeinde der Erlösten beides? Der Herr liebt die Gemeinde. Er hat sie geliebt, Epheser 5, Vers 25. Christus hat die Gemeinde geliebt und sich für sie hingegeben. Er hat sie so geliebt, dass er bereit war, in den Tod zu gehen, um sie zu besitzen. Daran erinnert diese Bezeichnung Braut. Er hat alles für sie gegeben, alles. Alles, um sie zu besitzen. Größer kann Liebe nicht sein. Einen höheren Preis kann man nicht bezahlen. Ehefrau, der Herr liebt sie so sehr, dass er sich auf immer mit ihr verbindet, um sich nie mehr von ihr zu trennen. Und das ist ein Ausdruck für seine bleibende, beharrliche, nie aufhörende Liebe. Diese Bezeichnungen, diese beiden Bezeichnungen beschreiben auch den Charakter der Gemeinde. Die Braut, normalerweise liebt eine Braut den Bräutigam über alles. Und liebt niemand so sehr wie ihren Bräutigam. Da gibt es keine Rivalen. Niemand ist interessant, nur der Bräutigam für die Braut. Diese Liebe nennt der Herr die erste Liebe. Das ist die erste Liebe. Das heißt, wo er den ersten und allein und unbestritten den ersten Platz hat im Herzen der Gläubigen. Die erste Liebe. Und so wird die vollendete und verherrlichte Gemeinde den Herrn immer über alles lieben. Sie wird nie mehr von der ersten Liebe weichen, fallen. Diese Liebe wird nie mehr erkalten. Also das, was das Übliche ist, was der Herr der Gemeinde in Ephesus sagt, ich habe wider dich, dass du die erste Liebe verlassen hast, wird nie mehr passieren. Die Gemeinde wird beständig in dieser Liebe zum Herrn bleiben und ihn mehr lieben als alles andere. Immer. Sie wird also darum Braut heißen. Auch wenn sie schon Ehefrau ist. Und Ehefrau bedeutet, dass sie den Herrn auch beharrlich lieben wird. Sie wird nie mehr untreu werden. Nie mehr. Nun, wie sieht Johannes die Braut? Er sieht sie, wie wir schon am Anfang des Kapitels gesehen haben, als eine Stadt. Das himmlische Jerusalem herniederkommend aus dem Himmel von Gott, die heilige Stadt, eine Stadt. Nun, wir müssen hier bedenken, hier steht im Vers 10, er führte mich im Geist hinweg. Wir können diese Dinge nur durch den Geist verstehen. Also wir sollen nicht versuchen, uns eine sinnliche Vorstellung davon zu machen, es uns auszumalen. Denn sonst werden wir die Bedeutung, den Sinn dieser Aussagen verfehlen. Ja, wir müssen uns von Gottes Geist führen lassen und lehren lassen, um Gottes Gedanken zu verstehen. Johannes war im Geist, so heißt es in Offenbarung 1, Vers 10, als sich der Herr ihm auf der Insel Patmos offenbarte. Kapitel 1, Vers 10. Ich war an des Herrn Tag im Geist. Und dann hört er diese Stimme und dann sieht er den Menschen so im Geist. Dann heißt es in Kapitel 4, Vers 2, sogleich war ich im Geist und siehe, ein Thron stand in dem Himmel. Wir können nur durch Gottes Geist, Gottes Regiment verstehen. Wenn wir das nur mit unserem Verstand zu erfassen suchen, dann werden wir falsch denken und urteilen. Dann werden wir entweder Gottes Regiment mit einer gigantischen Maschine vergleichen, mit einem monströsen Etwas, oder es vergleichen mit einer menschlichen Regierung. Wir werden ganz sicher falsch denken und urteilen über Gottes Regierung, wenn Gottes Geist uns nicht lehrt. Und das Gleiche gilt auch für Kapitel 17, Vers 3. Dort heißt es, dass dieser Engel, der Johannes das Urteil über die große Hure zeigt, er führte mich im Geist weg in eine Wüste und ich sah eine Frau auf einem scharlachroten Tier sitzen. Wir können auch nur durch den Geist Gottes die Sünde, die Bosheit, die religiöse Bosheit verstehen, worin sie wirklich besteht und wie sie wirklich ist. Und wir können nur durch Gottes Geist erfassen, was die Schönheit, die Pracht, die Herrlichkeit des himmlischen Jerusalems ist, der heiligen Stadt. Es heißt dann im Vers 10, dass er auf einen großen und hohen Berg geführt wurde. Nun, ich habe das meistens so verglichen mit Mose. Mose wurde auf einen hohen Berg geführt und von diesem hohen Berg zeigte ihm Gott das Erbe. Das Erbe, das er dem Volk des Mose, dem Volk Israel, ausgesucht hatte, bereitet hatte, von diesem hohen Berg sah er das Erbe. Und vielleicht ist das hier so gemeint. Johannes soll also das sehen, wo er noch nicht eingegangen ist, aber eines Tages eingehen wird. Mose durfte nicht eingehen. Aber Johannes wird in diese Stadt eingehen, zu ihr gehören. Und so sieht er das kommende Teil der Erlösten. Aber ich bin nicht ganz sicher, ob das die einzige Erklärung ist oder ob sie richtig ist. Und ich sage euch jetzt einfach eine zweite mögliche Erklärung. Vielleicht hat jemand von euch hier mehr Erkenntnis. Ich wäre also sehr interessiert, das dann zu hören. Hesekiel Kapitel 17. Hesekiel Kapitel 17. Die Verse 22 und 23. So spricht der Herr Jahweh, und ich werde vom Wipfel der hohen Zeder einen Schössling nehmen und ihn setzen. Vom obersten ihrer Schösslinge werde ich einen zarten abbrechen und ihn auf einen hohen und erhabenen Berg pflanzen. Auf den hohen Berg Israels werde ich ihn pflanzen, und er wird Zweige treiben und Frucht tragen und zu einer herrlichen Zeder werden. Dann Hesekiel Kapitel 40, Verse 1 und 2. Und das erinnert nun sehr an Offenbarung 21. Hesekiel 40, Verse 1 und 2. Im 25. Jahr unserer Wegführung, am Anfang des Jahres, am 10. des Monats, im 14. Jahr, nachdem die Stadt geschlagen war, an eben diesem Tag kam die Hand des Herrn über mich. Die Hand des Herrn, das heißt der Geist des Herrn, kam über mich. Er ist also im Geist, wie Johannes in Offenbarung 21, Vers 10. Und was geschieht? In Gesichten Gottes brachte er mich in das Land Israel und ließ mich nieder auf einen sehr hohen Berg. Und auf diesem, nach Süden, war es wieder Bau einer Stadt. Auf diesem Berg die Stadt. Und so ist die Frage, ob wir Offenbarung 21,10 so verstehen müssen, dass auf diesem hohen Berg die Stadt ist. Wir können dazu noch eine Stelle aus dem Propheten Sacharja aufschlagen. Sacharja Kapitel 14, Vers 10. Sacharja Kapitel 14, Vers 10. Das ganze Land wird sich umwandeln wie die Ebene von Geba bis Rimmon, das südlich von Jerusalem liegt. Nun hier wird gesagt, dass es zu tektonischen Veränderungen kommen wird im Heiligen Land, zu Beginn des tausendjährigen Reiches. Und Jerusalem wird erhaben sein und an seiner Stätte wohnen, vom Tor Benjamin bis zur Stelle des ersten Tores bis zum Ecktor. Also Jerusalem wird dann höher sein als das umliegende Land. Und das könnte auch ein Hinweis darauf

die Erde. Und dann heißt es im Vers 11, sie hatte die Herrlichkeit Gottes. Das heißt, dass diese Stadt den Charakter, das Wesen Gottes an sich trägt. Das Wesen Gottes, den Charakter Gottes, alle Vollkommenheiten Gottes erstrahlen lässt. Also an dieser Stadt liest man Gottes Herrlichkeit ab. Und das ist jetzt nicht so schwer zu verstehen. Der hat uns erlöst, hat uns verkauft, hat uns von Neuem geboren und von dem Tag an beginnt er an uns zu wirken und uns umzuwandeln nach seinem Bild. Wir werden durch den Geist, der in uns wohnt, verwandelt von Herrlichkeit zu Herrlichkeit, dem Herrn immer ähnlicher. Es ist Gottes Vorsatz, einen jeden der Erlösten seinem Sohn gleich zu machen. Römer Kapitel 8, Vers 29. Römer Kapitel 8, Vers 29. Denn welche ihr zuvor erkannt habt, die hat er auch zuvor bestimmt, dem Bild seines Sohnes gleichförmig zu sein, damit er der Erstgeborene sei unter vielen Brüdern. So spiegelt sich in einem jeden Erlösten das Wesen Christi wider. Und das ist Gottes Vorsatz und diesen Vorsatz wird er an uns vollenden. Das ist übrigens der Grund, warum wir, einer der Gründe, nicht der, aber einer der Gründe, warum wir lange unterwegs sind. Der Herr formt uns die ganze Zeit. Er hat uns nicht nach der Bekehrung alsbald zu sich genommen. Er verändert uns, er gestaltet uns um. Wir sollen seinem Sohn gleich werden. 1. Johannes 3, Vers 2 lässt uns verstehen, dass wir es erst wirklich sein werden, wenn wir bei ihm sind und ihn sehen. Erst dann werden wir ihm wirklich gleich sein. Hier noch nicht. Wir wachsen beständig auf dieses Ziel zu. Erreicht ist es erst, wenn wir den Herrn sehen. 1. Johannes 3, Vers 2. Geliebte, jetzt sind wir Kinder Gottes und es ist nicht offenbar geworden, was wir sein werden. Wir wissen, dass wir, wenn es offenbar werden wird, ihm gleich sein werden. Denn wir werden ihn sehen, wie er ist. Das, was der Herr auf der Erde war als Mensch, an ihm, an diesem Menschen, hat man die Herrlichkeit Gottes gesehen. Er war voller Gnade und Wahrheit. Alle Wesenheiten Gottes wurden an ihm sichtbar. An diesem einen Menschen. Und er ist der Erstgeborene unter vielen Brüdern. Die Gemeinschaft aller Erlösten, aller Söhne Gottes wird den Herrn darstellen, jeder für sich und alle zusammen, ihn in seiner ganzen Herrlichkeit widerspiegeln. So wird das himmlische Jerusalem die Herrlichkeit Gottes haben. Zusammengenommen sind alle, ein jeder einzelne der Erlösten zusammengenommen, stellen sie den Sohn Gottes multipliziert dar, wenn ich das so sagen darf. Klingt ein bisschen mathematisch. Potenziert. Um ein Unendliches vervielfältigt und gemeinsam stellen sie einen Christus dar. Und so sagt Paulus im Epheserbrief, dass die Gemeinde ist der Leib Christi, die Fülle dessen, der alles in allem erfüllt. Ja, dazu sind wir berufen und bestimmt. Und dazu macht Gott uns, dass jeder von uns und in einem noch höheren Grad alle gemeinsam den Sohn Gottes, den Christus Gottes darstellen. Die Stadt hat die Herrlichkeit Gottes. Hier erfüllt sich das, was der Sohn Gottes in seinem Gebet zum Vater betete. Johannes 17, Vers 22. Johannes 17, Vers 22. Die Herrlichkeit, die du mir gegeben hast, habe ich ihnen gegeben. Den Erlösten. Der Mensch Jesus ging ein in Gottes Herrlichkeit. Und dort empfing ein Mensch die Herrlichkeit Gottes. Und er gibt allen Erlösten diese Herrlichkeit.

Die Stadt offenbart also Gottes Herrlichkeit. Sie ist der Wohnort von Gottes Herrlichkeit. Das hat Gott angefangen. Im Alten Testament hat er das schon vorbereitet. Und dann im Neuen Testament weitergeführt. Und führt uns immer weiter ein in seine Gedanken. Nun, was ist es, dass, oder wie ist diese Stadt gebaut, so dass sie eben Gottes Wesenheiten erstrahlen lassen kann? Diese Stadt hat drei Dinge. Sie hat eine Mauer, sie hat Tore und sie hat Grundlagen. Und offensichtlich sind das die Dinge, die dafür sorgen, dass sie die Herrlichkeit Gottes erstrahlen lassen. Das können wir jetzt anwenden auf uns. Wir wollen das jetzt einmal anwenden auf uns als örtliche Gemeinde. Damit wir als örtliche Gemeinde etwas vom Charakter Gottes widerspiegeln können, müssen wir das auch haben. Mauer, Tore, Grundlage.

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1: Sie hören nun die gute Nachricht aus Gottes Wort. Unser Wochenvers steht in Sprüche 23, Vers 24. Der Vater eines Gerechten freut sich, und wer einen Weisen gezeugt hat, ist fröhlich darüber. Das war unser Merkvers aus Sprüche 23, Vers 24.

Hallo und herzlich willkommen zu einer neuen Sendung von Missionswerk Mitternachtsruf, für Sie gelesen. Sie hören gleich den ersten Teil der Broschüre mit dem Titel »Wie sich der Konflikt erklären lässt« von Norbert Lied. Seit den Terroranschlägen vom 11. September 2001 in New York und Washington ist nichts mehr so wie früher. Doch wie lässt sich der Konflikt der aktuellen Weltsituation erklären? Der Autor versucht, die derzeitigen Ereignisse biblisch-prophetisch zu beleuchten. Beim Hören dieser Sendung wünschen wir Ihnen gottesreichen Segen. Es liest für Sie Andreas Klinner.

Zu Anfang einige einleitende Gedanken. Seit den Terroranschlägen vom 11. September 2001 in New York und Washington macht der Ausspruch die Runde: Nichts ist mehr so wie früher. Die Weltlage hat sich tatsächlich dramatisch verändert. Die Menschen haben Angst. Viele lassen den Kopf hängen oder versuchen, sich mit noch mehr Betriebsamkeit von der Situation in unserer Welt abzulenken. Wiedergeborene Christen spüren die tragische Veränderung ebenfalls. Aber sie erheben ihre Häupter, weil sich ihre Erlösung naht, wie es in Lukas 21, Vers 28 steht. Was seit Herbst 2001 geschah und geschieht, kann nicht mehr mit den Ereignissen vor 10 oder 20 Jahren verglichen werden. Als zum Beispiel 1991 der Golfkrieg ausbrach, war das sehr schlimm. Aber heute spürt man, dass etwas grundlegend anders ist. Und wie das so ist, wenn auf unserem Planeten etwas Negatives geschieht, wird unverzüglich nach dem oder den Schuldigen gesucht. Hat man dann einen vermeintlichen oder tatsächlichen Sündenbock gefunden, wird die ganze Verantwortung auf ihn abgeschoben. Das ist in der Politik nicht anders. Und da heißt der Sündenbock Israel. Bin Laden selbst setzte die Ereignisse vom 11. September 2001 mit Israel in Verbindung, als er sagte, der Terror werde nicht zur Ruhe kommen, bis das Palästinenserproblem gelöst sei und Mohammeds Lehre in ganz Palästina regiere. Blenden wir kurz auf die aufsehenerregendsten Terroranschläge der letzten 30 Jahre zurück.

Die blutige Spur des Terrorismus. Den Konflikt zwischen den arabischen Nationen und den jüdischen Rückwanderern gab es zwar schon lange, besonders intensiv aber brach er nach dem 14. Mai 1948 aus, als Ben-Gurion den Staat Israel ausrief. Doch seit der Gründung der terroristischen Organisation PLO im Jahr 1964, die das erklärte Ziel hat, ganz Palästina von den Juden zu befreien, wurde das Kräftemessen immer heftiger. Der PLO gehören mindestens 6 Untergruppen, Splittergruppen an, zum Beispiel Hamas, Hisbollah, Fatah, PFLP, die Volksfront für die Befreiung Palästinas und andere mehr. Der Kampf der Palästinenser um Jerusalem und Israel wird letztlich zu einem weltweiten, atemberaubenden Konflikt ausarten, der in einen Weltkrieg münden wird, wie das aus dem Buch der Offenbarung und anderen Stellen der Bibel hervorgeht. Nach der verheerenden Niederlage der arabischen Staaten gegen Israel 1967 im sogenannten Sechstagekrieg kündigten die Palästinenserorganisationen erneut an, die Befreiung ihrer Heimat selbst an die Hand zu nehmen. Die blutige Spur der Gewalt wurde breiter. Es scheint heute aber bereits in Vergessenheit geraten zu sein, oder will man sich nicht daran erinnern, dass die radikale palästinensische Befreiungsorganisation PFLP 1970 für den bis dahin schlimmsten Terrorangriff in der Geschichte der zivilen Luftfahrt verantwortlich war. Die PFLP überzog damals Israel, Jordanien und Westeuropa mit einer Welle von Anschlägen. Man sprach von einer Terrorwelle nie dagewesenen Ausmaßes. Der September 1970 ging als der Schwarze September in die Geschichte ein. Damals fanden fast gleichzeitig 5 Flugzeugentführungen statt. Am 6. September wurde eine Boeing 707 der israelischen Fluggesellschaft El Al vom holländischen Flughafen Schiphol in Amsterdam entführt. Zur gleichen Zeit brachten PFLP-Terroristen eine Maschine der Transworld Airlines mit 158 Fluggästen, die sich auf dem Flug von Frankfurt über Tel Aviv nach New York befand, in ihre Gewalt. Von Zürich aus wurde eine DC-8 der Swissair mit 141 Passagieren und 12 Besatzungsmitgliedern in Richtung Naher Osten entführt. Ein funkelnagelneuer Jumbojet der Pan Am auf der Route von Brüssel über Amsterdam nach New York wurde ebenfalls von einem Kommando der PFLP entführt. Am 9. September kaperten Terroristen der palästinensischen Befreiungsorganisation ein Flugzeug der britischen Fluggesellschaft BOAC mit 114 Passagieren und entführten es zunächst in Richtung Beirut. Lediglich die Entführung einer El Al-Maschine war den Luftpiraten nicht gelungen, da sie durch das todesmutige Eingreifen des Flugpersonals und eines Passagiers sowie durch ein riskantes Flugmanöver des Piloten überwältigt werden konnten. 3 der entführten Flugzeuge wurden in der jordanischen Wüste von den Terroristen in die Luft gejagt. Der Pan Am Jumbo war für eine Landung in Jordanien zu groß und wurde daher in Kairo gesprengt. Aber all das und noch vieles mehr, was an blutigem Terror verübt wurde, schien die Welt vergessen zu haben, als sie Yasser Arafat 1994 den Friedensnobelpreis verlieh. Dabei ging es diesem Top-Terroristen und seinen teilweise noch radikaleren Gefolgsleuten nur darum, Israel von der Landkarte verschwinden zu lassen. Hierzu einige Fakten aus dem lesenswerten Buch »Apokalypse über Jerusalem« von Fritz May. Am 28. Januar 1995 ließ Arafat in einem eigens angefertigten Propagandavideofilm, der über den palästinensischen Fernsehsender in Gaza ausgestrahlt wurde, den Aufruf verbreiten: Es besteht kein Staat Israel und somit braucht das Oslo-Abkommen mit Israel nicht eingehalten zu werden. Von Ahmed Yassin, Terrorprediger und Bombenleger, und anderen Hamas-Führern stammen folgende Hasstiraden. Es ist das Los der Juden, von uns hingeschlachtet zu werden. Wir haben diese Aufgabe übernommen. Juden töten ist ein Gebot, das uns Gott näher bringt. Israel besteht so lange, bis es vom Islam zerstört wird. Scheich Akrima Sabri sagte, ein internationales Jerusalem wäre für uns noch schlimmer als das zionistische Jerusalem. Darüber hinaus steht in der PLO-Charta im Artikel 21,
Die arabischen Palästinenser, deren Ausdrucksform die bewaffnete palästinensische Revolution ist, lehnen alle Lösungen ab, welche die völlige Befreiung Palästinas ersetzen, und alle Vorschläge, die auf die Liquidierung der palästinensischen Sache oder deren Internationalisierung abzielen. Wiederholt versprach Arafat, die PLO-Charta für ungültig zu erklären. Aber an seine PLO-Vertretung im Sudan schrieb er, er werde keinen einzigen Paragraphen darin ändern. Erst wenn Israel die palästinensische Souveränität über alle besetzten Gebiete und Jerusalem anerkenne, werde man die Klausel über die Vernichtung Israels löschen. Weiter äußerte sich Arafat im Fernsehsender CNN, dass mehr als 800 Millionen Araber bzw. 1 Milliarde Muslime es ihm nie verzeihen würden, wenn er Al-Quds, das ist Jerusalem, als drittheiligste Stadt des Islam und als Hauptstadt Palästinas aufgeben würde. Darum fordert er unnachgiebig die volle Souveränität über Jerusalem und den Tempelberg, ohne alle Kompromisse. Nachdem eine jahrzehntelange Pendeldiplomatie und zahllose Gipfeltreffen bislang keine wirkliche und dauerhafte Lösung des Nahostkonflikts und besonders des Jerusalem-Konflikts brachten, sind die Politiker und Mächtigen dieser Erde ratlos, wie es weitergehen soll. Doch trotz aller Fakten sind die Weltmedien und die Politiker mehrheitlich pro-palästinensisch eingestellt. Wie die israelische Tageszeitung Jerusalem Post zum Beispiel meldete, sagte der französische Botschafter in London mit Blick auf Israel, dieses kleine Land bedroht den Weltfrieden. Wer aber steht denn überhaupt noch auf der Seite Israels? Das Wort Gottes und damit Gott selbst. Sicherlich ist nicht alles gut und richtig, was Israel tut. Manchmal schießen die Israelis auch über das Ziel hinaus. Aber eines wissen wir. Israel ist das Volk Gottes. Das haben wir zu respektieren. Gott hält am jüdischen Volk fest, denn seine Gnadengaben und Berufung können ihn nicht gereuen, sagt Römer 11, Vers 29. Etwas mehr als 3 Jahrzehnte nach den 5 Flugzeugentführungen durch PFLP-Terroristen standen wir wieder vor einem schwarzen September. Und wieder war es Terrorismus. Und wieder wurden Flugzeuge entführt. Aber die Auswirkungen der Selbstmordkommandos, die am 11. September 2001 in die 2 Türme des World Trade Centers rasten und Tausende mit in den Tod rissen, sind viel schrecklicher als 1970 und haben ein viel schlimmeres Ausmaß angenommen, und zwar für die ganze Welt. Dieser blutrünstige Terrorismus hat, wie schon dargelegt, seine Wurzeln in der Gründung der palästinensischen Terrororganisationen. Diese können es nicht ertragen, dass es mitten im islamischen Großterritorium einen kleinen jüdischen Staat gibt. Das ist für sie ein Schlag ins Gesicht. Aber gleichzeitig ist es ein Beweis der Existenz des wahren Gottes, der zu seinen Verheißungen steht. Doch das ist für die Anhänger des Korans unerträglich.

Die Wurzeln der Feindschaft. Haben all diese schrecklichen Ereignisse etwas mit der Frühgeschichte Israels zu tun? Meines Erachtens ja. Der israelisch-palästinensische Konflikt ist eine Fortsetzung der gravierenden Streitigkeiten, die die Juden seit ihrer Existenz mit den Philistern hatten. Als Abraham zum ersten Mal ins verheißene Land nach Gera, das ist Gaza, kam, hatte er wegen der Philister große Nöte. Dies lesen wir in 1. Mose 20 ab dem Vers 1. Viele Jahre später zog sein Sohn Isaak ebenfalls nach Gera, wo ihm und seinen Knechten durch die Philister Hass, Neid und Konfrontation widerfuhr. Dies lesen wir in 1. Mose 26, Vers 1 und die folgenden. Das zog sich immer weiter durch die Geschichte Israels. Nach der Wüstenwanderung zog das Volk Israel ins verheißene Land. Da stellten sich ihm die Könige der Kanaaniter entgegen. Doch die Philister waren immer die hartnäckigsten Feinde der Juden. Vor allem deshalb, weil sie Feinde inmitten des jüdischen Landes waren. Das war ja eben die Tragik. Die Philister wurden zwar durch Simson, David, Salomo und Hiskia besiegt, später auch durch die assyrischen Könige und Alexander den Großen. Aber mit den Philistern war es wie mit einer Flamme, die, wenn man sie nicht völlig auspustet, kurz darauf wieder aufflammt. Die Philister als solche gibt es nicht mehr. Aber es ist eigenartig, dass sie in verschiedenen Endzeitprophezeiungen vorkommen. In den Psalmen, in Hesekiel, in Zephania und Zacharja. Ebenso wie Moab, Bosra, Edom, Assur, Gog und Magog. Das sind Länder und Völker, die heute nicht mehr unter diesen Namen existieren, wohl aber unter modernen Bezeichnungen. Doch in der Endzeitprophetie findet man sie noch unter den alten Namen. Nur ein Beispiel. Bileam sagte zum Moabiterkönig Balak: Ich will verkünden, was dieses Volk Israel, deinem Volk Moab, antun wird am Ende der Tage. 4. Mose 24, Vers 14. So können wir auch im Blick auf die Palästinenser oder vielmehr auf die palästinensischen Terrororganisationen sagen, dass sie eine geistliche Fortsetzung der Philister von damals sind. Auch die Namen sind sich sehr ähnlich. In Hesekiel 25, die Verse 15 bis 17, lesen wir, dass die Philister sehr rachsüchtig sind und dass sie Israel aus ganzem Herzen verachten, zur Zerstörung in ewiger Feindschaft. Diese Feindschaft wird beendet, wenn Jesus Christus wiederkommt. Deshalb geht es mir auch nicht darum, das palästinensische Volk als solches an den Pranger zu stellen, sondern um die palästinensischen Terrororganisationen, die das Volk missbrauchen und sich die Zerstörung Israels auf die Fahnen geschrieben haben.

Israel als Angriffsfläche. Die Augen der Nationen werden heute immer mehr auf Israel gelenkt. Wie schon erwähnt, sagte Osama bin Laden in einer Videoaufzeichnung, die kurz nach den Attentaten über viele Fernsehstationen ausgestrahlt wurde, das Palästinenserproblem sei am ganzen Terror schuld. Damit wälzte der Top-Terrorist die Last der Verantwortung auf Israel ab. Denn mit anderen Worten heißt das, wenn es Israel nicht geben würde, dann gäbe es weder einen Konflikt zwischen den arabischen Staaten und der westlichen Welt, noch den Terrorismus in Nahost. Diese Aussage macht deutlich, dass es sich um einen religiösen Konflikt handelt. Islam kontra das von Gott erwählte Volk Israel. In der erwähnten Videoaufzeichnung führte bin Laden weiter aus, der Westen sei vom Zionismus missbraucht worden, um die islamische Welt zu unterdrücken. Die Frage sei erlaubt, wie war das denn bei den katastrophalen Terroranschlägen am 11. September 2001? Saßen damals Juden oder Muslime an den Steuerknüppeln der beiden Flugzeuge, die ins World Trade Center gelenkt wurden? Auch der amerikanische Präsident George W. Bush lenkte mit seiner Stellungnahme für einen Palästinenserstaat das Augenmerk der Welt auf Israel. Speziell aufmerken ließ jedoch die Tatsache, dass Israel bei der weltweiten Zusammenarbeit gegen den Terror ausgeklammert bzw. isoliert wurde, während Syrien, der Iran und die palästinensische Autonomiebehörde PA in die Allianz zur Terrorbekämpfung aufgenommen wurden. Syrien wurde sogar für 2 Jahre zum ständigen Mitglied des UNO-Sicherheitsrates gewählt. Darüber hinaus wurde dem Land in Aussicht gestellt, dass es von der Liste der den Terrorismus unterstützenden Staaten gestrichen werden würde. Dabei ist bekannt, dass mehrere terroristische Organisationen in Syrien ihren Sitz haben. Wie lässt es sich erklären, dass auf solch brüskierende Weise mit zweierlei Maß gemessen wird? Israel selbst leidet schon jahrzehntelang unter dem Terrorismus. Warum wurde es bei der Antiterrorallianz einfach übergangen? Weil Israel ein sichtbarer Beweis Gottes auf Erden ist. Wenn es nämlich darauf ankommt, richten sich alle Nationen gegen dieses Volk, ganz im Sinn der biblisch-prophetischen Aussagen. Es ging und geht Amerika in seiner Solidarität mit Israel nicht so sehr um die Vertretung biblischer Wahrheiten, sondern letztlich um seine eigenen Interessen im Nahen Osten. Als sich die Regierenden der mächtigsten Staaten der Welt in Shanghai trafen, USA, Russland, China und andere mehr, kam man in Sachen Terrorbekämpfung schnell zu einer Einigung. Dabei ist es noch nicht lange her, da wäre es zwischen Amerika und China wegen eines abgestürzten US-Kampfjets, den die Chinesen nicht herausgeben wollten, beinahe zu einem Krieg gekommen. Nun aber lagen sich beide in den Armen. Während dieses Gipfeltreffens in Shanghai wurde in der neu gefundenen Einheit und Kraft auch vereinbart, das Afghanistan-Problem möglichst schnell zu lösen und sich danach mit dem gleichen Engagement dem Palästinenserkonflikt zuzuwenden. Wahrhaftig, die Völker dieser Welt richten ihr Augenmerk im Endeffekt immer wieder auf den einen Konfliktpunkt, den Staat Israel. Warum? Weil es um einen geistlichen Hintergrund und daher um eine geistliche Auseinandersetzung geht.

Sie hörten den ersten Teil der Broschüre mit dem Titel »Wie sich der Konflikt erklären lässt« von Norbert Lied. 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
1: Sie hören nun die gute Nachricht aus Gottes Wort. Unser Wochenvers steht in Sprüche 23, Vers 24. Der Vater eines Gerechten freut sich, und wer einen Weisen gezeugt hat, ist fröhlich darüber. Das war unser Merkvers aus Sprüche 23, Vers 24.

Sie hören das Programm, wo die Familie im Mittelpunkt steht. Heute hören Sie Roger Polk und er spricht über ein Thema, was uns alle angeht, die verheiratet sind oder die vielleicht zusehen und vielleicht mithelfen wollen, dass eine Ehe beständig bleibt. Er spricht über die drei meistgenannten Gründe für zerrüttete Ehen. Und dies ist eine dreiteilige Reihe und Sie hören heute den ersten Teil.

0: Wir wollen noch einmal miteinander uns neigen zum Gebet. Vater im Himmel, wir bitten dich im Namen Jesu, dass du uns stille machst, dass wir das ablegen vom Alltag, von Belastungen her, was uns bedrücken und ablenken könnte, deine Wahrheit entgegenzunehmen mit Freuden und auch Täter deines Wortes werden zu wollen. Reinige du unsere Herzen an diesem besonderen Tag des Gebets und der Umkehr zu dir. Wir danken dir für die obrigkeitlichen Gewalten, die uns diesen Tag gewähren, damit wir als Gläubige zusammenkommen dürfen an vielen Orten, um dich anzurufen. Und wir bitten dich gemeinsam um eine Erweckung in Deutschland, dass du in Familien wirkst und in den vielen örtlichen Gemeinden hier und da, damit du verherrlicht wirst. Wir bitten dich im Namen Jesu um deinen Segen für diese Stunde. Amen. Gott hat sich einen Plan ausgedacht, bei dem er sündige Menschen rechtfertigen konnte, ohne dass er dabei sündig wurde. Indem Jesus Christus ans Kreuz ging, um die Bezahlung für deine und meine Schuld zu machen, damit für Sünde bezahlt wird und der gerechte Preis bezahlt wurde durch das Blut Jesu und wir als Empfänger der grenzenlosen Gnade Gottes in Christus ewiges Leben haben können. Gemeinschaft mit Gott schon hier auf Erden, wissend, wem wir gehören, wo wir herkamen, wo wir hingehen. Und der Christ ist einer, der in der Nachfolge Jesu steht. Ein Christ ist nicht einer, der nur das ist auf Papier, sondern einer, der mit bewusster Herzensentscheidung Jesus Christus nachfolgt. Das will ich vorne ranstellen heute Morgen in unserer Stunde, damit wir uns fest überlegen, wenn wir über diese biblischen Werte und Normen sprechen, die über die Ehe eine Aussage machen, damit wir wissen, es handelt sich um einen, der Jesus Christus bewusst nachfolgt. Gott will, dass alle Menschen Christus nachfolgen. Christus ist für alle Menschen gestorben. Die Tatsache, dass in unserer heutigen Welt es so eine verschwindende Minderheit gibt von Menschen, die Christus mit ganzem Herzen nachfolgen, steht ja in der Schrift. Jesus sagte in der Bergpredigt, dass der Weg breit ist und viele darauf sind, die ins Verderben rennen. Aber der Weg ist schmal und wenige sind es, die darauf sind, die auf den Weg sind in den Himmel, ins Himmelreich. Wenige sind es, die Gottes Plan erkennen. Und die, die Gottes Plan nicht anerkennen und auch danach leben wollen, haben sich entschlossen, mit großen Problemen zu leben. Denn es gibt einen Plan, mit dem wir leben dürfen. Und nach diesem Plan, wenn wir danach leben, lernen wir, dass wir die Kraft Gottes haben für die täglichen, alltäglichen Probleme. Und dass wir an Zahl viel weniger von den schwerwiegenden Problemen haben, wie Menschen, die ihn nicht kennen. Oh, Christen haben schon ihre Probleme. Versteht mich nicht falsch. Wir haben schon Trübsal und Sorge, viele davon, aber andere Art von Problemen als das, wie die Menschen sie haben. Heute Morgen wollen wir die drei meistgenannten Gründe für zerrüttete Ehen betrachten. Zwei davon heute Morgen, so Gott will, und heute Nachmittag der dritte meistgenannte Grund. Wir wollen während der Betrachtung dieser meist angegebenen Probleme miteinander die Bibel anschauen, um eine Lösung zu finden für diese Problematik. Ich habe festgestellt im Gespräch mit vielen, vielen Paaren, dass obwohl die Umfrage, die zu dieser Liste geführt hat, nicht von mir gemacht wurde, ich auch in der Seelsorge sagen kann, diese drei Gründe gibt es überall zu finden, auch heute. Ich zähle sie auf nicht unbedingt oder erwähne sie nicht unbedingt in der Reihenfolge ihrer Wichtigkeit. Das Erste, was wir sehen wollen, ist der Bereich vom Geld. Viele sonst gute Ehen gingen kaputt an Geld. Nicht, weil es wenig Geld gegeben hat oder zu viel Geld gegeben hat. Diese Ehen gingen kaputt, weil es unterschiedliche Wertvorstellungen über Geld gegeben hat. Was ihm wichtig war, war nicht unbedingt ihr wichtig. Und was ihr besonders wichtig war, war nicht unbedingt ihm wichtig. Und die Handhabe und der Umgang mit dem Geld war nicht gleich. Wir wissen, Geld ist nicht an sich sündig und falsch, denn wir brauchen alle ein gewisses Maß an Geld. Die meisten von uns sind heute Morgen mit einem Auto hergefahren und das hat etwas Geld gekostet. Und wir mussten das einer Tankstelle abgeben, um Benzin für unsere Autos zu haben. Und wir mussten der Autoverkaufsfirma das Geld geben, damit wir das Auto haben. Und man kann weiter und weiter das ausdehnen. Ihr wisst ja, Geld ist notwendig zum Leben. Das Problem liegt nicht an dem Geld selber, denn Geld ist eine an und für sich amoralische Sache. Es hat keinen positiven oder negativen Wert in sich. Es ist ein Gegenstand. Aber das Problem ist, dass die Menschen tendieren, Geld falsch anzusehen. Und wir haben dann verschiedene oder unterschiedliche Wertsysteme, die in eine Ehe kommen, oder Wertschätzungen von Geld, sodass, wenn man alle Wünsche erfüllen wollte, man ziemlich viel Geld braucht. Solange das Geld reicht für seinen super neuen, teuren Schreibtisch und ihren neuen Pelzmantel, dann ist alles in Ordnung. Aber wenn das Geld nur für eine Sache reicht, dann ist die Möglichkeit zur Reibung schon gegeben. Und eventuell fühlt sich die benachteiligte Person herabgesetzt, abgewertet und ich werde nicht berücksichtigt mit meinen Wünschen. Es ist auch ein Problem von der Erziehung her bedingt, wenn eine Person in einem Elternhaus aufgewachsen ist, in dem das Geld eigentlich kein Problem war, wo dem Kind praktisch das Geld nachgeschmissen wurde. Es konnte kaufen, was es wollte, wann es wollte. Mama, ich will das haben. Gut, Schatz, du kannst es haben. Und es kommt daher in unserer heutigen Generation, dass viele Eltern durch die schweren Kriegsjahre durchgegangen sind und sich gesagt haben, das, worauf ich habe verzichten müssen in meiner Kindheit, das will ich nicht, dass meine Kinder verzichten müssen. Und die heutige Generation hat im großen Ganzen nicht gelernt zu verzichten oder zu warten. Denn eine ganze Generation im Westen, nicht nur in Deutschland, auch in Amerika ist das ein Problem, wo in den schweren Jahren Leute haben verzichten müssen. Eine ganze Generation sagte, jetzt haben wir es, jetzt wollen wir es geben. Und wenn eine Person oder die Frau kommt in die Ehe aus solch einem Hintergrund, wo das Geld so ziemlich davonlaufen konnte, ohne dass man zählen musste, weil genügend da war, und die andere Person aus ganz anderen Verhältnissen kam und vielleicht von einem Bereich der Wirtschaft im Land, wo man wirklich die Pfennige zählen musste, um durchzukommen, und diese Person gelernt hat zu verzichten und mit wenig auszukommen, und diese zwei ganz unterschiedliche Wertvorstellungen von Geld aufeinander prallen am Hochzeitstag, da ist natürlich Reibung vorprogrammiert. Es sei denn, sie bereit sind, miteinander darüber zu sprechen und sich zu einigen. Das Problem ist, viele sprechen nicht darüber und einigen sich nicht. Und der Egoismus drängt sich durch und sie kauft spontan, was sie will und er kauft spontan, was er will. Und er kommt nach Hause unangemeldet mit einem neuen Wagen und fragt sich, warum sie sich ärgert. Und als Reaktion kommt sie dann unangemeldet mit einem neuen Pelzmantel nach Hause und fragt sich, warum er sich ärgert. So wie du, genauso mache ich's, sagt sie. Und viele Leute streiten über das Geld, obwohl wir in diesem Land, möchte ich behaupten, kaum einen Grund hätten, Probleme damit zu haben, denn in diesem Land gibt es sehr viel Geld und die Möglichkeit zu finanzieller Hilfe jeglicher Art. Ich möchte hier etwas sagen über diese spontanen Käufe, die viele Ehen beeinträchtigt und kaputt gemacht haben. Ich weiß nicht, ob es euch bewusst ist, wie viel wir darauf aus sind, spontan zu kaufen. Hier in der westlichen Welt, wenn wir in einen Laden gehen und sie es nicht auf der Stelle haben, dann gehen wir halt zu einem anderen Geschäft und kaufen es. Wir wollen es jetzt haben. Wir haben das Gefühl, wir wollen es in Rot haben, und wenn sie es nicht in Rot haben, dann fahren wir zu einem anderen Geschäft am gleichen Tag, damit wir es haben können. Jetzt. Wir sind eine Generation, die darauf aus ist, nicht mehr zu warten. Spontane Käufe haben viele Ehen sehr belastet. Wir haben uns vorgenommen, dass wir keine spontanen Käufe, vor allem keine Käufe an der Tür machen. Dass wenn jemand kommt als Vertreter, dass wir das einfach grundsätzlich an der Tür nicht machen. Wir haben natürlich aus unseren Dummheiten lernen müssen. Am Anfang der Ehe haben wir ein paar solcher Käufe gemacht und dann haben wir uns gesagt, nein, das machen wir nicht mehr. Ich habe einmal eine Zeitschrift abonniert an der Tür und wir haben beide das bereut und wir haben das dann abbestellt. Und wenig Zeit später kam ein Junge auf uns zu und er hatte Teppichbrücken zu verkaufen, eine Teppichbrücke. Und er sagte, komm Chef, komm, hier eine schöne Brücke, hier ein schöner Teppich, komm, ich lege es mal, ich wollte in die Wohnung drängen, nur 2,50 Mark. Dann habe ich einen Wurm schon drin gesehen und ich habe ihm gesagt, nein, ich habe kein Interesse. Ach komm Chef, komm, schöner Teppich, sagte, nein, ich habe kein Interesse. Und er wollte immer in die Wohnung drängen, meine Frau war nicht an der Tür und als ich dann die Tür wieder zugemacht habe, habe ich ihr gesagt, es war ein Junge an der Tür, der wollte mir einen Teppich für 2,50 Mark verkaufen. Und du hast nicht gekauft? Ich habe gesagt, der Junge war vielleicht 11 Jahre alt und da war sicherlich sein Vater irgendwo um die Ecke, der das berichtigt hätte, das kostet nicht 2,50 Mark, sondern 250 Mark. Alle von uns sind geprägt, mehr oder weniger, von richtigem oder falschem Denken über das Geld. Und ich denke mehr und mehr, wenn wir geprägt sind von der Werbung der heutigen Zeit, sind wir falsch geprägt. Die Werbung sagt, wenn du das nicht gekauft hast, wenn du das nicht erlebt hast, wenn du dahin nicht gefahren bist, dann ist dein Leben unkomplett. Dann hast du das nicht erfahren, was wirklich das Leben erfüllt. Lebenserfüllung der Werbung nach ist mit Geld zu kaufen. Christus sagt was ganz anderes. Christus sagte, Lebenserfüllung ist darin zu finden, dass ich bereit bin, mein Leben anderen zu widmen. Dass ich nicht zuerst an mich selbstsüchtig denke, sondern an andere. Wenn Ehepartner Jesus Christus nicht kennen und überhaupt keinen Hang haben, auf die Erfüllung der eigenen Wünsche zu verzichten, dann ist die Ehe oft nur ein Konkurrenzdenken, wer am schnellsten mehr bekommt als der andere. Damit ich ein bisschen mehr Geborgenheit haben kann, weil ich mehr habe, da bin ich diejenige in unserer Ehe, die das bekommt. Und wenn wir sowieso in dieser Generation am Ende des 20. Jahrhunderts hier im Westen zu denen gehören, die im großen Ganzen nicht gelernt haben zu verzichten, so müssen wir anfangen zu lernen, zu verzichten. Wir müssen es auch unseren Kindern, wenn man das so sagen will, künstlich beibringen, zu lernen, zu verzichten. Es gibt eine Firma in Stuttgart, Bürofirma, die alte Diktiergeräte in Zahlung genommen hat. Und diese Diktiergeräte waren noch gut. Ich war einmal da und wollte was kaufen und ich habe einen Haufen gesehen, fast so hoch wie dieses Klavier, von Diktiergeräten, alle noch gültig, alle noch haben alle noch funktioniert. Und ein paar Tage später war ich da und alle haben eine Entwertung erlebt. Ein Vertreter der Firma kam und mit einem Hammer hat er sie alle kaputtgeschlagen. Und also das war mir wirklich, ich dachte, wie kann man nur? Und so habe ich den Mann gefragt, ob wir für unsere Jungschargruppe zum Basteln einige dieser Dinge haben könnten. Nun, wir haben 20 oder 30 Stück bekommen, geschenkt. Er hat sie symbolisch entwertet, hat Hammer darüber gehalten und sie wurden nicht vernichtet. Wir haben Lautsprecher abmontiert und andere Dinge abmontiert von denen und haben die Teile zum Teil benutzen können, haben Freude daran gehabt. Aber ich habe selber da gemerkt, es ist nicht unbedingt gut, dass man Kindern alles gibt. denn diese Dinge kosteten 1000 Mark beim Einkauf und nachher war es nur ein wertloses Spielzeug. Sie haben keine Beziehung gehabt zu dem Wert dieser Dinge, obwohl sie im Auge vom Geschäft wertlos waren, keinen Wert darstellten. Und wir müssen aufpassen, dass wir unseren Kindern, obwohl es uns nichts kostet, ihnen nicht alles nachschmeißen dürfen, damit sie nicht in das falsche Denken kommen, ich kann alles haben, wann ich das haben will und was ich haben will. Die Gefahr ist auch sehr groß, wenn irgendein Ehepartner in der Ehe nicht bekommt, was er will, dass man beginnt, den anderen Ehepartner zu erpressen. Wenn eine Frau nicht bekommt, was sie will, mit Geld zu kaufen und dann sagt, wenn du es mir gibst, dann haben wir unseren Verkehr miteinander, dann ist das nur Erpressung, das ist Prostitution in der eigenen Ehe. Und das gibt es leider, dass manche so handeln und denken in der Ehe. Oder der Mann, der seine Frau zu unterdrücken versucht, ohne Gottes Hilfe, und sie einfach ignoriert und kauft, was er will. Ich kenne einen jungen Mann, einen Amerikaner, den wir in Stuttgart kennengelernt haben, der kam nach Hause, sie haben kaum genügend Geld, um etwas zu kaufen zum Essen. Und er brachte einen verchromten Revolver, $500 nach Hause, als Soldat. Schön, gell? Nun, es war schön, wenn man Revolver mag, aber die haben nicht genügend zu essen gehabt. Und er, ohne seine Frau zu fragen, brachte das nach Hause. Wir haben stundenlang mit diesem Paar gearbeitet. Er, der Sohn von einem Pastor, sie, die Tochter von einem Missionsdirektor in den Staaten, heute geschieden, weil sie auf dieser Ebene so viel Probleme hatten und auch auf anderen Ebenen auch, aber auf dieser Ebene so viel Probleme hatten, dass sie sich nicht mehr verstehen konnten. Dann gibt es das Problem, wenn die Wünsche einfach steigen und man denkt, man müsste, um wirklich in dieser Gesellschaft einigermaßen gut darzustellen, müsste das und das und das und das auch noch haben, dann geht sie arbeiten und verzichtet auf die Arbeit in der Wohnung und Familie und womöglich auch mit getrennter Kasse arbeitet. Sie geht arbeiten und das fließt in ihre Kasse und er arbeitet und das fließt in seine Kasse und das ist dann ihr Geld und sein Geld, meins und deins. Ich halte das persönlich für unbiblisch. In der Schrift ist es unser, nicht mehr meins und deins, sondern unser. Und das gilt auf alle Ebenen in der Ehe, eventuell bis auf die Zahnbürste. Und eventuell da muss man auch das teilen, wenn man es vergisst auf einer Reise. Wir haben das auch mal machen müssen. Nun, grundsätzlich ist meine Stellung zu getrennten Kassen negativ. Dass es unser Geld ist und wir zusammen verwalten und wir zusammen damit arbeiten. Und es ist egal, wer es verdient, ob es sie verdient oder er es verdient, es fließt in die gemeinsame Kasse und es ist unser Geld und wir verwalten das unter der Leitung des Heiligen Geistes. Geld ist ein großes Problem, wenn es falsch gehandhabt wird, in vielen Ehen ein großes Problem. Jesus sagte, und wir kommen jetzt zu der Lösung auf diesem Problembereich. Jesus Christus sagte bei seiner Versuchung, als der Teufel zu ihm kam, der Mensch lebt nicht von Brot alleine, sondern von einem jeglichen Wort, das aus dem Munde Gottes hervorgeht. Jesus hat eine grundsätzliche Stellungnahme bezogen zu irdischen Dingen. Es gibt einen höheren Wert als Geld, einen viel höheren Wert als Geld. Nämlich das Wort Gottes. Das, was Gott gesagt hat, ist wesentlich wichtiger als das, was Geld ist und kaufen kann. Und daher wollen wir biblische Prioritäten miteinander anschauen in Bezug auf das Geld. Erstens, erkenne, dass es diesen viel höheren Wert gibt als Geld. Gott zu kennen und mit ihm Gemeinschaft zu haben, ist das Allerwesentlichste. Die Gemeinschaft mit Gott kann man nicht ersetzen. Unser Nachbar in unserer eigenen Straße, im Haus gegenüber, hatte vor 4 Wochen einen Herzinfarkt. Ein wohlhabender Architekt. Sie fährt mit Porsche, er mit einem großen Mercedes. Der fährt überall, er stellt Häuser, ist wirklich wohlhabend. Aber ein Herzinfarkt bringt man zur Besinnung. Moment, das Leben kann nicht unbedingt so weitergehen wie bisher. Jeder muss anhalten und nachdenken. Meine Hoffnung heute Morgen ist es, dass es nicht einen Herzinfarkt geben muss, bis wir zur Besinnung kommen, dass unsere Position, Perspektive geändert wird, sondern dass wir erstmal sagen, in Zeiten der Gesundheit, wo es uns gut geht, jawohl, ich muss erkennen, Gott ist das Wichtigste im ganzen Weltall. Das Geld können wir nicht mitnehmen. Kein Toter konnte sein Haus, Pelzmantel oder teures Auto oder die schönsten Wertsachen mitnehmen. Ich weiß es nicht, ob ihr es gehört habt. Gestern im Radio kam es, dass Horowitz, der Klavierpianist, irgendwo war zu einem Konzert. Es wurde ihm eine teure Angelegenheit. Jemand ist in das Hotelzimmer eingebrochen und hat Wertsachen im Wert von $50,000 aus dem Hotelzimmer gestohlen. Schmuck von der Frau. Diese Dinge gehen. Sie sind nicht ewig bei uns. Und wir müssen erkennen, das, was Geld ist und kaufen kann, wird nicht ewig bleiben, sondern nur Jesus Christus bleibt ewiglich. Wende dich zuerst an Jesus Christus und erkenne, da ist der bleibende Wert, das fundamentale Wert des Lebens in ihm. Er ist der Inhalt, das Fundament, der Boden unter unseren Füßen. Er allein. Und wenn wir denken, dass was anderes befriedigen könnte, dann denken wir grundsätzlich falsch. Gott gab uns das teuerste Geschenk. Also hat Gott die Welt geliebt, dass er seinen eingeborenen Sohn gab, auf dass alle, die an ihn glauben, nicht verloren gehen, sondern das ewige Leben haben. Ewiges Leben ist kostenlos zu bekommen, aber es hat viel gekostet. Wir können den Preis nicht zahlen. Christus hat ihn bezahlt am Kreuz. Aber wir bekommen dieses grenzenlos teure Geschenk ohne unser Verdienst, ohne unsere Werke, indem wir einfach das beanspruchen im Glauben und sagen, Herr Jesus, rette du mich. Das ist ein Nachfolger Jesu, der es erkannt hat, der wichtigste Besitz im Leben ist, dass Jesus mein Herr ist. Und wenn wir einmal das haben, dass Christus unser Herr ist, wir ihm die Herrschaftsrechte über unser Leben gegeben haben, dann beginnen wir einen Umdenkprozess. Da beginnen wir auch ihm das Ja zu geben, wo er gesagt hat, ihr sollt nicht Schätze sammeln auf Erden. In der Bergpredigt sagte er das in Matthäus 6, Vers 19. Ihr sollt euch nicht Schätze sammeln auf Erden, wo die Motten und der Rost sie fressen, und wo die Diebe nachgraben und stehlen, sammelt Schätze im Himmel. Ich habe gelesen in der Zeitung im Laufe der vergangenen Woche, dass ziemlich viele Bundesbürger eine Polster auf die hohe Kante gelegt haben für schwere Zeiten. Viele Leute sammeln schon Schätze auf Erden. Nun, es ist nicht falsch, ein Sparkonto zu haben, sicherlich nicht. Dagegen ist die Schrift auch nicht. Christus sagte, wenn wir ein Projekt beginnen wollen, müssen wir fragen, habe ich die nötigen Mittel? Und es ist sicherlich nicht falsch, mit Geld so umzugehen, dass wir anderen nicht zur Last fallen, indem wir ein Sparkonto haben. Dagegen ist Christus nicht, sondern wenn das unsere Geborgenheit und Sicherheit darstellt. Das ist falsch. Und ich spreche in einem Land heute Morgen, in dem es eine Generation gibt, alt genug, um sich erinnern zu können, wir haben es zwei, vielleicht dreimal verloren. Alles, was wir haben. Mein eigener Opa hat alles verloren in der Wirtschaftskrise in den 30er Jahren. Es hat seine Gesundheit ruiniert. Ich weiß es nicht, ich habe ihn nie kennengelernt. Aber ich weiß es nicht, ob sein Herz nicht an diesen Dingen hing. Sodass nachdem er alles verloren hatte, was irdischen Besitz anbelangt, er nicht mehr wieder hochkam. Tragisch. Denn das Leben besteht nicht aus dem Besitz. Und in diesem Land, wo alles so schön abgesichert werden kann, denkt bloß nicht, dass alles sicher ist. Es kann nochmals eine Weltwirtschaftskrise auf uns kommen, die alles nochmals neu kaputt macht. Und das kann über Nacht kommen. Wer die Zeitung liest, weiß um die steigende Zahl der Banken in Amerika, die kaputt gehen. Das ist sehr bedenklich. Wir wissen nicht, wie lange es noch geht in der heutigen mehr oder weniger gesunden Wirtschaft in Deutschland, denn die Weltwirtschaft ist nicht gesund. Und wenn wir auf dem bauen, bauen wir völlig verkehrt. Sammelt nicht Schätze auf Erden. Setzt eure Hoffnung nicht auf irdische Dinge. Matthäus 6, Vers 25. Sorget nicht um die Dinge des Lebens, Essen und Trinken und Kleidung. Sondern Matthäus 6, Vers 33. Trachtet aber zuerst nach dem Reiche Gottes und seine Gerechtigkeit. So wird euch alles solches hinzugelegt werden. Die neue Wertvorstellung beginnt mit einer neuen Perspektive. Gott gehört alles. Ihm gehört alles, grundsätzlich. Und wenn ich Kind Gottes bin, ich gehöre ihm und mein ganzer Besitz gehört ihm. Nicht nur 10% davon, sondern 100% von meinem ganzen Leben gehört Jesus Christus. Und mit diesem Umdenkprozess beginnt sich etwas in uns zu beruhigen. Eine Hetze hört auf. Ich brauche nicht mehr, um einen Ruf zu jagen oder nach finanzieller Sicherheit zu jagen, als wäre das das Optimale im Leben. Ich werfe mich auf Christus und er trägt mich.
1: Sie hörten Familie im Blickpunkt. Und heute hörten Sie sprechen Roger Polk, und er sprach über die drei meistgenannten Gründe für zerrüttete Ehen.

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In der Bibel finden wir einige Beispiele von Menschen, die Gottes Wort studiert haben, um Gott und seinen Willen zu erkennen und zu gehorchen. Eines dieser Beispiele ist Ezra, denn Ezra schickte sein Herz zu suchen das Gesetz des Herrn und zu tun und zu lehren in Israel Gebote und Rechte. 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

In Lukas 12 lesen wir: Und er sagte ihnen ein Gleichnis und sprach: Es war ein reicher Mensch, das Feld hatte wohlgetragen. Und er gedachte bei sich selbst und sprach: Was soll ich tun? Ich habe nicht, da ich meine Früchte hinsammle. Und sprach: Das will ich tun. Ich will meine Scheunen abbrechen und größere bauen und will dreinsammeln alles, was mir gewachsen ist und meine Güter. Und will sagen zu meiner Seele: Liebe Seele, du hast einen großen Vorrat auf viele Jahre. Habe nun Ruhe, iss, trink und habe guten Mut. Aber Gott sprach zu ihm: Du Narr, diese Nacht wird man deine Seele von dir fordern. Und wes wird sein, das du bereitet hast? Also geht es, wer sich Schätze sammelt und ist nicht reich in Gott. Identifizieren Sie sich mit dem Mann aus diesem Gleichnis. Hören Sie auf Gottes Warnung, heute, und wenden Sie sich zu Jesus Christus. Er kann Sie aus Ihrer geistlichen Armut

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1: Sie hören nun die gute Nachricht aus Gottes Wort. Unser Wochenvers steht in Sprüche 23, Vers 24. Der Vater eines Gerechten freut sich, und wer einen Weisen gezeugt hat, ist fröhlich darüber. Das war unser Merkvers aus Sprüche 23, Vers 24.

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